0: illegal heruntergeladen worden sind. Es handelt sich, so Liechtensteins Regierungschefin Brigitte Haas, um das sogenannte Verzeichnis der wirtschaftlich berechtigten Personen, all diejenigen, die hinter den vielen Stiftungen, Treuhandgesellschaften und Unternehmen stehen, die im Fürstentum Liechtenstein ihren Sitz haben und die eigentlich gerade nicht öffentlich in Erscheinung treten wollen.
1: US-Präsident Trump hat für heute neue Gespräche mit dem Iran angekündigt. An Bord seiner Präsidentenmaschine Air Force One sagte er, die Verhandlungen würden am Nachmittag beginnen. Am Samstagabend hatte Trump erklärt, die USA und Israel würden den Iran vorläufig nicht mehr angreifen. Die Iraner und andere Golfstaaten hätten darum gebeten. Eine Aussage, die der Iran bestreitet. Einen Tag vorher hatte Trump dem Iran noch massive neue Angriffe angedroht. Das Wetter in Deutschland. In der Nacht ist es meist trocken bei Tiefstwerten von 20 bis 11 Grad. Am Tage dann freundlich, vermehrt Wolken, vom Rheinland bis zu den Alpen Schauer und teils schwere Gewitter bei Höchstwerten von 23 bis 31, in Rheinland-Pfalz auch 38 Grad. Dienstag gebietsweise heiter, teils kräftige Schauer und Gewitter, 24 bis 38 Grad. Es ist 2.03 Uhr.
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3: Mit Sven Knappe am Mikrofon, herzlich willkommen. Bis zu den 4 Uhr Nachrichten erwarten uns Charles Gounod mit einer Konzertsuite, Jean-Philippe Rameau mit einer Ballettsuite, Claude Debussy mit einem Tanzgedicht, Fanny Hensel mit einer Klaviersonate und zu Beginn Franz Schubert mit seiner berühmten unvollendeten Sinfonie in H-Moll. Antonello Manacorda steht am Pult des SWR-Symphonieorchesters.

Das war die unvollendete Sinfonie in H-Moll von Franz Schubert in einer Aufnahme aus dem Jahr 2017 mit dem SWR-Symphonieorchester, geleitet von Antonello Manacorda. Mit Tastenspielen aus der ersten Hälfte des 19. Jahrhunderts machen wir im ARD-Nachtkonzert weiter. Fanny Hensels Klaviersonate in G-Moll bietet die Pianistin Kyra Steckeweh.

Die 1984 in Bonn geborene Pianistin Kyra Steckeweh interpretierte die Klaviersonate in G-Moll von Fanny Hensel. 15. Mai 1913. Im Pariser Théâtre des Champs-Élysées wird das Tanzgedicht Jeu von Claude Debussy zum ersten Mal aufgeführt. Die Choreografie stammte von Václav Nijinsky, einem legendären russischen Tänzer polnischer Abstammung. Sylvain Combrelin leitet das SWR-Sinfonieorchester Baden-Baden und Freiburg.

Jeu, Spiele. Ein Tanzgedicht von Claude Debussy, zum Klingen gebracht vom SWR-Sinfonieorchester Baden-Baden und Freiburg unter Sylvain Cambrelin. Und wir tanzen weiter im ARD-Nachtkonzert zu barocker Ballettmusik von Jean-Philippe Rameau. Die Suite zu Les Saintes Galantes bietet Le Concert des Nations unter Jordi Savall.

Das war die Orchestersuite zur Ballettoper Les Saintes Galantes von Jean-Philippe Rameau, gespielt vom Orchester Le Concert des Nations unter Jordi Savall im ARD-Nachtkonzert. Vor den 4 Uhr Nachrichten gibt's noch eine Konzertsuite für Pedalklavier und Orchester von Charles Gounod aus dem Jahr 1887. Der Pianist Roberto Proceda wird umrahmt vom Orchestra della Svizzera Italiana unter Howard Shelley.

Suite Concertante in A-Dur für Pedalklavier und Orchester von Charles Gounod mit dem italienischen Pianisten Roberto Proceda und dem Orchestra della Svizzera Italiana unter der Leitung von Howard Shelley. Nach den 4 Uhr Nachrichten sind wir vom ARD-Nachtkonzert wieder für Sie da mit Musik von Julius Röntgen, Josef Haydn und Franz Liszt.

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1: Um 4 Uhr mit Olaf Knapp. Marokko hat Falschinformationen in den sozialen Medien für den Ansturm auf Ceuta verantwortlich gemacht. Außerdem sei ein spanisches Gerichtsurteil falsch interpretiert worden, teilte das Innenministerium mit. Aus der Nachrichtenredaktion Constanze Semidey.
2: Diese Erklärung deckt sich mit dem, was Spanien schon am Freitag mitgeteilt hat. Das entsprechende Gerichtsurteil stammt von Anfang Juli und besagt, dass Migranten, die über das Meer auf spanischem Gebiet eintreffen, nicht ohne ordnungsgemäßes Verfahren zurückgeschickt werden dürfen. Etwa 60.000 Menschen waren binnen Stunden von Marokko in die Exklave Ceuta gelangt. Nach spanischen Angaben kamen 72 Menschen dabei ums Leben. Marokko spricht dagegen von 11. Unklar ist, wie viele der Menschen sich momentan noch in Ceuta befinden. Der Regionalpräsident spricht von Tausenden.
1: Im Waldbrandgebiet in Griechenland sind beim Zusammenstoß von zwei Löschhubschraubern 2 Menschen getötet worden. 2 weitere Besatzungsmitglieder überlebten den Unfall in der Nähe von Athen, teilte die Feuerwehr mit. Westlich der griechischen Hauptstadt und auf der Halbinsel Peloponnes wüten die größten Feuer. Landesweit brennt es auf einer Fläche von 100 Quadratkilometern. Mehrere Ortschaften sind evakuiert worden, 200 Häuser verbrannten. US-Präsident Trump hat für heute neue Gespräche mit dem Iran angekündigt. An Bord seiner Präsidentenmaschine Air Force One sagte er, die Verhandlungen würden am Nachmittag beginnen. Am Samstagabend hatte Trump erklärt, die USA und Israel würden den Iran vorläufig nicht mehr angreifen. Die Iraner und andere Golfstaaten hätten darum gebeten. Eine Aussage, die der Iran bestreitet. Die Polizei setzt ab heute wieder verstärkt auf Geschwindigkeitskontrollen. Die europaweite Speed Week, auch Blitzermarathon genannt, läuft bis Sonntag. Christian Nagel zur Frage, wo genau Autofahrerinnen und Autofahrer mit Blitzern und Kontrollen rechnen müssen.
3: Ja, konkret will die Polizei aus nachvollziehbaren Gründen natürlich nicht die Orte nennen, aber vor allem dort, wo Fußgänger und Radfahrer besonders von zu schnell fahrenden Autos, LKW oder Motorrädern gefährdet werden, also zum Beispiel in der Nähe von Krankenhäusern, Seniorenheimen, Fußgängerüberwegen und Bushaltestellen, wollen Beamte in den nächsten Tagen die Geschwindigkeit kontrollieren. Dabei kommen nach Angaben der Polizei nicht nur stationäre Blitzer zum Einsatz, auch zivile Autos, die mit Videoaufzeichnung ausgestattet sind, werden unterwegs sein.
1: Das Wetter in Deutschland. Tagsüber wird es freundlich, vermehrt Wolken vom Rheinland und an den Alpen vom Rheinland bis zu den Alpen, Schauer und teils schwere Gewitter. Höchstwerte 23 bis 31 Grad, bis teils 38 Grad in Rheinland-Pfalz. Ein Blick zur Uhr, es ist gleich 4:03 Uhr.

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1: Und dazu begrüßt Sie Sven Knoppe. Herzlich willkommen. Los geht's mit einer Orchestersuite von Julius Röntgen, die aus 4 niederländischen Volksweisen besteht. Alt-Niederlande lautet der naheliegende Titel. David Porcelein dirigiert die Staatsphilharmonie Rheinland-Pfalz.

Alt-Niederlande, eine Orchestersuite von Julius Röntgen, vorgestellt von der Staatsphilharmonie Rheinland-Pfalz unter der Leitung von David Porzelein. Joseph Haydn gilt nicht nur als der Erfinder der klassischen Sinfonie, auch die Gattung Streichquartett geht auf seine Rechnung. 68 Stück hat er komponiert, darunter dieses hier in E-Dur, serviert von The Angelus String Quartet.

The Angeles String Quartet, 1988 in den USA gegründet, interpretierte das Streichquartett Opus 17 Nummer 1 von Joseph Haydn im ARD-Nachtkonzert. Man kann nicht immer fröhlich sein, dachte sich seinerzeit Franz Liszt, nahm sich einen Trauermarsch für Klavier von Franz Schubert vor und machte daraus eine Version für Orchester. Das Ergebnis präsentiert das Orchester Wiener Akademie unter Martin Haselböck.

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1: Um 5 Uhr mit Olaf Knapp. Vor der spanischen Exklave Ceuta suchen Einsatzkräfte im Mittelmeer weiterhin nach Ertrunkenen. Bisher wurden nach offiziellen Angaben 72 Leichen geborgen. In Ceuta selbst warten weiterhin Menschen, vor allem aus Marokko, darauf, ob sie in Spanien aufgenommen werden. Aus Madrid Anne Mund.
2: Wie viele noch in der Exklave sind, das ist aktuell nicht ganz klar. Manche sprechen von Hunderten, der Regionalpräsident von Tausenden. Sicher ist, viele von ihnen, die halten sich vor dem Aufnahmezentrum auf, dem CETI, das ist ziemlich überfüllt. Deshalb sind viele draußen. Viele sind wohl offenbar auch Menschen aus Subsahara-Afrika, die in diesem Chaos wohl auch über die Grenze gelangt sind und die hoffen wohl darauf, in das Aufnahmezentrum zu kommen und werden jetzt aktuell vom Militär mit Wasser versorgt.
1: Im Waldbrandgebiet in Griechenland sind beim Zusammenstoß von 2 Löschhubschraubern 2 Menschen getötet worden. 2 weitere Besatzungsmitglieder überlebten den Unfall in der Nähe von Athen, teilte die Feuerwehr mit. Westlich der griechischen Hauptstadt und auf der Halbinsel Peloponnes wüten die größten Feuer. Landesweit brennt es auf einer Fläche von 100 Quadratkilometern. Mehrere Ortschaften sind evakuiert worden, 200 Häuser verbrannten. US-Präsident Trump hat für heute neue Gespräche mit dem Iran angekündigt. An Bord seiner Präsidentenmaschine Air Force One sagte er, die Verhandlungen würden am Nachmittag beginnen. Am Samstagabend hatte Trump erklärt, die USA und Israel würden den Iran vorläufig nicht mehr angreifen. Die Iraner und andere Golfstaaten hätten darum gebeten. Eine Aussage, die der Iran bestreitet. Die Polizei setzt ab heute wieder verstärkt auf Geschwindigkeitskontrollen. Die europaweite Speed Week, auch Blitzermarathon genannt, läuft bis Sonntag. Christian Nagel zur Frage, wo genau Autofahrer mit Blitzern und Kontrollen rechnen müssen.
3: Ja, konkret will die Polizei aus nachvollziehbaren Gründen natürlich nicht die Orte nennen, aber vor allem dort, wo Fußgänger und Radfahrer besonders von zu schnell fahrenden Autos, LKW oder Motorrädern gefährdet werden, also zum Beispiel in der Nähe von Krankenhäusern, Seniorenheimen, Fußgängerüberwegen und Bushaltestellen, wollen Beamte in den nächsten Tagen die Geschwindigkeit kontrollieren. Dabei kommen nach Angaben der Polizei nicht nur stationäre Blitzer zum Einsatz, auch zivile Autos, die mit Videoaufzeichnung ausgestattet sind, werden unterwegs sein.
1: Das Wetter in Deutschland. Am Tage wird es freundlich, es gibt vermehrt Wolken, vom Rheinland bis zu den Alpen Schauer und teils schwere Gewitter. Höchstwerte 23 bis 31 Grad, im Rheinland-Pfalz sogar bis 38 Grad. Dienstag dann gebietsweise heiter, zum Teil kräftige Schauer und Gewitter bei 24 bis maximal 38 Grad. Es ist gleich 5.03 Uhr.
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1: Jetzt gleich nach den Nachrichten. 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
3: 6 Uhr. Die Nachrichten des Bayerischen Rundfunks mit Gabi Hinterstoisser. Die Übersicht. Weber wirft Spanien Anreize für illegale Migration vor. Fratscher hält Abschaffung der Rente mit 63 für unverzichtbar. Liechtenstein meldet Hackerangriff auf Regierung. Und das Wetter. Viel Sonne am Abend, Schauer und Gewitter. Brüssel. Nach dem massenhaften Andrang von Migranten auf die spanische Exklave Ceuta kritisiert EVP-Chef Weber die Regierung in Madrid. Im BR24-Gespräch prangerte der CSU-Politiker eine Maßnahme gegen Arbeitskräftemangel an, die eine Legalisierung des Aufenthalts von 500.000 Migranten vorsieht, die illegal in Spanien sind. Weber sieht darin einen Anreiz für Migration. Die SPD-Politikerin Eichwede sagte der Rheinischen Post, der Andrang auf Ceuta sei offenbar Ziel einer durch Falschinformationen gesteuerten Migrationsbewegung gewesen. Dem müsse Europa geschlossen entgegentreten. Morgen beraten in Brüssel die Innenminister der EU-Staaten über Konsequenzen aus den Vorfällen in Ceuta. Schon heute kommen die Botschafter der Mitgliedstaaten zusammen, um das Treffen vorzubereiten. Berlin. Der Präsident des Deutschen Instituts für Wirtschaftsforschung, Fratscher, hält die geplante Abschaffung der Rente mit 63 für unverzichtbar. Der Rheinischen Post sagte er, die Abschaffung bedeute knapp 10 Milliarden Euro an langfristigen Einsparungen. Ohne dieses Element sei die gesamte Rentenreform tot, warnte der DEW-Präsident. Auch CSU-Chef Söder ist dagegen, das Gesamtpaket wieder aufzuschnüren. Im ARD-Sommerinterview hatte der bayerische Ministerpräsident gesagt, man werde auf die wichtige Frage der demografischen Entwicklung keine Antwort haben, wenn man die Arbeit der Rentenreformkommission jetzt in Frage stelle. Die drei ostdeutschen Ministerpräsidenten von Sachsen, Sachsen-Anhalt und Thüringen hatten sich dafür ausgesprochen, dass die Rente nach 45 Beitragsjahren erhalten werden soll. Washington. US-Präsident Trump hat für heute neue Gespräche mit dem Iran angekündigt. An Bord seiner Präsidentenmaschine Air Force One sagte er, die Verhandlungen beginnen am Nachmittag. Am Samstagabend hatte Trump erklärt, die USA und Israel würden den Iran vorläufig nicht mehr angreifen. Die Iraner und andere Golfstaaten hätten darum gebeten. Eine Aussage, die der Iran bestreitet. Einen Tag zuvor hatte Trump dem Iran noch massive neue Angriffe angedroht. Genf. Bei einem Hackerangriff auf die Regierung in Liechtenstein sind zehntausende Datensätze gestohlen worden. Wie die Regierung in Vaduz mitteilte, hat sich ein unbekannter Zugriff auf ein Register verschafft. Den Angaben zufolge wird es geführt, um Geldwäsche und Terrorismusfinanzierung zu verhindern. Entwendet wurden Daten von etwa 30.000 Personen, Unternehmen und Stiftungen. Die Betroffenen sollen so schnell wie möglich informiert werden. Was der Hacker mit den Daten vorhat, ist noch unklar. Lösegeldforderungen gibt es nach Angaben der Regierung nicht. München. Mehrere bayerische SPD-Politiker sprechen sich für Landtagspräsidentin Aigner von der CSU als Bundespräsidentin aus. Landtagsvizepräsident Rindersbacher sagte dem Tagesspiegel, Aigner bringe alles mit, was eine gute Präsidentin brauche. Erfahrung, Integrität und ein tiefes Verständnis für die parlamentarische Demokratie. Bayerns SPD-Chef Rohloff bescheinigt der CSU-Politikerin ein überparteilich breites Ansehen und eine verbindende Art. Der Fürther Oberbürgermeister Jung meinte, niemand sei für das Präsidentenamt besser geeignet als Aigner. Und auch CSU-Chef Söder unterstrich im Bericht aus Berlin erneut, dass er Aigner als Kandidatin vorschlagen wolle, erinnerte aber auch daran, dass er das im September mit der Schwesterpartei CDU besprechen müsse. Das Wetter in Bayern. Viel Sonne am späten Nachmittag und am Abend. Im Süden einzelne Schauer und Gewitter. Höchstwerte 31 bis 36 Grad. In der Nacht kaum noch Niederschläge, Abkühlung auf 23 bis 15 Grad. Auch morgen und am Mittwoch zunächst Sonne, dann lokale Schauer und Gewitter. Der heißeste Tag wird morgen erwartet bei bis zu 38 Grad. Soweit diese Nachrichten. Es ist gleich 6.05 Uhr. Der Verkehrsservice, es herrscht derzeit normaler Verkehr auf den Fernstraßen in Bayern. Soweit diese Meldung.
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4: Heute mit Franziska Eder. Guten Morgen Ihnen. Es ist tatsächlich eine Woche, in der alle Bundesländer Ferien haben, aber der Urlaub in Südeuropa, der wird erschwert durch heftige Waldbrände. Ein griechischer Feuerwehrmann.
5: Wir versuchen mit all unserer Kraft zu helfen, als Bürger, als Freiwillige, als Aktivisten. Wir tun wirklich alles, was in unserer Macht steht, aber das ist eine furchtbare Situation hier.
4: Mehr zur Lage in Griechenland hören Sie bei uns. Innenpolitisch bestimmt die Rentenreform gerade die Debatte. Und auch darüber berichten wir für Sie. Und dann geht's noch nach Nürnberg.
6: Das Badentreffen lebt genau davon, dass man eben quasi sich einfach treiben lässt und schaut, wo es einem gefällt. Dann bleibt man ein wenig stehen, dann geht man wieder weiter. Das, finde ich, macht das Badentreffen auch ein wenig aus.
4: Sich treiben lassen und darauf hunderte Bands und Musiker aus aller Welt. Schön, dass Sie uns zuhören.
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4: Und hier ist für Sie Jamiroquai mit dem Cosmic Girl.

0: Jamiroquai auf Bayern 2. Der Schwerpunkt der Waldbrände in Griechenland befindet sich keine Stunde entfernt von der Hauptstadt Athen und damit in einer Gegend, in der auch viele Menschen ihre Ferien verbringen wollten. Das Auswärtige Amt rät Reisenden dringend, eine Warn-App aufs Handy zu laden und auch eine Powerbank mitzunehmen, damit das Smartphone jederzeit einsatzbereit ist. Der griechische Ministerpräsident Mitsotakis spricht von einer außergewöhnlichen Lage. Und die Wetterereignisse machten es extrem schwer, die Löscharbeiten zu planen. Anna Giordano.
1: Die Flammen schlagen in der Region rund 60 Kilometer nordwestlich von Athen Meter hoch. Verzweifelt versuchen Feuerwehrleute, sie mit Wasserschläuchen zu bändigen. Dicke Rauchschwaden wehen über die Feuerzungen hinweg. Es ist der Wind, den die Griechen auch Meltemi nennen. Das ganze Wochenende lang hat er die Löscharbeiten erschwert, teils sogar verhindert. Es gibt kaum Helikopter, fast keine Löschflugzeuge. Ein Satz, den man unter den freiwilligen Helfern, den Feuerwehrleuten, immer wieder hört. Denn wegen der starken Winde und der übermäßigen Rauchentwicklung konnten Löschhubschrauber und Flugzeuge am Wochenende teils gar nicht starten. Und unter den ohnehin wenigen, die starteten, kam es gestern Nachmittag zum Unfall. Zwei Helikopter stießen in der Luft zusammen. Oh. Einer von beiden fing Feuer und stürzte zu Boden. Die zwei Crewmitglieder verloren ihr Leben. Griechenlands Ministerpräsident Mitsotakis drückte in den sozialen Medien sein Beileid aus und betonte, wie wichtig die Waldbrandprävention sei und dass diese Leben retten könne. Worte, mit denen Leonidas Vakrinos gerade nicht viel anfangen kann. Auch er wohnt in der Region rund um den Küstenort Porto Hermeno. Die Anwohner hier versuchen immer wieder mit riesigen Olivenzweigen auf die Flammen einzuschlagen, die sich am Rande ihrer Grundstücke ausbreiten. Ich habe 50 Tiere, meine Tiere werden verbrennen und mein Besitz genauso, alles ist weg. So etwas darf nicht einfach passieren. Wir sind auf uns alleine gestellt. Was auch immer hier getan wird, machen wir selbst. Ich habe dem nichts mehr hinzuzufügen. Zwar sind in der Gegend etwa 500 Feuerwehrleute im Einsatz, darunter auch Einsatzkräfte aus Frankreich und Rumänien, doch wegen des Windes konnten sie die Flammen kaum bezwingen. An mehreren Fronten hat sich das Feuer zuletzt ausgeweitet, auch in Richtung der Städte Megara und Athen. Die Schätzungen, wie viel Land in der Gegend bereits verbrannt ist, sind unterschiedlich, reichen von 6.500 bis 10.000 Hektar. Wir versuchen mit all unserer Kraft zu helfen, als Bürger, als Freiwillige, als Aktivisten. Wir tun wirklich alles, was in unserer Macht steht, aber das ist eine furchtbare Situation hier, sagt Dimitris Katerinitsas, ein freiwilliger Feuerwehrmann. Und einige schwierige Tage werden wohl auch noch bevorstehen. Das hat auch Ministerpräsident Mitsotakis in seinem Facebook-Post angekündigt. Erst Samstagabend war auf der Insel Kefalonia im Ionischen Meer eine neue Feuerfront ausgebrochen. Auch hier kämpfen Einsatzkräfte mit den Flammen. Das Auswärtige Amt empfiehlt Griechenlandreisenden, sich beim Nationalen Wetterdienst über die Lage der jeweiligen Region zu informieren und die Notfallberichtigungen auf dem Handy zu aktivieren. Brände könnten sich sehr schnell ausbreiten und durch die Winde kurzfristig ihre Richtung ändern.
0: Anna Giordano über die gefährliche Waldbrandsituation in Griechenland. 6.13 Uhr, Sie hören Bayern 2, hier mit den Moonmaids, Heimatsound aus Regensburg.

0: Die Moonmaids in der Bayern 2 Welt am Morgen. Es gibt Streit wieder einmal. Denn nachdem die drei Ministerpräsidenten aus Thüringen, Sachsen und Sachsen-Anhalt gegen die Abschaffung der sogenannten Rente mit 63 rebellieren, ist im politischen Berlin eine neue Diskussion um das Rentenreformpaket entbrannt. Im ARD-Sommerinterview zeigte sich Bayerns Ministerpräsident Söder über die Art und Weise und auch über den Zeitpunkt dieses Vorstoßes seiner CDU-Kollegen überrascht. Wie stabil ist also die Rentenreform der Bundesregierung? Frank Eichmann berichtet.
1: Wer 45 Jahre in die Rente eingezahlt hat, hat genug eingezahlt. So stellten die CDU-Ministerpräsidenten von Sachsen, Sachsen-Anhalt und Thüringen sich offen gegen die geplante Abschaffung der abschlagsfreien Rente. Gerade für den Osten bleibe sie wichtig. Sven Schulze versucht als CDU-Spitzenkandidat in Sachsen-Anhalt gegen den Umfragevorsprung der AfD anzukommen. Seine Kritik:
2: Dass man das Rentensystem nicht so einfach optimieren kann, wie es manche in Berlin denken.
1: Die sechste von insgesamt 33 Empfehlungen der Rentenkommission hieß kurz und knapp, den abschlagsfreien Renteneintritt für besonders langjährig Versicherte abzuschaffen. Im Volksmund die Rente mit 63, tatsächlich heißt vorzeitig heute mit knapp 65 Jahren. Die SPD hatte die Streichung zähneknirschend geschluckt. Dass ausgerechnet prominente CDU-Politiker sie nun fordern, nennt CSU-Chef Markus Söder im ARD-Sommerinterview einen überraschenden Vorstoß.
3: Überraschend deswegen, weil wir haben eine große Rentenreform vor. Mit einer wirklichen Reformkommission, die, glaube ich, für alle Generationen einen sehr langfristigen, auch Rentenfrieden vorbereitet hat. Also mit unterschiedlichen Angeboten für Jüngere, für Ältere. Und eigentlich haben alle Parteien sofort gesagt, in ihren Vorstandssitzungen mehrfach, dass sie genau das 1:1 übernehmen wollen.
1: Alle Parteien, also die drei Koalitionspartner CDU, CSU und SPD. Aber dem Änderungsvorstoß der CDU-Ministerpräsidenten Kretschmer, Vogt und Schulze schlossen sich inzwischen ihre SPD-Kollegen aus Brandenburg und Mecklenburg-Vorpommern an. Auf der anderen Seite steht die neue CDU-Generalsekretärin Hoppermann und der neue Unionsfraktionschef im Bundestag Frei. Die bleiben dabei: Gesamtkunstwerk-Rentenreform. Hier wird nichts mehr grundlegend geändert. Eine Partei, zwei Positionen. Da staunt Bundesarbeitsministerin Bärbel Baas, SPD, im ZDF-Sommerinterview.
4: Dass die Union jetzt auf einmal das Paket aufschnüren will, ich sag mal, ich streue mich als SPD nicht dagegen, wenn das Unionsmeinung wäre. Das sehe ich aber noch nicht. Also ich glaube, die Ostministerpräsidenten der CDU müssen das jetzt mal mit der Fraktion der CDU-CSU klären. Die SPD wird sicherlich nicht dagegen sein.
1: Die Opposition kann sich die Debatte innerhalb der CDU von der Seitenlinie anschauen. Die Linke fordert ohnehin, dass die Sonderregelung für besonders langjährig Rentenversicherte bleibt. Können die drei ostdeutschen CDU-Spitzenpolitiker das durchsetzen? Sarah Vollert, Rentenexpertin der Linken im Bundestag.
5: Ich wünschte natürlich, dass sie es ernst meinen und sich vielleicht auch damit durchsetzen können. Ich muss aber ehrlich sagen, dass es aus meiner Sicht eigentlich reiner Wahlkampf ist. Ich gehe einfach davon aus, dass die Union sich nach dem Wahlkampf dann doch wieder einig ist über diese Reform und auch die SPD wird dann, denke ich, wieder zurückrudern.
1: Die Debatte wird weitergehen. Ob es trotz aller politischen Bedenken beim Gesamtkunstwerk Rentenreform bleibt oder nicht.
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0: 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Ja, eigentlich sollte der Urlaub und die Ferien eine unbeschwerte Sommerzeit sein. Doch gerade nach dem Anschlag beim CSD in Berlin, da will sich das Gefühl nicht bei allen Menschen einstellen. Die Gefühlshistorikerin Ute Vrevert und der Autor Jérôme Serrubinier, die haben sich damit beschäftigt, wie man Angst und auch Argwohn und Dystopie trotz allem überwinden kann. Ein Beitrag von Christine Hamel.
10: Als Jérôme Serrubinier sich als Frau in Frankreich entschließt, nach Berlin zu gehen und eine Geschlechtsangleichung vornehmen zu lassen, ist da als erstes mächtiges Gefühl Angst. Mein Weg von einer weißen Frau zu einem jungen Mann mit Migrationshintergrund ist der Titel seiner Autobiografie. Durch das Testosteron wächst dem Autor ein dunkler Bart. In Berlin wird er plötzlich auf Arabisch angesprochen. Angst gehöre inzwischen zum täglichen Erfahrungshorizont, sagt Jérôme Serubini. Auf dem Christopher Street Day in Berlin sei er vielmehr überwältigt gewesen von dem Entsetzen über das Attentat. Viele wurden verletzt, eine Frau getötet.
11: Ich war an dem Tag sehr geschockt und traurig und wütend, also alles gleichzeitig. Und ich musste die ganze Zeit an diese Frau denken, ob sie vielleicht so wie ich vor dem CSD das Gleiche gemacht hat und sozusagen überlegt hat, was dich an, und vielleicht hat sie verschiedene Outfits ausprobiert. Und am Ende hatten wir auch ein bisschen Glitzer im Gesicht. Und ich dachte, vielleicht hat diese Frau auch das genauso gemacht mit ihrer Tochter. Und was mich an dem Tag dort so beeindruckt hat, war die Ruhe. Sie war richtig gelassen.
10: Der Terror stört die Ruhe mit einem Blutbad auf. Er zielt auf Gelassenheit und Normalität und will die Welt in eine Welt verwandeln, in der nichts mehr gewiss ist. Es geht darum, uns allen ein Trauma zuzufügen, argumentiert die Historikerin Ute Frevert.
12: Terror ist gezielt. Er soll auch die gesamte Gesellschaft treffen. Und das macht Terror so mächtig, so in der Tat dann auch angsteinflößend. Wir sind alle betroffen. Und das ist das, was so tief reicht und wofür wir dann auch natürlich gerne einen Weg hätten, das zu vermeiden. Aber ich glaube, den Weg gibt es nicht.
10: In ihrem Buch »Mächtige Gefühle« buchstabiert Ute Frevert Emotionen durch, die Geschichte geschrieben haben. An erster Stelle, sowohl im Alphabet als auch in ihrer Wirksamkeit, die Angst. Angst ist ein Gift, das Gesellschaften von innen heraus zerstört. Der israelische Schriftsteller David Grossmann notierte einmal:
13: Die Macht des Terrors besteht darin, dass er nur ganz wenig tun muss, um die Stimmung zu verändern. Sodass sich Menschen über Nacht umbesinnen. Dann greift der Rassismus um sich. Und genau das wollen Terroristen erreichen. Sie wollen das Gewebe der Gesellschaft auflösen und zerstören.
10: Es kommt daher nicht nur auf Sicherheitskonzepte an, sondern vor allem auf zivilisierten Gleichmut und Vernunft, auf Empathie und Solidarität.
12: Wenn diese Gegenmittel nicht mehr wirken, dann sind wir wirklich eine Gesellschaft, die wächst in der Hand von Demagogen und, ich mag dieses Wort, Angstunternehmern sind, die mit uns als Wachs machen können, was sie wollen und uns sagen, in eine Diktatur, mit dem Versprechen natürlich auf ultimative Sicherheit, das haben ja Diktaturen immer gemacht, befrieden und bei der Stange halten. Aber wir sind kein Volk oder keine Bevölkerung mehr von selbstdenkenden, mündigen Bürgerinnen und Bürgern, die auch aus einer Palette von Optionen auswählen können, wie sie auf Krisen reagieren können und wollen.
10: Terror zielt darauf ab, dass sich Gesellschaften unter seinem Eindruck brutalisieren. Populistische Parteien fachen hier gerne noch an. Denn Angst und Unsicherheit lassen sich in vielerlei Hinsicht politisch bewirtschaften. Boten und Antriebsstoffe einer kraftvoll vitalen Gesellschaft sind jedoch Solidarität und Zuversicht. Allem Terror zum Trotz.
14: Die Zuversicht muss man sich heutzutage manchmal hart erarbeiten. Ein Beitrag war das von Christine Hamel. Und hier ist Duncan Sheik für Sie um 6.25 Uhr. Das Sendungsteam der Bayern 2 Welt am Morgen wünscht Ihnen einen guten Start in diesen Montag.

0: Auch diese Woche wird sie unerbittlich scheinen und für hohe Temperaturen sorgen, die Sonne. Wir beschäftigen uns gleich mit unserem wichtigsten Fixstern und was ihn für die Wissenschaft besonders macht. Jetzt erst die Nachrichten, heute mit Gabi Hinterstoißer.
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2: Guten Morgen. EU-Staaten sprechen über Außengrenzen. Nach dem massenhaften Andrang von Migranten auf die spanische Exklave Ceuta beraten heute die Botschafter der EU-Staaten in Brüssel. Viele Regierungschefs der Mitgliedstaaten machen Spanien für die Situation dort verantwortlich. Spanische Behörden berichten von 72 Migranten, die beim Versuch, Ceuta zu erreichen, ums Leben gekommen seien. Marokko von 11. Trump kündigt Gespräche mit dem Iran an. Der US-Präsident hatte zuvor neue Angriffe auf die Islamische Republik abgesagt. Schon heute soll es nach seinen Angaben neue Verhandlungen mit dem Iran geben. Wo das Treffen stattfinden soll, blieb zunächst unklar. Dazu hören Sie in der Welt am Morgen hier auf Bayern 2 gleich ein Gespräch mit einer Ost-Expertin. Waldbrände in Griechenland sind außer Kontrolle. Sorgen bereitet den Einsatzkräften vor allem das Feuer in der Region Attika, rund 60 Kilometer westlich von Athen. Beim Zusammenstoß von zwei Löschhelikoptern starben dort gestern zwei Piloten, zwei weitere überlebten das Unglück. In Spanien hat sich die Lage dagegen deutlich entspannt. Auch in Frankreich bleibt die Situation trotz einiger neuer Feuer stabil. Hacker greifen Regierung von Liechtenstein an. Dabei haben sie nach offiziellen Angaben zehntausende Datensätze aus einem Register zur Verhinderung von Geldwäsche und Terrorismusfinanzierung gestohlen. Die Betroffenen sollen so schnell wie möglich informiert werden. Was der Hacker mit den Daten vorhat, ist noch unklar. Lösegeldforderungen gibt es nach Angaben der Regierung nicht. Deutsche Ruderer gewinnen Gold und Silber. Patrick Erdmann und Johannes Ursprung aus Unterfranken haben bei den Ruder-Europameisterschaften in Italien Gold geholt, und zwar im Leichtgewichtsmänner-Zweier ohne Steuermann. Ihr Vereinskamerad Fabio Kress holte im Leichtgewichtseiner außerdem Silber. Soweit die Nachrichten um 9:30.
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2: Heute viel Sonne am Abend, dann Schauer und Gewitter bei maximal 36 Grad. Und ein Blick auf die Straßen. Es herrscht derzeit normaler Verkehr auf den Fernstraßen in Bayern. Soweit der Service.
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0: Franziska Eder am Mikrofon, guten Morgen Ihnen. Das US-Militär stand wohl kurz vor einer massiven Angriffswelle auf Ziele in Iran, aber seit dem Wochenende ist klar, der US-Präsident will offenbar darauf verzichten. Angeblich gibt es Fortschritte bei den Verhandlungen. Auch heute ist wieder diplomatischer Austausch angekündigt. Und Donald Trump machte noch in einer anderen Nahostfrage von sich reden. Er kündigte ja auch die vollständige Entwaffnung der Hamas an. Ist das alles wieder einmal mehr Schein als Sein oder was steckt hinter diesen Entwicklungen? Das wollen wir jetzt besprechen und sind verbunden mit Bente Scheller. Sie ist die Referatsleiterin Nahost und Nordafrika bei der Heinrich-Böll-Stiftung. Guten Morgen, Frau Scheller.
3: Guten Morgen, Frau Eder.
0: Einmal wieder rätseln wir über diplomatische Fortschritte im Iran-Krieg. Heute Nachmittag soll verhandelt werden. Von was kann man da im Moment ausgehen? Welche Entwicklungen wären drin?
3: Ich denke, die Ankündigungen von Trump zeugen zunächst einmal von Ratlosigkeit, denn im Prinzip gibt es ja bereits Verhandeltes aus dem Juni. Das klang ja damals recht hoffnungsfroh und all das ist eigentlich schon wieder Geschichte. Deswegen ist die Frage, was soll diesmal bei Verhandlungen anders laufen? Klar ist aber, Trump hat ein Interesse daran, die Straße von Hormuz für den Handel wieder grundsätzlich frei zu bekommen. Das iranische Regime hat allerdings erkannt, dass es hier ziemlich viel Macht besitzt und das wird es sich so leicht nicht nehmen lassen.
0: Die US-Administration hat sich in eine ziemlich sagenhafte Zwickmühle

0: manövriert. Welche Auswege aus diesem Krieg sind überhaupt möglich?
1: Also ich denke, es wäre sehr wünschenswert, hier Auswege zu finden, denn Tausende von Zivilistinnen und Zivilisten sind hier bereits umgekommen, ohne dass wir eine nennenswerte Verbesserung an überhaupt einer der Fronten sehen. Und insbesondere für die Menschen im Iran ist es bitter, denn sie hatten auf Regimewechsel gehofft. Der ist ja nun vollständig vom Tisch und das Regime ist gegenüber der eigenen Bevölkerung geradezu brutaler als zuvor. Also dementsprechend wäre zutiefst wünschenswert, dass es hier Fortschritte gäbe, die sich nicht nur auf die weltwirtschaftlichen Folgen beschränken. Aber auch wenn man sich nur diesen Teil, der für Trump jetzt interessant zu sein scheint, anschaut, wäre ganz wichtig, dass hier den Verhandlungen auch mit Expertise Nachdruck verliehen wird. Trump ist ein Mann der großen Worte und der großen Federstriche, aber die Details, die man aushandeln müsste, das ist nicht so sein Ding.
0: Aber wer kann das denn im Moment machen? Also es werden immer wieder militärisch vernichtende Angriffe angekündigt, dann werden sie wieder einkassiert. Der Iran hat die taktische Karte mit der Straße von Hormuz in der Hand. Also wie ernst werden denn die USA in der Region im Moment noch genommen als Verhandlungspartner?
1: Ich denke, es ist klar, dass man um sie nicht herumkommt und ihre Interessen spielen eine maßgebliche Rolle, insbesondere mit Trump, dessen Handlungen man meist nur sehr kurzfristig abschätzen kann, wenn überhaupt. Also deswegen denke ich, es ist klar, die USA spielen hier eine tragende Rolle und da spielt es zunächst einmal wenig Rolle, wie glaubwürdig sie sind. Ich glaube aber, wir haben einen ganz wichtigen Effekt dieses Krieges sehr wenig thematisiert, und zwar, wie sehr er das Vertrauen überhaupt in Verhandlungen erschüttert hat. Denn immer wieder haben wir erlebt, während laufender Verhandlungen haben auch Angriffe stattgefunden. Das schließt sich nicht aus. Da ist kein Abwarten auf ein Ergebnis von Verhandlungen. Und so werden diese Drohkulissen auch nicht sehr konsequent aufgebaut. Das alles lässt natürlich die Betroffenen, aber auch die Verhandler in großer Ratlosigkeit zurück.
0: Zu Beginn dieses Krieges, da sind die USA mit Israel Seite an Seite da hineingezogen. Welche Rolle wird denn Israel als Akteur in der Region in Zukunft spielen? Lässt sich das absehen?
1: Israel hat zumindest in den letzten Jahren seit den verheerenden Angriffen der Hamas auf Israel im Oktober 23 eine sehr starke militärische Strategie gegen alle Feinde und mutmaßlichen Feinde in der Region verfolgt und damit ja auch zusammen mit den USA recht große Erfolge gezeitigt. Also Iran ist definitiv militärisch geschwächt, ebenso die Hisbollah, ebenso die Hamas. Also militärisch ist hier sehr viel erreicht worden. Allerdings ist der Preis hoch. Zum Teil, wie in Gaza, waren es über 80% Zivilistinnen und Zivilisten, die dabei gestorben sind. Und was uns auch hier fehlt, ist eine langfristige Strategie und eine, die politische und diplomatische Mittel einbezieht. Denn um abzusichern, was man militärisch erreicht hat, da bräuchte es genau ein Verhandlungswerk, da bräuchte es Abkommen, und zwar tragfähige. Und an diesem Punkt sind wir noch nicht. In Israel müssen wir auch im Auge behalten, Ende Oktober stehen die Wahlen an. Und für Netanyahu ist innenpolitisch wirklich wichtig, Macht demonstriert zu haben gegenüber bewaffneten Akteuren, die das Leben israelischer Zivilistinnen und Zivilisten gefährden.
0: Sie haben die Hamas eben kurz angesprochen. Dazu gab es auch einen Post Trumps vor einigen Tagen. Da ging es um eine historische Vereinbarung für die vollständige Entwaffnung und viele Großbuchstaben, wie in diesen Trump-Posts üblich. Ist eine Entwaffnung der Hamas wirklich realistisch?
1: Sie ist zumindest von Israel als Bedingung ausgerufen worden, was auch verständlich ist. Aber dass dies geschehen wird, wenn es über die Jahre dieses sehr brutal geführten Krieges gegen die Hamas nicht möglich war, das sollten wir uns überlegen. Da stehen Fragezeichen darüber. Nicht zuletzt, weil es ein Eigeninteresse der Hamas ist, sich nicht zu entwaffnen. Und weil klar ist, auch die Hamas hat hier versucht, Bedingungen zu stellen, die dann wiederum nicht nur sie betreffen, sondern Palästina als solches, also Souveränität Palästinas und ein vollständiger Rückzug Israels sowie ein Ende israelischer Angriffe in Gaza. Das sind Dinge, die sehe ich hier noch nicht kommen, denn Israel wird sich das Recht nicht nehmen lassen, sich weiterhin auch militärisch in Gaza gegen Interessen bewaffneter Gruppen durchzusetzen.
0: Jetzt haben Sie vorher von einer gewissen Kurzatmigkeit gesprochen. Und wie gefährlich ist die denn, wenn Sie sagen, das Vertrauen in Verhandlungen erodiert, gleichzeitig diese enorme Abfolge von Dynamiken? Für wie gefährlich halten Sie die Situation gerade im Nahen Osten?
1: Ich halte es für insgesamt sehr gefährlich, wenn kein Vertrauen mehr in internationale Normen, in Völkerrecht und eben verhandelte Abkommen da ist. Denn das lässt der Gewalt viel Raum. Und genau dafür ist es ja eigentlich da, dass wir Regelwerke haben, dass eben die Gewalt eingeschränkt wird und damit Zivilistinnen und Zivilisten geschützt

0: werden. Also dementsprechend haben wir hier eine Entwicklung, bei der wirklich große Risse in jegliches Vertrauen in verhandelte Lösungen zu sehen sind. Und das wird uns langfristig auf die Füße fallen.
1: Bente Scheller, Nahostexpertin von der Heinrich-Böll-Stiftung. Vielen Dank.
0: Ich danke Ihnen.

0: Fairground Attraction auf Bayern 2, 6.41 Uhr.
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0: Das Nürnberger Badentreffen, das ist eines der größten Musikfestivals Deutschlands unter freiem Himmel. Und beim 50. Badentreffen gab es von Donnerstag bis gestern über 90 Konzerte in der Innenstadt mit mehr als 200.000 Besucherinnen und Besuchern. Unsere Reporterin Mina Nguyen war mittendrin.
2: Pop, Soul, Jazz und überhaupt die ganze Vielfalt der Musik schallte am Wochenende durch die Straßen von Nürnberg. Überall in der Stadt sammelten sich Musikerinnen und Musiker, die 50 Jahre Bardentreffen feierten. Zum Jubiläum gab es auch ein Geschenk. In diesem Jahr wurde das Umsonst- und Draußen-Musikfestival nämlich um einen Tag verlängert, dauerte von Donnerstag bis Sonntag. Als einer der Hauptacts stand am Freitagabend die gebürtige Stuttgarterin Mine auf der Bühne. Am Hauptmarkt begeisterte die Singer-Songwriterin mit ihrem poetischen Pop, der mit Jazz ebenso liebäugelt wie mit Hip-Hop und Elektro.
3: Total genial, ich habe mich mega drauf gefreut. Das ist mit einer meiner Highlights.
4: Überragend, super, macht mega Spaß.
5: Gut, wir kannten es ja davor nicht, aber wir sind auch begeistert und haben schon gleich in Spotify nachgeschaut.
3: Sehr cool, mal was ganz anderes.
6: Ich frag dich, hast du keine Frage?
2: Neben nationalen und regionalen Künstlerinnen und Künstlern waren wieder zahlreiche internationale Acts dabei. Der zweifache Grammy-Gewinner und Black-IP-Produzent Prince Board brachte mit der Butterfunk-Family australischen Funk nach Franken. Gangstergrass aus den USA vermengten Country mit Hip-Hop und zwischendrin Nürnberger Punkrock-Newcomer und Lokalhelden wie The Green Applesea. Die Bandbreite auf dem Bardentreffen war immens. Festivalleiter Rainer Pirzkal hatte mit seinem Team ein Programm mit über 90 Acts kuratiert.
7: Also da gab es auf jeden Fall mehrere Gänsehautmomente für mich, aber einen Moment, an den ich mich wirklich gut erinnere, ist gleich zu Beginn gewesen, am Donnerstag, mit dem großen Konzert des Hans-Sachs-Chores zu Ehren Hans-Sachs und danach gleich das Crowdsinging. Und ich fand sehr, sehr beeindruckend, wie das Nürnberger Publikum vor der großen Bühne auf dem Hauptmarkt gesungen hat.
2: Auch abseits der großen Bühnen lauschten und feierten die Besucherinnen und Besucher während des heißen Wochenendes in den kleinen Gassen entlang der Altstadt. Denn dort standen viele Straßenmusikerinnen und Musiker. Die Klänge selbst waren unterschiedlich, aufwendig mit Verstärker oder ganz einfach mit einer Blockflöte, singend oder instrumental, jung oder alt. Gerade der diverse Musikteppich machte auch in diesem Jahr das Charakteristische des Badentreffens aus.
8: Ich persönlich oder wir finden die Straßenkünstler besser, weil es ein bisschen ruhiger ist und ein bisschen echter und ohne so viel Klamauk daherkommt.
9: Das Badentreffen lebt genau davon, dass man eben quasi sich einfach treiben lässt und dem Flow sich einfach annimmt und schaut, wo es einem gefällt. Dann bleibt man ein wenig stehen, dann geht man wieder weiter. Das finde ich, macht das Badentreffen auch ein wenig aus.
2: Musik abseits des Mainstreams und mit Themen, die viele beschäftigen. Feminismus, Pazifismus oder Antirassismus. In den 50 Jahren seines Bestehens hat sich das Nürnberger Bardentreffen von einem Liederwettbewerb zu einem Festival der Weltmusik entwickelt. Und so gar nicht leise ging dieses Umsonst- und Draußen-Festival in seiner Jubiläumsausgabe gestern Abend zu Ende.
0: Und bei der Jubiläumsausgabe war sie mit von der Partie, Luca Vasta. Wir spielen sie jetzt mit Sorrento. Sie macht eine Mischung aus Singer-Songwriter-Folk, hat ein bisschen 80er mit drin und sie sagt, nicht ich sage das, sie sagt, sie macht Spaghetti-Pop. Hier ist Luca Vasta auf Bayern 2.

0: Welt am Morgen auf Bayern 2 an diesem 3. August. Und der August ist der absolute Sternschnuppenmonat. Er bietet ein alljährlich wiederkehrendes Spektakel am Himmel, nämlich den Meteorstrom der Perseiden, bei dem bis zu 100 Sternschnuppen pro Stunde da sind. Und wenn man dann in einer Sommernacht die Sternschnuppen beobachtet, dann wird einem wieder sehr schnell klar, dass unsere Existenz nach wie vor vor allem eines ist: ein wunderbares Rätsel.
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0: Unsere Sommerserie, die widmet sich einem besonderen Stern, der Sonne. Und die Sonnenstrahlung ist hier auf der Erde die Grundvoraussetzung für das Leben. Und nur wenige Tage vor der Sonnenfinsternis, die ist am 12. August, wollen wir uns

0: 15 Millionen Grad Celsius. Mich umkreisen 8 Planeten, mindestens. Je nachdem, was die Erdlinge als Planet bezeichnen.
1: Die Sonne, ein Stern von vielen. Allein in unserer Galaxie, der Milchstraße, gibt es mehr als 100 Milliarden davon. Und doch ist die Sonne etwas Besonderes. Ist sie einzigartig?
2: Das ist eine sehr gute Frage.
1: Sonnenforscher Sami Solanki. Kaum einer kennt die Sonne so gut wie er.
2: Also die Sonne ist so ziemlich in der Mitte. Es gibt Sterne, die sind vielleicht ein Zehntel so schwer wie die Sonne. Es gibt Sterne, die sind 10-mal so schwer, das oder mehr. Die sind sehr selten, die extrem schweren. Es gibt Sterne, die sind viel kleiner als die Sonne, also viel weniger Volumen. Es gibt solche, die sind viel größer als die Sonne, also da liegt sie auch in der Mitte. Es gibt Sterne, die sind viel jünger. Jeder Stern hat ja ein Leben, wird geboren, hat ein Erwachsenenalter, dann kommen die Alterskrankheiten und so weiter. Die Sonne ist genau in der Mitte. In dieser Hinsicht ist es ein Max-Mustermann. Allerdings in anderer Hinsicht vielleicht nicht.
1: Gerade in ihrer Gewöhnlichkeit ist die Sonne besonders. Sie ist ein sogenannter gelber Zwerg. Aber die meisten Sterne in der Milchstraße sind rote Zwerge. Kleiner und kälter sind sie. Die Erde liegt in der habitablen Zone, dem Bereich um die Sonne, in dem flüssiges Wasser und eine Atmosphäre existieren kann, ohne die es kein Leben auf der Erde gäbe. Diese Zone gibt es auch bei roten Zwergen. Und auch dort gibt es Planeten, die eigentlich Leben ermöglichen müssten.
2: Und gerade diese kleinen roten Sterne sind Giftzwerge, wenn man das so sagen will. Die haben ständig massive Eruptionen. Man hat viele Planeten entdeckt. Bei vielen von denen sieht man gar keine Atmosphäre. Die ist weggepustet worden, denkt man.
1: Viele Fragezeichen gibt es dabei noch. Aber vielleicht gibt es eben Faktoren, die die habitable Zone um unsere Sonne ganz besonders geeignet machen für Leben und für uns Menschen.
2: Das sind ganz neue Forschungen und es kann sich auch vieles ändern. Aber im Moment kann man sagen, ja, es könnte gut sein, dass es nicht zufällig ist, dass wir um unsere, ich würde auch sagen, sehr gutmütige Sonne kreisen.
1: Unsere gutmütige Sonne. Es ist eine Freude, sie zu beobachten. Danny Lange hat ein Sonnenfernrohr aufgestellt, neben der Sternwarte der Siemens-Freizeitgemeinschaft Astronomie im mittelfränkischen Marloffstein.
3: Also ich habe jetzt hier nur eingeschaltet und der sucht jetzt automatisch die Sonne.
1: Danny Lange erklärt, warum die Sonne durch das Fernrohr knallrot aussieht. Ein spezieller Filter, der das Bild viel dunkler macht, damit unsere Augen nicht verletzt werden. Und damit man besser sieht, was auf der Sonne so passiert. Riesige Stürme, Eruptionen, wie Vulkanausbrüche in Zeitlupe.
3: Seit wir das tolle Sonnenteleskop haben, schaue ich mir tatsächlich gerne auch die Sonne an, weil es ist dann tatsächlich Astronomie, die man am Tage machen kann und dann nicht warten muss, bis die Sonne untergeht oder sich die Nächte um die Ohren schlagen muss. Besonders wenn man arbeiten muss, kann man wirklich wunderbar am Tag sich auch unseren nächsten Stern anschauen, in einem Detailreichtum, wie man die anderen Sterne natürlich nicht sich anschauen kann, wie den Protuberanzen und mit den Sonnenflecken und mit den Sonnenstürmen und so weiter.
1: Auf die Sonnenfinsternis freut sich Danny Lange genau wie Sonnenforscher Sami Solanki. Ein Fernrohr brauchen sie für dieses Spektakel aber nicht.
0: Gestatten? Ich bin die Sonne. Und alle paar Jahre verstecke ich mich hinter eurem Erdenmond.
4: Das nächste Mal versteckt sie sich am 12. August. Informationen über unsere gutmütige Sonne waren das von Philipp Artelt. Und morgen hören Sie auch wieder um 7:15 unsere Sommerserie über die Sonne. Und da beschäftigen wir uns damit, warum sich die Sonne so gut eignet als Symbol in der Religion und der Esoterik. Und hier ist Fatoni in der Bayern 2 Welt am Morgen. Titel heißt Vespa.
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2: Erst Krankheit macht Gesundheit so angenehm und gut. Erst Hunger, die Sättigung, Erschöpfung, das Ausruhen. Eine von Heraklits Schlüsselerkenntnissen ist, dass Gegensätze einander bestimmen und beeinflussen. Es wäre sehr schwer, den Begriff hinauf zu begreifen, wenn es nicht auch ein herab gäbe. Und wie sollten wir verstehen, was heiß bedeutet, ohne das Gegenteil kalt zu kennen? Oder den Begriff gut, ohne das Gegenstück schlecht? Oder schön, ohne hässlich? Wenn es das eine nicht gäbe, wäre das andere ziemlich sinnlos. Jeder Begriff ist die Grundlage seines Gegenteils. Und wie könnten wir etwas wirklich würdigen, wenn wir nicht zugleich an das Gegenteil dächten oder es erfahren hätten? So macht uns ein Erfolg viel glücklicher, wenn wir auch schon Misserfolge erlebt haben. Das Leben erscheint uns kostbarer, wenn wir schon einmal dem Tod nahe waren. Und Liebe lernen wir erst wirklich zu schätzen, wenn wir erfahren haben, was es bedeutet, Liebe zu verlieren und wiederzugewinnen. Der deutsche Dichter Hermann Hesse formulierte es in seinem Roman »Narziss und Goldmund« so: »Jedes Leben wird ja erst durch Spaltung und Widerspruch reich und blühend.«
3: Die Gedanken zum Tag heute von Roger von Oech. Wenn wir von Bayern 2 Veranstaltungen machen oder präsentieren, da tun wir das natürlich in erster Linie für Sie, aber ein bisschen tun wir es auch für uns selbst, denn die Bayern 2 Macherinnen und Macher freuen sich natürlich, wenn man sich am Rande von Festivals auch mal persönlich begegnet. Am Wochenende gab es da wieder die Gelegenheit, denn es waren viele Kollegen vor Ort, aber natürlich auch Sie. Es war das Heimatsound-Festival in Oberammergau.
4: Sonnig, Sommer, bereit für Musik?
5: Ganz entspannt mit Zelt aufbauen und erstmal Abkühlung in der Ammer, weil ohne war gar nichts gegangen.
6: So ein Familienmusik-Event einfach, ne? Das ist super.
3: Ja, Sommer ist Festivalzeit und wir lassen das Heimatsound-Festival in der nächsten Stunde Bayern 2 Welt am Morgen nochmal Revue passieren und informieren Sie natürlich auch über aktuelle Entwicklungen.
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7: 7 Uhr. Die Nachrichten des Bayerischen Rundfunks mit Gabi Hinterstößer. Die Übersicht. EU berät über Migrantenansturm auf Ceuta. Fratscher nennt Abschaffung der Rente mit 63 unverzichtbar. Unterfränkische Ruderer gewinnen Gold in Italien. Das Wetter, viel Sonne, am Abend Schauer und Gewitter. Brüssel. Nach dem Ansturm zehntausender Migranten auf die spanische Exklave Ceuta in Nordafrika beraten die Botschafter der EU-Staaten heute darüber, welche Lehren aus den Vorfällen zu ziehen sind. Dabei geht es auch um die bessere Koordinierung von Maßnahmen zum Schutz der EU-Außengrenzen. Während in Spanien weitgehend Einigkeit darüber herrscht, dass die Krise durch eine Mitwirkung oder zumindest Duldung durch Marokko herbeigeführt wurde, weist die Regierung in Rabat jegliche Schuld von sich. Sie verweist unter anderem auf Falschinformationen in den sozialen Medien. EVP-Chef Weber hat die Regierung in Madrid kritisiert. Im BR-Gespräch prangerte der CSU-Politiker eine Maßnahme gegen Arbeitskräftemangel an, die einen Aufenthalt von 500.000 Migranten vorsieht, die illegal in Spanien sind. Weber sieht darin einen Anreiz für Migration. Berlin. In der Diskussion um die sogenannte Rente mit 63 hat die IW-Präsident Fratscher vor einem Zurückrudern der Bundesregierung gewarnt. Der Chef des Deutschen Instituts für Wirtschaftsforschung sagte der Rheinischen Post, der Verzicht auf die abschlagsfreie Rente nach 45 Versicherungsjahren sei das wichtigste Element der geplanten Rentenreform. Wörtlich sagte Fratscher, ohne dieses Element ist die Rentenreform tot. Hintergrund ist die Forderung von 3 ostdeutschen Ministerpräsidenten, die Rente mit 63 beizubehalten. Sven Schulze aus Sachsen-Anhalt, Michael Kretschmer aus Sachsen und Mario Vogt aus Thüringen schreiben in einem Brief an die Bundesregierung, wer 45 Jahre eingezahlt habe, habe genug eingezahlt. In Sachsen-Anhalt wird in einem Monat ein neuer Landtag gewählt. Die AfD liegt mit 41% in Umfragen deutlich vor der CDU. Berlin. In der Diskussion über die Anpassung an Hitzewellen kritisiert das Umweltministerium den Bundesrechnungshof. Staatssekretär Flassbart warf der Behörde indirekt vor, Hitzeschutzmaßnahmen wie etwa Klimaanlagen für Krankenhäuser zu erschweren. Das Ministerium habe ein Programm für Klimaanpassung in sozialen Einrichtungen, das vom Rechnungshof als Kompetenzüberschreitung gewertet werde. Laut Flassbart soll eine Grundgesetzänderung auf den Weg gebracht werden, damit die, so wörtlich, völlig überzogene Kritik der obersten deutschen Kassenprüfer ins Leere laufe. In Deutschland sind in diesem Jahr nach Schätzungen des Robert-Koch-Instituts schon fast 10.000 Menschen infolge hoher Temperaturen gestorben. Das ist mehr als in jedem Gesamtjahr seit 2016. Athen. Die Waldbrände in der Nähe der griechischen Hauptstadt sind nach wie vor nicht unter Kontrolle. Nach Angaben der Behörden wurden bisher etwa 12.000 Hektar zerstört. Hunderte Feuerwehrleute sind im Einsatz. Regierungschef Mitsotakis warnt vor äußerst schwierigen Tagen. Gestern waren über dem Gebiet zwei Löschhubschrauber zusammengestoßen. Die beiden Piloten kamen ums Leben. Damit steigt die Zahl der verunglückten Einsatzkräfte in Griechenland auf 5. Vergangene Woche starben 2 Feuerwehrmänner auf Kreta, einer auf der Halbinsel Peloponnes. Varese. Bei den Ruder-Europameisterschaften in Italien haben Patrick Erdmann und Johannes Ursprung aus Unterfranken Gold geholt, und zwar im Leichtgewichtsmänner Zweier ohne Steuermann. Ihr Vereinskamerad Fabio Kress gewann im Leichtgewichtseiner Silber. Und bei der Schwimm-EM in Paris haben Lena Henschel und Luis Avila Sanchez Bronze vom 3-Meter-Brett geholt im Mixed-Synchron. Damit hat das deutsche Team einen Medaillensatz aus Gold, Silber und Bronze komplett. Das Wetter in Bayern. Viel Sonne, am späten Nachmittag und am Abend im Süden einzelne Schauer und Gewitter bei 31 bis 36 Grad. In der Nacht kaum noch Niederschläge, Abkühlung auf 23 bis 15 Grad. Auch morgen und am Mittwoch zunächst Sonne, dann lokale Schauer und Gewitter. Der heißeste Tag wird morgen bei bis zu 38 Grad. Soweit diese Nachrichten.

0: Es ist jetzt 7.05 Uhr. Der Verkehrsservice mit zwei Meldungen. A8 Stuttgart Richtung München zwischen Friedberg und Dasing 5 Kilometer Stau nach einem Unfall. Und A99 Ostumfahrung München Richtung Salzburg. Am Kreuz München Ost ist die Überleitung zur A94 Richtung Passau nach einem LKW-Unfall blockiert. Soweit der Service.
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2: Heute mit Franziska Eder am Mikrofon. Guten Morgen und zuallererst muss ich mich beim Ministerpräsidenten entschuldigen. Aber streng genommen ist es halt unser Beruf hier im Hörfunk, das Quatschen.
3: Bei uns in Deutschland wird unendlich viel gequatscht. Wir müssen endlich was tun für unser Land.
2: Ihm wird zu viel gequatscht, welche Taten Markus Söder per Sommerinterview fürs Land fordert, das berichten wir gleich. Wir schalten außerdem zu unserem Nordafrika-Korrespondenten und wollen wissen, wie es den Menschen geht, die über das Meer geschwommen sind, um europäischen Boden zu erreichen.
4: Alle haben sofort alles stehen und liegen lassen, als sie hörten, Ceuta stünde ihnen offen. Die Leute im Hotel, Kellner, Köche, Bäcker, Lastwagen und Taxifahrer, einfach alle sind losgezogen.
2: Mehr Informationen zur Lage gleich bei uns. Und dann hören Sie noch Eindrücke vom Heimatsound-Festival aus der Musikpassionsstadt Oberammergau.
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2: Und hier sind Portugal the Man mit Feel It Still. Wir wünschen Ihnen einen schönen guten Morgen.

0: Alternativlosigkeit ist in der Politik ein probates Mittel, die eigene Macht zu sichern. Und so will der bayerische Ministerpräsident 2028 erneut als Spitzenkandidat der CSU bei der Landtagswahl antreten. Wenn die Partei und die Wähler das wollen, ja gerne, sagte der CSU-Chef Markus Söder. Damit nimmt er sich als Kanzler aus dem Spiel. Die Frage stelle sich nicht, sagte Söder. Woraufhin Kurt Kister in der SZ süffisant kommentierte, Fragen stellen sich nie von selbst, sie werden gestellt. Und das eben nicht selten von den Medien. Und so stand die K-Frage auch beim Sommerinterview Söders in der ARD als Elefant im Raum. Georg Schwarte.
1: Sommerinterview mit Markus Söder. Da gibt's ganz viele Fragen, aber eben auch die eine, die berühmte K-Frage, die Kanzlerfrage. Was, wenn im September die Landtagswahlen für die CDU so in die Hose gehen, dass die Union die K-Frage stellt?
2: Ja, die wird nicht. Schauen Sie, das ist immer das Gleiche. Im Hintergrund soll der mit dem Journalisten dies und jenes erzählt haben. Bei uns in Deutschland wird unendlich viel gequatscht. Wir müssen endlich was tun für unser Land.
1: Immer dieses dämliche Gequatsche. Der Bayer Söder ist sauer, hörbar. Über all diese Intriganten, die da im Hintergrund zündeln und sägen am Kanzlerstuhl.
2: Der schreibt einen Brief, der äußert sich da. Es braucht jetzt Geschlossenheit, es braucht Einigkeit, es braucht Stringenz und Konsequenz in der Umsetzung der Politik. Und ich bin fest überzeugt, dass Friedrich Merz der Kanzler bleibt.
1: Immerhin, sagt's mal einer aus der ersten Reihe, nämlich Markus Söder, der ja auch mal Kanzler werden wollte, ist er nicht wenigstens ein bisschen traurig, dass er sich für den Job zuletzt selbst aus dem Spiel nahm? Schon wieder Quatsch.
2: Na, Quatsch. Also, erst einmal ist das deutsche Verfassungsrecht ohnehin so, dass ein Wechsel ja nur durch ein konstruktives Misstrauensvotum stattfinden könnte.
1: Da nun irrt der Bayer. Merz könnte sagen, ich bin dann mal weg und einfach zurücktreten. Der Bundestag wählte dann den Nachfolger. Aber muss er ja nicht, denn es gilt zweitens.
2: Zweitens einmal ist Friedrich Merz sehr, sehr stabil und stark. Und es würde die Union völlig durcheinander bringen.
1: Das möchte Markus Söder natürlich nicht. Und deshalb fordert er drittens.
2: Deswegen ist mein dringender Rat, sich aufs Arbeiten zu konzentrieren und weniger ans Spekulieren im Hintergrund.
1: Aber die CDU-Basis diskutiert gerade nicht mal mehr im Hintergrund, ob der Kanzler sein Handwerk noch beherrscht, zum Beispiel das einer Kabinettsumbildung ohne anschließendes Vollchaos. Söder sieht das alles anders.
2: Ich weiß nicht, ob das handwerkliche Fehler sind. Schauen Sie, wenn Sie Personalveränderungen vornehmen, dann freut sich der, der berufen wird. Der, der abgelöst wird, ist natürlich sauer. Und viele, die gedacht hatten, sie wären jetzt auch dran, die grummeln vor sich hin. Ich sehe da keine handwerklichen Fehler.
1: Nein, er sieht lieber Ilse Aigner, die bayerische CSU-Politikerin, als nächste Bundespräsidentin. Söder hat sie schließlich selbst vorgeschlagen.
2: Die Ilse wäre eine, wie ich glaube, eine gute Bundespräsidentin. Und ich würde mich freuen, wenn das am Ende klappen würde. Aber dem zuvor steht erst natürlich die Einigung mit der CDU. Und mit der CDU sich zu einigen, ist nie immer ganz leicht.
1: Da war sie dann doch noch, die kleine Söder-Gemeinheit Richtung CDU. Andere, die auch gern gemein sein wollen, munkeln dagegen, dieser Markus Söder schicke die populäre Ilse Aigner nach Berlin, damit er sie nicht als Nachfolgerin ins P im Nacken habe. Da wird der CSU-Chef ein weiteres Mal sauer.
2: Also jahrelang habt ihr alle geschrieben, es gäbe keinen, der Söder lässt keinen anderen ran. Jetzt haben wir über die Zeit gute Teams gebildet mit Alexander Dobrindt, dem Kollegen Weber in Berlin und der Ilse. Jetzt ist auch wieder nicht recht. Also euch kann man es wirklich nie recht machen.
1: Euch, also uns, den Journalisten, die und alle anderen auch, konnten dann noch erfahren, dass es nicht nur in Bayern am besten läuft, wenn jeder weiß, wo sein Platz ist.
2: Wie immer gilt, ein Team, da spielt jeder auf seinem Platz. Also das hat man jetzt bei der deutschen Nationalmannschaft gesehen. Wenn man jemand woanders spielen lässt, also ursprünglich war, dann kippt das ganze System. Das wird in der CSU nicht passieren.
1: Weil jeder seinen Platz kennt und den von Söder in der Staatskanzlei nämlich. Wie lange noch?
2: Solange die Wähler und die Partei es wollen. So ist ja immer der Demokratie, anders kann es ja nicht sein.
1: Und dann war Schluss mit dem Sommerinterview hier in Berlin, in das der Bayer Söder auch wegen des Länderfinanzausgleichs Bayern zahlt, Berlin kassiert, offenbar höchst ungern reist.
2: Ich komme, wenn ich muss, so wie jetzt.
0: Markus Söder im ARD-Sommerinterview.
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0: Normalerweise freuen wir uns hier in der Bayern 2 Welt am Morgen immer, wenn Sie uns zuhören. Es wäre Ihnen im Moment auch gestattet, nicht zuzuhören. Schließlich sind wir in der ersten Woche der bayerischen Sommerferien und vielleicht sitzen Sie einfach am Meer. Das Meer kann ja viele Farben haben. Grau, grün, braun, grau. Aber mit viel Glück und an einem klaren Sommermorgen, da ist es einfach blau. Ist die Farbe des Wassers der Grund, warum Blau so eine Sommerfarbe für uns ist? Oder ist es vielleicht der klare Himmel oder die blaue Stunde, die wir im Sommer bei aller gleichzeitiger Mückenfrontalabwehr als romantisch und lau erleben? Professor Axel Büther ist Farbpsychologe von der Bergischen Universität in Wuppertal, außerdem der Begründer der evidenzbasierten Farbpsychologie. Guten Morgen, Herr Professor Büther.
6: Guten Morgen, ich grüße Sie.
0: Liege ich damit überhaupt richtig, dass Blau so eine Sommerfarbe ist? Ist es das für Sie auch?
6: Ja, unbedingt. Blau verbinden die meisten Menschen tatsächlich mit dem Meer, mit Sommer, mit Urlaub, mit Appetit, mit gutem Essen, mit tollen Erlebnissen. Also einfach auch mit blauem Himmel, mit gutem Wetter. Das ist überhaupt eine sehr, sehr positive Assoziation. Und deshalb ist es auch eine Lieblingsfarbe bei den meisten Menschen weltweit.
0: Was passiert denn in unserem Gehirn, wenn wir blau sehen? Was machen die Synapsen dann?
6: Ja, ist ganz interessant, weil die meisten Menschen denken, die Farben sind da draußen, wo wir sie sehen. Aber letztendlich sind die genau wie die Worte, die sie gerade hören oder auch wie die Musik, die sie vielleicht später hören, tatsächlich erst eine Schöpfung unseres Gehirns. Die gibt es also nur in unserem Kopf. Und da werden die quasi super aktiv. Das heißt, wenn wir blau sehen, dann steigt der Appetit. Wir bewegen uns lieber. Wir haben mehr Lust auf Begegnungen, Erlebnisse. Wir denken an Reisen, Schwimmen, Spazieren, Freunde treffen und so weiter, länger draußen bleiben. Wir können also Farben sammeln, tatsächlich auch für den Winter. Und auch unser ganzer Körper stellt sich auf das Erlebnis ein. Das heißt, Blau verursacht im vegetativen Nervensystem tatsächlich auch Anregungen im Kreislauf, in der Atmung, Muskeltonus und Stoffwechsel. Serotonin wird ausgeschüttet. Das ist ein Hormon, was Stimmung, Wohlbefinden und Zuversicht steigert. Das heißt, es ist wirklich eine Farbe, wenn wir diesen Sommerhimmel haben und das Meer. Auch als Assoziation tatsächlich, wenn wir Bilder anschauen oder einfach nur dran denken, dann fühlen wir uns gut.
0: Ist es denn so, dass wir Menschen ein Farbgedächtnis haben, so wie wir uns auch an Geschmäcker oder an Gerüche erinnern können?
6: Wir können uns das so vorstellen, dass unser ganzes Leben im Prinzip in Erfahrungen abgespeichert ist. Der Neurowissenschaftler und Neurologe Antonio Damasio sagt im Prinzip da, das sind somatische Marker. Das heißt, ein bestimmtes Erlebnis, ein Wort, ja, eine Farbe oder auch eine Musik, die wir hören, kann deshalb bei uns tatsächlich wiederum die gesamte Erinnerung evozieren. Das heißt, wir fühlen uns im Prinzip wieder so, als ob wir am Meer sind, als ob wir im Sommerurlaub sind. Das kann positiv oder auch negative Wirkungen haben. Und das ist natürlich ganz spannend. Das heißt, es gibt nicht nur die Bedeutung von Blau, die sehr, sehr positiv sind, sondern wir fühlen uns tatsächlich auch besser. Und das ist auch der Grund, warum es wunderbar wirkt, wenn wir Blau im Innenraum verwenden, wenn wir Blau bei unserer Kleidung verwenden oder auch überall an Orten, wo wir uns einfach wohlfühlen möchten.
0: Also Blau als Sommerfarbe in der Wohnung zu verwenden, sagen Sie, wäre an sich schon mal ein Stimmungsaufheller.
6: Ja, das ist ja ganz interessant, weil es gibt ja nicht nur das Blau, sondern wir können natürlich ganz gezielt mit den vielen Blautönen, die es alle in der Palette gibt, verschiedene Stimmungen herbeiführen. Wir können also mit so gedeckten Blautönen tatsächlich auch eher Assoziationen wie Ruhe und Vertrauen fördern. Wir können mit frischen, hellen Himmelblautönen tatsächlich auch Menschen aktivieren. Wir können mit sehr, sehr dunklen, aber auch tiefen Azurblautönen oder Ultramarintönen können wir zum Beispiel auch so etwas wie Melancholie oder Tiefe assoziieren. Also es gibt ganz, ganz verschiedene Blautöne für verschiedene Zwecke. Und deshalb muss man immer schauen, wie viel Blau, wie viel Sättigung, was für ein Blauton genau und auch in welcher Menge wir das Blau verwenden. Also ob wir es an eine Wand bringen, an eine Blumenvase, an einen Sofakissen oder auch im Prinzip den ganzen Raum damit streichen, ist schon ein großer Unterschied.
0: Aber Blau hat ja auch so eine Alarmkomponente, oder? Also wenn die Polizei kommt oder der Krankenwagen, dann ist das Alarmlicht blau und außerdem das Bildschirmlicht, das ja auch nicht so zuträglich ist ja auch blau, oder?
6: Ja, interessant ist auch, dass natürlich das Blau wie alle Farben ganz verschiedene Wirkungen haben kann. Also wenn es eher eine Signalfarbe ist, dann ist es für uns etwas, wo wir sofort hinschauen müssen. Anders als beim Rotlicht ist es so, dass es aber tatsächlich eher für uns mit einer gewissen Beruhigung verbunden ist. Also eine blaue Sirene ist für uns nicht so viel mit Stress verbunden wie eine rote. Das heißt, ein blaues Licht, ein grünes Licht ist für uns beruhigender, obwohl wir es genau sehen, wie vielleicht das rote Ampellicht. Beim Bildschirm ist das was anderes, weil da ist tatsächlich auch wieder der somatische Marker auf Wachheit, auf Serotonin programmiert. Das heißt, wir werden im Prinzip von blauem Monitorlicht aktiv. Ja, wie vom blauen Himmel und munter. Das heißt, wir können besser arbeiten, wir können uns besser konzentrieren. Das Problem ist nur, dass das Ganze für uns die Melatoninausschüttung hemmt. Das heißt, wir können schlechter einschlafen. Und das ist auch das Problem, was lange Bildschirmarbeit hat oder das Smartphone am Abend. Und deshalb wird das oft jetzt halt einfach schon auf einen wärmeren Farbton geschaltet. Oder wir sollten es vielleicht auch ganz aus der Hand legen.
0: Professor Büter, wenn Sie sich ein Sommerblau aussuchen dürften, schauen Sie dann lieber aufs Meer oder in den Sommerhimmel?
6: Ich habe hinter mir tatsächlich, wenn wir jetzt gerade reden, ein wunderbares Ultramarinblau als quasi Rücken, vor dem ich arbeite. Und das hat so ein bisschen die ganze Raumstimmung hier bei mir, prägt das. Und damit fühle ich mich total wohl beim Arbeiten. Das gibt mir Ruhe, das gibt mir Konzentration. Und ich gucke auch nicht direkt drauf, sondern ich fühle mich so ein bisschen geborgen in diesem Blau. Und das ist sehr, sehr angenehm für so eine Arbeitssituation.
0: Geborgen sein in Farben, das wünschen wir nicht nur dem Farbpsychologen Axel Büter von der Bergischen Universität in Wuppertal, sondern wir wünschen es natürlich auch Ihnen allen, die zuhören. Und ich bedanke mich sehr herzlich fürs Gespräch.
6: Danke auch.
0: Und Jake Buck hat einen Song über das Indigo-Blau geschrieben. Das ist ein tiefer, dunkler Ton zwischen Blau und Violett, erinnert ein bisschen an den Nachthimmel und ist vor allen Dingen auch als klassischer Farbstoff für die Jeanskleidung bekannt.

0: Am Wochenende war Bayern 2 vor Ort in Oberammergau. Zum 11. Mal gab es das Heimatsound-Festival an diesem ganz besonderen Ort. Mitten im Zentrum, da steht das Passionstheater, alle 10 Jahre dort die Passionsspiele. Und es gibt auch schon die Tradition, dass dieses Theater Anfang August ein bisschen anders daherkommt beim Heimatsound-Festival. Da haben 14 Bands gespielt und das Publikum war, lieben Dank dafür, uns mal wieder sehr wohlgesonnen gegenüber.
1: Ja, super Atmosphäre, coole Stimmung, hat einfach Spaß gemacht.
2: Ja, wir haben schon gesagt, wir müssen das jetzt zur Institution machen.
3: Am Nachmittag, diese Fettes B war wahnsinnig, die hat wirklich alles mitgerissen und natürlich Dreiviertelblut, also wieder mal sehr, sehr schön.
4: Drin zu stehen und dabei eigentlich in den Himmel zu schauen, das ist schon sehr speziell und besonders.
5: Sehr gut. Encantata war der Hammer gewesen. Das ist eine Wahnsinnskünstlerin, die muss man unbedingt auf Platz 1 setzen. Die braucht viel mehr Konzerte, die ist wahnsinnig gut.
0: Hier ist sie angesprochen, Encantada aus München. Sie hatte die Ehre, das Festival zu eröffnen, denn sie hat den BR-Popradar-Wettbewerb von Bayern 2 gewonnen und damit auch die Eröffnung des Heimatsounds-Festivals in diesem Jahr. Und es war bisher tatsächlich der größte Auftritt ihres Lebens, intronisiert und angekündigt von meinem

0: dem Kollegen Achim 60 Bogdan.
1: Jetzt kommen wir zu einer Künstlerin aus München, Schrägstrich Argentinien. Amanda ist ihr bürgerlicher Name. Sie macht Musik, ich würde sagen, irgendwo zwischen Latin und Pop, zwischen Bossa Nova und Cumbia, die besser nicht zu diesem Wetter und diesem Ort passen könnte. Begrüßt bitte mit einem Riesenapplaus Encantada, hier kommt sie.
0: Und Encantada hat es dann geschafft, am Nachmittag schon das Passionstheater zu füllen. Sie war eine der ersten Künstlerinnen, die am Heimatsound Festival Musik in spanischer Sprache auf die Bühne gebracht hat. Wir haben es gerade gehört, sie ist geboren in Buenos Aires und in München aufgewachsen. Und vielen Menschen ist ihre glasklare Stimme in Erinnerung geblieben. Die wiederum hat sie ein bisschen ihrer Mama zu verdanken, die ist nämlich Opernsängerin.
2: Ja, mit meiner Mama tatsächlich. Ich habe Abitur Musik gemacht, wenn man sozusagen Abitur Musik macht und dann kann man entweder Gesang machen oder halt ein Instrument und ich habe mit dem Gesang die Prüfung abgelegt und da muss man dann sozusagen im Gesangsunterricht haben und da hat meine Mutter mich dann unterrichtet.
0: Und sie hat viel Applaus bekommen in Oberammergau. Das Publikum hat Encantada ins Herz geschlossen und sie selbst war auch wirklich mehr als zufrieden.
2: Richtig schön, überwältigend, kann man sagen. Also ich habe es sehr genossen. Ich habe es noch gar nicht realisiert. Ich hatte überhaupt keine Zeit.
0: Und deshalb hören wir jetzt einen Song, den sie im Passionstheater am Wochenende live gespielt hat. Hier ist vom Heimatsound Festival 2026 Encantada mit Misil il Fior.

0: Gracias.
1: Gestern kam die Nachricht völlig überraschend. Die Schriftstellerin Monika Helfer ist nach einem Sturz verstorben. Wir blicken um 7:45 auf ihr Leben zurück. Jetzt gibt es die Nachrichten für Sie heute mit Gabi Hinterstoißer.
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3: Guten Morgen. Marokko macht Falschinformationen für Krise in Ceuta verantwortlich. Laut marokkanischer Regierung ist der Andrang nicht organisiert gewesen, sondern spontan zustande gekommen, ausgelöst durch eine Verbreitung falscher Informationen im Netz, Aktivitäten von Schleusern und einer Falschinterpretation eines spanischen Gerichtsurteils. In Brüssel treffen sich heute und morgen Vertreter der EU-Staaten, um über den besseren Schutz der Außengrenzen zu beraten. Dazu gleich ein Gespräch mit unserem Korrespondenten in der Welt am Morgen hier auf Bayern 2. Trump will neue Verhandlungen mit dem Iran. Wie der US-Präsident bekannt gab, soll es bereits heute erste Gespräche geben. Dafür hat Trump nach eigenen Angaben einen Angriff auf den Iran vorerst abgesagt, den er als den größten des US-Militärs seit dem Zweiten Weltkrieg bezeichnet hatte. Wo die Gespräche stattfinden, blieb zunächst unklar. Israel beschießt Ziele im Gazastreifen. Das israelische Militär erklärte, die Luftangriffe hätten sich gegen Kämpfer der militant-islamistischen Hamas gerichtet. Nach palästinensischen Angaben sind dabei mindestens 17 Menschen getötet worden, darunter auch Kinder. Umweltstaatssekretär fordert nationalen Hitzeaktionsplan. Der SPD-Politiker Flassbart sagte dem ZDF, man brauche im nächsten Sommer einen nationalen Aktionsplan, der alle Maßnahmen aus den Bundesländern zusammenfasse. Das sei die Lektion, die man aus diesem Sommer gelernt habe. Außerdem kritisierte Flassbart den Bundesrechnungshof. Die Wirtschaftsprüfer wollen nach Angaben des Politikers ein Programm verhindern, mit dem das Bundesumweltministerium Klimaanlagen in Krankenhäusern und sozialen Einrichtungen finanziert. Speed Week beginnt ohne Bayern. In den nächsten Tagen ist die Polizei verstärkt Temposündern auf der Spur. Bayern, Sachsen und das Saarland nehmen allerdings nicht am sogenannten Blitzermarathon teil. Soweit die Nachrichten um 19:30.
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3: Heute viel Sonne, am Abend Schauer und Gewitter, Werte bis 36 Grad. Und hier die Bayern 2 Verkehrsnachrichten. A3 Passau Richtung Nürnberg. Zwischen Straubing und Kirchroth steht ein defekter LKW. A8 Stuttgart Richtung München. Zwischen Friedberg und Dasing 6 Kilometer stockender Verkehr nach einem Unfall. A9 Berlin Richtung Nürnberg. Zwischen Markt Schurgast und Dreieck Bayreuth-Kulmbach 6 Kilometer stockender Verkehr wegen Bauarbeiten. Und zuletzt A9 Nürnberg Richtung München. Zwischen Manching und Dreieck Rolledau stockt der Verkehr. Soweit der Service. Es ist 7:58.
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1: Am Mikrofon Franziska Eder, guten Morgen. Von einem besseren Leben zu träumen, das ist erst einmal erstrebenswert und verständlich und auch überhaupt nicht gefährlich. Aber wenn es 49.000 Menschen gleichzeitig tun und dafür über das Meer schwimmen, um europäischen Boden zu erreichen, dann wird es eben zum Problem. Einerseits für die Menschen auf Ceuta, einer autonomen spanischen Stadt an der Straße von Gibraltar, die Angst bekamen und die ihre Läden und Häuser verrammelten. Dann wird es zum politischen Problem für die EU, denn jetzt ist die Diskussion um die Migrationspolitik natürlich wieder voll entbrannt. Und dann darf man auch überhaupt nicht vergessen, dass jeder dieser 49.000 Menschen, die da ins Meer gegangen sind, auch ein Problem hat. Denn zum Spaß macht man das nicht. Offensichtlich aber, weil auf Social Media falsche Informationen kursierten und ein Gerichtsurteil falsch interpretiert wurde. Wir sind nun zur Lage mit unserem Nordafrika-Korrespondenten Stefan Ehlert verbunden. Guten Morgen.
4: Ja, grüß Gott nach München.
1: Was kann man denn sagen? Wie ist die Lage in Ceuta? Die meisten Menschen scheinen ja nach Marokko wieder zurückgekehrt zu sein, oder?
4: Ja, man spricht sogar von Zahlen von bis zu 60.000. Und meine ARD-Kollegen vor Ort haben auch gestern schon berichtet und vorgestern, dass die meisten sich auf den Weg aus der Stadt hinausgemacht haben. Ich war dann quasi auf der anderen Seite das Begrüßungskomitee in Fniedeck, der Nachbarstadt, wo dann viele losgeschwommen sind. Die allermeisten sind wohl auch zu Fuß über die Grenze gekommen, aber auch viele Tausende geschwommen, sehr gefährlich. Also ein Problem ist es natürlich vor allem dann, wenn mehr als 70 Menschen sterben dabei. Mhm. Insofern ist es eine ganz schön große Katastrophe.
1: Über diese Zahl der Toten wollte ich mit Ihnen auch noch sprechen, weil Marokko hat sich ja inzwischen geäußert. Die sprechen von viel weniger Toten. Wieso diese verschiedenen Angaben?
4: Ich würde Marokko da keine böse Absicht unterstellen. Die übernehmen Verantwortung für die Toten, die sie selbst bestätigen können, die sie gefunden haben. Und sie können natürlich nicht nach Ceuta reinregieren und sagen, ah, ihr habt da auch noch 72, dann melden wir das mal. Ich denke mal, die werden sich im Laufe des Tages zusammenfinden und vielleicht auch gemeinsam eine Kommunikationsstrategie entwickeln. So stelle ich mir jedenfalls Migrationspartnerschaft vor. Und in so einer Partnerschaft befinden sich Europa und Marokko normalerweise.
1: Sie sagen, Sie waren das Empfangskomitee, dann wieder auf der marokkanischen Seite. In welchem Zustand sind die Menschen denn zurückgekehrt?
4: Ja, Gott, teilweise eben noch nass, weil sie zurückschwimmen mussten. An dem Tag, an dem ich da war, gab es immer noch welche, die sich auf den Weg gemacht haben, aber dann massiv zurückgedrängt wurden. Also man kommt da im Moment nicht mehr rein, auch nicht übers Meer. Da wurden Barrieren ausgelegt. Die Menschen waren frustriert, verzweifelt. Manchmal auch haben sie ironisch Viva España gerufen. Manche sagen, sie geben den Traum auf. Sie sind so schlecht behandelt worden in Ceuta, dass sie das nie wieder machen wollen. Andere sagen, das ist mein Weg nach Europa. Ich werde es immer wieder versuchen. Ich bleibe hier in Fniedeck, auch wenn ich eigentlich aus Tanga komme oder sonst woher, damit ich nah dran bin an Ceuta. Das war schon immer so ein Hotspot für solche Übertritte, aber in der Masse ist es noch nie vorgekommen.
1: Wie lange schwimmt man denn da?
4: Das ist ganz unterschiedlich. Manche sagen, sie haben eine Viertelstunde gebraucht, weil sie auf der inneren Seite des hohen und mit NATO-Draht bewehrten Grenzzauns die Klippen entlang gelaufen sind Richtung Ceuta, bis sie ganz nah dran waren. Aber andere im Schutze der Nacht und um die Grenzbefestigung zum Umschwimmen von weiter weg gestartet. Manche haben gesagt, es hat 4 Stunden gedauert mit Schwimmringen und Neoprenanzug. Aber andere eben nur für 15 Minuten, eine halbe Stunde, vielleicht auch eine Stunde, je nachdem, wie viele Menschen da im Wasser waren.
1: Sie haben viele Geschichten gehört. Was berichten denn die Menschen über ihre Lebensbedingungen in Marokko? Warum macht man sich auf?
4: Ja, also natürlich ist Marokko ein Land mit hohem Wirtschaftswachstum und einer beeindruckenden Geschichte, was den Fortschritt angeht. Aber offenbar nehmen nicht alle daran teil. Wir haben eine hohe Jugendarbeitslosigkeit, wir haben eine große Perspektivlosigkeit. Die Leute haben ein Diplom, finden damit aber keinen adäquaten Job. Und wenn sie einen Job finden, ist das Gehalt sehr niedrig. Also ein Barkeeper hat mir erzählt, 350 Euro verdient er. Ist übrigens gar nicht so schlecht, mehr als der Mindestlohn. Aber davon kann er seine Familie nicht ernähren. Und deswegen wäre er gerne rübergegangen, um die Chance zu ergreifen. Die ganze Familie ist rübergeschwommen. Als wir ihn sprachen, vermisste er seine 16-jährige Tochter. Die ist inzwischen allerdings wohlbehalten wiedergefunden worden und ist noch in Ceuta.
1: Gehen Sie davon aus, dass die meisten Menschen, die da ins Meer gegangen sind und den Versuch gewagt haben, aus Marokko stammen? Oder gibt es noch Migranten aus anderen Ländern?
4: Die Berichte, die wir am Donnerstag bekommen haben, deuteten darauf hin, dass sowieso die Mehrheit Marokkaner waren. Das würde ich auch jetzt mal aus Anschauung so bestätigen. Aber es war auch von Algeriern die Rede und natürlich auch von Menschen südlich der Sahara. Wobei, die habe ich dann vereinzelt noch in Fniedeck gesprochen und habe gefragt, wie seht ihr das denn? Einer kam aus dem Sudan, aus Darfur, aus dem schrecklichen Kriegsgebiet und er sagte, ich weiß gar nicht, was die Marokkaner haben. So schlecht ist es hier doch nicht. Die sind verrückt geworden. Also das ist immer eine Frage der Relationen. Die einen sagen, sie halten es hier nicht mehr aus. Und die anderen sagen, eigentlich geht es uns doch hier ganz gut. Und wie die Menschen unterschiedlich sind, so unterschiedlich sind auch die Motive.
1: Wie ist jetzt die Situation bei Ihnen da in Fniedeck? Also Sie haben vorher schon gesagt, die Menschen sind erschöpft, sie sind hungrig, sie wollen vielleicht auch mal ein Handy laden. Wie geht die Stadt mit denen um?
4: Ja, die Handys sind auf dem Meer gelandet. Das ist also auch ganz auffällig, dass eben keiner mehr in sein Handy starrte. Das ist mir aufgefallen. Die lagen im Schatten zu Hunderten in Gruppen. Die Stadt ist damit so umgegangen, dass sie die Läden aufgefordert hat zu schließen. Vor allem die, wo man mal was zu essen kriegen kann. Die meisten halten das auch ein. Da, wo ich noch einen Kaffee bekommen konnte, da gab es Gesichtskontrolle am Einlass. Da wären also die jungen Leute nicht reingekommen. Warum? Wie in Ceuta auch, will man die quasi aushungern, damit sie freiwillig zurückgehen. Ich glaube, die große Mehrheit ist auch bereits auf dem Wege. Das Innenministerium, nach allem, was ich höre, hat Busse bereitgestellt. Wir haben die auch gesehen in großer Zahl. Eskortiert werden die Leute in den Süden Marokkos in ihre Heimatstädte.
1: Jetzt treffen sich heute schon die EU-Politiker, um über die Migration zu beraten. Kann man absehen, wie die Reaktion der marokkanischen Politik sein wird?
4: Marokko hat gestern Abend zum allerersten Mal reagiert, aber natürlich nicht auf Beschlüsse, die die EU-Botschafter oder die EU-Innenminister morgen treffen werden, sondern einfach auf die Lage. Marokko, das ist ganz interessant, sagt auch genau wie Spanien, Falschinformationen im Internet sind verantwortlich für diese Krise. Man bestreitet, dass das organisiert gewesen sei. Man übernimmt auch keine Verantwortung für den komplett versagenden Grenzschutz auf marokkanischer Seite. Das können die normalerweise besser. Aber ich habe ein interessantes Wort gelesen, nämlich man fordert eine Lastenteilung bei der gemeinsamen Abwehr von Migration. Das heißt also, möglicherweise stellt Marokko Ansprüche an Europa, dass doch mehr Geld fließen muss.
1: Stefan Ehlert war das, live aus Marokko. Wir hören ihn gleich nochmal wieder, dann in Reportagenform und zwar am kurzen

0: Rosalía mit Die Mi Nombre.
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0: Gestern am späten Nachmittag kam diese Nachricht wie aus dem Nichts. Die österreichische Schriftstellerin Monika Helfer ist tot. Sie starb infolge eines Sturzes, wie ihr Verlag, der Münchner Karl-Hanser-Verlag, mitteilte. 1947 ist sie geboren. Sie veröffentlichte seit den 70er Jahren Romane, Erzählungen, Kinderbücher, Theaterstücke, Hörspiele. Berühmt wurde sie dann aber erst im Alter, und zwar mit ihrer Bregenzerwald-Trilogie. 2020, da wählten sie die Hörerinnen und Hörer von Bayern 2 beim Bayerischen Buchpreis als Publikumspreisträgerin, und zwar für ihren Roman Die Bagage. Knut Kortzen erinnert jetzt an Monika Helfer.
2: Also Die Bagage, das sind meine Leute. Das sind, so möglich und unmöglich wie sie sind, sind das die eigenen Leute. Und zu denen hilft man, was immer auch geschieht.
3: Dieser Bagage ihrer Familie, ihren Großeltern, ihren Eltern, ihren Geschwistern, einem Haufen herrlicher Originale, Eigenbrötler und Außenseiter, hat Monika Helfer in Form mehrerer schmaler Bücher ein berührendes literarisches Denkmal gesetzt. In Form von 3 autofiktionalen Romanen, die nicht nur allesamt Bestseller werden sollten, sondern bald als Bregenzer Wald-Trilogie firmierten. Die Bagage, Fati und Löwenherz. So hießen sie. Sie erschienen binnen 3er Jahre, 2020, 21 und 22, und verhalfen Monika Helfer zu später Berühmtheit.
2: Ja, ich meine, bevor ich Die Bagage angefangen habe, habe ich oft daran gedacht zu schreiben über meine Familie, habe auch immer wieder kleine Szenen geschrieben, aber ich hatte mir gedacht, ich warte lieber, bis sie alle gestorben sind, damit mir niemand da Vorwürfe machen kann. Und als sie dann alle gestorben waren, habe ich mich dran gesetzt und habe es geschrieben. Na, es war gut so, weil ich hatte dann auch genügend Erfahrung gesammelt. Und ich glaube nämlich, dass man über die Familie erst schreiben sollte, wenn man selber schon einiges erlebt hat.

0: Dann ist das Ganze auch irgendwie ausgewogener, glaube ich.
1: An Erfahrungen, traumatischen Erfahrungen, war dieses Leben reich. Ihr Bruder Richard, ein kauziger Schriftsetzer und Maler, hatte sich früh mit 30 Jahren suizidiert. Eines von Monika Helfers Kindern, ihre Tochter Paula, kam mit 21 Jahren bei einem Bergunfall ums Leben. Und auch Monika Helfers Eltern starben weit vor der Zeit.
0: Der Wunsch, dass ich Schriftstellerin sein will, der war schon da, als ich so 14 war, weil ich mir gedacht habe, probieren kann ich es ja, man wird ja sehen, ob es klappt. Und dann stehe ich dann auf dem Buchrücken und das ist ja mein Traum gewesen.
1: Es ist wohl nicht falsch, wenn man sagt, dass die frühe Begegnung mit dem Tod im Teenageralter, erst starb ihre Stiefmutter, dann ihr geliebter Vater, Monika Helfer zur Schriftstellerin hat reifen lassen. Sie mochte die Formel vom Schreiben als Therapie gar nicht, aber sie schrieb gegen die komische Stummheit zu Hause an.
0: Ich habe dann halt angefangen, auf Zettel zu schreiben und so meine Gedanken da aufzuschreiben und mich damit zu trösten, weil ich dachte mir, da kann ich einfach alles sagen, was ich will und niemand hört es und trotzdem ist es aus mir heraus.
1: So durchwebt ihre Romane auch eine feine und tiefe Melancholie. Sie kommen in einer märchenartig einfachen Sprache daher, die Raum für Doppelbödigkeiten lässt.
0: Meine Wahrheit ist ja für andere wie eine Fiktion. Jeder hat seine eigene Wahrheit. Und durch die Fiktion, also es ist nicht alles wahr, was ich geschrieben habe, schütze ich mich auch. Also sollte jemand kommen und sagen, das ist ja gar nicht wahr, was du schreibst, dann sage ich, ich habe nie behauptet, dass das alles wahr ist. Es ist mit Fiktion vermischt.
1: Monika Helfer, in zweiter Ehe mit dem Schriftsteller Michael Köhlmeier verheiratet, eine sehr enge, symbiotische Beziehung, war eine großartige Erzählerin. Obwohl sie oft heraus wollte aus ihrer Heimat, blieb sie, die früh Mutter geworden war, immer dort leben. Bis zuletzt, bis zu ihrem tragischen, tödlichen Sturz. Monika Helfer wurde 78 Jahre alt. Als sie einmal über das Leben und die Heimat nachdachte, sagte diese große Erinnerungskünstlerin:
0: Also die Heimat ist ja dann zuerst die Welt und dann ist es das Land und dann ist es die Stadt und dann das Dorf und am Schluss ist es nur mehr das Bett, in dem man stirbt. Es wird ja alles immer kleiner und dann wird es immer vertraulicher.
2: Das war der Nachruf von Knut Kortzen auf die Schriftstellerin Monika Helfer. Sie ist am Wochenende verstorben.

0: Und dazu begrüße ich heute Wolfram Welzer im Studio Nürnberg. Er ist Redakteur unserer Bayern 2 Mittagssendung Stadt, Land, Leute. Guten Morgen, Wolfram.
1: Guten Morgen, Franziska.
0: Also, Sommerloch haben wir noch nicht, politisch zumindest. Welche wichtigen Themen bringst du uns mit?
1: Ja, also ich habe mal ausgesucht, schon diejenigen, die am meisten kommentiert werden. Das ist die Rente mit 63, das ist immer noch die FIFA und das Verhalten von Gianni Infantino und natürlich Ceuta.
0: Haben wir auch gerade drüber berichtet. Was gibt es dafür für Kommentare?
1: Da gibt es ja sehr viele gelassene Kommentare. Die Ausnahme macht die Frankfurter Allgemeine Zeitung. Ob die EU den Stresstest für ihre neue Asylpolitik schon bestanden hat, wie Außenminister Wadefuhl sagt, wird sich noch zeigen müssen. Die Innenminister der EU sind sich nicht wirklich einig, ob Spanien auf den Ansturm gut vorbereitet war, schreibt die FAZ. Sie werden sich mit der Frage befassen müssen, was denn gewesen wäre, wenn Migranten nicht die Grenzbefestigungen von Ceuta, sondern die auf dem Festland gestürmt und überrannt hätten. Die EU muss sich, wenn sie nicht ein zweites 2015 erleben will, auf eine strenge Kontrolle ihrer Außengrenzen verlassen können, was die FAZ bezweifelt. Dann gibt es aber das Handelsblatt, das sagt, naja, bis heute hat kein einziger Migrant aus Ceuta das europäische Festland erreicht. Am Ende profitieren von Ceuta viele, die Rechtsextremen von den Bildern und der Zerstrittenheit der EU und Marokko vor der Demonstration seiner Macht. Sanchez, also der spanische Präsident, indessen der einzige Regierungschef in Europa, der sich noch traut, offen für Migration zu werben, ist isoliert. Dann haben wir die Badische Zeitung, die auch sagt, es gibt gar keinen Hinweis auf eine Mitverantwortung der spanischen Regierung. Zwar mag ein Gerichtsurteil, das Zurückweisungen über das Meer erschwert, eine Rolle gespielt haben, aber die Unabhängigkeit der Justiz gilt als europäische Errungenschaft. Und dass Sanchez 500.000 illegale Migranten legalisiert habe, sei Sache der Spanier. Ja, und schließlich noch die Augsburger Allgemeine, dann doch ein bisschen bange. Scheitert Spanien an der Bewältigung der Flüchtlingskrise in seiner Exklave, bleibt sie Teil der öffentlichen Debatte. Davon wird allein die AfD profitieren. Und wenn sie die Wahl in Sachsen-Anhalt gewinne, dann heißt es in der CDU, schon jetzt kann sich der ohnehin angeschlagene Merz womöglich nicht mehr halten. Neuwahlen wären wahrscheinlich.
0: Und damit sind wir in Deutschland und bei der deutschen Innenpolitik. Da ist die Rente mit 63 gerade in der CDU wieder in der Diskussion. Und eigentlich hatte sich die Koalition ja auf deren Abschaffung geeinigt, Wolfram.
1: Ja, und das hat genau auch mit der Angst vor den Rechtspopulisten, vor der AfD zu tun, schreibt die Pforzheimer Zeitung zum Beispiel. Das Motiv des Ministerpräsidenten-Trios aus dem Osten ist nicht billig. Der Landeschef von Sachsen-Anhalt, Sven Schulze, will verhindern, dass er abgewählt wird und sein Nachfolger von der AfD kommt. Seine beiden Kollegen unterstützen ihn, fällt Sachsen-Anhalt an die AfD, könnte das Vorbildwirkung in Ostdeutschland entfalten. Der Zweck heiligt in diesem Fall dennoch das Mittel des Faulspiels nicht. Ja, und dieses Faulspiel, so meint die FAZ, das nütze vor allem auch der SPD. Die sehe jetzt die Chance, diesen Pfeiler der geplanten Rentenreform zu Fall zu bringen. SPD-Mann Ralf Stegner zum Beispiel habe schon daran erinnert, dass die Rente mit 63 eine sozialdemokratische Erfindung sei. Ja, und auch Bärbel Baas, die die Kommissionsvorlage zwar als Gesamtkunstwerk bezeichnet habe, sei doch eine, die mehrfach bewiesen habe, wie findig sie Koalitionsbeschlüsse zu Lasten der Wirtschaft auszulegen vermag. Und schließlich die Welt, die sagt, naja, es geht nicht nur um die Rente mit 63, da trage im Übrigen das Gerechtigkeitsargument für die Älteren nicht, denn das Rentensystem belaste ja die Jüngeren. Ein Schritt in die richtige Richtung sei der Kompromiss gewesen, und daran darf jetzt nicht gerüttelt werden. Unionsfraktionschef Thorsten Frey pocht auf das aus. Er scheint zu wissen, gibt die Koalition beim ersten Widerstand nach, verliert sie mehr als eine Reform. Sie verspielt den letzten Rest ihrer Glaubwürdigkeit.
0: Und damit von der Politik zur Sportpolitik, denn den Weltfußball, den begleitet eine aufgeregte Diskussion seit einigen Tagen, Wochen muss man schon fast sagen. Und da geht es um den Plan von Gianni Infantino, Teile der WM-Rechte an Investoren zu verkaufen. Das waberte jetzt nochmal am Wochenende hoch. Wolfram, welche Kommentare hast du dazu gefunden?
1: Ja, er hat den Plan ja jetzt fallen lassen und die Kommentatoren hatten über das Wochenende nochmal Zeit zum Nachdenken. Die Süddeutsche Zeitung zum Beispiel, die erinnert sich jetzt an die Literatur, an Tim Thaler, die Geschichte von James Criss über einen Jungen, der von einem Baron die Fähigkeit kaufte, jede Wette zu gewinnen. Der Baron wollte allerdings auch etwas und Tim verkaufte es ihm, sein Lachen. Ja, und der Baron, das ist jetzt das Bild in der SZ, das ist Gianni Infantino. Er wollte das Lachen des Fußballs, überhaupt dessen Emotionen.

0: Informationen verkaufen. Ja, und die Nürnberger Nachrichten, die vielleicht noch, die sagen, Gianni Infantinos Tage seien jetzt gezählt. Es zeigte sich, dass selbst ein FIFA-Präsident überreizen kann. Infantinos Versuch, die ohnehin schon bis zur Verzerrung überkommerzialisierten Turniere der FIFA restlos zu verscherbeln, war selbst jenen Verbänden zu dreist, die bis dahin noch jede Peinlichkeit, jede offensichtliche Korruption ertragen hatten, solange der Präsident verlässlich weitere Überweisungen vornehmen würde.
1: Soweit die Presse heute von Wolfram Welzer. Vielen Dank nach Nürnberg.
0: Gerne.

0: Lady Gaga zusammen mit Tony Bennett, der heute 100 geworden wäre. Es war ein Meilenstein für Homosexuelle. Vor 25 Jahren wurde ihnen die eingetragene Lebenspartnerschaft ermöglicht. Bischof Karl Lehmann hat im Jahr 2000 dazu Folgendes gesagt.
1: Wenn es darum geht, von mir aus auch noch eine solche Lebensform nicht zu diskriminieren, ja. Aber ich muss diese Lebensform auch nicht fördern. Und ich kann sie auch nicht fördern, wenn ich das Grundgesetz dann ernst nehme, letzten Endes nicht.
0: Um 8:30 dazu ein Gespräch mit Volker Beck, der sich lange für die Gleichstellung von Homosexuellen eingesetzt hat.
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3: 8 Uhr. Die Nachrichten des Bayerischen Rundfunks mit Gabi Hinterstößer, die Übersicht. EU berät über Migrantenansturm auf Ceuta. Fratscher kritisiert neue Diskussion über Rente mit 63. Bergsteiger stürzt am Jubiläumsgrat ab. Und das Wetter viel Sonne am Abend, Schauer und Gewitter. Berlin. Nach dem Massenandrang auf die spanische Exklave Ceuta in Marokko sprechen Grüne und SPD von einer gezielten Provokation. Die stellvertretende SPD-Fraktionsvorsitzende Eichwede forderte die konsequente Umsetzung des gemeinsamen europäischen Asylsystems GEAS. In der Rheinischen Post spricht sie von perfiden und kriminellen Geschäften der Schleuser, denen Europa gemeinsam und entschlossen entgegentreten müsse. Die Grünen-Politikerin Nani forderte die EU-Innenminister auf, die Hintergründe zu ermitteln. Es müsse um Aufklärung gehen, nicht um Populismus auf Kosten des europäischen Zusammenhalts. Der EVP-Vorsitzende Weber kritisierte im Gespräch mit dem BR, dass Spanien keine Unterstützung durch die EU-Grenzschutzagentur Frontex angefordert habe. In Ceuta sei ein unkontrollierter Zustand entstanden, den dürfe es in Europa nicht geben, so Weber. Berlin. Der Präsident des Deutschen Instituts für Wirtschaftsforschung Fratscher hält die geplante Abschaffung der Rente mit 63 für unverzichtbar. Der Rheinischen Post sagte er, die Abschaffung bedeute knapp 10 Milliarden Euro an langfristigen Einsparungen. Ohne dieses Element sei die gesamte Rentenreform tot, warnte der DIW-Präsident. Auch CSU-Chef Markus Söder ist dagegen, das Gesamtpaket wieder aufzuschnüren. Im ARD-Sommerinterview hatte der bayerische Ministerpräsident gesagt, man werde auf die wichtige Frage der demografischen Entwicklung keine Antwort haben, wenn man die Arbeit der Rentenreformkommission jetzt in Frage stelle. Die drei ostdeutschen Ministerpräsidenten aus Sachsen, Sachsen-Anhalt und Thüringen hatten sich dafür ausgesprochen, dass die Rente nach 45 Beitragsjahren erhalten werden soll. São Paulo. Der brasilianische Präsident Lula bewirbt sich um eine insgesamt 4. Amtszeit. Seine linke Arbeiterpartei hat den 80-Jährigen offiziell nominiert. Lulas Beliebtheitswerte sind zuletzt gestiegen. In den Wahlkampf geht der Präsident mit dem Versprechen, niedrige Einkommen zu entlasten. Sein Hauptgegner bei der Wahl wird Senator Flavio Bolsonaro sein, der Sohn von Lulas Vorgänger Jair Bolsonaro. Der rechtsgerichtete Ex-Präsident sitzt wegen eines versuchten Staatsstreichs im Gefängnis. Genf. Bei einem Hackerangriff auf die Regierung in Liechtenstein sind zehntausende Datensätze gestohlen worden. Wie die Regierung in Vaduz mitteilte, hat sich ein Unbekannter Zugriff auf ein Register verschafft. Den Angaben nach wird es geführt, um Geldwäsche und Terrorismusfinanzierung zu verhindern. Entwendet wurden Daten von etwa 30.000 Personen, Unternehmen und Stiftungen. Die Betroffenen sollen so schnell wie möglich informiert werden. Was der Hacker mit den Daten vorhat, ist noch unklar. Lösegeldforderungen gibt es nach Angaben der Regierung nicht. München. Mehrere bayerische SPD-Politiker sprechen sich für Landtagspräsidentin Aigner von der CSU als Bundespräsidentin aus. Landtagsvizepräsident Rindersbacher sagte dem Tagesspiegel, Aigner bringe alles mit, was eine gute Präsidentin brauche. Erfahrung, Integrität und ein tiefes Verständnis für die parlamentarische Demokratie. Bayerns SPD-Chef Roloff bescheinigt der CSU-Politikerin ein überparteilich breites Ansehen und eine verbindende Art. Der Fürther Oberbürgermeister Jung erklärte, niemand sei für das Präsidentenamt besser geeignet als Aigner. Garmisch-Partenkirchen. Ein Bergsteiger aus Baden-Württemberg ist in der Nähe der Zugspitze tot aufgefunden worden. Der 69-Jährige war auf dem als sehr schwierig bekannten Jubiläumsgrat unterwegs. Der Mann wurde seit 2 Tagen vermisst. Eine Handyortung blieb ohne Erfolg. Wanderer entdeckten die Leiche des Mannes auf der Südseite des Grats. Das Wetter in Bayern. Viel Sonne am späten Nachmittag und am Abend im Süden, einzelne Schauer und Gewitter bei 31 bis 36 Grad. In der Nacht kaum noch Niederschläge, Abkühlung auf 23 bis 15 Grad. Auch morgen und am Mittwoch zunächst Sonne, dann lokale Schauer und Gewitter. Der heißeste Tag wird morgen mit bis zu 38 Grad. Soweit die Nachrichten. Es ist jetzt 8.05 Uhr. Der Verkehrsservice A8 Stuttgart Richtung München zwischen Augsburg Ost und Dasing. 6 Kilometer stockender Verkehr wegen Bergungsarbeiten. A9 Berlin Richtung Nürnberg zwischen Markt Schurgast und Dreieck Bayreuth Kulmbach. 6 Kilometer stockend wegen Bauarbeiten. A9 Nürnberg Richtung München zwischen Manching und Dreieck Holledau. 7 Kilometer stockend. Und Service BR Radeltour, die 2. Etappe unserer Radeltour startet in rund einer halben Stunde am Marktplatz in Nördlingen und führt über Bältleschweige zu Smarshausen und Stadtbergen nach Königsbrunn. Dort werden die Radlerinnen und Radler gegen 17 Uhr erwartet. Soweit der Service.
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0: Am Mikrofon Franziska Eder, guten Morgen. Moskau, das war schon immer ein raues Pflaster in den letzten Jahren sowieso. Wir sprechen mit ARD-Korrespondentin Silke Dietrich über ihre Arbeitsbedingungen und über eine Explosion, die sich in Moskau ereignet hat.
4: In Moskau sind bei einem Bombenanschlag mindestens 3 Menschen getötet und 21 verletzt worden. Die Explosion ereignete sich in einem Restaurant im Zentrum der russischen Hauptstadt. Der Moskauer Bürgermeister sprach von einem Terrorakt.
0: Und um diesen Terrorakt oder die Explosion gibt es gerade reichlich Spekulationen. Das ist gleich unser Thema. Außerdem sprechen wir mit Volker Beck über sein Engagement für die Ehe für alle. Vor 25 Jahren gab es ein wichtiges Gesetz auf dem Weg dorthin, das um 8:30. Und dann widmen wir uns noch einer ganz besonderen Kunst. Wir besuchen eine Manufaktur für Kirchenfenster.
5: Man muss sich vorstellen, die Fenster sind der kälteste Punkt in der kompletten Kirche. Das bedeutet, das Kondensat setzt sich dort ab, geht an die Glasmalerei dran und es entsteht wie eine Laugenwirkung, eine Glaskorrosion.
0: Schön, dass Sie uns zuhören.
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0: Gold-Kimono aus den Niederlanden hier in der Bayern 2 Welt am Morgen. Es sollte ein geselliger Abend beim Italiener werden und er endete in einer Explosion mit 3 Toten und vielen Verletzten. Am Samstagabend erschütterte die Explosion die Innenstadt von Moskau. Zunächst war dann von einer Gasexplosion die Rede, doch dann äußerte sich das russische Antiterrorkomitee. Wir sind jetzt verbunden mit Silke Dietrich, sie berichtet aus dem ARD-Studio in Moskau. Hallo.
1: Hallo, guten Morgen.
0: Kann man denn nun gesichert über einen Anschlag sprechen? Das wäre die eine Frage. Und die andere, wem könnte der gegolten haben?
1: Ja, also man kann gesichert von einem Anschlag sprechen. Sie haben es gerade eben erwähnt, das Nationale Antiterrorkomitee hat davon gesprochen. Und gestern hat auch nochmal der Bürgermeister von Moskau gesagt, das sei ein brutaler Terroranschlag gewesen. Was wir wissen ist, dass es da eine geschlossene Gesellschaft gegeben haben soll an dem Samstagabend um 10 Uhr.

0: Nach 8 sei die Bombe dann explodiert, eine Frau habe ein Geschenk vorbeibringen wollen. Und wer da genau gefeiert hat, da gibt es sehr viele Spekulationen. Augenzeugen haben Autos gesehen, die zu Sicherheitskräften des Landes zählen.
1: Das heißt aber, im Moment befinden sich auch die Mutmaßungen über die Hintermänner, wer dafür verantwortlich sein könnte, absolut im Bereich der Spekulation.
0: Ja, auf jeden Fall. Also in den sozialen Medien fällt immer wieder ein Name, wer da gefeiert haben soll. Das ist Alexander Tschaiko, ein Luftwaffengeneral. Der soll seinen Geburtstag da gefeiert haben. Es hat tatsächlich mehrere Anschläge in Moskau schon auf hochrangige Generäle gegeben. Und die sind dabei auch ums Leben gekommen. Manchmal hat der ukrainische Geheimdienst sich dazu bekannt. Manchmal hat Russland die Ukrainer sozusagen beschuldigt. Und von offizieller Seite wissen wir jetzt aktuell aber noch nichts. Das kann vielleicht auch daran liegen, Anfang des Jahres gab es hier einen ziemlichen Zwist zwischen dem Geheimdienst und dem Militär, weil man eben diese Generäle hier mitten in der Hauptstadt nicht beschützen konnte. Und da hieß es, sie werden für besseren Schutz sorgen, und der war vielleicht jetzt nicht gegeben.
1: Sie berichten weiterhin darüber, halten uns auf dem Laufenden, und wir waren, das muss man sagen, sowieso zum Interview verabredet für heute Morgen. Uns hat dann die Aktualität eingeholt, weil wir mal über Ihre Arbeitsbedingungen in Moskau sprechen wollten. Denn Sie können aus dem ARD-Studio in Moskau berichten, und das ist alles andere als selbstverständlich.
0: Das stimmt. Also ich habe sehr, sehr lange drauf gewartet, bestimmt 2 Jahre, um hier eine Akkreditierung zu bekommen. Wir hatten sehr lange Zeit gar keine Korrespondenten hier oder immer nur alle 3 Monate, weil entweder ein Kollege zum Beispiel von mir, der wurde verhaftet und musste dann das Land verlassen. Ein anderer Kollege wurde ausgewiesen, weil in Deutschland ein russischer Korrespondent ausgewiesen wurde. Das ist gar nicht so einfach, dann hier für längere Zeit zu sein. Ich bin jetzt seit Mitte Mai ungefähr hier und habe diese Akkreditierung bekommen, auf die ich so lange gewartet habe. Und ja, seitdem darf ich hier sein und auch in Russland.
1: Wie frei können Sie berichten?
0: Das ist eine sehr schwierige Frage. Also wir müssen eigentlich immer sehr darauf achten, was wir sagen. Alleine, wenn ich das Wort Krieg benutze, dafür sind Menschen hier schon ins Gefängnis gegangen. Mehrere Jahre Haft auch im Straflager, weil das als Diskreditierung des Militärs ausgelegt werden könnte. Hier spricht man ja immer noch von der sogenannten Spezialoperation. Dann, wenn ich nach draußen auf die Straße gehe, gebe ich immer mit ganz, ganz vielen Papieren raus. Ich habe dann eine Genehmigung, wo drauf steht, dass ich jetzt berichten darf. Dann habe ich ganz viele Ausweise mit dabei, die Akkreditierung, meinen Pass. Und das ist gar nicht so einfach. Wir kriegen auch unglaublich viele Absagen, dass wir für ganz bestimmte Sachen überhaupt keine Genehmigung bekommen. Dann, wenn wir irgendwas anfragen, dann heißt es auch oft, nein, sie kommen aus einem unfreundlichen Land. Das ist dann bei Straßenumfragen auch manchmal so, also dauert es sehr lange, bis überhaupt mal jemand antwortet. Und wenn jemand antwortet, müssen wir auch mal drauf antworten, immer drauf schauen, was antworten die jetzt eigentlich genau, weil es kann sein, dass wir dann die Leute auch gefährden. Wir sprechen ganz oft mit einer Anwältin auch noch hier, um einfach abzuchecken, dass wir weder die Menschen gefährden noch uns selber.
1: Sie haben gute Nerven. Sie haben schon aus vielen Krisengebieten berichtet, aus der Ukraine, aus Pakistan, aus Afghanistan. Beschleicht Sie manchmal Angst oder ist das ein schlechter Ratgeber?
0: Angst ist vielleicht ein bisschen weit gegriffen, aber ich finde schon, dass man immer eine gehörige Portion Respekt haben sollte. Und das ist ein guter Ratgeber. Also wenn man sich zu wohl fühlt, und das kann in Moskau durchaus passieren, weil wenn ich jetzt hier aus dem Fenster gucke, scheint die Sonne, die Leute haben sommerliche Kleidung an, die gehen an der Moskwa spazieren, am Fluss, dann wird getanzt dort, es gibt Festivals, es gibt Konzerte, es ist, das hat der ehemalige deutsche Botschafter hier so beschrieben, es sieht manchmal aus wie in so einem Disneyland, sehr bunt, alles ist geschmückt. Und da kann man so das Gefühl bekommen, ist doch eigentlich alles ganz easy. Und dann nur ein Schritt, der vielleicht in die falsche Richtung gegangen ist, kann schon bedeuten, dass man verfolgt wird oder eben verhaftet wird. Also ich glaube, Respekt muss auf jeden Fall, ist unser ständiger Begleiter hier.
1: Das ist interessant, wie Sie das beschreiben, denn da kommt mir ein Gedanke auf, dass ja die Menschen in Moskau ihr Leben vielleicht ganz ähnlich erleben in diesem Disneyland, aber eigentlich befindet sich Russland im Krieg. Wie viel bekommen diese Menschen in Moskau oder vielleicht auch in St. Petersburg von dem Krieg mit? Die Ukraine greift ja durchaus mit Drohnen an.
0: Mhm. Ja, also sie bekommen das eigentlich nur mit, wenn man tatsächlich, also das ist, ich meine, hier wohnen 16 Millionen Leute alleine in Moskau im Zentrum. Und wenn dann irgendwo eine Drohne einschlägt, was ja nicht so häufig vorkommt, dann hört man es oder sieht man es nicht. Und dann kann man es, ehrlich gesagt, wenn das jetzt passiert, auch ganz, ganz selten im Staatsfernsehen.

0: sehen. Und das schauen noch sehr viele Leute, weil die ganzen sozialen Medien, zum Beispiel Telegram oder WhatsApp oder Instagram, Facebook, das ist ja alles gesperrt. Da kommt man nur auf Umwege dran. Man darf das auch nicht mehr filmen. Das heißt also, viele bekommen das gar nicht zu Gesicht, was die Ukrainer hier mit ihren Anschlägen dann eigentlich dann auch verüben. Was sie natürlich merken ist, wenn hier Internetblockaden sind, um eben solche Drohnenangriffe zu vermeiden oder wenn kein Benzin auf einmal mehr da ist, da gibt es dann hier auch tatsächlich Protest, also nicht Protest, dass Leute auf die Straße gehen würden, sondern dann schreiben Leute darüber in den Zeitungen oder eben auch noch in den sozialen Netzwerken, dass sie durchaus noch benutzen. Aber man könnte, wenn man wollte, völlig ignorant durch die Gegend gehen und so tun, als wäre Moskau oder Russland überhaupt nicht im Krieg, weil man es tatsächlich jetzt erstmal so im Zentrum gar nicht mitbekommt.
1: Silke Dietrich über die Lage in Moskau, über den Anschlag dort und vor allem auch über ihre Arbeit und unter welchen Bedingungen sie berichten kann. Vielen Dank Ihnen.
0: Ich danke Ihnen.

0: Mia aus Berlin in der Bayern 2 Welt am Morgen. 8.18 Uhr haben wir es an diesem Montag, den 3. August. Was zu essen, das ist im Moment der vordringlichste Wunsch derjenigen, die versucht haben, von Marokko aus ins spanische Ceuta zu kommen und dann aber wieder zurückgekehrt sind. Zu Hunderten sind die meisten jungen Männer und Frauen zurück und sie sind erschöpft, hungrig und desillusioniert wieder im marokkanischen Fnideck gelandet. ARD Nordafrika-Korrespondent Stefan Ehlert war vor Ort und schildert seine Eindrücke.
1: Fnideck ist sonst ein beschaulicher Badeort mit Blick auf Ceuta, die spanische Stadt, die vergangene Woche das Ziel zehntausender Migranten war. Heute ist Fnideck ein Ort im Ausnahmezustand, mit Absperrgittern an den Stränden und bewaffneten Kräften der Sûreté Nationale an jeder Ecke und auf jeder Klippe. Ein Polizist bedeutet dem 25-jährigen Hamza, vom Strand zu verschwinden. Aber die Stadt verlassen will der junge Mann aus Tanger auf keinen Fall. Fnideck, das bleibt für ihn das Sprungbrett in ein besseres Leben. Noch am Samstag hat er erneut versucht, von hier aus nach Ceuta hinüberzuschwimmen. Ich habe es nochmal versucht, aber bei der Ankunft haben mich die spanischen Soldaten geschlagen und die marokkanischen Polizisten auch. Er wurde gezwungen, zurückzuschwimmen. Die löchrige Hose des 25-Jährigen ist immer noch nass, als wir ihn am Mittag treffen. Sein Handy hat er im Meer verloren. Knie und Ellbogen sind verschrammt. Aber er werde immer wieder versuchen, nach Ceuta zu schwimmen, trotz Wassersperren, Zäunen und Kontrollen. Sein Verdienst in der Textilindustrie sei lächerlich. Ein Leben in Europa sei nun einmal sein Traum. Man habe sie gejagt, sie mit Schwertern bedroht, niemand habe ihnen Essen verkauft, sie hätten Hunger. Das erzählen einige der jungen Männer, die zu Hunderten, wenn nicht Tausenden, die Klippen hinter dem mit NATO-Draht gespickten Zaun hochklettern. Sie alle kommen zurück aus Ceuta, dorthin, wo noch die Kleider am Strand von denen zeugen, die versucht haben, hinüberzuschwimmen. Viele Menschen kamen dabei ums Leben. Es könnten noch viele mehr werden, wenn das Meer sie wieder freigibt. Die junge Hajin aus Fez ist froh, noch am Leben zu sein. Nie wieder werde sie so etwas versuchen, sagt sie. Sie habe auf der Straße schlafen müssen in Ceuta. Ganz arm ist Hajin nicht. Die 21-jährige Studentin ist mit ihrem Moped von Fez aus nach Fnideck gefahren und dann losgeschwommen. In Ceuta traf sie Onkel und Schwester, die zu Fuß in der Menschenmenge über die Grenze kamen. Sie alle hatten das Social-Media-Märchen geglaubt, dass die Stadt allen offen stünde. Hajin weint, während sie mit uns spricht. Wie viele an diesem Tag wirkt sie traumatisiert, wie Menschen, die eine Naturkatastrophe überstanden haben.
2: Ich bin zurückgekommen, weil wir wie Straßenkatzen behandelt wurden. Es gab nichts zu essen und alle Läden waren dicht.
1: Nun bevölkern zumeist junge Männer in großen Gruppen die wenigen schattigen Plätze in Fnideck, erschöpft, oft auch verzweifelt. Auch hier haben sie Probleme, sich zu versorgen, selbst wenn sie etwas Geld haben. Viele Cafés und Restaurants sind verrammelt, wie es heißt, aus Sorge vor Plünderungen durch die hungrige Menge. Andere Lokale betreiben eine strikte Einlasskontrolle, weisen die jungen Männer ab. Ohnehin können sie diesen kaum mehr als einen Espresso servieren, weil das Personal ebenfalls nach Ceuta aufgebrochen und noch nicht wieder zum Dienst erschienen ist. Die spanische Migrationsforscherin Beatrice Massa verfolgt seit vielen Jahren die Lage vor Ort. Sie schildert Szenen, die Fnideck so noch nie erlebt habe.
2: Alle haben sofort alles stehen und liegen lassen, als sie hörten, Ceuta stünde ihnen offen. Die Leute im Hotel, Kellner, Köche, Bäcker, Lastwagen und Taxifahrer, einfach alle sind losgezogen.
1: Die meisten haben es also nicht weit nach Hause. Alle anderen sollen nun mit Bussen zurück in ihre Heimatorte gebracht werden, wenn sie wollen. Wahrscheinlich im Auftrag des Innenministeriums. Weder dieses Ministerium noch irgendein anderer amtierender Minister hat bislang zu dem tödlichen Run auf Ceuta Stellung genommen.
0: Stefan Ehlert mit einer Reportage aus Fnideck in Marokko. 8.23 Uhr. Für die Politik ist München Laptop und Lederhose. Für die Sommerstudenten ist München sich treiben lassen auf dem Eisbach inklusive Schwimmtier. Und für Touristen, da ist München die Heimat von Frauenkirche und Viktualienmarkt. Aber es gibt verstecktere Seiten der Landeshauptstadt. Die Herstellung von Kirchenfenstern hat in München eine jahrhundertelange Tradition. Gleich zwei wichtige Manufakturen haben hier ihren Sitz. Julie Metzdorf.
3: Sie sehen da Schablonen liegen. Zum einen haben die so wilde Kurven drauf. Also wenn man das Ganze zuschneidet, geht man einmal hin und setzt Verbindungslinien, dass man später weiß, welche Schablone hingepasst hat. Das ist dann wie ein Puzzle für Erwachsene quasi, das wieder zusammenzusetzen.
4: Raffaela Knein steht neben einem großen Tisch mit dutzenden Glasplatten in verschiedenen Grüntönen. Hier entsteht gerade eines von mehreren Glasfenstern der Münchner Künstlerin Mahbuba Maksudi für das Kloster Reute bei Ravensburg. Um die feinen Farbverläufe ihrer Vorlage in Glas nachzubilden, werden die Platten mit Glasfarbe bemalt und dann stellenweise wieder abgeätzt. So kann man jede erdenkliche Farbe in jeder gewünschten Form nachbilden.
3: So schaut der Glasschneider aus. Das ist ein Eisen, was stärker ist oder einen anderen Härtegrad hat als das Glas. Das bedeutet, wenn man da drüber schneidet, entsteht eine temporäre Spannung. Und über diese temporäre Spannung kann das Glas gebrochen werden.
4: Raffaela Knein ist Glasmalermeisterin. Zusammen mit Katja Sukic leitet sie die Werkstätten für Mosaik und Glasmalerei Gustav van Treek. Seit 1887 produziert die Firma am gleichen Ort, in der Schwindstraße mitten in der Münchner Maxvorstadt. Im Vorderhaus präsentiert eine kleine Galerie Ausstellungen und aktuelle Projekte, im Hinterhaus liegen die Werkstätten. Auf 3 Etagen mit insgesamt 1000 Quadratmetern findet hier alles statt, vom Zuschnitt der Gläser bis zum Brennen und Verbleien.
5: Es ist ungewöhnlich, aber es ist machbar und es ist auch wunderschön, weil die Leute, die hierher kommen, die entdecken natürlich diesen Flair, diesen Zauber der Historie noch einmal wieder und verstehen das dann auch sehr viel besser. Und es ist oft so ein Aha-Moment, ja klar, irgendwer muss ja die Sachen, die Kirchenfenster oder die angewandte Glaskunst auch machen.
4: Viele zeitgenössische Künstlerinnen und Künstler haben

0: Interesse daran, einmal ein Kirchenfenster zu gestalten. Denn Glasfenster sind Werke für die Ewigkeit. So wie sie heute konstruiert werden, halten sie bis zu 1000 Jahre. Ab und zu mal reinigen, sonst muss man nichts weiter tun. Das Besondere, die Farben verblassen nicht. Alte Fenster sehen wir heute genauso, wie die Menschen im Mittelalter sie gemacht haben. Einer der bedeutendsten Aufträge, den Van Treek in jüngerer Zeit verwirklicht hat, sind die Chorfenster von Gerhard Richter im Kloster Tholey im Saarland. Fast 10 Meter hoch, zentral im Chor angebracht. Es ist das Werk, mit dem Gerhard Richter sein Œuvre offiziell abgeschlossen hat. Neben solchen neuen Aufträgen für moderne Kirchenfenster wird bei Van Treek aber auch viel restauriert.
1: Hier zum Beispiel haben wir ein Projekt, das ist vom Schloss Linderhof, vom maurischen Kiosk, vom König Ludwig. Das sind die Eingangstüren. Es sind 2 Gitter, die aufeinander gelegt sind und wo Gläser zwischengeklemmt sind. Wir sagen immer quasi, es ist ein Sandwich.
0: Eines der größten Restaurierungsprojekte, das die Glasmaler von Van Treek seit vielen Jahren begleitet, sind die Fenster der Münchner Frauenkirche.
1: Die Kirche bekommt eine Schutzverglasung zwecks Vandalismus, Witterung, Hagel immer mehr. Und natürlich auch das Thema Glaskorrosion bei den Glasmalereien. Weil man muss sich vorstellen, die Fenster sind der kälteste Punkt in der kompletten Kirche. Das bedeutet, das Kondensat setzt sich dort ab, geht an die Glasmalerei dran und es entsteht wie eine Laugenwirkung, eine Glaskorrosion.
0: Und auch das ist noch nicht alles. Außer Glasmalereien fertigt Van Treek Mosaike, die ja ebenfalls aus Glassteinchen bestehen und sogar Kleinmöbel aus Glas.
2: Wir haben auch begonnen, mit namhaften Designern, Produktdesignern zusammenzuarbeiten, Produkte zu entwickeln. Das sind Tische, das sind Leuchten, das sind Tischaccessoires wie Schalen, Spiegel, alles Mögliche.
0: Natürlich gibt es heute weniger Aufträge für Kirchenfenster als früher. Aber Van Treek hat neue Wege gefunden, den einzigartigen Werkstoff Glas zu verarbeiten. Im kommenden Jahr feiert das Unternehmen 140. Jubiläum. Und die Strahlkraft der Farben, die Transparenz und die Wirkung im Licht sind so faszinierend wie am ersten Tag.

0: Marvin Gaye mit Mercy, Mercy Me. Urlaub heißt eigentlich abschalten, aber was passiert, wenn man tausende Kilometer entfernt plötzlich einen ungeliebten Arbeitskollegen trifft? Das ist unser Thema im Ende der Welt. Um kurz vor neun jetzt die Nachrichten mit Gabi Hinterstoißer.
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2: Guten Morgen. EVP-Chef Weber kritisiert spanische Regierung. Der CSU-Politiker sagte im BR24-Interview, eine Maßnahme gegen Arbeitskräftemangel habe einen Anreiz für Migration nach Spanien gesetzt. Außerdem warf er Spanien vor, keine Unterstützung durch die EU-Grenzschutz

0: Sicherheitsagentur Frontex angefordert zu haben. In Ceuta sei ein unkontrollierter Zustand entstanden, den es in Europa nicht geben dürfe, so Weber. Hoffnung auf Iran-Abkommen drückt Ölpreise deutlich. Ein Barrel der Referenzsorte Brent kostete am Morgen mit etwas über $83 knapp 7% weniger als am Wochenende. US-Präsident Trump hatte zuvor weitere Angriffe auf den Iran gestoppt und für heute erneute Gespräche angekündigt. Waldbrände in Griechenland sind außer Kontrolle. Sorgen bereitet den Einsatzkräften vor allem das Feuer in der Region Attika, rund 60 Kilometer westlich von Athen. Beim Zusammenstoß von zwei Löschhelikoptern starben dort gestern zwei Piloten, zwei weitere überlebten das Unglück. In Spanien hat sich die Lage dagegen deutlich entspannt, auch in Frankreich bleibt die Situation trotz einiger neuer Feuer stabil. Hacker greifen Regierung von Liechtenstein an. Dabei haben sie nach offiziellen Angaben zehntausende Datensätze aus einem Register zur Verhinderung von Geldwäsche und Terrorismusfinanzierung gestohlen. Die Betroffenen sollen so schnell wie möglich informiert werden. Was der Hacker mit den Daten vorhat, ist noch unklar. Lösegeldforderungen gibt es nach Angaben der Regierung nicht. Deutsche Ruderer gewinnen Gold und Silber. Patrick Erdmann und Johannes Ursprung aus Unterfranken haben bei den Ruder-Europameisterschaften in Italien Gold geholt, und zwar im Leichtgewichtsmänner-Zweier ohne Steuermann. Ihr Vereinskamerad Fabio Kress holte im Leichtgewichtseiner außerdem Silber. Soweit die Nachrichten um halb.
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0: Heute viel Sonne, am Abend Schauer und Gewitter, Werte bis 36 Grad. Und hier die Verkehrsmeldungen auf Bayern 2, A7 Ulm Richtung Fulda. Zwischen Kreuz Biebelried und Würzburg-Estenfeld Stau nach einem Unfall. Die linke Spur ist gesperrt. A8 Stuttgart Richtung München zwischen Augsburg-West und Dasing. 6 Kilometer stockend wegen Bergungsarbeiten. A9 Berlin Richtung Nürnberg zwischen Markt Schorgast und Dreieck Bayreuth-Kulmbach. 6 Kilometer stockend wegen Bauarbeiten. A9 Nürnberg Richtung München zwischen Manching und dem Dreieck Holledau 7 Kilometer Stau wegen Bauarbeiten. Auf der B85 Amberg Richtung Cham Wetterfeld, Tunnel Wetterfeld, dort wurde die Höhenkontrolle ausgelöst und der Tunnel ist daher gesperrt. Und hier noch der Service von der BR Radeltour. Die zweite Etappe der Radeltour startet in diesen Minuten am Marktplatz in Nördlingen. Bis zur Pause in Bältleschweige gegen 10 Uhr sind die Radlerinnen und Radler unterwegs über Merzingen, Bissingen und Brachstadt. Soweit der Service.
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2: Mit Franziska Eder, Mikrofon. Guten Morgen. Das Lebenspartnerschaftsgesetz, das bildete die Grundlage dafür, dass gleichgeschlechtliche Paare ihrer Verbindung vor 25 Jahren erstmals einen staatlich anerkannten Rechtsrahmen geben konnten. Und ähnlich wie bei der Ehe erwarb man damit eben einen Angehörigenstatus und ein gemeinsames Namens-, Erb- und Mietrecht. Diesem Gesetz, dem gingen kontroverse politische Auseinandersetzungen voraus. Volker Beck dürfte sich gut erinnern. Er ist heute Präsident der Deutsch-Israelischen Gesellschaft. Damals trieb er als parlamentarischer Geschäftsführer und rechtspolitischer Sprecher der Grünen dieses Gesetz jahrelang mit voran. Grüße, Herr Beck.
3: Guten Morgen.
2: Lassen Sie uns doch noch mal reinhören in die Bundestagsdebatte, und zwar vom 10. November damals. Norbert Geis von der CDU.
4: Ich halte dieses Gesetz für einen Verstoß gegen unsere Kultur, für den schlimmsten Angriff auf Familie und Gesellschaft. Ich halte dieses Gesetz für verfassungswidrig und deswegen muss es abgelehnt werden.
5: Gucken Sie doch mal in die Nachbarstaaten, ja? Dänemark, Norwegen, Schweden, Island, die Niederlande haben bereits seit Jahren eingetragene Partnerschaften. Und in keinem dieser Länder haben Ehe und Familie irgendeinen Schaden genommen. Und vor allem, das ist ja Ihre größte Sorge, nirgendwo ist das christliche Abendland untergegangen.
2: Sie hörten noch Bettina Müller, sie sprach für die Koalition aus SPD und Grünen. Herr Beck, das war ja extrem kontrovers. Welchen Stellenwert hatte dieses Lebenspartnerschaftsgesetz für Sie? Da hatten Sie ja schon 10 Jahre mindestens dafür gekämpft, oder?
3: Ja, gekämpft hatte ich eigentlich für die Öffnung der Ehe. Ende der 80er, Anfang der 90er Jahre mit der Aktion Standesamt 1992 vom Schwulenverband in Deutschland. Aber

0: die eingetragene Lebenspartnerschaft war sozusagen ein Kompromiss, auch mit ein Stück weit mit der Position von Norbert Geis, der mit einer Gleichstellung der Homosexuellen gleichzeitig den Schutz von Ehe und Familie gefährdet sah. Und wir haben damals einen komplizierten Verhandlungsprozess in der Koalition gehabt, weil die damalige Justizministerin zwar für die eingetragene Partnerschaft war, aber sie hätte gerne eine eigene getragene Partnerschaft, im Wesentlichen ohne konkrete rechtliche Folgen gehabt. Und das war natürlich damals mit uns Grünen nicht zu machen. Und letztendlich wurde mit diesem Gesetzesbeschluss, den wir dann durchgesetzt haben, eigentlich der Grundstein gelegt für einen Prozess der Gleichstellung, der schließlich 2017 in den Beschluss zur Öffnung der Ehe für gleichgeschlechtliche Paare gemündet hat.
1: Sie haben gesagt, dieses Gesetz für die eingetragene Lebenspartnerschaft, das war schon ein Kompromiss. Brauchte dieser Kompromiss trotzdem dieses Zeitfenster einer rot-grünen Regierungskoalition? Wäre wahrscheinlich mit der Union schwer möglich gewesen.
0: Das wäre mit der damaligen Union nicht möglich gewesen. Damals hatten tatsächlich diese krassen Stimmen eines Norbert Geis durchaus die Mehrheit in der Unionsfraktion und auch in der CDU und CSU als Parteien hinter sich. Man kam aus einer Gedankenwelt, die noch geprägt war aus der Adenauer-Ära, wo Homosexualität strafbar war. Jetzt wollten diese Leute nicht nur nicht ins Gefängnis gehen, jetzt wollten sie auch noch aufs Standesamt kommen und Rechte für sich beanspruchen. Das war gegen diesen Leuten, gegen ihre gesamte kulturelle Geschichte. Und das musste man langsam aufdröseln. Also ich muss sagen, ich war damals in den 90er Jahren ganz viel, auch ganz bewusst in kirchlichen Gruppierungen unterwegs, in Kirchengemeinden und habe den Leuten erklärt, dass es darum geht, dass gleichgeschlechtliche Paare eben Rechte bekommen, dass ihre gemeinsame Lebensplanung vom Recht respektiert wird und dass niemand damit die Ehe, egal wie man sie denn konkret lebt, damit angreifen will, sozusagen, dass den anderen Lebensgemeinschaften, den ehelichen Lebensgemeinschaften nichts dadurch genommen wird, dass schwule und lesbische Partnerschaften entsprechend rechtlich anerkannt werden. Das war ein langer und schwieriger Prozess, aber ich finde insgesamt die Geschichte sowohl der eingetragenen Lebenspartnerschaft wie schließlich die Öffnung der Ehe ist eigentlich eine echte Erfolgsgeschichte des demokratischen Diskurses, wo wir es geschafft haben, doch innerhalb weniger Jahrzehnte eine Mehrheit der Bevölkerung davon zu überzeugen, dass es nur fair und gerecht ist, wenn man schwulen Bürgern und lesbischen Bürgerinnen die gleichen rechtlichen Regelungen eröffnet, wie sie die heterosexuelle Mehrheit seit jeher hat.
1: Wie bedroht sehen Sie diese Erfolgsgeschichte, von der Sie sprechen und über die Sie sich ja persönlich auch sehr freuen dürfen, weil Sie lange dafür eingestanden sind? Wie bedroht sehen Sie die von Seiten der AfD, einer Partei, deren Bundesvorsitzende wiederum, Alice Weidel, auch in einer lesbischen Partnerschaft lebt?
0: Ja, dass in rechtsextremistischen Parteien auch Homosexuelle sind, das beweist nicht, dass die harmlos sind. Das gab es auch bei anderen rechtsextremistischen Parteien in unserer Geschichte. Das hat dann letztendlich vor gar nichts bewahrt. Es zeigt nur, dass Homosexuelle genauso dumm und ignorant sein können wie die heterosexuelle Mehrheit. Ich bin ernsthaft besorgt, vor allen Dingen um das gesellschaftliche Klima, weil ich sehe, dass diese Hetze aus der AfD gegen queere Rechte, wie sie dann sagen, insgesamt doch das Klima verändert und wir in den letzten Jahren zum Beispiel bei den CSDs wirklich eine Zunahme von rechtsextremistischen Attentaten oder Angriffen oder gewalttätigen Übergriffen und Protesten haben. Das haben wir früher so in diesem Ausmaß nicht erlebt. Hinzu kommt natürlich jetzt, wenn man über Attentate beim CSD reden muss, man über das letzte Wochenende in Berlin reden, wo es ein Islamist war, der die Menschen angegriffen hat. Und wir sehen heute in der Tat, dass von Rechtsextremisten und Islamisten existenzielle Gefährdungen von Schwulen und Lesben und Transpersonen ausgehen, die eben tödlich sein können. Und das ist etwas, was wir in den letzten Jahren doch wieder mit einer zunehmenden Tendenz gleichzeitig sehen, während in der Mehrheit der Gesellschaft im großen Mainstream eine große Akzeptanz auch gerade durch die Öffnung der Ehe und das Lebenspartnerschaftsgesetz Platz gegriffen hat.
1: Jetzt war nach

0: Im Anschlag in Berlin auf den CSD, in Hamburg wieder ein CSD. Hätten Sie sich gewünscht, dass der Bundeskanzler da mal aufschlägt als Zeichen gerade der Solidarität der queeren Gemeinschaft gegenüber?
1: Also ich wünsche mir in der Tat ich würde mir noch mehr von der Mehrheit im Deutschen Bundestag und auch der größten Volkspartei im Deutschen Bundestag das Zeichen wünschen, dass man das, was wir mit der Öffnung der Ehe erreicht haben, in der Verfassung einfach festschreibt, indem man klarstellt, dass in Artikel 3 Grundgesetz auch niemand, weil er schwul ist oder lesbisch ist, benachteiligt oder bevorzugt werden darf, wie das für andere Kriterien im Artikel 3 Absatz 3 Grundgesetz schon längst steht. Ich finde es auch gut, wenn der Bundeskanzler mal zu einem gesellschaftlichen Event wie im CSD kommen würde oder sprechen würde. Er hat ja gesprochen, das will ich ausdrücklich anerkennen, bei dem Gedenkgottesdienst der Kirchen und Religionsgemeinschaften am letzten Sonntag und hat darauf hingewiesen, dass die Diskriminierung und die Bedrohung nicht erst anfängt mit solchen Attentaten, sondern auch mit dummen Bemerkungen beginnt. Da wäre es sehr authentisch gewesen, wenn er sich selbst an der Nase gegriffen hätte und seine Bemerkungen in der Vergangenheit zu schwulen Bundeskanzlern oder zum Zirkuszelt des Bundestages, wenn da Regenbogenfahnen hängen, sich selbst mit hineingenommen hätte, dann wäre das noch ein bisschen glaubwürdiger gewesen.
0: Volker Beck in der Bayern-2-Welt am Morgen. Ihnen vielen Dank.
1: Ich danke Ihnen.
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0: hat ein bisschen was von einem Bond-Song, Lovey und Mad Woman um 8:45.
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0: Noch eine Serienmördergeschichte, noch eine Ermittlungsserie. Das könnte man denken, wenn man die Kurzbeschreibung von Furious gelesen hat. Aber die Serie überrascht, weil sie eben dieses Genre-Klischee FBI gegen Serientäter nutzt, um über Gewalt von Männern an Frauen nachzudenken. Martin Zein hat sich Furious angeschaut.
2: Wieso wechselt eine Polizistin vom Morddezernat in New York zu einem Callcenter für ziemlich bescheuerte Wutbürger beim FBI? Warum hassen ihre Ex-Kollegen sie? Und vor allem, wieso duscht sie nicht mehr? Merkt sie nicht, dass sie aufdringlich riecht?
3: Du müffelst ganz schön.
4: Was?
3: Ich wollte das irgendwie netter ausdrücken, aber jetzt müssen wir rein. Und wann hast du das letzte Mal geduscht?
2: Alice Black ist von der Polizei zum FBI gewechselt, damit sie ihrem Ex-Partner und ehemaligen Kollegen nicht mehr begegnen muss. Nach und nach wird deutlich, er hat sie misshandelt. Diese Erfahrung eigener Ohnmacht macht Black zu einer unerbittlichen Detektivin, die Stunden, gar nächtelang versucht, Licht ins Dunkel ihrer aktuellen Ermittlung zu bringen. Doch Alice Black sieht mehr als ihre Kollegen. Sie entdeckt ein Muster. Doch zu viel Ehrgeiz sollte eine Anfängerin beim FBI nicht haben, wie eine ältere Kollegin anmerkt.
4: Und sie halten sie für eine Serientäterin. Sie überstehen niemals ihre Probezeit.
2: Und beim Wort Serienkiller setzt bei manchem vielleicht schon ein Gähnen ein. Was kann eine Serie da schon Neues erzählen? Aber Furious gelingt es doch, denn Alice Black hat es mit einer sehr seltsamen Mörderin zu tun. Sie tötet per Drogeninjektion, also ohne körperliche Gewalt, nachdem sie oft Tage oder Wochen lang bei den männlichen Opfern gewohnt hat. Von denen bemalt sie Fotos, dekoriert sie mit Glitzersteinen, auch nach der Tat. Als ob ein junges Mädchen einen Star anhimmeln würde.
4: In dieser Nacht warst du high und betrunken. Du weißt es sicher nicht mehr so genau.
2: Im Zuge der Ermittlungen und damit zeitgleich für uns Zuschauende wird klar, ihr Auftreten als Nymphomanin ist Tarnung, um an die Männer, die sie von früher kennt, heranzukommen. Denn die Serienmörderin wurde als Jugendliche reichen Männern als Sexobjekt zugeführt.
4: Vielleicht sollten wir uns auf Jay Easton konzentrieren und uns fragen, warum es ein Foto gibt, auf dem er mit zwei minderjährigen Mädchen feiert.
2: Jay Easton ist ein Milliardär mit hervorragenden Beziehungen zur Politik. Parallelen zum Epstein-Fall sind offenbar beabsichtigt. Doch die Gewalt gibt es nicht nur bei den oberen 10.000, sondern auch in ganz normalen Beziehungen. Beängstigend die dritte Folge. Dort begegnet Alice Black, großartig gespielt von Emmy Rossum, ihrem Ex-Partner wieder, weil der ihren Ermittlungen zugeteilt wird. Und sie ist überrascht, denn er zeigt Reue. Der Grund, er möchte, dass sie seine todkranke Mutter ein letztes Mal besucht.
5: Ich habe aufgehört zu trinken. Ich bin trocken. Und ich versuche, immer wieder zu verstehen, wie ich es so versaut habe.
2: Ein geläuteter Mann? Aber ist er das wirklich? Kann sie ihm wieder vertrauen?
4: Ich vermisse es, deinen Hals zu berühren.
2: Oder kommt die FBI-Ermittlerin damit wieder in jenen Teufelskreis aus emotionaler Abhängigkeit und häuslicher Gewalt, dem sie gerade mühsam entkommen ist? Beziehungsweise nicht entkommen ist, weil sie immer noch Angst hat, von ihrem betrunkenen Partner aus der Dusche gezerrt zu werden und eben deswegen nicht mehr duscht. Die Serie Furious macht deutlich, wie Frauen über Jahre hinweg leiden und wie wenig Verständnis sie erfahren. Das alles mit spannend gezeichneten Figuren, einer klugen Dramaturgie, überraschenden Dialogen. Furious ist eine absolute Empfehlung, auch wenn man sich nach dem Anschauen manchmal fühlt, als habe man gerade einen Schlag in die Magengrube bekommen.
0: Martin Zein über Furious. Und jetzt gibt es was zum Mitsingen in getragenem Tempo von Tom Petty und den Heartbreakers. Into the Great Wide Open.

0: Und jetzt ist es genau 8.53 Uhr.
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2: Wenn ich in München auf den Marienplatz gehe, weil ich im Zentrum der schönen bayerischen Landeshauptstadt etwas einkaufen möchte, treffe ich regelmäßig Menschen, die ich kenne. Wundert es mich? München ist eine Großstadt. Wir sprechen hier von rund 1,6 Millionen Einwohnern. Aber ich wohne hier seit 35 Jahren. Das ist dann eigentlich nicht so ungewöhnlich, seinen Nachbarn, seinen Hausarzt oder eine Freundin downtown zu treffen. Interessanter wird es dann erst, wenn man nach Australien fliegt und in Sydney vor dem Opernhaus in der Kassenschlange die Sabine aus dem Marketing trifft. Was für ein Zufall, das gibt's doch nicht. Und dann kommt er, der Satz der Sätze. Sind Sie bereit? Wie klein ist die Welt? Ja, Wahnsinn. Wer hat das nicht schon selbst erlebt? Und wenn Sie eine Geschichte dieser Art bei einem Abendessen erzählen, ist der Abend gelaufen mit Berichten, wer, wen, wann. Ihr glaubt es nicht, auf dem höchsten Berg Japans oder im Einkaufszentrum in Mailand. Ich stehe knietief in der Männerunterwäsche und dann kommt doch tatsächlich, nein, doch, oh. Eine der schönsten Geschichten aus dieser Reihe wurde vor kurzem in der BBC erzählt. Eine Frau lernt zufällig einen Mann am Flughafen in Manchester kennen. Sie werden beste Freunde, weil die Chemie sofort stimmt. Und ein paar Jahre später stellt sich heraus, der Mann ist ihr verschollener Bruder. Von der gemeinsamen Mutter vor Jahrzehnten in der Not zur Adoption freigegeben und erfolglos gesucht. Am Ende lagen sich alle weinend in den Armen. Eine wunderschöne Geschichte, filmreif. Solche schicksalshaften Begegnungen wurden auch schon oft für Filmplots genutzt. In der Regel haben diese Filme dann eher ein Happy End. Ja, es musste einfach so kommen. Das muss Schicksal sein. Es ist nur so. Und jetzt müssen Sie sehr stark sein. Solche seltenen Ereignisse passieren häufiger, als unsere Intuition vermutet. Thomas L. Griffiths von der Princeton University forscht dazu und hat herausgefunden, bei Millionen von Reisen pro Jahr sind einige außergewöhnliche Begegnungen statistisch zu erwarten. Nur weil sie emotional sind, erinnern wir uns an sie viel besser als an die unzähligen Male, in denen so etwas nicht passiert. Unser Gehirn ist nämlich auf Mustererkennung spezialisiert. Wenn wir jemanden an einem extrem unwahrscheinlichen Ort treffen, zum Beispiel in Djibouti auf dem Wochenmarkt, erscheint uns das unglaublich. Und dann kommt noch unser Gehirn zum Einsatz, das fragt dann automatisch, steckt da mehr dahinter? Und dann fangen wir an zu interpretieren. On top noch ein paar Emotionen, denn Menschen berichten häufiger von bedeutungsvollen Zufällen, wenn sie sich in einer Phase der Neuorientierung befinden oder starke positive Emotionen erleben. Unser System richtet dann die eigene Aufmerksamkeit stärker auf Ereignisse, die zum eigenen Leben zu passen scheinen. Heißt, wir suchen dann geradezu nach diesen bedeutungsvollen Momenten, die zu unserer gefühlten Situation passen. Bedeutet aber auch, wenn wir nicht auf Empfang sind, könnte es sein,

dass die alte Schulfreundin am Flughafen Singapur an uns vorbeiläuft, weil wir schlicht und einfach nicht gut genug aufpassen. Bedeutet aber doch auch, wenn ich mich richtig gut konzentriere, also auf Empfang bin, treffe ich vielleicht öfter bekannte Menschen an ungewöhnlichen Orten. Vielleicht treffe ich ja ganz zufällig Michael B. Jordan oder Benicio del Toro. Naja, oder eben meinen Nachbarn. Einigen wir uns darauf. Bei wünschenswerten Menschen nennen wir es Schicksal, bei unerwünschten Zufall.

0: Das war die Bayern 2 Welt am Morgen. Das Sendungsteam verabschiedet sich, wünscht Ihnen in Bayern einen schönen, heißen Montag. Und bei mir im Studio ist meine Kollegin Birgit Makira. Guten Morgen, Birgit.
1: Guten Morgen.
0: Über was wollt ihr berichten?
1: Unter anderem über Weisheit. Und ich muss ja sagen, ich finde, ich bin in den letzten Jahren schon sehr weise geworden.
0: Sehr weise geworden, findest du, über dich. Ist ein erstaunlicher Satz, ihn im Radio über sich zu sagen.
1: Es ist so unsympathisch, oder? Es ist mega unsympathisch. Man darf das überhaupt nicht über sich selber sagen. Das ist komisch. Darüber sprechen wir mit einer Weisheitsforscherin und auch über die Frage, kann man Weisheit lernen? Und braucht's das? Also reicht nicht auch Klugheit? Also was ist der Unterschied zwischen Weisheit, Klugheit? Ja, da gibt es einiges zu hören, gleich auf der anderen Seite der Nachrichten.
0: Gute Unterhaltung und gute Informationen mit Bayern 2 nah dran. Franziska Eder sagt für heute Servus und machen Sie es gut.
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3: 9 Uhr. Die Nachrichten des Bayerischen Rundfunks mit Gabi Hinterstößer. Die Übersicht. EU-Länder beraten über Migrantenansturm auf Ceuta. Fratscher nennt Abschaffung der Rente mit 63 unverzichtbar. Wichtiges A3-Teilstück in Franken wird heute freigegeben. Das Wetter viel Sonne, am Abend Schauer und Gewitter. Brüssel. Nach dem Ansturm zehntausender Migranten auf die spanische Exklave Ceuta in Nordafrika beraten die Botschafter der EU-Staaten heute darüber, welche Lehren aus den Vorfällen zu ziehen sind. Dabei geht es auch um die bessere Koordinierung von Maßnahmen zum Schutz der EU-Außengrenzen. Während in Spanien weitgehend Einigkeit darüber herrscht, dass die Krise durch eine Mitwirkung oder zumindest Duldung durch Marokko herbeigeführt wurde, weist die Regierung in Rabat jegliche Schuld von sich. Sie verweist unter anderem auf Falschinformationen in den sozialen Medien. EVP-Chef Weber hat die Regierung in Madrid kritisiert. Im BR-Gespräch prangerte der CSU-Politiker eine Maßnahme gegen Arbeitskräftemangel an, die einen Aufenthalt von 500.000 Migranten vorsieht, die illegal in Spanien sind. Weber sieht darin einen Anreiz für Migration. Berlin. In der Diskussion um die sogenannte Rente mit 63 hat DIW-Präsident Fratscher vor einem Zurückrudern der Bundesregierung gewarnt. Der Chef des Deutschen Instituts für Wirtschaftsforschung sagte der Rheinischen Post, der Verzicht auf die abschlagsfreie Rente nach 45 Versicherungsjahren sei das wichtigste Element der geplanten Rentenreform. Wörtlich sagte Fratscher, ohne dieses Element ist die Rentenreform tot. Hintergrund ist die Forderung von drei ostdeutschen Ministerpräsidenten, die Rente mit 63 beizubehalten. Sven Schulze aus Sachsen-Anhalt, Michael Kretschmer aus Sachsen und Mario Vogt aus Thüringen schreiben in einem Brief an die Bundesregierung, wer 45 Jahre eingezahlt habe, habe genug eingezahlt. Berlin. In der Diskussion über die Anpassung an Hitzewellen kritisiert das Umweltministerium den Bundesrechnungshof. Staatssekretär Flassbart warf der Behörde indirekt vor, Hitzeschutzmaßnahmen wie zum Beispiel Klimaanlagen für Krankenhäuser zu erschweren. Das Ministerium habe ein Programm für Klimaanpassung in sozialen Einrichtungen, das vom Rechnungshof als Kompetenzüberschreitung gewertet werde. Laut Flassbart soll eine Grundgesetzänderung auf den Weg gebracht werden, damit die so wörtlich völlig überzogene Kritik der obersten deutschen Kassenprüfer ins Leere laufe. Frankfurt am Main. Verbraucherschützer kritisieren die Preisgestaltung bei der Deutschen Bahn. Das günstigste Angebot sei zu üblichen Reisezeiten zwischen 7 und 19 Uhr oft nicht verfügbar, so das Ergebnis einer Untersuchung des Verbraucherzentrale Bundesverbands, aus der die FAZ zitiert. Verbandschefin Popp forderte die Deutsche Bahn auf, ihr Preissystem einfacher und transparenter zu gestalten. Die Suche nach dem preiswertesten Ticket könne sehr aufwendig sein. Die Deutsche Bahn wies die Vorwürfe zurück. Ziel sei es, die Züge für ein komfortables Reisen optimal auszulasten. Deshalb würden die Ticketkontingente so gesteuert, dass es nicht zu Überbuchungen komme. Aurach. Nach 6 Jahren Ausbau wird heute die 76 Kilometer lange Strecke der A3 zwischen den Autobahnkreuzen Bibelried und Fürth-Erlangen wieder freigegeben. Die Strecke wurde für 1,5 Milliarden Euro sechsspurig ausgebaut. Dabei mussten auch 90 Brücken neu bzw. umgebaut werden. Entstanden sind 8 neue Anschlussstellen sowie moderne Rastanlagen samt Lastwagenstellplätzen. Die A3 spielt eine entscheidende Rolle im regionalen und überregionalen Verkehr. Den Abschnitt, der heute freigegeben wird, passieren täglich etwa 90.000 Fahrzeuge. Das Wetter in Bayern. Viel Sonne am späten Nachmittag und am Abend. Im Süden einzelne Schauer und Gewitter. Höchstwerte 31 bis 36 Grad. In der Nacht kaum noch Niederschlag, Abkühlung auf 23 bis 15 Grad. Auch morgen und am Mittwoch zunächst Sonne, dann lokale Schauer und Gewitter. Der heißeste Tag wird morgen mit bis zu 38 Grad. Soweit die Nachrichten. Gleich ist es 9.05 Uhr. Der Verkehrsservice A7 Ulm Richtung Fulda zwischen dem Kreuz Bibelried und Würzburg-Estenfeld. 4 Kilometer Stau nach einem Unfall mit mehreren Fahrzeugen. Die linke Spur ist noch gesperrt. A8 Stuttgart Richtung München zwischen Augsburg-West und Dasing. Stockender Verkehr wegen Bergungsarbeiten. A9 Nürnberg Richtung München zwischen Manching und dem Dreieck Holledau. 8 Kilometer Stau wegen Bauarbeiten. A93 Weiden Richtung Hof zwischen Neustadt an der Waldnaab und Windisch-Eschenbach ist nach einem Unfall die rechte Spur blockiert. Auf der B85 Amberg Richtung Cham ist der Tunnel Wetterfeld gesperrt. Dort wurde die Höhenkontrolle ausgelöst. Und zum Schluss der Service BR Radeltour auf der 2. Etappe. Dieser Radeltour sind die Radlerinnen und Radler in der nächsten Stunde unterwegs über Merzingen und Bissingen bis zur Pause in Bältle-Schweige. Soweit der Service.
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4: 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Jahrhundert kennen, nämlich die Fantasie. Und wenn Sie zwei Dinge zusammen haben, nämlich leichte Kredite und Fantasie an den

0: den Kapitalmärkten, dann können Sie davon ausgehen, dass da die Marie abgeht.
1: 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Vorher bekommen wir Antworten auf die Frage, wie wird man weise?
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1: Ich bin Birgit Magira und das sind Boy Genius, Not Strong Enough.

Boy Genius in Bayern 2, Not Strong Enough, an diesem Montag, 3. August. Hey, erster echter Ferientag. Mittlerweile dürfte sich da auch die Aufregung um die ein oder andere Zeugnisnote hoffentlich gelegt haben. Naja, und so eine einzelne Note sagt ja auch wenig drüber aus, ob jemand zum Beispiel klug ist. Und noch eine Stufe weiter, so der Zusammenhang zwischen Schulnoten und Weisheit. Gibt es da überhaupt einen? Judith Glück forscht zu Weisheit an der Uni Klagenfurt. Ist ein Riesenwort, Weisheit, aber gäbe es mehr weise Menschen in machtvollen Positionen, die Welt wäre schon ein besserer Ort. Nur andererseits muss es gleich Weisheit sein. Reichen nicht einfach

0: auch Vernunft und Sozialkompetenz für ein gutes Miteinander und auch für inneren Frieden. Das wollte ich von der Entwicklungspsychologin Judith Glück wissen. Was unterscheidet eine weise Person von einer nur klugen?
1: Ach, also nur klug wäre jetzt im Vergleich zur Weisheit für mich ein bisschen zu sehr rein auf der Seite eben von Denken und Intelligenz. Zur Weisheit gehören noch stärker so Dinge wie die eigenen Gefühle gut im Griff haben, für andere Menschen mitdenken, bestimmte Werte vertreten. Aber ich glaube, der Welt wäre auch schon geholfen, wenn wir mehr kluge Menschen hätten. Also Weisheit ist vielleicht dann einfach nochmal die Steigerungsform, wo noch ein bisschen mehr so das allgemeine Gute auch im Vordergrund steht.
0: Und ich höre raus, es ist so ein ganzes Bündel von Qualitäten. Da würde ich gerne gleich noch mit Ihnen näher drauf eingehen. Vorher noch die Frage, braucht es 40 plus, um weise zu sein? Also es heißt ja immer Altersweisheit und dann wird man klug, oder können auch junge Menschen schon weise sein?
1: Ich glaube, viel stärker als auf irgendeine Alterszahlangabe geht es wirklich um Erfahrungen, die man gemacht hat und um die Art, wie man sich mit den Erfahrungen auseinandergesetzt hat. Es sieht schon so aus, dass Weisheit eher so in der zweiten Lebenshälfte, sagen wir mal, kommt. Aber jetzt nicht, weil man nicht vorher schon gut und weise über das Leben nachdenken und was lernen könnte, sondern eher, weil so Erfahrungen, die einem so ein bisschen die eigenen Grenzen zeigen, tendenziell halt in der zweiten Lebenshälfte häufiger werden. Und die braucht es irgendwo für die Weisheit, weil man eben auch so ein bisschen lernen muss, dass man nicht alles weiß, dass man nicht alles erreichen kann, dass nicht alles kontrollierbar ist. Diese Erfahrung machen manche Menschen natürlich auch schon früher im Leben.
0: Machen einen wirklich schmerzhafte Erlebnisse, tiefe Krisen, auch Verluste, macht einen sowas automatisch weise?
1: Automatisch macht einen leider gar nichts weise. Also es ist eben so, man kann alle Arten von Erfahrungen machen und gar nicht viel draus lernen. Und gerade die wirklich sehr schmerzhaften Erfahrungen führen natürlich bei vielen Menschen einfach dann zu Bitterkeit, zu Depression und auch in dem Sinne, dass man das dann auch länger nicht irgendwie so aufarbeiten kann, dass doch noch Weisheit dabei rumkommt, einfach weil es zu schlimm war. Oft sind es eher so Erfahrungen, die man vielleicht auch ein bisschen miterlebt und nicht selber in der vollen Intensität erlebt. Also man kann auch durch Begleiten anderer Menschen natürlich weiser werden. Aber schon, es müssen Erfahrungen sein, die so ein bisschen die Vorstellung über den Haufen werfen, die man hatte davon, was richtig ist und was wichtig ist und wie das Leben so funktioniert. Das sind die Erfahrungen, die halt das Potenzial haben, uns auch andere Perspektiven noch zu eröffnen.
0: Da schwingt so ein bisschen Demut mit in dem, was Sie sagen, vielleicht.
1: Ja, Demut, so die Grenzen, sich der eigenen Grenzen bewusst sein, aber die auch akzeptieren, also auch nicht von sich verlangen, perfekt zu sein, sondern eben auch mit sich selbst so ein bisschen im Frieden zu sein, aber im Bewusstsein eben auch der Grenzen, die man hat.
0: Sie haben vorhin so mehrere Qualitäten genannt, die in der Weisheit drinstecken. Offenheit, guter Umgang mit den eigenen Gefühlen, auch so Einfühlungsvermögen, also emotionale Klugheit, sage ich mal. Kritisches Denken, sagen Sie auch. Und das fand ich besonders spannend, Überwindung von Kontrollillusion. Wenn man das hat oder beherrscht, dann könnte man weiser werden. Was meinen Sie damit?
1: Genau, die Überwindung von Kontrollillusionen bezieht sich ebenso auf diese Vorstellung, wenn ich mich so richtig anstrenge, kann ich alles erreichen. Das ist ja was, was wir oft auch versuchen, zum Beispiel unseren Kindern zu vermitteln, was ja eigentlich keine schlechte Haltung ist, aber eben halt manchmal dann an der Realität scheitert. Und gerade dieses Scheitern ist auch wichtig, zu lernen, ich kann eben nicht alles steuern. Ich bin auch nicht so wichtig. Also ich bin auch nur ein kleines Teilchen eines großen Universums und meine Macht ist begrenzt. Gerade das zu lernen und damit aber gut umgehen zu können. Es können jederzeit Dinge passieren, die ich nicht erwarte, die vielleicht schlimm sind, aber trotzdem genieße ich die guten Momente im Leben. Das ist so ein Aspekt, der die Weisheit stark auszeichnet.
0: Wenn Sie sagen, ein anderer Punkt ist guter Umgang mit Gefühlen, schließen sich denn weises Verhalten oder Weisheit einerseits und, ich sag mal, ein aufbrausendes Temperament oder vielleicht sogar Wut gegenseitig aus?
1: Ja, also ich würde mal sagen, man kann manchmal wütend und trotzdem oft weise sein. Man sollte Weisheit nicht so als so eine fixe Personeneigenschaft sehen, im Sinne von manche Menschen sind weise und die meisten von uns halt leider nicht, sondern wir alle haben so unsere weisen Momente. Das ist auch oft ganz spannend, so mal drüber nachzudenken, wann war ich in meinem Leben mal so richtig weise? Und da fällt den meisten Menschen schon was ein. Und andererseits fallen uns halt Momente ein, da waren wir so gar nicht weise. Und das hat tatsächlich oft was mit starken Gefühlen zu tun. Also wenn man man richtig wütend ist oder richtig große Angst hat, dann kann man einfach auch nicht in der Komplexität nachdenken über einen Konflikt oder über irgendein anderes Problem. Und dann hat man zwar theoretisch so

0: sozusagen vielleicht weise kognitive Fähigkeiten im Kopf, aber man hat keinen Zugriff drauf.
1: Wenn ich Ihnen so zuhöre, Frau Glück, es klingt so, als könnte man Weisheit schon irgendwie trainieren. Wie?
0: Man kann lernen, auf die eigenen Gefühle zu achten, da genau hinzuschauen, was man gerade empfindet und vielleicht auch ein bisschen so zu reflektieren, warum. Und dann aber auch zu versuchen, Strategien zu entwickeln, wie man Gefühle eben dann auch gut unter Kontrolle haben kann, um nicht auszuflippen in schwierigen Situationen. Man kann eben auch diese Offenheit trainieren, die zur Weisheit gehört, indem man so ein bisschen sich auch mal auf Situationen einlässt, die neu sind, mal probiert zum Beispiel mit jemandem zu reden, der einem erstmal gar nicht sympathisch ist. Einfach so in kleinen Schritten so ein bisschen probieren, die eigene Perspektive auch zu erweitern.
1: Wie ist es mit kritischem Denken? Ich meine, IQ hat man oder hat man nicht? Es gibt Dumme und Schlauere?
0: Also zur Weisheit gehört, würde ich mal sagen, ein gewisses Maß an Intelligenz. Man muss halt in der Lage sein, komplexe Dinge in ihrer Komplexität zu erfassen. Also wenn ich jetzt über irgendein schwieriges Thema nachdenke, sollte ich klug genug sein, um verschiedene Aspekte, verschiedene Perspektiven sehen zu können. Aber das kriegen die meisten Leute ganz gut hin. Also es braucht nicht jetzt die super hohe Intelligenz für Weisheit.
1: Wie ist es mit Einfühlungsvermögen? Ich sag mal ganz platt, Liebe oder Mitgefühl, Perspektivwechsel, kann man das auch trainieren?
0: Das kann man trainieren. Das ist ein ganz spannendes Thema, weil Einfühlungsvermögen ist so eine Sache, von der man auch zu viel haben kann. Wenn man so ganz stark sich reinfühlt in jeden Menschen, dem es gerade schlecht geht, ist man auch nicht gut in der Lage, klug zu denken, vielleicht dann auch was zu sagen, was die Person jetzt gerade nicht hören will, aber was ihr weiterhilft. Also wichtig für die Weisheit ist jetzt weniger so diese empathische, emotionale Ebene, das direkte Mitfühlen, als wirklich das gezielte sich reinversetzen. Was empfindet die Person jetzt? Warum empfindet sie das? Wie könnte ich ihr vielleicht helfen, aus irgendeiner Krise rauszukommen? Und das kann man natürlich auch üben.
1: Ja. Also dieser Perspektivwechsel, ohne sich überwältigen zu lassen von den Gefühlen der anderen Person. Frau Glück, was mir in der Vorbereitung schon aufgefallen ist, wenn man sich Symbolfiguren für Weisheit vorstellt, die Weisheit personifizieren, auch in Geschichten, in Märchen, diese Figuren sind schon meist männlich, oder? So der Zauberer sind Gandalf so die, im Herr der Ringe, Dumbledore oder auch, ich sage es mal unter Anführungsstrichen, der liebe Gott mit dem grauen Bart auf der Wolke. Also Zufall, dass das immer Männer sind?
0: Genau, diese Männer mit den weißen Bärten, die schon 1000 Jahre alt sind im Fall von Gandalf oder wie auch immer und die ganz viel Erfahrung haben, hat halt natürlich auch was wahrscheinlich historisch damit zu tun, dass Männer eben so als Entscheidungsträger einfach immer sichtbarer waren. Die großen, wichtigen, weisen Entscheidungen getroffen haben, waren einfach oft Männer. Mittlerweile, wenn man Leute fragt, ob ihnen weise Frauen einfallen, gibt es das durchaus auch. Spannend ist, dass die Frauen trotzdem oft stärker so als fürsorgliche, weise Figuren gesehen werden und die Männer eher so die Entscheidungsträger, die so irgendwie ohne viel Gefühlsinhalt irgendwie verschiedene Perspektiven aufeinander abstimmen. Da gibt es schon auch, glaube ich, so ein bisschen geschlechterspezifische Bilder von Weisheit.
1: Mir fällt aber auch gerade ein, die Personifizierung der Weisheit selbst. Das ist natürlich Sophia und da haben wir eine weibliche Figur. Frau Glück, warum darf man sich nicht selber als weise bezeichnen? Geht gar nicht, oder?
0: Geht irgendwie gar nicht, fühlt sich ganz komisch an. Das mache ich oft bei Vorträgen, dass ich den Leuten so die Frage zum selber Nachdenken gebe, wie weise sind sie auf einer Skala von überhaupt nicht bisher? Und dann wird immer gelacht. Und warum ist das eigentlich witzig? Weil eben Menschen, die sich selber so extrem weise finden, denen fehlt es dann eben wahrscheinlich gerade so an dieser Demut, an dieser selbstkritischen Reflexion. Ein wirklich weiser Mensch, der weiß schon, dass er viel weiß über das Leben und über die Menschen und auch über sich selber. Der weiß aber eben auch ganz genau, wie vieles er nicht weiß und auch gar nicht wissen kann.
1: Sagt Judith Glück, Psychologieprofessorin und Weisheitsforscherin an der Uni Klagenfurt. Hier ist Bayern 2 jetzt um 20 nach 9 mit Béna Ba.
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0: Lehman Brothers. Ich nenne diese Bank und Sie wissen sofort, 2008, Finanz-Euro-Krise, Rettungsschirm und Bundeskanzlerin Merkel und Finanzminister Steinbrück damals, die versichert haben.
2: Wir sagen den Sparerinnen und Sparern, dass ihre Einlagen sicher sind. Auch dafür steht die Bundesregierung ein.
3: Ja, ich möchte gerne unterstreichen, dass in der Tat in der gemeinsamen Verantwortung, die wir in der Bundesregierung fühlen, wir dafür Sorge tragen wollen, dass die Sparerinnen und Sparer in Deutschland nicht befürchten müssen, einen Euro ihrer Einlagen zu verlieren.
0: 2008 war das. Wir leben in Zeiten des Finanzmarktkapitalismus, sprich Banken. Börsen, Investoren mit viel Geld haben sehr großen Einfluss auf die Wirtschaft und unser alltägliches Leben. Und das nicht erst seit der Finanzkrise damals. Aber wie kam es dazu? Und wer hat überhaupt den Aktienhandel und Börsen erfunden? Maike Broska erzählt jetzt von der Dotcom-Blase und Milchmädchenhausen, von geräuschloser Kriegsfinanzierung und dem Big Bang der 1980er Jahre. Die Geschichte der Börse beginnt aber schon viel früher, vor mehr als 400 Jahren in den Niederlanden.
4: Amsterdam im August 1602. Mehrere Männer beugen sich über ein dickes Buch mit Pergamenteinband. Ein Notar, ein Buchhalter und der Direktor Dirk van Oos sind darunter. In seinem Haus findet das Treffen statt. Die Männer gehen Namen und Beträge durch. Erst jetzt, gegen Abend, kehrt Ruhe in das Haus der van Oos ein. Der Tag war hektisch. Den ganzen Tag kamen Kaufleute, um sich eintragen zu lassen. Sie alle sind nun Teilhaber der Vereinigten Ostindischen Kompanie, kurz VOC.
5: Die VOC gilt als erste Aktiengesellschaft der modernen Geschichte. In ihr haben sich verschiedene Unternehmen zusammengeschlossen. Und jeder, der das nötige Geld hatte, konnte Anteile daran erwerben. Die neue Gesellschaft will Handelsreisen nach Südostasien finanzieren. Ein teures Unternehmen.
4: Um kurz vor Mitternacht geht nochmal die Tür auf. Neeltjen Cornelis, das Hausmädchen der van Oos, kommt herein. Auch sie möchte investieren. Lange hat sie mit sich gerungen. Als Hausangestellte verdient sie gerade einmal 50 Cent am Tag. Aber die Vorhaben der neuen Gesellschaft klingen einfach so verlockend. Nelken, Pfeffer, Muskatnuss will man importieren. Die seltenen Gewürze erzielen in den Niederlanden Höchstpreise. Die Gelegenheit scheint einmalig. Cornelis lässt sich eintragen. Mit stolzen 100 Gulden.
5: Mehr als 1000 Menschen kauften damals Anteile. Darunter wohlhabende Kaufleute, aber auch sogenannte kleine Leute. Handwerker, Witwen, Hausangestellte. Was ungewöhnlich war für die Zeit. Der niederländische Forscher Lodewijk Petram, Autor des Buches The World's First Stock Exchange, spricht von einem frühen Volkskapitalismus.
4: Die Anteile an der VOC sind bald stark nachgefragt. In Wirtshäusern und an der Brücke am Hafen wechseln sie den Besitzer. Alle hoffen auf gute Gewinne und wollen teilhaben an den abenteuerlichen Reisen nach Südostasien, zumindest auf dem Papier. Aber es gibt auch schon Formen der Kursmanipulation. Gerüchte werden gezielt in die Welt gesetzt. Eines der Schiffe der VOC sei gesunken. Der Kurs der Anteile fällt.
5: Um den Handel zu regulieren, gründet die Regierung 1611 die Amsterdamer Börse. Die erste Wertpapierbörse der Welt. Bald entstehen weitere Handelsgesellschaften, zum Beispiel die Westindische Kompanie, deren Anteile ebenfalls über die Börse gehandelt werden. Auch die VOC-Anteile sind weiterhin gefragt. Kein Wunder bei den üppigen Dividenden, die die Gesellschaft regelmäßig auszahlt. Und als der Handel mal stockt, bekommen die Anteilseignerinnen und Anteilseigner einen ebenbürtigen Ersatz. Ein Säckchen Pfeffer.
4: In den Genuss des Pfeffers kommt das Hausmädchen Neeltjen Cornelis übrigens nicht mehr. Sie hat ihre Anteile schon kurz nach der Zeichnung wieder verkauft. Warum ist nicht bekannt. Der niederländische Forscher Petram vermutet, dass sie das Geld brauchte.
5: Im 17. und 18. Jahrhundert entstehen viele der heute bedeutendsten Börsenplätze. Die London Stock Exchange, die Bourse de Paris und die New York Stock Exchange an der Wall Street.
4: Im Laufe der Zeit nimmt ihre Bedeutung immer mehr zu, vor allem mit der beginnenden Industrialisierung. In Deutschland Anfang des 19. Jahrhunderts, sagt der Wirtschaftshistoriker Werner Plumpe. Er ist emeritierter Professor an der Universität Frankfurt.
6: Die meisten Industrieunternehmen der Frühzeit waren noch relativ billig, könnte man sagen. Die wurden aus Ersparnissen, aus dem Handel heraus, zum Teil über Verwandtschaftsnetzwerke finanziert. Aber je größer der Kapitalaufwand wurde, umso bedeutender wurde die Frage, wo kann ich das Geld herbekommen? Und da spielen die Börsen als Kapitalsammelstellen dann die entscheidende Rolle. Und die ersten Unternehmen, die in erheblichem Maße Kapital an den Börsen mobilisiert haben, sind Eisenbahnunternehmen gewesen.
5: Auch die Bayerische Ludwigsbahn sammelt 1835 auf diese Weise Geld ein, um die 6 Kilometer lange Strecke zwischen Nürnberg und Fürth zu finanzieren. Die Nachfrage ist enorm, denn auch das Bürgertum will am Eisenbahnbau teilhaben. Zuvor investierte vor allem die Oberschicht.
6: Die Eisenbahnen ändern das insofern, als sie nun das erste Mal eine populäre und moderne, könnte man sagen, Anlage möglich machen, die im Bürgertum sehr schnell sehr attraktiv wird. Da kann man Geld mit verdienen, das ist eine Zukunftsinvestition. Und die ersten Eisenbahnunternehmen, die an die Börse gehen und die dort sagen, wir wollen Aktien auflegen, die sind sehr schnell überzeichnet.
5: Das heißt, bald gibt es so einen Run auf die Papiere, dass der Wert stark steigt. Die Begeisterung für die Börse nimmt ab Mitte des 19. Jahrhunderts weiter zu.
6: Alle deutschen großen Chemieunternehmen sind in dieser Zeit gegründet worden, also Bayer, BASF höchst. Aber auch viele Industrieunternehmen werden in dieser Zeit ins Leben gerufen. Der große Aufstieg von Siemens, von Krupp und von anderen, das alles fällt in diese Zeit hinein.
5: Die Geschäfte florieren. Die Anteilseigner und Eignerinnen verdienen gut. Aus der Begeisterung wird bald Euphorie.
6: Und als 1870 dann im Norddeutschen Bund das Aktienrecht liberalisiert wird, gibt es einen regelrechten Run auf die Börsen. Es werden innerhalb kürzerer Zeit hunderte Unternehmen entweder als Aktiengesellschaften überhaupt neu gegründet oder herkömmliche Unternehmen werden in Aktiengesellschaften umgewandelt, weil sich die Herrschaften davon versprechen, über steigende Kurse dann entsprechende Gewinne erzielen zu können. Und das tritt in der Tat auch ein. Die Zeitgenossen sagten, da entsteht eine Milchmädchenhause.
5: Was das ist, erklärt der Wirtschaftswissenschaftler Andreas Hacketal. Er ist Professor an der Universität Frankfurt.
7: Damit ist gemeint, in dem

0: Im Moment, wo Menschen, die typischerweise mit Wertpapieren, mit Geldanlage nichts zu tun haben, weil sie gar nicht so viel Geld haben, wenn die plötzlich darüber reden, dass sie auch in Aktien investiert haben, dann ist ein Punkt erreicht, wo wirklich jeder versucht, sein Geld zusammenzukratzen und es in diesen Markt hineinzugeben. Und das bedeutet im Umkehrschluss, dass da ganz viel Geld schon reingeflossen ist, vielleicht zu viel, und die Preise vielleicht nicht mehr widerspiegeln, was dahinter hängt.
1: Das entbehrt nicht einer gewissen Arroganz. So nach dem Motto, wenn schon die Milchmädchen, später heißt es Hausmädchen, investieren, ist der Markt überhitzt. Wobei man aber festhalten kann, auch Banken, die sich damit eigentlich auskennen sollten, haben immer wieder überteuerte Wertpapiere, auch sogenannte Junk-Bonds, Schrottpapiere gekauft.
2: Aber zurück ins 19. Jahrhundert. Viele Jahre steigen die Kurse. Aber irgendwann ist der Markt überhitzt. Auf den Gründerboom folgt der Gründerkrach. Anfang der 1870er gehen in den USA erste Unternehmen pleite.
3: Und dann ist das wie eine Welle über den Atlantik herübergeschwappt. Es gab Unterseekabel bereits, das heißt, die Informationen sind sehr schnell nach Europa gekommen. Und da sind die Leute hier natürlich nervös geworden. In Berlin bricht eine Bank, die Quisthoffsche Vereinsbank, zusammen. Und die hat relativ viele Gläubiger. Und irgendwann wird es zu einer allgemeinen Panik.
1: Der Bauunternehmer Heinrich Quistorp hatte die Vereinsbank erst wenige Jahre zuvor gegründet. Weil sie an vielen Immobilien- und Infrastrukturprojekten beteiligt ist, löst ihr Konkurs 1873 eine regelrechte Kettenreaktion aus. Viele weitere Banken und Firmen geraten in finanzielle Schwierigkeiten. Die Folge ist eine lang anhaltende Wirtschaftskrise mit Pleiten, vielen Arbeitslosen und der Frage, wer ist schuld an der Misere?
3: Und im Berliner oder im deutschen Publikum führt das dann sehr schnell dazu, dass man glaubt, man sei von den Börsenjobbern über den Tisch gezogen worden. Börsenjobber ist so ein Begriff, den man seinerzeit hatte.
1: Das Misstrauen gegenüber den Kapitalmärkten in der Bevölkerung ist groß. Daran ändert auch das verschärfte Börsengesetz von 1896 nichts.
2: Erst mit Ausbruch des Ersten Weltkrieges investiert das breite Publikum wieder in Wertpapiere. Das Kaiserreich braucht Geld für die Aufrüstung und gibt Kriegsanleihen aus. Anleihen sind neben Aktien die zweite große Gruppe Wertpapiere. Sie haben eine feste Laufzeit und einen fixen Zinssatz.
3: Lange Zeit werden diese Kriegsanleihen gekauft im Publikum mit einer gewissen patriotischen Begeisterung. Man muss das Vaterland unterstützen.
1: Aber die Deutschen verlieren bekanntlich den Ersten Weltkrieg.
3: 1918, als der Krieg vorbei war, war auch die Hoffnung vorbei, dass die deutschen Schulden letztlich von den Besiegten bezahlt würden. Es war andersrum. Das Deutsche Reich war der Besiegte und hatte die Schulden der anderen zu bezahlen. Und dann war die große Frage, was passiert eigentlich jetzt mit diesen Kriegsanleihen, die einen großen Teil des Volksvermögens in sich aufgesogen hatten.
1: Die Regierung tut das, was sie auch in den letzten Kriegsjahren gemacht hat. Sie druckt Unmengen an Geld. Es kommt zur Inflation, später zur Hyperinflation. Das führt auch zu seltsamen Eskapaden an der Börse.
4: Alles spekulierte, ob Chauffeur oder verhungerter Hausbesitzer, Künstler oder Buchhalterin.
1: Schreibt der Journalist Hans Ostwald 1931 rückblickend auf die 1920er Jahre. Der Grund für die kurze Börseneuphorie: verliert das Geld sehr schnell an Wert, will man es möglichst schnell ausgeben. Für den Alltagsbedarf, aber auch für spekulative Anlagen. Ostwald beschreibt, wie ein junger Mann auf Kredit spekulierte.
5: Da nahm ich 1000 Mark und brachte sie morgens zur Bank. Da gab man den Auftrag, für 4000 Mark Papiere zu kaufen. Damals brauchte man ja nur 20% oder 25% einzahlen. Und einen oder zwei Tage später standen die Papiere bei 6, 8, ja 10 oder 12.000. Da brauchte man bloß einen Teil verkaufen und das Konto war ausgeglichen. Na, und dann gab man immer wieder Auftrag zum Kaufen.
1: 1923 kommt die Währungsreform. 8 Nullen lässt die Regierung streichen. Aus einer Billion Mark wird eine Rentenmark. Das stoppt die Inflation. Gleichzeitig sind aber auch Kriegsanleihen nichts mehr wert. De facto kommt das einer Enteignung gleich.
3: Das war für die Weimarer Republik eine gewaltige Belastung, weil Gustav Stresemann, der Reichsaußenminister, hat es ja irgendwann mal dann ganz deutlich gesagt, weil gerade das Publikum, das traditionell eher staatstragend konservativ ist, letztlich enteignet worden ist. Und die hatten ein gewaltiges Misstrauen gegen die Republik dann.
1: Anders als in Deutschland gibt es in den USA in den 1920ern einen längeren Wirtschaftsaufschwung. Es sind die Roaring Twenties, die wilden 20er. Autos, Radios, Kühlschränke. Immer mehr Menschen können sich solche Dinge leisten. Das beflügelt auch die Börse. Erstmals werden Investment Trusts, Aktienfonds, populär. Sie bündeln Wertpapiere mehrerer Unternehmen. Wer Anteile an einem Aktienfonds kauft, investiert also gleichzeitig in mehrere Firmen. Das mindert das Risiko eines Totalausfalls, sollte ein Unternehmen mal pleite gehen.
2: Allerdings schützen auch Aktienfonds nicht vor Verlusten, wenn die gesamte Wirtschaft auf Talfahrt geht. Und das tut sie. 1929, am schwarzen Donnerstag, crasht die Wall Street. Es folgt eine katastrophale Wirtschaftskrise, die sich zur großen Depression auswächst. Weltweit. 1932 gibt es im Deutschen Reich 6 Millionen Arbeitslose. Das trägt zum Aufstieg der Nationalsozialisten bei. Hitler kommt an die Macht. Erneut rüstet sich Deutschland für einen Krieg und braucht dafür Geld. Aber anders als im Ersten Weltkrieg setzen die Nationalsozialisten nicht auf die Ersparnisse der Bevölkerung. Zumindest nicht direkt.
3: Man hat eine sogenannte geräuschlose Kriegsfinanzierung betrieben. Das heißt, man hat die großen Kapitalsammelstellen, die Sparkassen, die Banken, die Versicherungen und andere gezwungen, Staatsanleihen zu kaufen, das aber nicht zu veröffentlichen. Sodass die Menschen, die ihr Geld auf die Sparkasse gebracht haben oder zur Versicherung gebracht haben, die dachten, das liegt jetzt sicher bei der Sparkasse. Die wussten gar nicht, dass die das sofort wieder in Reichsanleihen umsetzen mussten.
1: Wieder verliert Deutschland den Krieg. Wieder steht man vor einem gewaltigen Schuldenberg.
3: Aber es ist ähnlich gelöst worden wie nach dem Ersten Weltkrieg mit einer sogenannten Währungsreform. Und es wurden wiederum alle enteignet, 1948 am 20. Juni.
1: In den ersten Jahrzehnten nach dem Krieg spielen Börsen hierzulande keine große Rolle. Die Menschen haben ihr Sparbuch und wenig Interesse an Aktien oder Anleihen. Unternehmensbeteiligungen werden erst ab den 1970ern wieder interessant.
3: Da kommen neue Produkte auf, da gibt es dann plötzlich Erfolgsgeschichten im Bereich der Informationstechnologien. Da werden Unternehmen wie Apple und ich weiß nicht was, wie Microsoft und andere gegründet. Also es kommt Fantasie hinein.
1: Angefacht wird der Börsenaufschwung durch politische Maßnahmen, zunächst in Großbritannien. 1986 gibt es unter Premierministerin Margaret Thatcher den sogenannten Big Bang, den großen Knall. Von heute auf morgen wird die Londoner Börse umfassend dereguliert und gleichzeitig auf elektronischen Handel umgestellt. Andere Länder ziehen nach. Die USA Ende der 1980er, Deutschland in den 90ern. Fortan fließt viel Kapital in die Finanzmärkte. Der Renner sind japanische Firmen.
3: In Japan gehen die Börsenkurse gewaltig durch die Decke nach oben, in den USA insgesamt auch. Und plötzlich ist wieder das da, was wir aus dem 19. Jahrhundert kennen, nämlich die Fantasie. Und wenn Sie zwei Dinge zusammen haben, nämlich leichte Kredite und Fantasie an den Kapitalmärkten, dann können Sie davon ausgehen, dass da die Marie abgeht.
1: Die Aktionäre machen eine Zeit lang viel Gewinn mit Aktien. Aber dann gibt es einen ersten Dämpfer. Im Oktober 1987, am sogenannten Schwarzen Montag. Ohne besonderen Grund stürzen Aktienkurse ab. Der amerikanische Leitindex Dow Jones fällt in kürzester Zeit um mehr als 20%. Der größte Tagesverlust in der US-Geschichte. Man macht elektronische Verkaufsorder dafür verantwortlich. Sie verkaufen automatisch, wenn der Aktienkurs einen bestimmten Wert erreicht hat. Seitdem gibt es quasi an allen Börsen automatische Handelsstopps, wenn die Kurse kurzfristig zu stark fallen.
2: Und noch etwas beginnt damals. Die US-Notenbank unter Alan Greenspan stellt erstmals systematisch Liquidität bereit und sichert so das Vertrauen in die Finanzmärkte. Die Börsenparty geht weiter. Oder besser gesagt, geht jetzt richtig los. Auch in Deutschland.
3: Ich war seinerzeit junger Professor in Frankfurt und da haben meine Studenten während der Seminare unter dem Tisch versucht, irgendwie an diesen Spekulationsdingen da teilzunehmen. Ja, da kann man sehen, wie weit das auch verbreitet war. Da haben junge Leute erzählt, sie hätten jetzt ein derartig gutes Geschäft gemacht, sie müssen überhaupt nicht mehr arbeiten gehen.
1: Die Aussichten auf schnelle Gewinne locken viele Menschen an. Ab 1996 geht die Deutsche Telekom an die Börse. Die T-Aktie wird in mehreren Tranchen emittiert. Der beliebte und als bodenständig geltende Schauspieler Manfred Krug wirbt für die Volksaktie. Die T-Aktie steigt und steigt auf über 100 Euro Anfang 2000. Diejenigen, die ihre Aktien rechtzeitig verkaufen, machen enorm viel Gewinn. Aber dann sackt die Aktie drastisch ab. Bis auf unter 10 Euro 2002.
2: Mit den realen Geschäften der Telekom hat das Auf und Ab wenig zu tun. Vielmehr war ab Mitte der 90er eine Blase rund um junge Internetfirmen wie eToys oder Pets.com entstanden. Auffallend viele der Startups haben ein .com im Namen.
0: Deswegen hieß das Ganze ja dann auch .com-Blase, weil alles, was ein .com oder .de im Namen hatte, plötzlich eine Extrabewertung bekommen, weil es suggerierte, man ist im Netz, man ist digital und man partizipiert an diesen riesigen Wachstumsraten. Früh im Jahr 2000 ist es dann richtig geplatzt, als deutlich wurde, hinter all den tollen Namen und großen Versprechungen ist häufig und meistens gar nichts dahinter.
1: Milliarden an Börsenwerten werden vernichtet. Viele Menschen wenden sich enttäuscht von der Börse ab. Und trotzdem hat die Dotcom-Blase auch ihr Gutes. Denn in der wilden Anfangszeit der Internetfirmen floss auf diese Weise viel Kapital in die Branche. Digitale Geschäftsmodelle wurden ausprobiert, die Menschen den Zugang ins Netz ermöglichten.
0: Und vieles ist ja auch übrig geblieben. Also aus den Trümmern sozusagen der geplatzten Firmen gründeten ja auch andere neue. Und Firmen wie Amazon oder eBay, die es heute natürlich noch gibt, und zwar als florierende Unternehmen, die sind damals gegründet worden.
1: An Innovationen mangelt es nicht zu der Zeit, auch nicht im Finanzsektor. Innovationen mit kryptischen Abkürzungen spielen zunehmend eine Rolle. MBS, CDOs oder CDS. Sie gehören zur Gruppe der Derivate.
0: Derivate sind Finanzinstrumente, deren Preis sich orientiert an einem Basiswert. Das können Anleihen sein, das können Währungen sein, das können Aktien sein. Das heißt, sie sind konstruiert, um die Bedürfnisse von Anlegern letztlich gerecht zu werden, mit Risiken umzugehen. Ich kann also Derivate nutzen, um extra Risiken einzugehen und extra stark zu spekulieren, aber auf der anderen Seite auch, um mich abzusichern.
1: Mit Derivaten sichern sich zum Beispiel Banken gegen das Risiko ab, dass Menschen einen Kredit nicht zurückzahlen. Und dieses Risiko nimmt in den 2000er Jahren in den USA stark zu. Viele Menschen bekommen einen Kredit fürs Eigenheim. Das treibt die Preise nach oben. Trotzdem kaufen die Leute weiter Immobilien, oft auf Pump. Warum Miete zahlen, wenn sich das Haus quasi von selbst abbezahlt? Die Überlegung geht so.
3: Jetzt kaufe ich ein Haus, da habe ich zwar einen erheblichen Kredit zu bezahlen, aber das Haus ist ja in 3 Jahren das Doppelte wert. Dann verkaufe ich das Haus, zahle den Kredit zurück und streiche eine schöne Summe noch ein. Das hat ja in sehr vielen Fällen auch funktioniert.
1: Banken vergeben zunehmend auch sogenannte Subprime-Kredite an Menschen mit geringer Bonität. Politisch war das durchaus gewollt.
3: Dann hat die Regierung unter George Bush, dem Jüngeren, dann ja auch noch gesagt, wir müssen eben Joe the Plumber, also den einfachen Menschen, den Klempner, den müssen wir in die Lage versetzen, daran teilhaben zu können, und hat dann die staatlichen Garantien für diese Kreditformen eben noch weiter erhöht.
1: Trotz der exzessiven Kreditvergabe wähnen sich die Banken in Sicherheit. Auch weil sie die Risiken in Form von Derivaten weiterreichen können. Auf diese Weise kann jeder am boomenden US-Immobilienmarkt teilhaben.
3: Und viele unserer staatlichen Landesbanken haben genau das gemacht. Die wollten da auch ein bisschen Geschäft haben, die wollten auch ein bisschen Gewinn machen. Und anstatt in das langweilige deutsche Industriefinanzierungsgeschäft zu gehen, wo man kaum was verdient hat oder die Margen relativ niedrig waren, haben die sich natürlich da auch dran beteiligt.
1: 2007 platzt die US-Immobilienblase und wird erst zu einer Bankenkrise und in Europa zur massiven Staatsschulden- und Eurokrise, bei der unzählige Menschen ihre Jobs verlieren und viele sogar obdachlos werden. Um die Krise zu stoppen und die Wirtschaft anzukurbeln, senken Zentralbanken weltweit die Leitzinsen.
2: Es folgt eine Niedrigzinsphase, die wiederum der Grund ist, warum sich bald viele Menschen erneut in Richtung Börse orientieren. Denn auf dem Sparbuch verliert ihr Geld an Wert. Hinzu kommt, dass ab Mitte der 2010er Jahre sogenannte Neobroker wie Trade Republic oder Scalable Capital das Investieren vereinfachen.
0: Neo steht für neue Broker, naja, Broker, Makler. Es ist eine neue Generation von Plattformen, auf denen man Wertpapiere handeln kann. Neu deswegen, weil sie vor allen Dingen auf das Smartphone setzen, das sind meistens Apps. Und ein weiteres Merkmal ist, dass sie das sehr, sehr günstig anbieten, teilweise sogar kostenfrei.
1: Auch die Kosten für Produkte sinken. Statt aktiv gemanagter Fonds, für die Aktien gezielt ausgewählt werden, werden passive Fonds populär. Sogenannte Exchange-Traded Funds, besser bekannt als ETFs, bilden einen Index nach. Kaufen also zum Beispiel Aktien aller Unternehmen des deutschen Aktienindex DAX. Das spart Gebühren für das Fondsmanagement. Auch deshalb wagen sich seit einigen Jahren wieder mehr Menschen an die Börse, insbesondere die Jüngeren.
0: Das heißt, während man früher in Exot war, in Wertpapiere zu investieren, ist das mittlerweile fast Mainstream.
1: Deshalb stellt sich die Frage, wie es weitergeht. Denn schaut man sich die Geschichte der Börse an, kann man feststellen, es ist ein ständiges Auf und Ab. Boom and Bust. Große Unternehmungen werden über Börsen verwirklicht. Man kann teilhaben an abenteuerlichen Schiffsreisen, am Eisenbahnbau, an Internetfirmen und an deren Gewinnen. Laut Statistik haben in den letzten 50 Jahren diejenigen, die langfristig, mindestens 15 Jahre lang, in den deutschen Aktienindex investiert haben, letztlich immer eine positive Rendite erwirtschaftet. Meist um die 5% pro Jahr. Aber das ist ein statistischer Durchschnittswert. Er sagt natürlich nichts aus über Gewinn und Verlust des einzelnen Anlegers.
2: Denn die Geschichte der Börse zeigt auch, irgendwann ist er da, der schwarze Montag oder schwarze Donnerstag. Und man kann viel, manchmal auch alles verlieren.
1: Denn beim Börsengeschäft geht es immer auch um den richtigen Zeitpunkt. Und den kann niemand vorhersagen.
6: Maike Broska über die Geschichte der Börse und des Finanzmarktkapitalismus. 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Ich

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1: Das Jahr 1631 fing gut an für Hermann Löhr, Kaufmann in Rheinbach bei Bonn. Sein Geschäft blühte und gerade hatte man ihn zum Ratsherrn und Schöffenrichter gemacht. Doch dann begannen die Hexengerüchte. Eine Dienstmagd wurde in den Kerker geworfen. Die 7 Schöffenrichter waren juristische Laien, das war durchaus üblich, aber nun mussten sie sich einen Berater holen, einen Hexenkommissar. Es kam Franz Bührmann, Doktor Juris und Richter am kurfürstlichen Hofgericht. Er riss das Verfahren sofort an sich. Die Magd wurde verbrannt und dann folgte ein Prozess auf den anderen. In einem Jahr unterschrieben Löhr und seine Schöffenkollegen über 2 Dutzend Todesurteile in einer kleinen Stadt von 600 Menschen. Jahrzehnte später schilderte er in einem Buch die Vorgänge hinter den Kulissen des Gerichts. Die Hexen, hieß es, seien eine geheime Teufelssekte, die sie verschworen hatten, Unheil zu stiften. Mit dieser Drohung einer unheimlichen Gefahr hebelten die Hexenjäger Recht und Gesetz aus. Bührmann gestattete den Beschuldigten keine Verteidiger und ließ über das erlaubte Maß hinaus foltern. Löhr berichtet von manipulierten Hexenproben und gefälschten Geständnissen. Bührmann legte beim Foltern auch selbst Hand an, mit sichtlicher Freude. Wenn die Beschuldigten andere denunzieren sollten, lenkte er sie auf die wohlhabendsten Familien. Schon das dritte Opfer war eine reiche Tuchhändlerin, in deren Haus Bührmann eine Geldkiste illegal konfiszieren ließ. Als aber eine Frau Leute bezichtigte, die unter seinem käuflichen Schutz standen, peinigte er sie, bis sie wieder rief. Von den Schöffen schlugen sich einige ganz auf Bührmanns Seite. Wenn die anderen zaghaft rebellierten, ließen sie sich von Bührmann schnell einschüchtern. Sie gaben ihm sogar Blanko-Haftbefehle und er nahm die Ehefrau eines der ihren gefangen. Ihrem tobenden Mann sagte er, wer für die Hexen spreche, müsse selbst ein Hexer sein. Und schließlich verhaftete er einen der Schöffen von der Richterbank weg. Löhr war nun endgültig klar. Geht es hier so zu, dann ist niemand mehr seines Lebens sicher. Wenig später wurde sein Schwiegervater in einem nahen Dorf verbrannt und die Angehörigen von Verurteilten waren immer auch verdächtig. Aber Bührmann war inzwischen durch einen anderen ersetzt worden und die Verfolgung erlosch. 4 Jahre später flammte sie wieder auf. Am 3. August 1636 floh Hermann Löhr mit seiner Familie, gerade rechtzeitig, bevor er selbst angeklagt wurde. Er ließ sich in Amsterdam nieder, wo er nur ein kleiner Krämer war. Erbitterung und Schuldgefühle verließen ihn nie. Er studierte alle Bücher für und wider die Hexenverfolgung und schließlich schrieb er selbst eins. Er wollte warnen und aufklären. Er klagte an und versuchte, sich zu rechtfertigen. Das Buch verkaufte sich nicht. Das war das Kalenderblatt. Heute von Ulrike Rückert. Gelesen hat Christian Baumann.
2: Und das ist Heimatsound aus Oberbayern von Olivier, jetzt in Bayern 2. 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

0: Ganz neu in Bayern 2. Und wenn Ihnen die Musik gefällt von dieser Sängerin, müssen Sie nach einem männlichen Namen suchen. Sie nennt sich Olivier.
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0: Und nach 10 geht's um künstliche Intelligenz. Da heißt's ja immer, ach, Europa ist so hinten dran, holen wir nie auf. USA, China vorne mit dabei. Und trotzdem gibt es gute KI, made in Europa, sogar made in Bayern. Und das für vergleichsweise wenig Geld, obwohl es immer heißt, man muss da so viel Geld reinstecken. Wie machen die das? Klären wir gleich nach 10.
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6: 10 Uhr. Die Nachrichten des Bayerischen Rundfunks mit Gabi Hinterstößer. Die Übersicht. Wasserstand des Bodensees sinkt täglich weiter. DAX steigt auf Rekordhoch. Wales spricht sich gegen Wiederwahl von FIFA-Präsident Infantino aus. Das Wetter viel Sonne, am Abend Schauer und Gewitter. Lindau. Der Bodensee verliert weiter Wasser. Jeden Tag sinkt der Pegel aktuell um bis zu 3 cm. Zuletzt wurden 2,89 Meter gemessen, ein neuer Tiefstand. Der Rhein und weitere Zuflüsse liefern wenig Regen und Schmelzwasser. An der Westseite des Sees fließt doppelt so viel Wasser ab, wie die Zuflüsse einspeisen. Hinzu kommen Verluste durch Verdunstung. Auch die großen deutschen Flüsse leiden unter der Trockenheit. 8 von 10 Messstellen der Donau registrieren extremes Niedrigwasser. Am Rhein sind die Pegel so niedrig, dass Frachtschiffe nur noch eingeschränkt fahren können. NRW-Verkehrsminister Krischer fordert finanzielle Unterstützung des Bundes für eine Vertiefung der Fahrrinne. Die Verkehrsminister der Länder wollen am Donnerstag über weitere Gegenmaßnahmen beraten. Frankfurt am Main. Die erneute Hoffnung auf eine Lösung im Iran-Konflikt hat den DAX auf ein Rekordhoch befördert. Der deutsche Leitindex übertraf am Vormittag seine Anfang Juli aufgestellte Bestmarke und stieg im Vergleich zu Freitag um bis zu 1,2% auf über 25.900 Punkte. US-Präsident Trump hatte am Wochenende einen Großangriff auf den Iran abgesagt und gleichzeitig für heute neue Gespräche angekündigt. Ziel ist Trumps Worten zufolge eine sofortige Wiedereröffnung der Meerenge von Hormus sowie ein Ende der iranischen nuklearen Bedrohung. Daraufhin gaben die Ölpreise zu Wochenbeginn kräftig nach. Ein Barrel der Referenzsorte Brent kostete heute früh etwas über 83 US-Dollar. Das ist ein Rückgang um 7%. München. Mehrere bayerische SPD-Politiker sprechen sich für Landtagspräsidentin Aigner von der CSU als Bundespräsidentin aus. Landtagsvizepräsident Rindersbacher sagte dem Tagesspiegel, Aigner bringe alles mit, was eine gute Präsidentin brauche. Erfahrung, Integrität und ein tiefes Verständnis für die parlamentarische Demokratie. Bayerns SPD-Chef Roloff bescheinigt der CSU-Politikerin ein überparteilich breites Ansehen und eine verbindende Art. Ceuta. Marokko hat Falschinformationen in den sozialen Medien für den massiven Ansturm von Migranten auf die spanische Nordafrika-Exklave Ceuta verantwortlich gemacht. Der Andrang sei nicht organisiert gewesen, sondern spontan zustande gekommen, hieß es aus dem Innenministerium in Rabat. Zudem sei ein Urteil eines spanischen Gerichts, das die sofortige Rückführung von auf See abgefangenen Migranten verbiete, falsch interpretiert worden. In Brüssel kommen heute die Botschafter der EU-Staaten zusammen, um über Ursachen und Konsequenzen der Krise zu beraten. Dabei geht es auch um die bessere Koordinierung von Maßnahmen zum Schutz der EU-Außengrenzen. Zürich. Als erster einzelner Fußballverband hat Wales sich gegen eine Wiederwahl von Gianni Infantino zum FIFA-Chef im kommenden Jahr ausgesprochen. Laut Sky News England nennt der Verband als Begründung Defizite bei Werten, Kommunikation und Urteilsvermögen. Hintergrund ist vermutlich der inzwischen zurückgezogene Plan, Teile der kommerziellen WM-Rechte an private Investoren zu verkaufen. Der Europäische Fußballverband UEFA hatte das scharf kritisiert. Das Wetter in Bayern. Viel Sonne am späten Nachmittag und Abend, im Süden einzelne Schauer und Gewitter, Höchstwerte 31 bis 36 Grad. In der Nacht kaum noch Niederschläge, Abkühlung auf 23 bis 15 Grad. Auch morgen und am Mittwoch zunächst Sonne, dann lokale Schauer und Gewitter. Soweit diese Nachrichten. Es ist jetzt 10.04 Uhr. Der Verkehrsservice. A7 Ulm Richtung Fulda. Zwischen dem Kreuz Bebelried und Würzburg-Estenfeld. 4 Kilometer Stau nach einem Unfall mit mehreren Fahrzeugen. Die linke Spur ist gesperrt. A9 Nürnberg Richtung München. Zwischen Manching und dem Dreieck Holledau. 8 Kilometer Stau wegen Bauarbeiten. A995 Kreuz München Süd Richtung München. Zwischen München Süd und Giesing wird die Fahrbahn ausgebessert. Dadurch Stau in der Überleitung von der A8 auf die A995. Auf der B85 Amberg Richtung Cham ist der Tunnel Wetterfeld gesperrt. Dort wurde die Höhenkontrolle ausgelöst. B472 Peiting Richtung Bad Tölz zwischen Hohenpeißenberg West und Hohenpeißenberg Ost ein Unfall. Und zuletzt Service BR Radeltour. Auf der zweiten Etappe der BR Radeltour sind die Radlerinnen und Radler in der nächsten halben Stunde unterwegs von Bissingen über Brachstadt nach Beltleschwaige. Dort findet eine Pause von einer knappen Stunde statt. Soweit der Service.
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7: Man hat genau einen Versuch und der muss sitzen. Und deswegen kann man da halt jetzt nicht viel rumexperimentieren und setzt dann auf bestehende und etablierte Rezepte. Wenn jetzt zwischendurch etwas schief geht, dann kann man Teil des Trainings wiederholen.
0: Aber letztlich ein Versuch, ein Treffer. Worum geht's bei diesem Training? Nicht um Sport, sondern um KI. Und zwar um künstliche Intelligenz, entwickelt und trainiert in Bayern. Und das mit wenig Geld im Vergleich zu den Budgets der Tech-Milliardäre in den USA. Wie das geht, klären wir in dieser Stunde. Und gleich schwingt nochmal das Wochenende nach. Musikalisch war so viel los, vom Badentreffen in Nürnberg bis zum Heimat-Sound-Festival in Oberammergau.
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0: Pippo Pollinger hat übrigens auch gespielt am Wochenende in der Nähe von Passau. Bayern 2 präsentiert noch mehr seiner Konzerte im Herbst und Winter, wann und wo genau, gleich.

0: Pippo Pollina spielt diese Woche noch am Donnerstagabend in Bad Staffelstein auf der Seebühne. Und Bayern 2 präsentiert dann im Herbst und Winter wieder noch viele Konzerte von ihm, unter anderem in Traunreuth, in Miesbach, in Aschaffenburg, Straubing, Lindau und so weiter. Also alle Termine, alle Orte gerne unter bayern2.de. Wir schauen jetzt aber nochmal zurück, und zwar aufs vergangene Festivalwochenende.
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0: Und ich sage jetzt nicht das Schönste, aber zumindest eins der schönsten wirklich war vergangenes Wochenende Oberammergau. Und ich schaue voller Neid auf meine Kollegin Juliane van Scherpenberg, die jetzt hier im Studio ist und die am Wochenende in Oberammergau war. Es war zum ersten Mal. Wie war's?
2: Es war großartig. Ich weiß wirklich gar nicht, warum ich nicht schon seit Jahren auf dieses Festival fahre. Ich hatte eine großartige Zeit dort. Es ist eine abwechslungsreiche Musik, eine richtig tolle Atmosphäre. Und ich finde, dieses Passionstheater in Oberammergau ist wirklich auch eine ganz besondere Kulisse für dieses Festival.
0: Naja, und als Teil des Bayern 2 Teams durftest du ja nicht nur vor der Bühne stehen, sondern auch hinter die Bühne. Das war sehr cool, oder?
2: Ja. Richtig cool und irgendwie tatsächlich auch ein bisschen bizarr teilweise fast, weil dieses Theater ist ja der Spielort für die berühmte Passion, die dort alle 10 Jahre aufgeführt wird. Und da werden im Backstage-Bereich die Requisiten gelagert und die Kostüme gelagert. Und zum Beispiel lag einfach in diesem provisorischen Redaktionsbüro, das wir da hatten, ein riesiges Kreuz mitten auf dem Boden. Und im Bereich hinter der Bühne, wo so die ganzen Instrumente und die Technik für die nächsten Auftritte lagern, da steht mittendrin einfach als Bühnenbild der Apfelbaum aus dem Garten Eden. Hm. Ungefähr so echt so groß wie so ein kleiner Apfelbaum, den man auch im Garten hätte. Bloß, dass sich da dann noch eine große rote Schlange drum räkelt. Also irgendwie echt richtig cool.
0: Ja, und was du gerade beschrieben hast, da prallen ja wirklich zwei Welten aufeinander. Dieses Passionstheater und dann das Festival, aber auch dieser, ich sag mal, beschauliche Voralpenort. Das ist schon eine spezielle Mischung, oder?
2: Ja, total. Und ich finde, also ein Festivalbesucher, mit dem ich gesprochen habe, der hat es irgendwie ganz perfekt beschrieben.
3: Also ich finde es so super, wenn das Dorf ins Festival diffundiert und so durchgeht. Das macht echt was her. Voll entspannte Stimmung.
2: Also ja, irgendwie ist das Festival so Teil vom Dorf, aber auch das Dorf ist Teil vom Festival. Also ganz viele Einwohner helfen auch drumherum bei den Essens- und bei den Getränkeständen und feiern mit und nehmen das auch richtig an. Und zum Beispiel wird ja auch die Wiese hinter dem Theater, die ist so ungefähr so groß wie ein Fußballfeld, würde ich sagen, die verwandelt sich in einen riesigen Zeltplatz. Und auch entlang der Ammer am Fluss reiht sich ein Campervan an den anderen. Also ja, das ist einfach das ganze Dorf irgendwie dabei. Und was ich auch total schön finde, ist, dass einfach auch Leute, die sich ganz spontan dazu entscheiden, irgendwie da hinzukommen und vielleicht auch keine Tickets haben, die können einfach mit zuschauen. Da habe ich zum Beispiel auch am Samstag mit zwei Besucherinnen auf den Stufen vor dem Theater geredet.
4: Aber wir sind heute angereist, ja. Und sind direkt hierher, ja, durch Familie und Freunde, und es ist mega cool hier.
5: Ja, mega cool.
6: Und ihr hört es auch nur von draußen zu, oder?
5: Ja,
4: ja, tatsächlich.
5: Leider. Ja, wir haben keine Karten, aber uns wurde gesagt, wir sollen uns hier hinsetzen und ja, dann haben wir noch eine Prosecco-Hunde angedrückt. Alles gut.
2: Also das ist irgendwie das Schöne, dass man die Musik auch von draußen hören kann, weil die Seitentore vom Theater so ganz weit offen stehen und...
0: Sehr sozial, genau. Apropos Musik, lass uns darüber nochmal sprechen, weil Bayern 2 Hörer, Hörerinnen wissen, dass Heimatsound was richtig Tolles ist und sehr vielfältig, und trotzdem schwingt vielleicht für manche noch so mit, ach ja, Blasmusik und vielleicht so ein bisschen Oll, aber das ist es ja gar nicht. Das ist ja für uns ein sehr weit gefasster Begriff. Wie hat sich das am Festival gezeigt?
2: Ja, genau so. Also ich war wirklich beeindruckt von der Vielfalt im Programm. Es gab wirklich alles von sanften Gitarrenklängen bis irgendwie Rock und Hip-Hop. Und was ich auch ganz besonders schön fand, war der Eröffnungsakt Encantada. Das ist eine Deutsch-Argentinierin und die hat wirklich das Publikum verzaubert mit spanischen Texten und lateinamerikanischen Rhythmen und einer wahnsinnig tollen Stimme wirklich. Und ich finde, da war so eine Szene, die ist mir richtig in Erinnerung geblieben, wo man so gesehen hat, wie gut das passt. Da war zwei Reihen vor mir ein Mann in Lederhosen, der hatte einen Filzhut auf, der hat so einen weißen Gamsbart gehabt und dann hat der zu einem Lied, wo so ein kubanischer Rhythmus kam, mit seiner Tanzpartnerin getanzt. Also das passt einfach irgendwie. Und ein weiteres Highlight für mich war auch die Band Fettes B. Das ist ein Schlagzeuger, 6 Bläser und ein Rapper. Die machen praktisch Hip-Hop mit Blaskapelle. Und das klingt zum Beispiel so.

0: Und die haben auch wirklich eine Wahnsinnsstimmung gemacht. Also die Halle hat getobt, als Fettes W gespielt hat. Und das um 4 Uhr nachmittags. Das war wirklich ganz besonders.
1: Sagt Juliane von Scherpenberg. Und da steht sie und strahlt noch. Und ich ärgere mich so, dass ich dieses Jahr nicht dabei war. Juliane, nächstes

0: Jahr zusammen?
1: Ja, sehr gern.
0: Super, ausgemacht. Sobald Ticketverkauf vorgeht, sagen wir es eh hier und dann sind wir beide auch dabei. Und jetzt natürlich noch ein Song zumindest von diesem grandiosen Festival. Das waren die Headliner am Freitagabend. Fiverr jetzt in Bayern 2 mit einen Sommer lang nur tanzen.

0: meine Verehrung. Dankeschön. Vielen Dank.
1: Einen Sommer lang nur tanzen. Fiverr waren am Freitagabend beim Heimatsoundfestival in Oberammergau auf der Bühne. Hier ist Bayern 2 jetzt allerdings am Montagvormittag nach dem Festivalwochenende um 20 nach 10. Europa ist abgehängt. Europa kann das nicht mehr aufholen, was die USA und China uns voraus haben an KI-Entwicklung, künstliche Intelligenz. Gemeint sind vor allem die marktbeherrschenden großen KI-Modelle wie ChatGPT oder Claude von US-amerikanischen Firmen oder DeepSeek von China. Der Hauptgrund, heißt es immer, ist das Geld. Die irren Summen, die in Entwicklung einer solchen generativen KI fließen. Und Firmen wie OpenAI schreiben ja auch nach wie vor rote Zahlen. Die machen zwar Riesenumsätze, aber nach wie vor Verluste, keine Gewinne. Schwierig für europäische Start-ups und Unis da mitzuhalten.

0: Marie Kilk und Gregor Schmalz-Reed vom KI-Podcast, mit den beiden steigen wir in diese Frage jetzt mal tiefer ein. Wie baut man eine KI, wenn man keine Milliarde an Investorengeldern hat?
1: Ich glaube, damit wir verstehen, welche Tricks angewendet werden, wo gerade die Innovation passiert, müssen wir uns einmal anschauen, wie eigentlich der Basisweg aussieht, um so eine große KI zu trainieren. Also was ist sozusagen der klassische Lehrbuchweg eigentlich? Und der erste Schritt, da wird noch gar nichts groß getan, trainiert, da wird noch gar nicht wirklich mit Daten gearbeitet. Der erste Schritt ist es einfach ein bisschen zu entscheiden, was für ein Modell will ich eigentlich? Also welche Architektur wähle ich eigentlich für mein Sprachmodell?
2: Da gibt es einerseits immer wieder spannende neue Ideen, andererseits auch sehr viel, was einfach seit 2017, seit 2019, seit 2020 einfach sich bewährt hat und wo man vielleicht noch guckt, wo kann ich hier und da was optimieren, aber schon eigentlich so Standardarchitektur nimmt.
1: Dann sagen wir mal, wir haben unsere Architekturfrage gelöst, was allein schon, ja, wir haben das jetzt hier schnell abgefrühstückt, allein das dauert wahrscheinlich eine ganze Weile. Dann geht es um die Daten, also um die Beschaffung der Daten und das zu verwandeln in Trainingsmaterial. Kennt man mittlerweile, ne, Bücher, das gesamte Internet, aber mittlerweile auch immer öfter lizenzierte Daten, die man extra dafür einkauft. So, das wäre Schritt 2. Und dann kommen wir erst zum Training. Also das ist der Moment, in dem die KI eigentlich entsteht, könnte man sagen. Weil wir fangen eigentlich an mit einer Art leeren Hülle, ja, das wäre dann die Architektur. Und die befüllen wir jetzt mit diesen Daten. Und was dann passiert ist, dass per Deep Learning aus diesen Daten Ableitungen gezogen werden. Und das sind viele Schritte, das ist ein ziemlich komplizierter Prozess, dieses Training des Modells, aber es ist im Wesentlichen eben der dritte Schritt.
2: Ich stelle mir das eigentlich gerade so vor wie auf einer Baustelle. Du hast den Bauplan, die Architektur, dann beschaffst du dir dein ganzes Material und dann fängst du einfach mit dem Fundament an und du gießt erstmal die erste Schicht Material unten rein, damit du was hast, worauf du dann aufbauen kannst.
1: Genau so ist das. Und dann, wenn wir unser Modell trainiert haben, das ist auch der oft kostenaufwendigste Teil, weil man, je nachdem wie groß das Modell werden soll, einfach sehr viele Daten braucht, sehr lange, sehr viele Rechner rechnen müssen dafür. Dann haben wir noch alles, was, ich sag mal, Post-Training ist, also alles, was nach dem eigentlichen Training passiert. Weil wenn so ein Modell aus dem Training rauskommt, dann ist es noch kein Chatbot beispielsweise. Diese Modelle sind ja darauf erstmal aus, das nächste Wort vorherzusagen, also Sätze zu vervollständigen. Das wäre aber im Alltag nicht sonderlich hilfreich, weil wenn ich dann beispielsweise ChatGPT fragen würde, welcher Tag ist heute, dann würde es wahrscheinlich gar nicht antworten, sondern es würde einfach eine andere Frage stellen, weil es denkt, okay, wir stellen gerade Fragen, ich stelle jetzt auch eine Frage. Das heißt, dieses Post-Training und viele andere Schritte, die da passieren, auch das Reinforcement Learning, sind dafür da, um eine, ich sag mal, rohe KI, ja, etwas, was noch nicht wirklich in die richtige Form passt, in etwas zu verwandeln, was wir Menschen tatsächlich benutzen können und was für uns hilfreich ist.
2: Genau, und weil du gerade Reinforcement Learning sagst, man hat also ein neuronales Netzwerk gebaut und da kann man dann noch hier und da an diesem Netz so ein bisschen ziehen und sagen, wenn ich hier noch ein bisschen nach links schraube und da noch ein bisschen nach rechts schraube, dann kann ich die Dinge verstärken, also reinforcen, die ich haben möchte. Zum Beispiel ein freundliches Verhalten, zum Beispiel das Verhalten, dass ich eine Antwort gebe, wenn mir jemand eine Frage stellt und nicht einfach irgendwelche weiteren Wörter sage.
1: Genau. Und dieses Phänomen, dass sich viele der KI-Modelle ein bisschen unterscheiden, auch in der Art und Weise, wie sie sich anfühlen, wie sie antworten, das kommt in der Regel aus diesem Schritt der KI-Entwicklung, weil die Datensätze unterscheiden sich mittlerweile gar nicht mehr so sehr und die Architekturen unterscheiden sich auch nicht mehr so wahnsinnig. Ganz viel von den Unterschieden und auch den Wettbewerbsvorteilen kommt mittlerweile aus dem letzten Schritt, also einfach aus dem, wenn ich jetzt dieses Rohmodell habe, diese Roh-KI, wie soll die sich verhalten? Was für Domänenwissen hat die vielleicht auch? Also beispielsweise, wenn man sehr viele menschliche Experten in einem bestimmten Bereich mit dieser KI erstmal üben lässt und die geben dann der KI Feedback, dann wird sie auch nochmal besser. Also dieser Prozess ist der, wo gerade wahrscheinlich der größte Unterschied eigentlich aufgemacht wird zwischen den Modellen.
2: Ja, also wir entscheiden uns für eine Architektur, wir sammeln die Daten, wir machen so ein Grundtraining, bauen das Grundgerüst und dann kommen nochmal Schichten um Schichten, je nachdem wie viel Geld man hat, wie viel Zeit man hat, wie viele Ideen man hat, kommen dann nochmal Schichten drüber, bis wir am Ende den Chatbot bekommen, der so mit uns redet, wie wir es gewöhnt sind.
1: So, und diese ganze Pipeline, also dieses komplette Kochrezept, das ist natürlich wirklich ziemlich teuer. Also wenn ich jetzt wirklich jeden einzelnen Schritt von null auf versuchen würde durchzuführen, das wäre wahrscheinlich noch um einiges teurer als das, was die großen KI-Labore dafür bezahlen, weil die profitieren jetzt zumindest davon, dass sie es schon ein paar Mal gemacht haben. Die müssen jetzt nicht jedes Mal ihre Architektur neu erfinden und nutzen mittlerweile auch ihre stärksten KI-Modelle natürlich auch zur Unterstützung, um neue KI-Modelle zu trainieren. Das bedeutet, wenn man jetzt gerade, wie wir jetzt, ja, wir haben vielleicht jetzt keine Milliarde, aber wir wollen jetzt mal überlegen, wie gehen wir jetzt schlau vor, wenn wir ein neues KI-Modell bauen wollen? Wir würden wahrscheinlich nicht einfach jeden einzelnen dieser Schritte durchgehen, Marie, sondern was würden wir wahrscheinlich machen?
2: Na, du musst ja nicht immer das Rad neu erfinden, ne? Es gibt viele Dinge, auf die man aufbauen kann, wo man quasi gucken kann, wer hat die beste Architektur zurzeit, kann ich die nehmen und damit anfangen. Oder gibt es schon jemanden, der einen tollen Datensatz veröffentlicht hat und ich habe vielleicht eine Idee, aber ich fange nicht von null an, die ganzen Daten zu sammeln. Ich kann quasi auf jeden von diesen Schritten gucken und mir überlegen, kann ich hier was verbessern, ja, kann ich da was klauen.
1: Marie, wir haben verschiedene Wege gefunden, identifiziert dafür. Und der erste Weg, den wir hier gefunden haben, ist einer, der von allen hier, würde ich sagen, das schlechteste Image hat. Kann man das sagen?
2: Ja. Das ist das, was man tatsächlich vor allem den chinesischen Labs viel vorwirft, was aber halt natürlich total verkürzt in der Debatte ist. Der Vorwurf ist einfach abschreiben. Und in der KI-Welt heißt das ein bisschen freundlicher, weniger schummelig, destillieren. Destillieren ist eigentlich gar nicht so schlecht wie sein Ruf, sondern es ist eigentlich ein kluger Ansatz, nämlich dass ich sage, wenn wir ein gutes Modell haben, dann kann ich dieses große, tolle Modell nutzen, um damit mein kleineres Modell zu trainieren. Also ich kann dieses Modell benutzen, um synthetische Daten zu bekommen. Ich kann die Fragen und Antworten von einem großen Modell, das ja schon gute Antworten auf die Fragen gibt, einfach verwenden. Und das ist dann die Grundlage für mein eigenes Modell. So wie ich aus einem Wein halt einen Grappa machen kann.
1: Ja,
2: ist
1: oder
2: das so? Macht man das so?
1: Also man muss sich das wirklich so vorstellen, da sitzt jemand, wahrscheinlich nicht jemand, ne, sondern das sind natürlich auch automatisierte Systeme und stellt einfach alle Fragen, die man so hat, alle Fragen, die man vielleicht gerne in seinem KI-Modell möglichst gut beantwortet haben möchte, an ein KI-Modell, was das ganz gut beantwortet. Und anstatt, dass man selber den komplizierten Weg geht von ich trainiere quasi selber ein Modell, damit es von alleine so schlau wird, schreibe ich einfach ab beim Klassenbesten und versuche halt so ein Modell hinzubekommen. Man wird halt nie ein besseres Modell hinbekommen auf die Art und Weise und auch ehrlich gesagt nie ein Modell, was genauso gut ist, weil beim Abschreiben geht ja immer irgendwas verloren. Aber man kann, wenn man es schlau anstellt, schon auch ganz gute Ergebnisse damit erzeugen.
2: Ja, also es gilt eigentlich als Gang und Gäbe, dass alle im Kreis voneinander abschreiben. Und neulich standen ja auch Sam Altman und Elon Musk vor Gericht und Elon Musk musste dann vor Gericht auch zugeben, dass er destilliert hat oder dass sein KI-Labor destilliert hat. Und hat aber auch gesagt, das machen eigentlich alle und das sollte man ihm nicht vorwerfen.
1: Gehen wir mal weg von der Destillierung als großes Thema und zur zweiten großen Möglichkeit, wie wir ein eigenes KI-Modell bauen, was trotzdem vielleicht hilfreich ist, ja, von dem wir was haben, aber was nicht eine unfassbar riesige Stange Geld kostet, wo ich keine Dagobert Duck Geldspeicher für brauche. So. Wie sieht das aus? Naja, ich muss überlegen, was ist eigentlich ein starkes Modell? Und vielleicht ist ein starkes Modell ja gar nicht unbedingt das, was am größten ist, was die allermeiste Firepower hat, sondern vielleicht ist es einfach nur eins, was genau den Job macht, den ich von ihm brauche, aber halt nicht mehr als das.
2: Das wird auch gerade im Kontext von agentischer werdenden Modellen viel diskutiert, ne? Weil wenn ich mir vorstelle, ich habe einfach eine große, lange Pipeline, wo verschiedene KIs verschiedene Dinge machen sollen, dann macht es vielleicht auch wirklich Sinn, dass ich nicht jedes Mal ein Riesenmodell anschmeiße, was total viel Energie braucht, weil ich ja auch gerade an der Stelle vielleicht genau weiß, ah, dieses Modell soll ja nur eine E-Mail schreiben oder dieses Modell soll nur eine Excel-Tabelle auswerten. Das ist ein bisschen wie, wenn es eine Fußballmannschaft wäre, dann sage ich ja auch nicht, okay, wir haben einfach einen Topspieler und der muss nach vorne sprinten und köpfen und nach hinten sprinten und den Ball im Tor halten und dann muss er wieder in die Mitte sprinten, sondern du überlegst ja auch, wir haben einen spezialisierten Torwart und wir haben einen spezialisierten Mittelstürmer. Und ich überlege eher, wie ich meine Mannschaft klug zusammenstelle.
1: Und auf diesen Ansatz setzen viele der etwas kleineren KI-Labore. Die setzen da einmal natürlich drauf, weil sie vielleicht auch einfach nicht das Geld haben, was Google und OpenAI haben, um so Riesenteile zu trainieren. Die müssen irgendwie was anderes machen, was Kreatives. Aber vielleicht haben sie ja recht. Also eines dieser Unternehmen, was beispielsweise auf einen anderen Ansatz setzt, ist Mistral. Das ist so das größte europäische KI-Labor, die wirklich eigene KI-Modelle herstellen. Die, muss man sagen, haben sich eigentlich aus dem Rennen der ganz großen Frontier-Modelle mittlerweile zurückgezogen. Die sind hinten dran, die schaffen das auch ehrlich gesagt nicht. Die hätten gar nicht die Mittel dazu, um mitzuhalten mit einem GPT-5, mit einem Claude Fable und so weiter. Das geht nicht. Die sagen stattdessen, wir machen was anderes. Wir versuchen nicht das beste KI-Modell zu bauen, sondern ein Modell, was vielleicht kleiner ist und an sich weniger smart, aber was dafür

0: besonders gut anpassbar ist. Also es gab ja in unserer Pipeline, wie wir vorhin gesehen haben, ja 4 Schritte. Ja, es gab ja Vorbereitung, Datentraining und am Ende Post-Training, also die Anpassung letztlich. Und gerade in diesem Anpassungsschritt kann man ja total viel machen, indem man zum Beispiel sagt, naja, anstatt dass wir jetzt versuchen, das beste Modell für die gesamte Welt zu bauen, was jeder perfekt benutzen kann, versuchen wir vielleicht einfach eine bestimmte Industrie damit glücklich zu machen oder auch nur ein einziges Unternehmen. Und dieses eine Unternehmen hat dann seine eigene KI, die perfekt auf es zugeschnitten ist, die sich genau auskennt im Jargon, die sich genau auskennt in den Betriebsabläufen, die sich genau auskennt in dem ganzen Wissen, was das Unternehmen über vielleicht Jahrzehnte angesammelt hat. Und dann vielleicht auch eine Performance liefert, mit der das große allgemeine Modell nicht mithalten könnte.
1: Banken ist natürlich noch so ein typisches Ding, da passiert gerade ganz viel, dass auch viele große Banken oder Investmentfirmen überlegen, okay, was machen eigentlich unsere Investmentexperten? Wie kommen die zu Entscheidungen und können wir das einer KI beibringen? Beratungen, Kanzleien und so weiter. Und Mira Murati, die manche vielleicht noch kennen aus dem ganzen OpenAI-Drama, die war früher mal die Tech-Chefin von OpenAI und hat dann das Unternehmen verlassen, ist eigentlich schon so eine super prominente Figur in der KI-Welt. Die hat mittlerweile auch ihr eigenes KI-Labor und die setzt auch darauf, eben diese Basismodelle zur Verfügung zu stellen. Also die sagen ganz offen auch in ihren Dokumenten, da ist gerade wieder was rausgekommen, die sagen, wir sind nicht das beste Modell, wir sind nicht das günstigste, das kleinste. Also wir gewinnen quasi in keiner Kategorie den Platz 1. Aber wir sind einfach super gut in der Mitte und wir wollen die Basis schaffen, auf der alle anderen dann aufbauen können. Und zwar auch nicht nur mit dem Modell, sondern auch indem sie halt die Tools drumherum bereitstellen, indem sie eine Plattform bereitstellen. Das dann zum Beispiel, wenn du jetzt eine Kanzlei hättest und dein eigenes Modell mit deinem tollen Expertenwissen trainieren willst, also wenn es eine sehr große Kanzlei wäre mit sehr viel Expertenwissen, dann könntest du vielleicht darauf aufbauen und das wäre dann der Vorteil von Mira Muratis Unternehmen, dass sie die Grundlage für alle anderen liefert.
2: Hier ist Bayern 2 am Montagvormittag um 11:15 und wir sind mitten im KI-Podcast und mitten in der Frage, wie baut man eine künstliche Intelligenz ohne eine Milliarde an Investorengeldern? KI-Entwicklung ohne großes Geld, auch die kann erfolgreich sein, wenn man sich spezialisiert. Das zeigt auch ein Beispiel aus Bayern. Das stellen Gregor Schmalzried und Marie Kilk gleich noch vor. Nach Country Made in Texas, Casey Musgraves jetzt. Dry Spell in Bayern 2.

0: Kacey Musgraves in Bayern 2. Ich will nicht wissen, wie es funktioniert, ich will nur, dass es funktioniert. Dieses Zitat über Technik wird Ludwig II., dem Märchenkönig, zugeschrieben. Und so ähnlich geht es vielleicht einigen auch bei dem Thema KI, künstliche Intelligenz. Man kann das Gefühl haben, alles wahnsinnig kompliziert, undurchschaubar, keine Ahnung. Und dann kommen meine Bayern 2 Kollegen vom KI-Podcast, Marie Kilk und Gregor Schmalzried, und erklären so schön, dass man gerne zuhört und leicht versteht. Also so geht's jedenfalls mir und ich hoffe Ihnen auch. Hier Teil 2 der Antwort auf die Frage, wie baut man eine KI, wenn man keine Milliarde zur Verfügung hat, die man da rein investieren kann? Ein Beispiel aus Bayern zeigt, wie es geht.
1: Das deutsche Modell SOFI.
2: SOFI, S-O-O-F-I, haben wir gelernt, wird ausgesprochen, bisschen wie der Name, aber nicht genau.
1: Ja. Wurde in München trainiert, also auf dem Telekom-KI-Cluster quasi gekühlt mit Eisbachwasser. Deswegen finde ich, könnte man eigentlich auch so ein bisschen bayerischer SOFI dazu sagen.
2: Oh, das finde ich schön, ja. Mhm.
1: Ja. Ja, dann nennen wir es jetzt SOFI. In meiner Bubble ist das total rumgegangen als, wow, endlich mal eine gute Nachricht aus Deutschland, aus München. Hier ist mit relativ wenig Geld in relativ kurzer Zeit mal ein richtig gutes Modell trainiert worden.
2: Und mit zwei der Leute hinter diesem Modell haben wir vor dieser Sendung gesprochen. Und zwar mit Mehdi Ali und mit Michael Fromm. Die sind beide vom Fraunhofer Institut for Intelligent Analysis and Information Systems, kurz IAIS, geht uns alle über die Lippen. Die waren mitverantwortlich für dieses Modell. Das war ein großes Konsortium. Da war auch das DFKI, das Deutsche Forschungszentrum für Künstliche Intelligenz dabei. Es waren Unis dabei, es waren Startups dabei. Es wurde finanziert vom Bundeswirtschaftsministerium. Also ist schon eine größere Geschichte, die da unterwegs war. Und das hat Mehdi Ali uns erzählt.
3: Uns ist bewusst, dass diese Modelle jetzt nicht auf Augenhöhe sind mit Claude und OpenAI. Und die Frage ist, wollen wir genau das nachkochen, was vorhanden ist? Das sehen wir nicht so. Wir müssen halt schauen mit den Möglichkeiten, die wir hier in Europa haben. Was können wir machen? Und einen großen Schatz, den wir haben, sind halt Daten, spezialisierte Daten, Industriedaten.
2: So, da sind wir wieder bei den Daten, ja, über die wir ja gerade schon gesprochen haben. Und das finde ich jetzt so spannend. Also wir haben ja unsere vier Schritte gehabt. Architektur, Daten, Training und am Schluss die genaue Anpassung. So. Und eine der Methoden, die jetzt eben benutzt haben bei diesem SOFI-Modell, war es, sich schlau zu überlegen, an welchen Stellen würde es sich nicht lohnen, groß Ressourcen einzustecken. Also man hat gesagt, Architektur sparen wir uns, Posttraining sparen wir uns. Wir setzen all unsere Aufmerksamkeit auf die Daten und auf das eigentliche Training selber.
1: Ja, und es ist jetzt halt eine gute Grundlage, auf die andere aufbauen können, auch weil dieses ganze Projekt wirklich Open Source ist. Für dieses Projekt hat das Team wirklich alles offengelegt. Also du kannst genau nachgucken, wie die Architektur aussieht. Du kannst genau gucken, wo die Daten herkommen. Du kannst genau sehen, wie die Daten gewichtet wurden. Und das ist halt auch was, wo die ganze Community total draus lernen kann.
2: Mhm. Dann sind irgendwann die Daten da. Das hat auch wohl relativ lang gedauert, weil wir reden über Petabyte Daten und es gab gar nicht ewig Zeit, die jetzt alle an den richtigen Ort zu holen. Dann waren sie endlich da. Dann ging es ans eigentliche Training. Also der Teil, der ja auch das meiste Geld kostet, wo natürlich jetzt nicht eine Milliarde, aber ein paar Millionen dürften es schon sein, auf einmal auf dem Spiel stehen und es geht ans Training.
3: Man hat genau einen Versuch und der muss sitzen. Und deswegen kann man da halt jetzt nicht viel rumexperimentieren und setzt dann auf bestehende und etablierte Rezepte. Klar, wenn jetzt zwischendurch etwas schief geht, passiert uns auch, wenn irgendwelche Instabilitäten im Training auftreten, dann kann man Teil des Trainings wiederholen. Die Spanne, in der man Sachen wiederholen kann, ist sehr, sehr minimal.
1: Ja, also spannende Sache, richtig cool, was da auch mit einem Team von 20 Leuten auf die Beine gestellt wird. Aber es gab auch einen kleinen Wermutstropfen. Und zwar ist wohl ein Fehler passiert beim Sammeln der Daten, die dann ins Training geflossen sind.
2: Weil die waren ja schon ziemlich gut. Also gibt ja immer diese Benchmark-Tests, in denen man quasi einer KI einen komplizierten Test gibt und schaut, wie schnell

0: schneidet die ab gegen andere Modelle im Vergleich mit anderen Modellen der gleichen Größe und die auch komplett offen waren, hat das Modell tatsächlich sehr gut abgeschnitten, wenn nicht gar am allerbesten in seiner Kategorie.
1: Ja, und was bei Sophie dann aber jetzt leider passiert ist, ist, dass jemand entdeckt hat, Moment mal, ihr hattet ja die Lösungen für einen von diesen Tests in den Trainingsdaten drin. Ich vereinfache das ein bisschen, weil natürlich hat man in Trainingsdaten Lösungen drin, aber man muss das normalerweise beim KI-Modelltraining sehr gut trennen.
0: Ja.
1: Also es ist eigentlich wie, wenn ich die Schulaufgabe bekomme, bevor ich die Schulaufgabe schreiben muss. Und mein großer Bruder hat mir da vom letzten Jahr das Testergebnis gegeben. Du musst eigentlich das sehr stark getrennt halten. Was sind die Tests, auf denen dann auch wirklich das Modell bewertet wird? Und was ist das, was du im Training benutzen darfst, um dem Modell beizubringen? Auf diese und jene Art wirst du später abgefragt werden.
0: Ich würde sagen, es ist einigermaßen plausibel, dass dieser Fehler passiert ist. Und er bedeutet jetzt nicht, dass dieses komplette Training nutzlos war. Er bedeutet nur, dass eben dieser konkrete Test, der angewendet wird, um die Leistung der KI zu bewerten, ehrlicherweise nicht anwendbar ist. Also wir können etwas schwieriger sagen, wie stark ist dieses Modell jetzt eigentlich.
1: Genau. Und fairerweise muss man natürlich sagen, so ähnliche Fehler können auch bei vielen anderen Modellen passiert sein. Nur da wüssten wir es halt nicht. Ne? Wenn OpenAI diese Lösungen in den Trainingsdaten drin hat, wenn Anthropic, wenn Google diese Lösungen in den Trainingsdaten drin haben, dann erfahren wir es wahrscheinlich nie, weil eben nicht alles so offen ist. Also ich würde sagen, der positive Dreh wäre, andere können jetzt aus diesem Fehler lernen. Und wie kritisch der Fehler wirklich ist, wie sehr der die Qualität vom Modell beeinflusst, wahrscheinlich nicht weltbewegend, aber schon schade, dass es passiert ist.
0: Und auch konkret beim Team von der Sophie kann man daraus lernen, denn die trainieren gerade schon ihr zweites Modell. Das soll eine etwas größere Variante werden von diesem Modell. Also es soll weitergehen. Es ist halt ein Schritt in die Richtung einer digitalen KI-Unabhängigkeit, die wir in Europa sehr, sehr dringend brauchen. Und diese Unabhängigkeit besteht natürlich auch darin, dass wir einfach wissen, wie man das macht. Also wir müssen einfach verstehen, wie solche Trainings ablaufen. Wir brauchen die Expertise auch hier. Und natürlich baut man die nur auf, indem man es einfach mal anpackt.
1: Also was wäre die Empfehlung für andere deutsche Teams oder europäische Teams? Wie geht man damit um, wenn man irgendwo ein paar Millionen herkriegt?
0: Ja, ich glaube, also für die allerwenigsten lohnt es sich ja überhaupt, ein eigenes KI-Modell zu trainieren. Viele Unternehmen fragen sich, hey, brauchen wir nicht unsere eigene KI? Wahrscheinlich nicht. Also wahrscheinlich braucht ihr nicht eure eigene KI. Wahrscheinlich braucht ihr aber irgendwann eine angepasste Version einer größeren KI. Das könnte auf jeden Fall passieren. Eine clevere KI-Strategie, auch bei uns in Europa, in Deutschland, sieht natürlich so aus, dass man sehr genau im Auge behält, was gibt es alles schon auf dem Markt, und anstatt, dass man sagt, okay, wir erfinden jetzt das Rad neu, wir fangen bei Null an, wir versuchen jetzt eine deutsche Version von ChatGPT zu bauen, Plapper-GPT. Nein, das machen wir nicht, sondern wir gucken uns an, was gibt es schon, wie funktionieren diese Architekturen, wie entwickeln die sich auch weiter, wo wurde die Arbeit bereits gemacht und wo können wir uns schlau draufsetzen, um selber einen Vorteil draus zu ziehen.
1: Ja, und das finde ich ganz klug, also als gerade jetzt als Europa so zu denken, wo wir offensichtlich nicht ganz vorne dabei sind und uns auch jetzt nicht einbilden müssen, dass wir OpenAI und Anthropic in den nächsten 2 Jahren easy überholen. Das heißt aber natürlich nicht, dass man nicht selber KI entwickeln sollen, dass es nicht auch Vorteile haben kann, in genau diese Mitte zu gehen, in diese kleinen Basismodelle trotzdem zu investieren und auch viele andere Sachen noch nebenbei zu machen im KI-Bereich, während wir noch dabei sind, Modell für Modell zu lernen, wie wir besser KI trainieren.
2: Wie baut man eine gute KI mit wenig Geld? Das haben Gregor Schmalzried und Marie Kilk erklärt, die Kollegen vom KI-Podcast. Da kommt jeden Dienstag eine neue Folge in ARD Sounds. Frage: Welcher Beruf verlangt sehr viel Geduld und ich sag mal auch Leidensbereitschaft, weil es oft unbequem ist, manchmal wird es sogar lebensgefährlich in dem Job? Auflösung gleich hier in Bayern 2 nach der Band Die Sterne, Inseln.
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0: Die Sterne in Bayern 2 um 10 vor 11 an diesem ersten echten Ferientag in Bayern. Und ich sag mal, guten Morgen an alle U16, die sich jetzt vielleicht gerade erst aus dem Bett schälen. Ein Beruf, in dem man viel Geduld braucht, auch Frustrationstoleranz. Und wer es bequem mag, der sollte lieber nicht Tierfilmer werden. Der Tierfilmer Jens Westphalen hat unter anderem ein Jahr in Botswana verbracht und dort mehr oder weniger mit Elefanten zusammengelebt. Und der, also nicht der Elefant, sondern Jens Westphalen, ist heute Nachmittag nach 16 Uhr hier zu hören bei 1:1 der Talk hier in Bayern 2. Und wer da keine Zeit hat zum Hören, wir klären hier jetzt schon mal die Frage, welches Tier eigentlich am schwierigsten zu filmen ist. Nicht das, was man denkt. Und mein Kollege Stefan Parisius hat Jens Westphalen auch gefragt, wie wird man eigentlich Tierfilmer?
1: Also ich habe mal einem übrigens bayerischen Naturfilmer über die Schulter gucken können. Ich weiß gar nicht mehr genau, wann das war. Das muss so 1993 gewesen sein oder 92. Und bis dahin waren ja Tierfilmer so Helden für mich. Das waren so Lichtgestalten, unerreichbar. Und dieser Tierfilmer rief mich dann an. Ich war total überfordert. Ich kannte den vom Namen. Und der wollte Kampfläufer an der Nordseeküste drehen und hatte mich gefragt, ob ich da nicht noch einen Standort kenne. Mhm. Und da habe ich gesagt, ja, es gibt noch einen kleinen Platz, wo die tatsächlich balzen. Und da bin ich dann mit dem hingefahren und habe dort festgestellt, Lichtgestalt, ja, schon, netter Kerl. Aber der kocht auch nur mit Wasser. Der hat sich das auch selbst beigebracht und der kommt aus einem grünen Beruf, der war nämlich auch Biologe. Und da habe ich gedacht, ich studiere ja auch Biologie, mit Wasser kochen kann ich auch. Und wenn der sich das selbst beigebracht hat, wie die anderen übrigens auch, dann kann ich das ja auch mir selbst beibringen.
2: Sie haben aber dann ja gar nicht abgewartet, bis Sie fertiger Biologe waren, sondern schon

0: Ich war mitten in der Diplomarbeit und dann bekamen wir einen Anruf, wollt ihr nicht? Und da waren wir total überfordert, es passte auch nicht. Und da sollten wir für eine Umweltreportage heimisches Wild drehen, also Rothirsche, Wildschweine und dergleichen mehr. Da ging es um den Konflikt zwischen Jagd und Naturschutz. Mhm. Und das wurde eigentlich mit einem NDR-Team gedreht.
1: Horst Stern fällt mir da ein, oder?
0: Genau, der war es aber nicht. Ja. Genau, den gibt es natürlich auch. Die fand ich auch ganz toll.
1: Trotzdem sind Sie also zu zweit los?
0: Wir sind
1: mit
0: zu zweit
1: Geld,
0: los.
1: Aber wenig Ahnung.
0: Genau, wir hatten überhaupt keine Ahnung. Ja. Und waren überfordert, haben gesagt, oh Gott, hoffentlich schaffen wir das überhaupt. Sind dann los, 10 Wochen musste ich meine Diplomarbeit unterbrechen, waren im Wesentlichen so im Müritz-Nationalpark und kamen dann mit den Aufnahmen zurück und die sind sehr gut angekommen. Und dann habe ich meine Diplomarbeit abgelegt, Thora war schon ein bisschen eher fertig und 2 Tage später saßen wir im Flieger nach Sri Lanka und wir haben unseren ersten 45-Minuten-Film fürs Abendprogramm gemacht.
1: Toll. Und seitdem einer nach dem anderen.
0: Ja.
1: Könnten Sie eine Tierart sagen, die am schwierigsten einzufangen war mit der Kamera?
0: Wir haben zum Beispiel versucht, Unterwasseraufnahmen von Schnabeltieren zu machen in Australien. Und da hat Thora wirklich viele, viele Tage im Wasser gestanden, um diese Bilder zu machen. Und nach 10 Tagen sind da 2 Sekunden rausgekommen.
1: Ja.
0: Genau. Und also die Überwasseraufnahmen, die waren relativ schnell gemacht, innerhalb von 2 Tagen, aber die Unterwasseraufnahmen nicht. Und ich weiß zum Beispiel, das klingt komisch, aber es ist sehr schwer, Eichhörnchen vor die Kamera zu kriegen, weil die sind immer auf der falschen Seite des Baumes, sind hoch oben, da ist die Perspektive schlecht, die hüpfen durch die Gegend, die sind ein bisschen unplanbar, es sei denn, man legt die Nüsse hin oder so, aber dann kriegt man auch nur so ein paar Szenen. Orang-Utans war auch ganz schön schwer.
1: Es gibt ja auch nicht nur ungefährliche Tiere. Also Angstsituationen können da möglicherweise auch mal vorkommen.
0: Wir bringen uns da übrigens nicht hinein, das sage ich auch immer, sondern manchmal kommen wirklich die Tiere sehr nahe. Also die kommen dann aber zu uns. Ich kann mich an Situationen erinnern, wir haben mehrere Filme schon über Elefanten gemacht und wo die Elefanten wirklich auf Tuchfühlung quasi waren, wo wir mitten in riesigen Elefantenherden waren. In Botswana, da gibt es Filmaufnahmen von, da waren mehrere 100 Elefanten und wir waren auf einmal mittendrin und kamen nicht weg und die waren 5 Meter weit weg von uns. Ja, da muss man ganz ruhig bleiben. Man muss ruhig bleiben, die geben dann ihre Zeichen und man kann dann auch nichts mehr machen und man muss sich groß machen. Man
1: genau,
0: muss
1: Alltagstipp, bleiben, bitte ein groß. Alltagstipp. Was mache ich, wenn ich in eine Elefantenherde nachher gehe?
0: Man stellt sich auf, redet ruhig auf die Tiere ein und hebt seinen Arm in deren Richtung. Also das habe ich gemacht, da gibt es auch Filmaufnahmen von. Aber es sind eigentlich nicht so die Schlangen oder sowas von dem anderen.
1: Wobei ich mir habe sagen lassen, dass die mit der zweitgiftigsten Schlange der Welt durchaus auch Erfahrung
0: hat. Die hatte ich mal in meinem Schoß drin. Genau, wir haben die zweitgiftigste Schlange der Welt gedreht. Ich habe versucht, aus tiefer Position Bilder von der zu machen. Die war sehr nah im Schneidersitz oder in der Hocke und war der einzige Schatten. Und es wurde immer wärmer und dann ist diese Schlange bei mir in den Schoß gekrochen. Ich habe aber sofort gemerkt, weil sonst wäre sie nicht zu mir gekommen, dass die im Grunde genommen von mir nichts will, sondern die wollte nur meinen Schatten haben.
2: Ach so. Jens Westphalen, zu Gast in 1:1 der Talk. Das ganze Gespräch heute Vormittag, heute Nachmittag, kurz nach 4 in Bayern 2 und natürlich die ganze Zeit und jederzeit als Podcast in ARD Sounds. Das sind Lake Street Dive jetzt in Bayern 2, Being a Woman.

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6: Und vorher haben wir noch eine Stunde gemeinsam und da würde mich folgende Frage interessieren jetzt gleich. Was brauchen Sie eigentlich, um sich gut erholen zu können, damit der Kopf mal so richtig frei wird, auch von diesem ganzen Arbeitsgedanken, Gesumse, dass man sich entspannen kann? Was braucht's dafür im Innen oder auch im Außen? Gerne Sprach- oder Textnachricht schicken unter der 0151 7220 2207, so wie Nadine.
7: Ich kann mich am besten von der Arbeit abgrenzen und entspannen, wenn ich zu Hause bin und mich dann einfach gemütlich hinlege oder hinsetze und schöne Musik höre. Das entspannt mich am meisten.
6: Und was entspannt Sie am meisten? Wie kriegen Sie den Kopf frei und grenzen sich gut ab im Urlaub, im Feierabend? 0151 7220 2207. Die Nummer finden Sie auch im Netz unter bayern2.de.
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8: Um 11 Uhr mit Gabi Hinterstreuser. Die erneute Hoffnung auf eine Lösung im Iran-Konflikt hat den DAX auf ein Rekordhoch befördert. Im Juli war eine neue Bestmarke aufgestellt worden. Die ist aber heute im Vergleich zu Freitag übertroffen worden, um bis zu 1,2% auf über 25.900 Punkte. Mehr dazu von Angela Göpfert.
9: Den stärksten Schub liefern die fallenden Ölpreise. US-Präsident Donald Trump hat einen geplanten Großangriff auf den Iran vorerst abgesagt und zugleich neue Verhandlungen angekündigt. Daraufhin verbilligte sich ein Fass der Nordseesorte Brent um mehr als 5% auf rund 83 Dollar. Für Unternehmen und Verbraucher ist das eine große Entlastung. Gleichzeitig lässt der Preisrückgang die Angst vor einem neuen Inflationsschub und weiter steigenden Leitzinsen schwinden. Im DAX ist die runde Marke von 26.000 Punkten nun nicht mehr weit entfernt.
8: Die Zukunft der Rente bestimmt die politische Sommerdiskussion in Berlin. Die abschlagsfreie Frührente nach 45 Beitragsjahren soll ja eigentlich abgeschafft werden, festgehalten im Paket von Union und SPD. Doch daran gibt es immer mehr Kritik, vor allem aus dem Osten. Nach drei Ministerpräsidenten von der CDU hat sich jetzt auch Mecklenburg-Vorpommerns Regierungschefin Schwesig von der SPD positioniert.
10: Im ZDF-Morgenmagazin sagte Schwesig, der Osten mit im Schnitt sehr langen Berufsbiografien wäre von einem Aus der sogenannten Rente mit 63 sehr stark betroffen. Sie kündigte an, im Bundesrat gegen das Rentenpaket zu stimmen, sollte es in puncto Rente mit 63 bleiben wie geplant. Aus der Bundes-CDU hingegen wird die Rentenreform verteidigt. Pascal Reddich etwa warnt vor Rosinenpickerei. Er war stellvertretender Vorsitzender der Kommission, die das Paket aus 33 Maßnahmen entworfen hat. Katrin Aue, Berlin.
8: Wegen der Trockenheit und der anhaltenden Hitze sinken die Pegelstände der Gewässer. Der Bodensee ist laut offiziellen Angaben historisch niedrig für die Jahreszeit. Mit 2,89 Meter wird der Stand in Konstanz angegeben. Außerdem sinkt der Pegel jeden Tag um weitere 2 bis 3 Zentimeter. Der Rhein und weitere Zuflüsse liefern laut Experten zu wenig Regen und Schmelzwasser. Die Bahn wirbt mit Tickets zum Supersparpreis. Doch nach Untersuchungen von Verbraucherschützern sind die tagsüber kaum zu bekommen. So war der Supersparpreis in der zweiten Klasse an 5 von 7 Tagen zwischen 7 und 19 Uhr nicht verfügbar. In der Nähe der Zugspitze ist ein Bergsteiger aus Baden-Württemberg tot aufgefunden worden. Der Mann war auf dem als sehr schwierig bekannten Jubiläumsgrat unterwegs. Er wurde seit 2 Tagen vermisst. Das Wetter in Bayern. Viel Sonne, ab dem späten Nachmittag im Süden einzelne Schauer und Gewitter, Höchstwerte 31 bis 36 Grad. In der Nacht kaum noch Niederschläge, Abkühlung auf 23 bis 15 Grad. Auch morgen und am Mittwoch zunächst Sonne, dann lokale Schauer und Gewitter. Soweit die Nachrichten. Es ist 11.03 Uhr. Der Verkehrsservice. A3 Passau Richtung Nürnberg zwischen Schwarzach und Bogen ein Unfall. A8 München Richtung Salzburg zwischen Weyern und Bad Aibling stockender Verkehr an einer Baustelle. A9 Berlin Richtung Nürnberg zwischen Markt Schorgast und Dreieck Bayreuth-Kulmbach 7 Kilometer stockend an einer Baustelle. A9 Nürnberg Richtung München zwischen Manching und Dreieck Holledau 8 Kilometer Stau wegen Bauarbeiten. A99 Westumfahrung München Richtung Nürnberg zwischen Germering Nord und dem Dreieck Allach 5 Kilometer stockend und Stau. Auf der B85 Amberg Richtung Cham ist der Tunnel Wetterfeld gesperrt. Dort wurde die Höhenkontrolle ausgelöst. Und schließlich B318 Holzkirchen Richtung Rottach-Egern zwischen Bad Wiessee und Rottach-Egern 2 Kilometer Stau. Dort ist für beide Richtungen nur ein Fahrstreifen abwechselnd frei. Soweit der Service.
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1: Dass wir immer glauben, wir müssen alles wissen, alles kontrollieren, überall dabei sein. Damit machen wir uns das Leben schwer. Und wo habe ich auch das Vertrauen? Da haben sich schon andere drum gekümmert. Und ich kann mich sowieso nicht um alles kümmern. Also kann ich auch manche Dinge laufen lassen.
6: Sich nicht ständig um alles kümmern. Nur dann kann man sich entspannen. Leichter gesagt als getan. Wie geht Erholung? Antworten darauf später in dieser Stunde aus der, ja, die gibt's, wissenschaftlichen Erholungsforschung. Aber mich würde auch interessieren, wie Sie sich gut erholen. Was brauchen Sie im Innen und Außen, damit Sie sich so richtig gut abgrenzen können vom Job, von den Gedanken im Kopf, von einem vollen Tag? 0151 7220 227. Gerne Ihre Sprach- oder Textnachricht dazu. Was brauchen Sie für gute Erholung? Für mich gehört zu Entspannung und für Nadine ja auch, haben wir vorhin gehört, oft gute Musik, zum Beispiel ein Song von Lady Blackbird.
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0: Lady Blackbird in Bayern 2 Reborn um 11:08 ganz genau. Was bewegt uns an diesem Tag? Worüber spricht man? Darüber sprechen wir natürlich jederzeit hier im Radio. Wir sind aktuell in Bayern 2, zum Beispiel auch im Tagesgespräch. Ab 12 geht es um Ceuta und die Bilder von dort. Aber jetzt auch schon um eine Schlagzeile, die sich Kollege David Gartner rausgesucht hat. Und zwar: NRW-Verkehrsminister fordert Krisenstab wegen Niedrigwassers. Es geht um die Wasserpegel in den Flüssen vor allen Dingen, die immer weiter sinken und sinken. Und wie sich das auswirkt auf die Menschen, auf die Natur, auf die Wirtschaft. Hallo David, schön, dass du da bist.
1: Hi, freut mich.
0: Wie groß ist das Problem tatsächlich?
1: Ja, das Problem ist groß. Man muss es so sagen, die Niedrigwasserdatenbank NIWAS, die ist jetzt ganz neu und die zeigt heute früh zum Beispiel für Deutschland fast an jeder Messstation orange oder rot. Also Niedrigwasser oder sogar rot heißt Rekordniedrigwasser. In den Messstellen in Bayern gibt es sogar nur an 2,4% kein Niedrigwasser.
0: Also überall sonst ist alles wirklich ganz weit unten.
1: Okay. Absolut, genau. Und an sich kommt es zwar immer wieder vor, aber normalerweise haben wir Niedrigwasserphasen später im Sommer, also nicht so früh und vor allem nicht so extrem. Die Donau und die Isar sind aktuell teils auf historischen Tiefständen und der Rhein hat am Wochenende seinen Niedrigrekord von 2018 tatsächlich gebrochen, deswegen auch die Schlagzeile. Dazu hören wir jetzt ganz kurz einmal Florian Krekel vom Schifffahrtsamt in Hessen. Dort liegt nämlich der für den Flussschiffsverkehr wichtige Rheinabschnitt.
2: Ja, wir stehen Ende Juli, Anfang August. Der Sommer ist noch nicht vorbei. Wir hatten 2018 die bisherigen Niedrigwasserstände hier im Bereich. Das war Ende Oktober. Bis dahin ist es noch ganz schön lang. Also es ist noch Luft nach unten.
0: Aber David, es regnet ja schon auch immer wieder. Also das ist jetzt Anekdote. Ich sag mal, bei uns hat es ganz schön runtergeschüttet am Wochenende.
1: Genau, also das hilft leider tatsächlich immer nur sehr kurzfristig, solche Schauer. Also die Bundesanstalt für Gewässerkunde, die erklärt, solche Gewitter, solche Schauer, die lassen die Pegel zwar kurzfristig mal steigen, aber das reicht einfach nicht für einen stabilen Wasserstand. Also da bräuchte es wirklich mal eine lange Regenphase. Das, was auch in den nächsten Tagen runterkommen soll, das ist zu wenig, um das Niedrigwasser wieder aufzuheben.
0: Also was die Schüler in den Ferien freut, das macht anderen Sorgen. Sag mal konkret die Auswirkungen bei diesen niedrigen Pegelständen. Was passiert dann?
1: Genau, also da muss man zuallererst mal gucken, tatsächlich auf die Energieversorgung. Also auch am Wochenende kam die Nachricht, in Ungarn musste ein AKW, das AKW Poksch an der Donau, heruntergefahren werden. Denn Atomkraftwerke brauchen Flusswasser zur Kühlung. Und wenn der Pegelstand zu niedrig ist, dann kann das nicht mehr gekühlt werden, dann muss das AKW abgeschaltet werden. Auch in Rumänien und in Frankreich, da mussten Reaktoren heruntergefahren werden. Ein zweiter Punkt ist vor allem der Warentransport. Also denkt man oft nicht mehr so dran, aber rund 6-8% des Güterverkehrs in Deutschland, der läuft wirklich immer noch über die Flüsse. Also vor allem der Rhein, aber teilweise auch die Donau Richtung Österreich und Balkan dann. Da werden Kohle, Öl, Getreide verschifft. Und wenn diese Flüsse jetzt Niedrigwasser haben, dann können die Schiffe oft nur mit einem Bruchteil ihrer Ladung fahren, wenn überhaupt. Das belastet dann die Lieferketten und kann für höhere Preise sorgen. An manchen Donaustrecken fallen die sogar aktuell komplett aus, die Schifffahrt. In Bayern ist es aktuell zwar nur die Ausflugsstrecke, zum Beispiel zwischen Kelheim und Weltenburg. Genau, und wenn wir gerade bei Ausflugsstrecken sind.
0: So, ich denke ja eher immer an den Spaß, ne?
1: Genau.
0: Die Flößer auf der Isar und Holtrio mit einem Kasten Bier und Blaskapelle, können die noch fahren?
1: Genau, da wollte ich gerade drauf kommen. Das ist wirklich auch ein Problem. Und zwar das Niedrigwasser natürlich auch an der Isar oder an der Loisach macht sich stark bemerkbar. Also diese Floße, man ist da ja auf so Baumstämmen geschnürten Flößen und fährt den Bus runter mit Bierfässern und Blasmusik. Aber auch hier trübt das Niedrigwasser den Spaß. Also die Flößer, die kämpfen mit Steinen, mit Kiesbänken, die auf einmal da sind, wo sie vor einem Jahr noch nicht waren bei Meerwasser. Und tatsächlich weniger Wasser bedeutet auch, der Fluss fließt einfach langsamer. Das heißt, die Flößer müssen mit ihren 22 Tonnen schweren Holzflößen auch mal mit einem Außenmotor nachhelfen. Für die Fahrgäste ist es nicht immer nur was Schlechtes. Die dürfen dann halt länger auf dem Fluss sitzen, die Fahrt genießen.
0: Kannst auch mal ins Wasser zwischendrin.
1: Da kann man ins Wasser zwischendrin, genau. Und wenn die Flößer sich eher um den Wasserpegel kümmern müssen, haben die Gäste natürlich dann ganz viel Zeit, sich in Ruhe um den Pegel in den Bierfässern zu kümmern.
0: Nichts Schlechtes, wo nicht auch was Gutes dabei ist, so würde ich es jetzt zusammenfassen. Unsere Schlagzeile des Tages: NRW-Verkehrsminister fordert Krisenstab wegen Niedrigwassers. Informationen waren das von David Gartner. Ich danke dir ganz herzlich.
1: Gerne.
0: Und bin ich indiskret, wenn ich sage, dass David Volo ist und dass sein allererstes Mal live on air war? Super gemacht. Hier kommt The Band in Bayern 2.

0: Wir gehen auf 20 nach 11 zu, der Montagvormittag in Bayern 2. Und haben Sie es schon gemerkt, heute früh so auf der Straße, auf dem Weg zur Arbeit oder sogar daheim, wer Schulkinder hat? Es sind Ferien. Alles ein bisschen langsamer, ein bisschen leerer, ein Bundesland im Ferienmodus. Selbst für die, die arbeiten, ist das irgendwie entspannter als sonst. Gut, Tourismus, Freizeitbranche, klammern wir jetzt mal aus. Da ist natürlich Highlife, Hochbetrieb. Aber sonst ist bei den meisten Erholung runterfahren angesagt. Nur, wie geht das, sich erholen? Was brauchen zum Beispiel Sie im Innen und Außen, damit Sie den Kopf wirklich freikriegen von der Arbeit oder auch von Stress ganz allgemein? 0151 7220 2207. Da schreibt Andreas, am meisten hat mir geholfen für gute Erholung, dass ich jetzt ein Diensthandy habe. Ja, super. Also, dass man das trennen kann, privat und dienstlich.
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0: Und wir haben Antworten auf diese Frage auch in der wissenschaftlichen Erholungsforschung gesucht. Ja, die gibt's. Veronika Wawacek hat bei Fachleuten nachgefragt und in einer Branche, wo eigentlich wenig Zeit ist für Erholung, in der Gastro.
2: Nächster Termin ist jetzt um 1:15. Der Folgetermin ist um 1:30. Und um 4 machen wir auf. Die Vorbereitung muss auch gemacht werden.
3: Donnerstagmittag zu Besuch bei Fede und Phil im Chör einer Tagesbar in der Maxvorstadt in München.
2: Keine Pause, selbstständig.
3: Die beiden haben nicht viel Zeit für das Interview und schon gar nicht für Erholung.
2: Wir waren gestern Nacht um 2:30 zu Hause. Nee, um 3 waren wir zu Hause. Der Wecker hat um 10 geklingelt und ich konnte nicht. Ich habe mich umgedreht und bin ich um 11 aufgestanden.
3: Denn jetzt hat sich ein Lieferant angekündigt. Außerdem müssen die Toiletten noch gereinigt, die Tische eingedeckt, die Stühle draußen aufgestellt und eben alles so vorbereitet werden, dass die Gäste hier ab 16 Uhr ihren Feierabend genießen können.
2: Die erholen sich bei uns.
3: Einen Zustand, den die 37-Jährige und ihr Partner sehr nötig hätten. Seit 2 Jahren sind sie nicht wirklich verreist.
2: Sag mal so, wir haben seit 2 Jahren keinen Urlaub gemacht. Das heißt, es ist bitternötig gerade. Richtig bitternötig.
4: Man hat so seine Wehwehchen, die man aus der Vergangenheit hat, die wiederkommen. Ich habe ja auch immer diverse Arthrosen oder Bandscheibenvorfälle und da zwickt dann irgendwie was. Man versucht es irgendwie in den Griff zu kriegen, aber wenn man die Zeit dazu nicht hat, dann kommt es halt immer wieder oder macht sich bemerkbar, sagen wir es so.
3: Vor 10 Monaten haben die beiden die Bar übernommen. Frei hatten sie seitdem so gut wie nicht. Eine Woche im April, aber das reiche nicht, um sich so richtig zu erholen, findet die Gastronomin Fede. Silke Surmer gibt ihr da im Prinzip recht. 8 Tage braucht es laut Erholungsforschung, bis man seine Batterien wirklich wieder aufgeladen hat. Allerdings sei es sehr individuell, was jemand als erholsam empfindet, sagt die Gesundheitspsychologin. Die Professorin für Wirtschaftspsychologie an der Hochschule für Ökonomie und Management in Essen hält sich mit allgemeingültigen Aussagen zum Thema Belastung und Erholung eher zurück.
5: Erholt bin ich, wenn ich einen körperlichen und geistigen Zustand erreicht habe, der auf so einem Basisniveau sich eingependelt hat. Und Sie merken schon, ich zögere etwas mit einer Definition, weil dieses Basisniveau wiederum abhängig ist von individuellen Aspekten.
3: Der eine findet Erholung in der Natur, die andere bei einem Konzertabend mit Freunden. Manche können perfekt mit einem Buch herunterfahren. Andere müssen erst zur Ruhe kommen, um in einen Roman überhaupt hineinzufinden. In jedem Fall aber steht fest, eine große Anzahl Urlaubstage am Stück zu nehmen, also den einen großen Urlaub zu machen, ist in der Regel nicht ausreichend, um

0: runterzufahren.
1: Wenn ich das ganze Jahr über gehetzt bin oder in meinem Alltag immer gehetzt bin, dann kann so ein Urlaub auch nicht meine Regeneration komplett abschließen und dafür sorgen, dass ich dann total gelassen und erholen bin. Dann habe ich auch riesen Erwartungshaltungen an die Wirkung meines Urlaubs. Und ich denke, was wir brauchen, ist, dass wir in unserem normalen Alltag Erholung einbinden.
2: Nicht umsonst schützt das Arbeitszeitgesetz Arbeitnehmende vor Überlastung. Paragraph 4 regelt beispielsweise, dass niemand länger als 6 Stunden am Stück arbeiten darf und dass Arbeitnehmenden bei einer Tätigkeit von mehr als 6 Stunden mindestens 30 Minuten Pause zusteht. Außerdem regelt dieses Gesetz auch, dass die Erwerbstätigkeit an Sonn- und Feiertagen nur in Ausnahmefällen wie der Gastronomie zulässig ist.
3: Unsere Wochenende ist Montag, Dienstag, aber allerdings montags muss man die Sache reparieren, gucken, dass die Pflanzen gegossen sind, gucken, dass alles hier funktioniert trotzdem. Und Dienstag wird eingekauft.
2: Sagt die gebürtige Italienerin Fede. Und trotzdem achtet sie mit ihrem Partner Phil sehr genau darauf, sich an ihren beiden Wochenendtagen kleine Erholungsphasen zu verschaffen. Mal als Paar bewusst zusammen einen Film zu schauen oder zu zweit essen zu gehen.
4: Es kommen immer wieder Sachen, dass man auch den freien Tag mal opfern muss. Es ist einfach so, sei es durch Wartungsarbeiten, durch Veranstaltungen, wo man sagt, das nimmt man dann doch mit, weil es sinnvoll ist. Aber im Großen und Ganzen versuchen wir schon und kriegen wir es auch hin, also vor allen Dingen am Montag.
2: Denn da bleibt auch Ihr Diensthandy beispielsweise immer in der Bar und Sie sind nicht erreichbar.
4: Ich denke mir auch, die Öffnungszeiten stehen überall. Und nur weil wir selbstständig sind, haben wir keine Superkräfte und sind rund um die Uhr erreichbar.
2: Markus Schülke müsste nicht ständig erreichbar sein. Faktisch ist es aber. Und das hat mit diesem einen Gerät zu tun.
5: Mein Hauptarbeitsgerät, mein Handy. Natürlich eine Mischung aus Arbeit und aus Privat. Da ist natürlich mein WhatsApp drauf. In der Arbeit nutzen wir kein WhatsApp. Da ist natürlich Teams drauf für die Arbeit. Da ist E-Mail drauf, mein Kalender. In meinem Kalender ist auch Privat und Arbeit gemischt. Also ich habe keine getrennten Kalender.
2: Denn Arbeit und Privat zu trennen, das scheint es bei Markus Schülke nicht zu geben.
5: Ich kann dir einfach mal zeigen, was ich so mache, wenn ich Urlaub mache. Das ist jetzt 22. Juni, war ich gerade mit 2 Freundinnen unterwegs in den Alpen. Auch Hüttentour, kleinere Hüttentour, aber das schaut sehr entspannt aus, was ich so zeige. Ja, da.
2: Der 57-Jährige scrollt durch die Fotos auf seinem Handy.
5: Hier war ich zum Beispiel in Frankreich beim Bouldern mit so einer Clique, die auch gemischt ist aus Arbeit und Privat. Also waren auch Kollegen mit dabei. Und da waren wir eine Woche Bouldern in Frankreich und hatten sensationelles Wetter und auch dort kann man super abschalten, wenn du am Felsen hängst und dann denkst du natürlich an nichts anderes.
2: Und trotzdem hat er sein Telefon und meistens auch seinen Laptop immer griffbereit, auch beim Kletteraufenthalt in Frankreich.
5: Und auch da habe ich tatsächlich an einem Vormittag mal ein paar Dinge für die Arbeit erledigt. Vom Wohnzimmer aus, damals aus der Ferienwohnung, die wir gemietet hatten.
2: Markus Schülke arbeitet seit 1997 in einer IT-Beratungsfirma. Inzwischen leitet er ein eigenes Team. Die Firma ist nicht seine eigene. Vorgaben zur Erreichbarkeit im Urlaub gibt es von Firmenseite her nicht. Und dennoch fühlt er sich ihr und seinen Mitarbeitenden sehr verbunden, erzählt er. Gestresst sei er durch sein Always-On nicht. Ganz im Gegenteil.
5: Ich bin da einfach gern erreichbar, weil es mir irgendwie eine gewisse Sicherheit und Ruhe gibt, wenn ich weiß, ich kann eingreifen, wenn es sein müsste.
6: Guten Tag, wie schön, dass Sie mir schreiben. Im Interesse der Qualität meines Lebens und meiner Arbeit sehe ich unregelmäßig in mein Postfach. Ich bitte daher um etwas Geduld. Vielen Dank. Herzlich grüßt Dr. Ilona Börgel.
7: Ich habe in meiner Absender-Mail-Kennung drinstehen, dass ich nicht regelmäßig meine E-Mails anschaue, weil ich für eine gute Lebensqualität sorgen möchte.
2: Sagt Ilona Börgel. Für die Psychologin und Coachin ist die automatisierte Antwort, die jeder bekommt, der ihr eine Mail schickt, auch Selbstschutz.
7: Ich weiß, dass wir heute alle in dieser Versuchung sind, immer ganz schnell und sofort reagieren zu wollen, die Sachen abarbeiten zu wollen. So geht mir das auch und ich muss mich da selbst schützen.
2: Anders als ITler Markus Schülke erlebt Psychologin Ilona Bürgel Erholung vor allem dann, wenn sie klare Grenzen zieht zwischen Arbeitstätigkeit und Freizeit.

0: dass wir einfach mal so einen Cut machen, vor allem eben auch gedanklich, dann nicht ständig uns um die Kinder, die Eltern, die wir vielleicht betreuen oder auch Fragen im Büro drehen, wenn wir dann im Urlaub sind, sondern da wirklich auch einen Cut machen.
1: Für Ilona Bürgel beginnt dieser Cut, dieses Abschalten damit, dass sie einfach ihr Handy ausschaltet.
0: Was uns auch viel ermöglicht, aber was uns extrem unruhig macht und ganz viel Kapazitäten körperlich und geistig kostet. Und ich merke immer, vor allem im Urlaub, aber auch im Alltag, wenn ich einfach mal für einen halben Tag mein Handy ausmache, ist das für mich schon Erholung.
1: Sie selbst markiert sich jeden Monat einen halben Tag im Kalender, an dem das Handy aus ist. Sie ist dann nicht erreichbar für die Pflege ihrer Mutter, auch nicht für ihre Klienten und Klientinnen. Der ITler Markus Schöke dagegen sagt, so ein Abgeschnittensein vom Netz, von der Außen- und Arbeitswelt mache ihn eher nervös. Wie neulich, als er mit zwei Freundinnen einige Tage auf Hüttentour in den Bergen war.
2: Da hast du auch nicht überall Empfang. Und dann war ich schon tatsächlich so ein bisschen wieder froh, wenn ich auf der Hütte war und wieder Netz hatte, dass ich mal kurz checken kann, war was.
1: In den seltensten Fällen sei es so, dass er aus der Ferne eingreifen müsse, sagt er. Aber er fühle sich einfach ruhiger. Derartige Aussagen hört die Leiterin des Instituts für Gesundheit, Kommunikation und Motivation, Professor Silke Surmer, in ihren Trainings in Firmen nicht selten, vor allem von Selbstständigen.
3: Es gibt immer Aufgaben, die können nur die Eigentümerinnen von Unternehmen oder auch die Geschäftsführer machen. Und da ist es auch ein bisschen branchenabhängig. Und für die ist es mehr Erholung. Die machen eine Stunde noch oder definieren genau, wann sie erreichbar sind und wann sie nicht erreichbar sind. Und wenn sie das klar haben, dass sie sich darauf verlassen können, dass wenn ein Fall eintritt, wo ihr Rat gefragt ist oder wo es wichtig ist, dass sie sich zu äußern, dass sie dann auch kontaktiert werden, dann sind die tatsächlich erholter im Urlaub, als wenn die sagen, jetzt ich bin gar nicht erreichbar aus einer Norm heraus, weil irgendein Stressbewältigungsratgeber gesagt hat, du darfst nicht erreichbar sein.
1: Was als erholsam empfunden wird, hänge auch von körperlichen Faktoren des Einzelnen ab, betont die Wirtschaftspsychologin aus Essen.
3: Jeder Mensch hat ein Aktivierungsniveau und dieses Aktivierungsniveau ist physiologisch auch festgelegt. Das schwankt ein bisschen, aber Menschen unterscheiden sich in ihrem physiologischen Aktivierungsniveau. Und ich bin entspannt, wenn ich eine Herzfrequenz habe, die so meinem Ruhepuls entspricht. Und wenn ich nicht mehr über Belastungen nachdenken muss und nicht mehr das Gefühl habe, dass ich kreisende Gedanken habe, die mich wieder in ein Aktivierungsniveau bringen, das sich nicht gut anfühlt.
1: Generelle Tipps und Ratschläge seien deshalb eher schwierig. Von ein paar Erkenntnissen aus der Forschung berichtet sie aber doch. So habe man früher gedacht, je länger der Urlaub, desto länger der Erholungseffekt. Nach dem Motto, einmal richtig raus sein, einmal komplett runterfahren, einmal alle Passwörter vergessen. Wissenschaftlich habe sich das nicht bestätigt.
3: Vor einigen Jahren hat man noch gedacht, der beste Urlaub sind 3 Wochen Urlaub und dann ist man richtig erholt. Heute weiß man allerdings, dass dieser Erholungseffekt nach dem Urlaub ja gar nicht so lange anhält. Das können sein, dass in wenigen Tagen der Erholungseffekt schon wieder weg ist und ich wieder in meinen Automatismen bin und in den Belastungssituationen, in meiner Arbeitssituation oder privat. Oder das kann auch manchmal 4 Wochen dauern, dass der Erholungseffekt noch da ist. Aber es ist tatsächlich sehr viel kürzer, als man das früher noch gedacht hat.
1: Wie nachhaltig dieser Erholungseffekt nach dem Urlaub ist, hängt aber auch davon ab, wie gestresst man in den Urlaub gestartet ist. Wer am letzten Tag noch ganz viel von seiner To-Do-Liste abarbeiten will, braucht mitunter länger, um überhaupt im Erholungsmodus anzukommen. Und wer umgekehrt vom Flugzeug direkt an den Schreibtisch purzelt, bevor die Koffer ausgepackt sind, die Wäsche gewaschen und das Schulmaterial der Kinder fürs neue Schuljahr eingekauft ist, kann von der Entspannung möglicherweise auch wenig mit zurück in den Alltag nehmen. Silke Surmer?
3: Was man selber tun kann, ist vielleicht, dass man das Zurückkommen auch plant. Also Erholung hat ganz viel auch mit Planung zu tun. Und zwar von den Dingen, die ich auch planen kann. Montags beginnt die Schule und die Arbeit beginnt wieder. Und ich komme dann erst sonntags abends aus dem Urlaub. Dann ist das Chaos ja eigentlich.

0: eigentlich schon vorprogrammiert.
1: Das kennen viele. Hier ist Bayern 2 am Montagvormittag, hoffentlich nicht chaotisch, nach einem sonntagabendlichen Zurückkommen aus dem Urlaub, kurz nach 11:30. Wir reden über gute Erholung. Wie geht es eigentlich? 0151 7220 227. Da könnten Sie uns, wenn Sie mögen, auf WhatsApp oder Signal eine Sprach- oder Textnachricht schicken. 0151 7220 227. Thomas schreibt hier: Hallo, ich brauche eigentlich nur Zeit, um zu entspannen. Keine Verpflichtungen und ich kann machen, was ich will. Da kann sogar, ach Thomas, da schau her, er schreibt, da kann sogar Hausputz zur Entspannung werden. So wie eben heute. Danach mache ich gleich meinen Reha-Sport, weil ich heute frei habe und morgen gehe ich wieder arbeiten, schreibt Thomas. Letztgenanntes dient dann nicht unbedingt der Entspannung. Danke für die gute Unterhaltung. Danke für den Textbeitrag unter der 0151 7220 227. Und hier schreibt noch jemand, Barbara sagt, ich kruschtel gerne im Garten, das Zupfen und Schneiden und Hören und Riechen und Schauen und Genießen und jedes Zeitgefühl verlieren im Garten. Das ist das ganz große kleine Glück und viel Entspannung. Danke, Barbara. Und meine Kollegin in der Regie hat gerade erzählt, und jetzt plaudere ich es aus, die kam mal so gut entspannt aus dem Urlaub, dass sie vor dem Mischpult saß und die Musik lief und dann lief nichts mehr und der Moderator hampelte im Studio rum und sie, ach so, ich sollte ja mal den Regler und das Mikro aufmachen. Danke, Daniela, dass das heute so super funktioniert und Entschuldigung für die Geschichte, die ich jetzt ausgeplaudert habe in ganz Bayern. Jetzt kommt ein ganz, ganz neuer Titel in Bayern 2 und eine ganz neue Künstlerin. Merken Sie sich einfach schon mal Lido Pimienta, und wer das ist und was die macht, erzähle ich gleich noch. Maria.

0: Cumbia Pop, so nennt Lido Pimienta ihre Musik. Gerade gehört den Song Marea, ganz neu in Bayern 2. Wie geht gute Erholung? Darüber sprechen wir in dieser Stunde. Wussten Sie, dass jeder fünfte Erwachsene in Deutschland nachts mit den Zähnen knirscht? Also tagsüber auch, aber meistens eben nachts und fast jede Nacht. Der Körper versucht so mit dem Zähneknirschen Stress vom Tag in der Nacht abzubauen. Stressventil, Zähneknirschen. Besser wäre es, man könnte sich im Wachzustand richtig erholen. Und zwar am besten jeden Tag, weil so einmal im Jahr im Urlaub, das funktioniert nicht, haben wir schon gehört. Was funktioniert, hat Veronika Wawacek erfragt.
1: Wissenschaftler der University of Georgia haben herausgefunden, dass die Erholung in der Regel nicht abrupt am ersten Arbeitstag weg ist, sondern sich eher ausschleicht. Sie sprechen von einem Fade-out-Effekt. Wie sich die Erholung noch ein bisschen länger bewahren lässt, zeigt eine Studie der Universität Wien. Wer erst am Mittwoch nach dem Urlaub ins Büro zurückkehrt, hat länger etwas von seiner Urlaubserholung als diejenigen, die am Montag schon wieder am Schreibtisch sitzen. Markus Schölke sagt, dadurch, dass er nie ganz raus ist und seine Mails auch im Urlaub liest, spart er sich zeitaufwendige Übergaben und ein übervolles Mailpostfach nach dem Urlaub. Die Psychologin und Buchautorin Ilona Bürgel präferiert dagegen ein langsames Herunter- und wieder Hochfahren, sofern das die Arbeit zulässt.
2: Es wäre gut für eine längere Erholung wie den Urlaub, wenn wir schon die Tage davor klug planen, also zum Beispiel schon einen Tag eher Urlaub einstellen und dann nicht mehr erreichbar sind, damit wir am letzten Arbeitstag so ganz in Ruhe nochmal schauen können, was ist denn jetzt wirklich wichtig, was ich noch zu tun habe, was kann ich jemandem übergeben, wo kann ich auch einfach mal abwarten. Viele Dinge erledigen sich ja von selbst, das darf man sich auch mal eingestehen. Also dass man schon wie so eine kleine Runterfahrkurve vor dem Urlaub hat. Und das Gleiche gilt natürlich auch für nach dem Urlaub.
3: Ich bin bis zum 15. August im Urlaub. Nachrichten werden in der Zeit nicht gelesen.
4: Vielen Dank, dass Sie mich kontaktieren. Ich bin bis einschließlich 8.8. nicht im Büro. Bis dahin eingegangene Nachrichten werde ich nicht nacharbeiten. Bitte kontaktieren Sie mich dann noch einmal. In dringenden Fällen wenden Sie sich bitte an meine Kollegen und Kolleginnen in der Zentrale.
3: Juhu, ich bin im Urlaub. Ich melde mich am 21.8. frisch erholt zurück. Bis dahin, viele Grüße.
2: Also, dass ich auch zum Beispiel, wenn ich am Montag wieder im Büro bin, erst am Dienstag wieder erreichbar bin. Dass ich in Ruhe und strukturiert schauen kann, was war los, was muss ich wissen, was muss ich auch nicht wissen. Und hier möchte ich auch gerne uns ermutigen, uns klarzumachen, es geht auch ohne uns.
1: Von To-Do-Listen hält die Psychologin wenig, weder vor noch nach dem Urlaub. In der Regel würden einem solche Listen nur vor Augen führen, was man alles nicht schafft im Laufe eines Arbeitstages. Sie plädiert dafür, sich maximal einen realistischen Vorsatz oder eine machbare Aufgabe pro Tag zu notieren, die dann auch wirklich erledigt wird. Und insgesamt Verantwortung und auch ein bisschen Kontrolle abzugeben, sich verlängerte Wochenenden zu gönnen und an freien Tagen auch konsequent frei zu machen.
2: Das ist ja auch so eine Ego-Frage, dass wir immer glauben, wir müssen alles wissen, alles kontrollieren, überall dabei sein. Damit machen wir uns das Leben schwer und das kostet uns Zeit. Also wirklich auch zu sagen, was muss ich wirklich wissen? Wo habe ich auch das Vertrauen? Da haben sich schon andere drum gekümmert. Und wo habe ich auch die Gewissheit, ja, ich kann mich sowieso nicht um alles kümmern. Also kann ich auch manche Dinge laufen lassen.
1: Ihr geht es vor allem um ein Umdenken, um eine Veränderung des eigenen Mindsets hin zu mehr Selbstfürsorge und einem Loslassen. Ein Loslassen, das Markus Schölke verinnerlicht hat. Auch wenn er Nachrichten und Mails aus dem Urlaub mitliest und weiß, was in seinem Team so los ist.
5: Das ist nicht so, dass ich dann ständig aufs Handy schaue. So wichtig bin ich gar nicht. Ja. Das entsteht vielleicht so der Eindruck, aber das ist gar nicht so.
1: Er gönnt sich, wie von der Erholungsforschung empfohlen, mehrere Auszeiten, verlängerte Wochenenden und verteilt Urlaube übers ganze Jahr. Und noch einen Tipp der Wissenschaft beherzigt er intuitiv. Im Gegensatz zum stundenlang am Schreibtisch arbeiten, verbringt er seine Freizeit in der Natur, beim Wandern, Angeln oder Radeln. Silke Surmer.
6: Ich sage immer, der Slogan lautet eigentlich, mach was anderes. Also wenn ich in der Woche einen Bürojob habe. Auch die sind ja sehr variantenreich.

0: Wenn ich jetzt zum Beispiel einen Beruf habe, wo ich permanent Kundenkontakt habe und den ganzen Tag sprechen muss und mich auf andere Menschen einstellen muss, dann ist ein Wochenende gut geplant, wo ich vielleicht nicht so viel mit Menschen zu tun habe. Also dann ist es vielleicht nicht gut, dann noch einen Grillabend mit 30 Leuten am Samstag zu organisieren, auch wenn ich die alle lieb habe. Sondern dann brauche ich vielleicht eher ja eine Wanderung im Wald oder mal einen Tag am See. Also es ist gut, wenn ich mir überlege, was mache ich eigentlich die ganze Woche über? Wie sieht meine Arbeitstätigkeit oder wie sieht mein Familienleben aus? Und wie kann ich das Wochenende so planen, dass ich am Wochenende körperlich was anderes mache, mich vielleicht mehr bewege? Und wenn ich einen Job habe, wo ich den ganzen Tag laufen muss, dann ist vielleicht auch mal ein Wochenende gut, wo ich einfach mal ein bisschen mich erhole und schlafe und sitze und liege und ein Buch lese.
1: Teilweise bis zu 15 Stunden stehen Fede und Phil in ihrer Bar, um anderen den Feierabend zu versüßen. Sie sagt, sie wechsle mindestens einmal pro Schicht die Schuhe, weil sie sonst nicht mehr laufen könne. Gastronomie, das ist eben nicht nur ein kommunikativer, sondern auch ein körperlich anstrengender Job. Und insofern verwundert es nicht, dass es die beiden in diesem August nicht zu ihrer Familie nach Sardinien zieht.
2: Wenn wir nach Hause fliegen würden oder fahren würden, es wäre einfach zu viel verbunden mit Tantenbesuchen und so weiter. Oder wir haben uns auch gedacht, vielleicht Istanbul oder so. Aber es ist zu hektisch, zu viel zu sehen und zu viel Input von außen. Wir versuchen gerade zu gucken, wo wir hinfliegen können, wo kein Mensch ist. Und einfach nur schlafen, mehr essen, Füße hochlegen, auf jeden Fall.
1: Eben einfach was anderes machen als im Alltag in ihrer Bar.
2: Wir versuchen jetzt die letzten 2 Wochen August zuzumachen. Wir würden gerne so eine All-Inclusive-Oma-Urlaub, wo kein Mensch ist, wo wir einfach erholen können. Einfach keine Verpflichtungen.
3: Keine Verpflichtungen, Erholung. Ortswechsel ist da schon gut, aber weit weg muss man gar nicht. Österreich zum Beispiel. Österreich ist auch sehr beliebt bei Profifußballern. Und heißt ja immer, die fahren dahin, weil die Höhentraining machen oder sowas in den Alpen. Gar nicht. Es gibt andere Gründe, warum so viele Fußballclubs zur Saisonvorbereitung nach Österreich fahren. Welche Gründe das sind, klären wir gleich nach Regina Spektor, jetzt in Bayern 2 um 11:45 Uhr.

0: Montagvormittag, 3. August, erster echter Ferientag für alle bayerischen Schulkinder. Schule macht Pause. Erste Fußball-Bundesliga macht auch noch Pause. Aber während die Schüler und Schülerinnen chillen dürfen, arbeiten die Profifußballer hart im jeweiligen Trainingslager ihres Clubs. Und interessant ist schon, wenn man so schaut, die meisten Bundesliga-Vereine machen ihre Saisonvorbereitung in Österreich. Der FC Augsburg zum Beispiel ist gerade in Achenkirch, ganz grenznah. RB Leipzig, TSG Hoffenheim, die sind in Seefeld noch bis Ende der Woche. FC Köln vergangene Woche und war in Kitzbühel, Schalke 04 im Stubaital. Die Liste ist noch viel länger. Warum fahren die alle nach Österreich? Bayern 2 Reporterin Nele Christina Hüpper mit Antworten.
1: Wer an Österreich denkt, denkt vielleicht an ein malerisches Alpenpanorama. Einen friedlich plätschernden Fluss. Kuhglocken, Gemütlichkeit. Seit der gerade erst beendeten Fußball-WM der Männer verbinden viele Menschen Österreich aber auch damit.
2: Noch könnte was gehen, Gregoritsch! Da! Da! Kalajdzic! Kalajdzic! 3-3! Bist du deppert?
1: Zum ersten Mal seit 1954 zogen die Österreicher mit einem dramatischen Last-Minute-Punktgewinn in die K.O.-Phase einer Weltmeisterschaft ein. Österreich und Fußball, das passt in diesem Sommer einfach. Das gilt auch für die deutsche Bundesliga. 11 der 18 Clubs bereiten sich in den Alpen vor. Allen voran Werder Bremen. Zum 15. Mal wurden die Sommerzelte in Österreich aufgeschlagen. Mit unter 1500 Fans schauten sich die Trainingseinheiten vor Ort an. Werder-Trainer Daniel Thun war begeistert von dieser Kulisse.
3: Wann trainiert man schon vor ausverkauftem Haus? Also die Sitzplatztribüne war voll, ringsherum standen sehr, sehr viele Menschen. Und ja, es kommt natürlich der Teil, der für mich sehr wichtig ist. Wichtig ist, gute Platzbedingungen sind da, Rasen ist grün. Den werden wir sicherlich ordentlich beackern, ordentlich bearbeiten.
1: Auch den Hamburger SV zog es nach Österreich, ins Ötztal. Wie auch Daniel Thun schwärmte Merlin Polzin von den Gegebenheiten vor Ort.
4: Ja, ich glaube, man sieht es im Hintergrund wahrscheinlich auch, dass die Bedingungen fantastisch sind. Das macht was mit einem, wenn man in der Natur richtig gut inhaltlich und intensiv arbeiten kann. Und wir finden hier absolut herausragende Bedingungen vor, nicht nur was den Platz angeht, sondern auch das Hotel, die Nahrung. Einfach das gemeinsame Zusammensein ist hier auf dem allerhöchsten Level gegeben. Und deshalb waren es bisher sehr, sehr gute Tage.
1: Doch was macht die Alpen so attraktiv? Der Kölner Sportökonom Professor Christoph Breuer nimmt dem Argument der angeblichen Höhenluft den Wind aus den Segeln.
5: Die Trainingslager sind so gewählt, dass man jetzt nicht von einem Höhentrainingslager sprechen kann. Das wäre sozusagen für das Ausdauertraining nochmal was anderes. Nein, man ist einfach wahrscheinlich ein bisschen abgeschiedener. Man kann eben auch als Teambuilding-Maßnahme mehr machen.
1: Einer der Treiber hinter dem Alpenhype, es ist ein durchkalkuliertes Geschäft. Auf beiden Seiten. Viele Clubs bekommen das Trainingslager als Sachleistung aus Sponsoring-Verträgen mit Tourismusverbänden. Und die Regionen rechnen genau damit, wie der Tourismusforscher Professor Hubert Siller von der Uni Innsbruck erklärt.
6: Das ist nicht mehr so, dass man das nur aus dem Bauchgefühl heraus macht und sagt, das ist jetzt toll, wenn Werder Bremen kommt, weil vielleicht der Funktionär ein Bremen-Fan ist, sondern es wird genau geschaut, was bringt denn das am Ende? Und dann werden manchmal mehrjährige Verträge geschlossen. Das macht natürlich auch Sinn, weil dann verbindet man eine Region stärker

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3: Und gleich nach 12 das Tagesgespräch hier in Bayern 2 mit Stefanie Heinzeller. Grüß dich.
4: Hallo.
3: Bei euch geht's weiter mit den Bildern aus Ceuta. Darüber wollt ihr sprechen?
4: Ja, weil diese Bilder, die haben uns ja die letzte Woche und das ganze Wochenende über begleitet und die gehen einem auch nicht so schnell aus dem Kopf, weil sie zum einen ja wahnsinnig emotional sind, man ist erschrocken, man ist irgendwie auch besorgt, man weiß nicht so recht, wie man das alles einordnen soll und dadurch ergeben sich natürlich jede Menge Fragen und die wollen wir heute im Tagesgespräch auch gerne mit Ihnen besprechen. Wir haben einen Migrationsforscher zu Gast und werden uns auch nochmal erklären lassen, welche Rolle die sozialen Medien eigentlich bei diesen ganzen Vorkommnissen gespielt haben.
3: 0800 94 95 95 5, Ihre Nummer fürs Tagesgespräch zum Mitdiskutieren.
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5: Um 12 Uhr mit Karin Schumacher. Die anhaltende Hitze sorgt für Niedrigwasser.

0: in allen großen deutschen Flüssen und es soll heiß und trocken bleiben. Der Verkehrsminister von NRW, Krischer, sieht Handlungsbedarf. Unter anderem will er als Sofortmaßnahme die Vertiefung einer Fahrrinne des Rheins und dafür finanzielle Unterstützung vom Bund. Er äußerte sich im Morgenmagazin von ARD und ZDF.
1: Der Grünen-Politiker fordert eine nationale Taskforce. Auf ihrer Sonderkonferenz am Donnerstag müssten die Verkehrsminister der Bundesländer die Niedrigwasserlage besprechen. Für die nächsten Tage rechnen Experten mit weiter sinkenden Pegelständen. Niedrigwasser ist zwar nichts Außergewöhnliches, aber es kommt selten so massiv und so früh wie in diesem Jahr. Frank Eichmann, Berlin.
0: Der deutsche Aktienindex ist heute mit einem neuen Rekordhoch von über 25.900 Punkten in die Woche gestartet. Hintergrund ist, dass US-Präsident Trump einen geplanten Großangriff auf den Iran vorerst abgesagt und zugleich neue Verhandlungen angekündigt hat. Das ließ die Ölpreise fallen, was Unternehmen und Verbraucher entlastet. Auch an den Börsen in Mailand und Paris stiegen die Kurse. Die CDU-Ministerpräsidenten von Sachsen, Sachsen-Anhalt und Thüringen haben die Rentendebatte neu entfacht. Sie sprachen sich gegen die Abschaffung der Rente mit 63 aus und bekommen Unterstützung von der SPD. Mecklenburg-Vorpommerns Ministerpräsidentin Schwesig betonte im Morgenmagazin von ARD und ZDF, dass es gerade in Ostdeutschland viele Menschen gebe, die 45 oder mehr Jahre gearbeitet hätten. Ihr Eindruck sei, dass sich die Rentenkommission nicht konkret mit der besonderen ostdeutschen Biografie beschäftigt habe, sagte Schwesig. Die Migrationskrise von Ceuta von voriger Woche beschäftigt weiter die europäischen Regierungen. Jetzt gibt es eine Erklärung aus Marokko dazu, die sich weitgehend mit spanischen Angaben deckt. Als Gründe für den Ansturm zigtausender Migranten werden Falschinformationen auf Social Media verantwortlich gemacht. Die Zahl der Todesopfer wurde von Marokko aber nur mit 11 angegeben. Franka Wels mit weiteren Details.
2: In der Erklärung wurde erneut bekräftigt, dass Marokko sich der Bekämpfung der irregulären Migration verpflichtet fühle, aber auch eine gemeinsame Lastenteilung bei der Steuerung der Migration gefordert. Spanien hatte die Zahl der Menschen, die bei dem Ansturm starben, hingegen auf bisher 72 beziffert. Auch bei der Gesamtzahl der Beteiligten liegen die Angaben deutlich auseinander. Während Spanien von mehr als 60.000 Menschen ausgeht, die nach Ceuta gelangt sind, sprach das marokkanische Innenministerium von 40.000, so wörtlich Versuchen eines irregulären Grenzübertritts nach Ceuta.
0: Das Wetter in Bayern. Sonnig heute mit ein paar lockeren Quellwolken, im Norden dichter bewölkt. Später bayernweit kräftige Schauer und Gewitter möglich, Höchstwerte 31 bis 37 Grad. In der Nacht dann anfangs noch Schauer oder Gewitter, sonst wechselnd bewölkt bei Tiefstwerten zwischen 23 und 15 Grad. Die weiteren Aussichten, mehr Sonne als Wolken ab dem Nachmittag, Schauer oder Gewitter und weiter heiß. Damit ist es 12.03 Uhr. Und hier noch die Verkehrsmeldungen. A8 München Richtung Salzburg. Zwischen Weyern und Bad Aibling stockender Verkehr an einer Baustelle. A9 Berlin Richtung Nürnberg zwischen Markt Czorgast und dem Dreieck Bayreuth-Kulmbach 7 Kilometer stockend an einer Baustelle. A9 Nürnberg Richtung München zwischen Manching und dem Dreieck Holledau 8 Kilometer Stau wegen Bauarbeiten. A96 München Richtung Lindau zwischen Landsberg am Lech West und Buchlohe Ost ein Unfall. A99 Westumfahrung München Richtung Nürnberg zwischen Germering Nord und dem Dreieck Allach 5 Kilometer stockender Verkehr. B2 Weilheim Richtung Mittenwald, vor dem Tunnel Farchern Stau und Blockabfertigung. Und zuletzt noch der Service von der BR Radeltour. In der kommenden Stunde ist die BR Radeltour auf folgender Strecke unterwegs. Von Villenbach über Altenmünster Richtung Zusmarshausen. Dort findet demnächst die Mittagspause statt. Soweit die Verkehrsmeldungen.
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4: Herzlich willkommen zu unserer heutigen Sendung. Die Bilder von tausenden jungen Marokkanern, die in der letzten Woche die Grenze zur spanischen Exklave Ceuta überwunden haben, die werden wir wohl so schnell nicht vergessen. Denn auch wenn die meisten inzwischen wieder nach Marokko zurückgekehrt sind, ist die Lage vor Ort noch immer alles andere als normal und die politische Aufarbeitung, die hat gerade erst begonnen. Wo liegen die Ursachen für diesen plötzlichen Massenansturm? Welche Rolle spielen die sozialen Medien und

0: wie lassen sich die Außengrenzen der Europäischen Union wirklich sicher schützen? All das sind Fragen, die beantwortet werden müssen in den nächsten Tagen und die wir heute auch schon bei uns im Tagesgespräch thematisieren. Wir reden mit Ihnen über die Bilder von Ceuta.
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0: Ansturm auf Ceuta. Was machen die Bilder mit Ihnen? Das ist unsere Frage an Sie im Tagesgespräch hier im Programm Bayern 2 und in ARD Alpha. Und unsere gebührenfreie Telefonnummer, das ist die 0800 94 95 95 5. 0800 94 95 95 5. Unter dieser Nummer erreichen Sie uns hier im Tagesgespräch und dann werden Sie Teil unserer Diskussion. Sie können uns natürlich auch Text- und Sprachnachrichten schicken. Wie, das erfahren Sie auf unserer Homepage unter bayern2.de. Ja, die Bilder von Ceuta, die haben bei vielen von uns erstmal Emotionen ausgelöst und dann natürlich auch ganz viele Fragen. Und die Fragen, die gehen bis dahin, was müsste jetzt eigentlich passieren? Welche Konsequenzen muss es geben? Darüber werden sich ja auch die Innenminister morgen auf europäischer Ebene austauschen. Wir freuen uns, wenn Sie mit uns diskutieren. Und Ihr Gesprächspartner heute, das ist Professor Jochen Oltmar. Er ist Migrationsforscher an der Universität in Osnabrück. Hallo, Herr Oltmar.
2: Hallo, guten Tag.
0: Guten Tag. Ja, wir haben schon eine Textnachricht von Jürgen Naser aus Kaufering bekommen. Der schreibt uns über WhatsApp: Die Bilder aus Ceuta machen mich fragend. Wer hat diese Aktion orchestriert? Was hätte man dagegen tun sollen? Und warum gibt es diese Exklave? Also schon mal drei ganz, ganz wichtige Punkte. Die können wir natürlich jetzt nicht in aller Ausführlichkeit gleich zu Beginn beantworten. Da wäre wahrscheinlich ein kleines Seminar fällig. Aber wir wollen noch mal diesen einen Punkt herausgreifen, die sich viele stellen, nämlich: Ist das eine irgendwie orchestrierte Aktion gewesen? Welche Rolle haben die sozialen Medien da gespielt? Wie würden Sie das einschätzen, Herr Oltmar? Ist das etwas, was jetzt aus dem Nichts kam, völlig überraschend, oder hätte man damit auch mal rechnen können?
2: Also aus dem Nichts sicherlich nicht. Gleichzeitig würde ich nicht davon sprechen wollen, dass diese Aktion organisiert war. Ich glaube, wir müssen uns zunächst einmal mit dieser ganz besonderen Frage auseinandersetzen. Was ist denn eigentlich überhaupt Ceuta? Und Ceuta ist ja, wenn man so will, eine Insel im marokkanischen Meer. Wir haben hier eine Situation insofern, eine ganz besondere Situation insofern, dass hier eine einzige Stelle überhaupt weltweit afrikanische und europäische Grenzen zusammenkommen. Und Ceuta ist schon seit Jahrzehnten sehr stark befestigt. Es gibt um Ceuta herum sehr viele Menschen, die einfach schlichtweg darauf warten, nach Europa zu kommen. Es gibt große Zeltlager, es gibt eine Beobachtung der Situation in Ceuta. Und wir wissen, dass Tag um Tag Versuche unternommen werden, Ceuta zu erreichen, eben über die Grenzbefestigung oder auch über das Meer. Also es ist keine Ausnahme, es ist eine Situation, die alltäglich ist. Und wir haben dann immer wieder auch erlebt, dass insbesondere dann, wenn marokkanische Grenzbehörden ihre Aktivitäten bewusst eingestellt haben, dass dann auch mehr an Bewegung nach Ceuta möglich war, so wie jetzt.
0: Also Herr Oltmar, das werden wir sicherlich im Lauf der Sendung auch noch diskutieren. Die Frage auch, welche Rolle das Verhältnis zwischen Spanien und Marokko spielt, ob es da auch Beweggründe gab, vielleicht von marokkanischer Seite auch an Spanien ein Signal zu senden. Das ist ja auch etwas, was vielfach diskutiert wurde. Jetzt gehen wir erstmal noch in Würzburg zu Gerold Kober. Hallo, Herr Kober.
3: Grüß Gott.
0: Ja, grüß
3: schön,
0: Gott.
3: Dass ich mitmachen darf. Ja. Also mir macht das Ganze keine Sorgen. Hier, ich finde, das ist sehr hochgespielt worden von den Medien. Natürlich war das jetzt Situation, die Grenzpolizei, wahrscheinlich die spanische Grenzpolizei überfordert hat dort. Und aber das hat sich ja auch entspannt. Die sind ja wieder zurückgeführt worden. Insofern sollte man das Ganze auch mal dann damit beruhen lassen. Und ansonsten bin ich der Meinung, dass man die Außengrenzen noch besser schützen muss von der EU. Und man sollte wirklich nur die Bedürftigen hier zu uns hereinlassen. Und die Wirtschaftsflüchtlinge, die sollten einen Antrag stellen können, ob sie gebraucht werden oder nicht. So sehe ich das schon. Mhm. Es wird leider wieder von den Extremisten wird es gleich wieder instrumentalisiert und das gefällt mir überhaupt nicht.
0: Mhm. Ja, Herr Kober, jetzt haben Sie gesagt eingangs, man sollte es nicht so hoch spielen. Die sind ja jetzt auch alle wieder zurückgekehrt. Jetzt gibt es aber auch andere Stimmen. Zum Beispiel schreibt die spanische Polizeigewerkschaft, dass das mitnichten so sei, dass das jetzt alles irgendwie schon wieder geregelt sei, sondern es gäbe nach wie vor auch noch Probleme vor Ort und gäbe noch weiterhin Leute, die auch versuchen würden, nach Ceuta zu kommen. Professor Oltmar, können Sie uns da ein besseres Bild der Lage verschaffen? Wie muss man sich das jetzt vorstellen? Weil so wie Herr Kober das jetzt referiert hat, was ja auch vielfach so gesagt wurde, ist so ungefähr, die sind alle zurück und damit ist jetzt alles wieder gut. Ist das aus Ihrer Sicht so oder muss man da schon auch die Stimmen wie der Polizeigewerkschaft in Spanien ernst nehmen?
4: Ja, also man muss sicherlich davon sprechen, dass die Situation unübersichtlich ist. Es scheint so zu sein, dass der größere Teil, vielleicht auch der größte Teil zurückgekehrt ist. Aber dass es, dass dieses ganze Phänomen gewissermaßen keine Spuren hinterlassen hat, scheint mir falsch zu sein. Wir sehen eben die politischen Spuren, wir sehen die Spuren in Ceuta selbst. Wir sehen, dass zunehmend stärker jetzt Ceuta befestigt wird, weiter befestigt wird. Also von daher nichts, was man gewissermaßen einfach wegwischen kann. Aber in der Tat, der größte Teil der Menschen scheint zurückgekehrt zu sein, weil sie sich die Chancen, die sie sich erhofft haben, weil sie diese Chancen einfach schlichtweg nicht vorgefunden haben.
0: Dann nehmen wir jetzt noch Gerd Urban mit dazu in Spremberg. Hallo, Herr Urban.
5: Ja, schönen guten Tag.
0: Grüß Gott.
5: Ja, ich freue mich, dass ich erstmal auf Sender kommen kann und ich habe folgende Meinung dazu. Diese Entwicklung, die wir jetzt in Ceuta sehen, ja, ist die Nachfolgeerscheinung der Flüchtlingspolitik, die durch Frau Merkel durch die unbedachte Grenzöffnung 2015 eingeleitet wurde. Seitdem ist diese Welt in Unruhe, seitdem sind viele Menschen in der Welt bedacht, nach Europa zu kommen, weil sich ein besseres Leben, was ja verständlich ist, wünschen. Frau Merkel hat damals die Büchse der Pandora geöffnet und diese Erscheinungen sind 10 Jahre lang nicht richtig angefasst worden. Es gab kein Konzept in der Flüchtlingspolitik. Heute haben wir jetzt schon die Folgenerscheinungen. Wir kennen nicht mehr so viel Flüchtlingswirtschaftshilfe oder in die dritte Welt Projekte starten, sondern das wird zurückgeschraubt. Wir haben mittlerweile eine Entwicklung, die sich wirtschaftlich bemerkbar macht. Diese Entwicklung war von den politischen Verantwortlichen über ein Jahrzehnt schludrig und nachlässig behandelt worden und heute haben wir die Konsequenzen davon. Die Erscheinung in Ceuta ist nur eine von vielen, die noch in absehbarer Zeit zu erwarten sind. Dankeschön.
0: Herr Urban, das ist ein gutes Stichwort, das Sie uns da geben, nämlich die Frage auch, was ist seit 2015 passiert? Sie sagen, da sei die Zeit einfach nicht genutzt worden, um sich auf eine vielleicht auch europäische Gesamtlösung für die Flüchtlingsproblematik zu einigen. Professor Oltmar, Sie begleiten diese Entwicklung ja auch wissenschaftlich. Kann man das sagen, dass da nichts passiert ist und dass wir nun mit den Folgen leben müssen und wir so etwas, wie wir es jetzt in Ceuta gesehen haben, öfter vorkommen wird? Oder greift doch auch eine gemeinsame europäische Flüchtlingspolitik? Wir haben morgen das Sondertreffen der Innenminister und die europäischen Regierungschefs haben ja alle auch auf ihre Art und Weise reagiert auf diese Vorfälle und nochmal die gemeinsame Flüchtlingspolitik angemahnt. Also was ist denn da Stand der Dinge? Wie ist die Europäische Union da im Moment aufgestellt?
4: Ja, zwei Punkte vielleicht ganz kurz dazu. Erstens, ich glaube, 2015 muss man im Auge behalten, wenn man dieses Thema angeht. Zweitens, wir müssen uns im Klaren darüber sein, dass auch 2015 ja keine neue Erscheinung war. Also wenn wir uns beispielsweise die 1990er Jahre anschauen, sehen wir sehr viel an Bewegung in Richtung auf Europa. Und was die EU angeht, seit Anfang der 1990er Jahre, spätestens seit Anfang der 1990er Jahre, gibt es eine intensive europäische Abstimmung in Hinsicht auf diese Migrationspolitik, diese Fluchtpolitiken. Und gerade in den letzten Jahren, insbesondere seit 2015, haben wir sehr

0: hektische Aktivitäten auf europäischer Ebene erlebt. Und der Punkt ist, wir sehen ja, dass zunehmend stärker Möglichkeiten in Richtung auf Europa zu kommen, beschränkt worden sind. Das heißt, Ceuta mit diesen riesigen Mauern, diesen riesigen Zäunen, 6 Meter hohen Zäunen hintereinander gestaffelt, ist in gewisser Weise auch ein Symbol für die zunehmenden Barrieren, die von europäischer Seite entwickelt worden sind und die einen Beitrag dazu leisten, zumindest zum Teil leisten, dass es zunehmend schwieriger geworden ist, nach Europa zu kommen.
1: Also durchaus auch Bewegung in der Politik. Morgen wird ja in Brüssel auch nochmal darüber verhandelt und da geht es auch wieder um Grenzkontrollen. Das ist das Stichwort für Friedrich Karl Bruns, der uns angerufen hat aus München. Hallo Herr Bruns.
2: Ich grüße Sie, Bruns hier. Ja, Grenzkontrollen. Herr Dobrindt als amtierender Innenminister müsste eigentlich die Regimes in den anderen europäischen Ländern kennen, wenn er sich dafür interessieren würde. Dann würde er wissen, dass, wenn man in Ceuta ist, noch längst nicht innerhalb des EG-Raums, des EU-Raums und innerhalb des Schengen-Raums ist. Aber das ignoriert er großzügig. Er sieht, in Ceuta ist ein echtes Problem, von dem ich nicht mal sicher bin, ob es nicht doch kontrolliert von irgendwem, der Unruhe reinbringen wollte, verursacht wurde. Aber seine Reaktion, Grenzkontrollen werden verlängert. Es ist so albern, es ist so unnütz, um hier wirklich etwas zu erreichen. Er müsste wissen, dass jemand, der in Ceuta ist, noch längst nicht in Europa ist und schon längst nicht vor den Toren Deutschlands steht. Aber das will er nicht wissen, weil es ihn nicht interessiert und er jeden Vorwand sucht, um seine Grenzkontrollen wieder zu verlängern.
1: Das sagt Friedrich Karl Bruns, der uns aus München angerufen hat. Professor Jochen Olmer ist Migrationsforscher an der Universität in Osnabrück und bei uns. Herr Oltmar, ja, Grenzkontrollen, es gab auch, Meloni hat auch gesagt, man muss jetzt die Grenzen da dicht machen, weil sonst die Gefahr besteht, dass eben Menschen dann letztlich jetzt aus Ceuta doch über Spanien dann in die Europäische Union kommen. Sind diese Befürchtungen berechtigt oder so, wie Herr Bruns sagt, völlig übertrieben?
0: Ja, ich würde dieser Äußerung von eben durchaus zustimmen. Ich halte insgesamt die Stimmen, die in den vergangenen Tagen aus Europa zu hören waren, für überzogen. Wir haben in der Tat die Situation, dass es alles andere als einfach ist, von Ceuta aus auf spanisches Festland beispielsweise zu kommen. Natürlich sind da in höchstem Maße Kontrollen leitend. Ohne die Unterstützung der spanischen Behörden geht da in diesem Zusammenhang gar nichts. Und wir sehen eben, dass die Reaktionen auf europäischer Seite viele Interessen widerspiegeln. Es sind zu einem sehr guten Teil, ich glaube, das darf man nicht vergessen, innenpolitische Interessen. Das gilt auch für die Bundesrepublik. Das heißt also, es geht wirklich darum, deutlich zu machen, wir haben die Lage im Griff. Das, was der Innenminister, der Bundesinnenminister Herr Dobrindt jetzt auf den Weg gebracht hat, das heißt also, die Binnengrenzkontrollen wieder zu verlängern, das ist, finde ich, gar nicht in irgendeiner Weise eine angemessene Reaktion auf diese Konstellation, die wir in den vergangenen Tagen erlebt haben, sondern es ist eine Fortführung der Politik der vergangenen Monate und Jahre. Also von daher, ich glaube, wir müssen zu einem sehr guten Teil auf die Innenpolitik schauen, in den jeweiligen Staaten und darauf, dass die jeweiligen politisch Verantwortlichen, die sich hier positioniert haben, vor allen Dingen auf die Situation in ihren eigenen Ländern schauen und weniger darauf, was ganz konkret in Ceuta passiert ist.
1: Das sagt Professor Jochen Oltmar. Er ist Migrationsforscher an der Uni Osnabrück und Ihr Gesprächspartner für die ganze Stunde heute zur Frage Ansturm auf Ceuta. Was machen die Bilder mit Ihnen? 0800 94 95 95 5, unsere gebührenfreie Telefonnummer. Und wir haben jetzt noch jemanden für Sie eingeladen, von dem wir ein bisschen was über die Wirkung der Social Media Posts hören wollen. Es ist Gavin Karlmeier. Er ist Digitaljournalist und uns jetzt zugeschaltet. Hallo, Herr Karlmeier.
3: Hallo.
1: Herr Karlmeier, jetzt hatten wir auch schon Fragen von unseren Hörerinnen und Hörern, die in die Richtung gehen. Was ist denn da auf Social Media los gewesen? Und war das möglicherweise eine treibende Kraft, um diesen Ansturm auf Ceuta dann auch auszulösen? Können Sie uns das erklären? Gibt es bereits Hinweise, dass man sagen kann, da gab es bestimmte Videos, die wurden tausendfach geteilt? Kann man das nachvollziehen oder kann man im Moment nur sehr allgemein vermuten, was da passiert ist?
3: Es ist eher Letzteres, aber mit Hinweisen immerhin auf Ersteres. Denn es gibt tatsächlich Screenshots und Erzählungen von solchen Videos, die sich massenhaft verbreitet haben, die aber mittlerweile

0: alle offline genommen wurden, wie es heißt, weil die Behörden da nachgegangen sind, die spanischen. Aber das Interessante ist ja tatsächlich, wie eben so eine Plattform wie TikTok funktioniert. Weil die Idee von TikTok ist ja, dass wir durch solche For You-Pages, also durch eine Startseite, die mir algorithmisch alles vorschlägt, was auf dieser Welt passiert, einfach nur auf Grundlage der Annahme, was für mich interessant sein könnte, dass dadurch Videos extrem schnell extreme Reichweiten aufbauen können und es am Ende gar nicht mehr so richtig nachvollziehbar ist, wo das Ganze eigentlich angefangen hat und wie da eigentlich die ganze Reichweite draufgekommen ist. Also wer war der Erste, der solche Videos verbreitet hat? Und eins noch, problematisch wird es auch dadurch, dass natürlich, wenn es solche Themen gibt, die gerade viel Reichweite aufbauen, viele andere Menschen das zum Anlass nehmen, das Thema sozusagen weiterzudrehen oder wieder zum Anlass zu nehmen, ein neues Video zu machen und dadurch auf ein Thema eine unglaubliche Aufmerksamkeit zu legen, ohne dass irgendjemand tatsächlich eine redaktionelle Kontrolle darüber hatte.
1: Mhm. Herr Karlmeier, und jetzt ist natürlich auch die Frage, die sich viele stellen, gibt es Menschen, die ein Interesse daran hatten, dass so etwas passiert und haben die das möglicherweise auch gezielt mit entsprechenden Formaten befeuert? Kann man dazu schon was sagen oder ist das alles nur Spekulation im Moment?
0: Also wer da in Anführungsstrichen die Drahtzieher hinter sind und wer sozusagen das größte Interesse hatte, diese Videos zu verbreiten und das Ganze dann auch am Ende viral gehen zu lassen, das lässt sich tatsächlich nicht so richtig seriös zurückverfolgen. Es kann natürlich immer sein, dass irgendwelche Kräfte gesagt haben, wir nehmen jetzt hier unsere Bot-Farms, also irgendwie hunderte von Accounts, die nicht zu Menschen gehören, und motivieren die, solche Videos zu erstellen. Und wir wissen, dass es solche Phänomene häufiger gibt. Das allerdings jetzt hier direkt darauf zurückzuführen, ist ein bisschen unseriös zur jetzigen Quellenlage.
1: Hm. Herr Karlmeier, die andere Frage, die sich viele stellen, ist, wie geht man denn mit sowas um? Also wenn man das von der einen Seite befeuern kann oder wenn es auch nur einfach durch den Algorithmus dann so eine Eigendynamik entwickelt, dann müsste man doch auch entsprechend mit denselben Mitteln gegensteuern können. Wie müssen wir uns denn auf solche Situationen auch von Seiten der Politik vorbereiten? Denn das ist ja eine sehr politische Frage geworden, ganz unabhängig davon, ob das nun gezielt eingesetzt wird oder ob es eben diese Eigendynamik ist, die sich da eingestellt hat.
0: Ja, das ist ganz grundsätzlich das Kernproblem solcher Plattformen, die rein algorithmisch Inhalte ausspielen, dass die Entscheidung darüber, welche Inhalte jetzt Millionen von Menschen sehen, nicht in der Hand von geschulten Redaktionen liegen, die überwachen können und überprüfen können, ob die Fakten stimmen, die auch nicht wirklich kontrollierbar sind, sondern in der Hand von solchen Blackboxes, irgendwelchen Unternehmen, die solche Inhalte einfach ausspielen. Und wir müssen uns gesellschaftlich, aber auch politisch die Frage stellen, was können wir dagegen tun? Gegenhalten ist sicherlich ein Ansatz, wobei man da auch sagen muss, dass vor allem extremere Positionen, politische Positionen der Ränder, erfolgreicher sind als gemäßigte Positionen, weil sie stärker polarisieren. Die Algorithmen schauen ja, was löst die meisten Interaktionen aus? Wo gibt es die meisten Kommentare? Und bei einem Video, bei dem viele Menschen wütend sind und andere Menschen zustimmen, gibt es natürlich mehr Kommentare als bei einem Video, bei dem die meisten Menschen schulternzuckend hinnehmen, dass sie es gerade gesehen haben. Heißt also, es gibt diesen kleinen Geburtsfehler in der Idee der Algorithmen, der am Ende auch gesellschaftlich und demokratisch gefährlich werden kann. Auf der anderen Seite müssen wir uns auch die Frage stellen, wollen wir denn ein staatlich kontrolliertes Internet? Das ist eigentlich auch nicht die Lösung für dieses Problem. Aber wir müssen uns mit diesem Problem beschäftigen und wir brauchen Ansätze dafür.
1: Was gibt es denn für Ansätze aus Ihrer Sicht, die erfolgversprechend sein könnten?
0: Also wir haben in Europa den Digital Services Act. Das ist ein Gesetzespaket, das uns Bürgerinnen und Bürger vor der zu starken Macht solcher Plattformen schützen soll. Und dieser Digital Services Act, der sieht auch vor, dass so Dinge wie Wahlmanipulation, Demokratiegefährdung, Propaganda, dass das auf diesen Plattformen nicht passieren darf. Aber wie ich eben schon gesagt habe, das ist gar nicht immer so einfach zu rekonstruieren, was da eigentlich alles gerade genau passiert ist. Und da sind wir leider derzeit noch vollkommen auf die Mitarbeit und Zusammenarbeit der Plattformen angewiesen. Und wir wissen zum Beispiel im Fall von X, dem früheren Twitter, das Elon Musk einmal gekauft hat, dass wir da auf diese Zusammenarbeit zum Beispiel nicht hoffen können. Heißt also, wir müssen irgendwie als Gesellschaft es schaffen, den Plattformen eine Umgebung zu schaffen, in der sie sich nicht so sicher fühlen. Und da wäre ein Ansatz zum Beispiel, Strafen gegen bestehende Gesetzesverstöße wirklich auch durchzusetzen und nicht aus Angst vor möglichen Zöllen, wie das in der Vergangenheit offensichtlich auch schon mal passiert ist, einfach nicht zu erheben.
1: Also verschiedene Ansätze, die da verfolgt werden müssen und ein Problem, das man unbedingt im Blick haben muss, sagt Gavin Karlmeier, Digitaljournalist, der uns zugeschaltet war hier im Tagesgespräch. Herzlichen Dank, Herr Karlmeier. Auf Wiederhören. Vielen Dank. Wiederhören. Und wir diskutieren weiter gebührenfrei unter 0800 94 95 95 5. Sind Sie dabei zur Frage Ansturm auf Ceuta? Was machen die Bilder mit Ihnen? Und Sie können uns natürlich auch Text- und Sprachnachrichten schicken. Eine Sprachnachricht haben wir jetzt von Thorsten Malkus.
2: Solche Migrationskrisen werden wahrscheinlich in der Zukunft häufiger vorkommen. Und ich finde, man kann Migration nur dahingehend bekämpfen, dass man die Gründe für Migration versucht zu reduzieren, sprich massive Unterstützung für die Situation in den Ländern, dass man dort einfach Grundlagen schafft, die es auch der Bevölkerung dort ermöglichen, vernünftig zu leben.
1: Ja, das lässt uns jetzt einen Blick zu Professor Jochen Oltmar bringen, Migrationsforscher an der Uni in Osnabrück, mit der Frage, verbunden mit der Frage, Herr Oltmar, also wie kann man sich denn erklären, dass Social Media Posts hin oder her zigtausende junge Marokkaner alles stehen und liegen lassen und glauben, sie haben jetzt die Chance, nach Europa zu kommen? Hängt das mit den Bedingungen in Marokko zusammen? Was können Sie uns dazu erklären?
3: Ja, es hängt sicherlich mit den Bedingungen in Marokko zusammen. Wir haben eine Situation einer sehr jungen Bevölkerung, einer sehr jungen Bevölkerung, der relativ wenig Perspektiven, Zukunftsperspektiven zur Verfügung stehen. Wir haben zwar ein sehr gutes Wirtschaftswachstum in Marokko inzwischen, aber dieses Wirtschaftswachstum kommt nur sehr wenigen zugute. Wir haben relativ große Schwierigkeiten, beispielsweise im Gesundheitssektor, sehr hohe, gerade auch Jugenderwerbslosigkeit. Und man muss in diesem Zusammenhang auch betonen, Marokko ist ja ein Einwanderungsland, es ist ein Durchgangsland. Das heißt also, wir reden eben nicht nur über Menschen aus Marokko, die hier Ceuta erreicht haben, sondern über Menschen aus Westafrika und reden damit über die Situation, die wirtschaftliche und soziale Situation, aber auch die politische Situation in größeren Teilen Afrikas, die hier gewissermaßen dann auch eine Bedeutung hatte.
1: Mhm. Dazu nehmen wir jetzt gleich noch Walter Eische mit in die Diskussion. Hallo, Herr Eische.
4: Ja, hallo.
1: Das ist auch Ihre Frage.
4: Ja, ich sehe das Problem, dass der Zuwachs an Flüchtlingen in den nächsten 25 Jahren unheimlich ansteigen wird, weil die Bevölkerung eben so stark wächst in Afrika. Und ich keine Verbesserung sehe der wirtschaftlichen und politischen Verhältnisse. Von daher wird also Europa sich noch mit einem wachsenden Ansturm auseinandersetzen müssen, wenn es keine Lösungen findet.
1: Mhm. Und dazu schreibt uns Julia auch aus München über WhatsApp, das sind alles junge Wirtschaftsflüchtlinge. Wie sollen wir das alles schaffen bei unserer schlechten Finanzlage, Herr Oltmar? Und das führt ja zu der Frage, also wie gehen wir in Europa grundsätzlich mit Menschen um, die zu uns kommen wollen? Wie stark müssen wir da in Zukunft und wie genau müssen wir da hinschauen, damit wir am Ende dann diejenigen, die wirklich aus einer Verfolgungssituation kommen, aufnehmen können und auch noch integrieren und versorgen können und die anderen eben auch rechtzeitig sozusagen wieder zurückweisen beziehungsweise Alternativen anbieten? Also wie stark müssen sich die Innenminister morgen auch genau mit dieser Frage auseinandersetzen?
4: Ja, das sehe ich also auch, dass wir Lösungen finden müssen, die in Afrika die Bedingungen verbessern, sodass also die Menschen dort eine Lebensgrundlage haben und auch politische Verhältnisse, unter denen sie leben können. Und wenn wir das nicht beeinflussen können, dann sehe ich einfach das Problem, dass wir dann hier unendlich aufnehmen müssen.
1: Überfordert sind, so wie das Julia gerade geschrieben hat. Herr Eische, ja, geben wir das nochmal an Professor Oltmar. Also welche konkreten Maßnahmen müssen die Innenminister da jetzt finden? Oder hat man eigentlich mit diesen europäischen Regelungen inzwischen alles richtig gemacht?
3: Na, alles richtig gemacht. Das hängt sicherlich sehr stark auch von der jeweiligen Perspektive an, auf dieses Thema. Also wir haben ja ganz viele verschiedene Themen, die gerade angesprochen worden sind. Wir haben zum einen dieses Thema Asyl. Wir haben jetzt in Ceuta erlebt, dass letztlich nach einem Flüchtlingsstatus gar nicht gefragt worden ist. Das heißt also, die Menschen, die sind sehr schnell aus Ceuta wieder herausbefördert worden und haben sich selbst auf den Weg gebracht. Aber diese Frage von Flüchtlingsstatus, von Asyl ist faktisch nicht geklärt worden, obwohl man durchaus annehmen kann, dass unter diesen Menschen durchaus einige waren, die eben durchaus einen solchen Asylstatus geltend machen können. Denn wir reden über Marokko als eine feudale Monarchie beispielsweise, wo so etwas wie politische Partizipation nur in sehr begrenztem Maße gewährleistet wird. Wenn wir über Westafrika reden, dann reden wir zum guten Teil auch über Militärdiktaturen beispielsweise. Das ist das eine Thema. Das andere Thema ist, wie steht es um so etwas wie Arbeitsmigration? Wir haben die Situation in vielen Teilen Europas, und zwar in den nächsten Jahren offensichtlich immer stärker, dass tatsächlich Arbeitskräfte fehlen, dass vor allen Dingen junge Arbeitskräfte in bestimmten Bereichen fehlen. Und diese beiden spezifischen Themen zusammenzudenken, also wie steht es einerseits um so etwas wie Asyl und andererseits um so etwas wie Arbeitsmigration, ist alles andere als einfach. Europa hat es in den vergangenen Jahren vor allen Dingen versucht, mithilfe von Abkommen, auch beispielsweise mit Marokko, dazu beizutragen, dass eben einerseits möglichst wenig Asylmigration in Richtung auf Europa ermöglicht worden ist, andererseits aber eben insbesondere auch durch so etwas wie Ausbildungspartnerschaften Beitrag dazu geleistet worden ist oder geleistet werden sollte, dass Menschen, die eben jung sind, qualifiziert sind oder qualifiziert werden können, nach Europa kommen. Aber das Problem bleibt, es ist nicht einfach, diese verschiedenen Bewegungen zu steuern, so zu steuern, dass es ausschließlich im europäischen Interesse ist. Das würde auch zu einem guten Teil einfach schlichtweg die Rolle Europas in der Welt für zu hoch erachten. Europa kann nicht alles steuern. Das gilt eben auch für Migration auf anderen Kontinenten.
1: Professor Jochen Oltmar ist heute bei uns, Migrationsforscher an der Uni in Osnabrück. Und jetzt haben wir es kurz nach 12:30 hier im Tagesgespräch.
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1: Und unser Thema, über das wir heute mit Ihnen diskutieren, heißt Ansturm auf Ceuta. Was machen die Bilder mit Ihnen? Und wir wollen nicht nur über die Emotionen reden, die damit verbunden sind, wenn auch dafür natürlich Platz ist hier im Tagesgespräch, sondern auch über die vielen Fragen, die sich rund um dieses Thema ganz grundsätzlicher Art stellen, so wie wir es gerade schon getan haben. Wie ist es mit Asyl? Wie ist es mit Menschen, die aus wirtschaftlichen Gründen nach Europa wollen? Über all das können wir reden.
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1: Und am Telefon haben wir jetzt Klaus Borchert aus Hamburg. Hallo Herr Borchert.
6: Ja, schönen guten Tag in die Runde. Ja, Folgendes, also ich lebe nicht im Internet, ich bevorzuge das Internet nicht, ich benutze es nicht. Meine Meinung beruht einzig und alleine auf dem, dass ich ein belesener Mensch bin, 72 Jahre alt, und ja, mir fiel spontan der Begriff Festung Europa ein, den hatte ich von Hans-Dietrich Genscher mal gehört, als er noch lebte, das ist auch so ein bisschen her. Aber mir geht ein ganz anderer Aspekt durch den Kopf dabei. Ich habe die letzten Tage nämlich auch gesehen, dass mal wieder darauf hingewiesen wurde, dass jetzt schon in Europa die großen Flüsse kein Wasser mehr führen und die Transportwege extrem gestört sind. In Deutschland haben wir ja die Eisenbahn auch noch erfolgreich kaputt gemanagt. Der Transportweg ist auch weg und die Brücken knacken uns auch alle weg. Das heißt, wir kriegen hier in Deutschland, wir bei uns hier in Deutschland, auch in anderen Ländern, wir kriegen massive Probleme, die Bevölkerung überhaupt noch zu versorgen. Infrastrukturmäßig. Wenn ich dann noch die ganzen Waldbrände ums Mittelmeer hinzunehme, wo ja nun Tausende von Quadratkilometern vernichtet werden, wo also auch Hunderttausende von Menschen wohnungslos werden, obdachlos werden, die Kosten sind noch gar nicht zu beziffern. Und jetzt kommt noch von außerhalb 40, 50, 60.000 vorwiegend junge Männer hier rein. Also ich will ihnen nichts vorwerfen, ich kann die verstehen, ja. Aber das ist nicht mehr zu wuppen. Wir müssen mal langsam uns hier bei uns klar machen, dass wir in einer extrem brenzligen Situation leben. Nicht aufgrund der Migrationslage, sondern aufgrund der Umweltgeschehnisse. Und zur Migration möchte ich Folgendes sagen. Ich hatte das Glück oder Pech, wie man es nimmt, vor 2 Jahren mit einer fehlgelaufenen Operation, mit einer sehr großen Operationsfeld direkt im Leistenbereich im Krankenhaus zu liegen, 6 Wochen in Rückenlage. Das Behandeln

0: Personal war mindestens zu 60-70% mit Migrationshintergrund aus Chile, aus Kirgisistan. Wunderbare, tolle Menschen. Möchte ich hier auf diesem Wege, falls das anhört, mich über einer mal bedanken. Ja, also ich habe da ganz positive Erfahrungen. Aber die kamen alle her mit Arbeitsvertrag in der Tasche. Mhm. Die haben also, als sie hierher kamen, die wussten genau, wo sie arbeiten werden und was sie machen werden. Und viele von denen machen den Job, den sie jetzt machen, oder einige mit dem Ziel, dass sie also eine medizinische Ausbildung machen wollen und Arzt oder Ärztin werden wollen. Und das finde ich unheimlich positiv, solche Sachen. Mhm. Also das können wir sehr gut gebrauchen. Aber bei uns hier, was überhaupt noch nicht auf dem Schirm ist, das ist das unsere Infrastruktur. Ich kriege bei Edeka keine Erbsen und Wurzeln mehr gekauft. Sind nicht mehr gelistet. Ich weiß nicht warum, aber das ist ja nun kein super seltenes Produkt. Ne? Hm. So, ich vermute mal, dass irgendwelche Lieferschwierigkeiten oder Ernteschwierigkeiten dahinter stecken.
1: Ja, das können wir jetzt hier nicht klären, Herr Borchert. Ihr Punkt ist ja sehr gut angekommen. Also die Tatsache, dass Sie beschreiben, dass wir in Deutschland auch viele Probleme haben, die wir lösen müssen und dass wir sozusagen eine gezielte Einwanderung brauchen, wenn ich Sie richtig verstanden habe. Aber
0: ja,
1: eben,
0: zum Beispiel,
1: aber eben nicht das, was wir jetzt in Ceuta gesehen haben.
0: Ja, vor allen Dingen, wir müssen uns über eins im Klaren werden. In Deutschland werden Gott sei Dank jeden Tag noch über 80 Millionen Menschen satt. Hm. So, und das zu gewährleisten in Zukunft, das wird verdammt schwierig werden.
1: Hm. Herr Borchert, ich gehe jetzt mal auf die andere Leitung zu Alexander Forst, der nämlich diesen Punkt, den Sie jetzt gerade angesprochen haben, auch nochmal aufgreift. Hallo, Herr Forst.
2: Hallo in die Runde. Servus.
1: Also auch bei Ihnen, die Bilder von Ceuta führen zu grundsätzlichen Überlegungen, so wie bei Klaus Borchert gerade schon.
2: Ja, schon richtig. Zwei Punkte. Also die Migration müsste besser gesteuert werden. Ich spreche aus Erfahrung. Ich betreibe ein Wirtshaus in München und es ist unglaublich schwierig. Ich werde überflutet von Bewerbungen, unter anderem auch aus Marokko, jetzt ganz neu aus Aserbaidschan. Da ist zwei Punkte, die speziell in München, in Hamburg wird es nicht anders sein, in jedem Ballungsraum, dass die Ausländerbehörden extrem lange brauchen, um zu entscheiden, trotz Ausbildungsvertrag, ob sie kommen dürfen. Und wenn sie dann da sind, gibt es keine Lehrlingsheime. Und ein Lehrlingsheim, das im Monat zwischen 800 und 1000 Euro kostet, wie soll das funktionieren? Das kann nicht funktionieren. Da müssen staatliche Anstrengungen gemacht werden, dass genug Lehrlinge, wir haben ja keine Lehrlinge im Bereich Gastronomie, Köche, das ist ein Beruf, den es in 10 Jahren nicht mehr gibt. Da gehört eingegriffen und genauso meiner Meinung nach gehört massiv versucht, Arbeitsplätze in die Herkunftsländer der Migranten zu transportieren, damit sie erst gar nicht ihr Heimatland verlassen. Was erwartet sie in Europa? Irgendwelche Stellen als Spüler oder als Putzer oder irgendwo Hilfskräfte? Das ist ja auch keine Zukunft. Da haben wir alle geschlafen, glaube ich. Haben wir unsere Augen zugemacht und uns einfach abgeschottet vom Rest der Welt.
1: Also Herr Forst, auch bei Ihnen nochmal der Appell, wenn dann Leute nach Deutschland holen, die dann auch tatsächlich in bestimmten Bereichen wirklich arbeiten können. Klaus Borchert hat das Problem ja auch gerade schon beschrieben. Wir haben mit Professor Jochen Oltmann, dem Migrationsforscher an der Uni Osnabrück, ja auch gerade schon kurz darüber gesprochen, ob die EU in diesem Bereich schon richtig aufgestellt ist. Herr Oltmar, gibt es da noch mehr Nachholbedarf, vor allen Dingen in dem Punkt, den Herr Forst auch genannt hat, die Bürokratie so einzudämmen, dass solche Arbeitskräfte dann tatsächlich auch schnell nach Deutschland kommen können und es keine langen Umwege gibt?
3: Ja, also ich glaube, zum Teil hat es ja durchaus auch mit den Bildern zu tun, über die wir gerade sprechen, die Titel dieser Sendung sind. Wir müssen uns ein Stück weit auch mit der Frage beschäftigen, wie wird eigentlich über Migration gesprochen? Wir haben jedes Jahr in der Bundesrepublik eine Zuwanderung von mal 1,5, mal 2 Millionen, zum Teil 3 Millionen Menschen. Über den allergeringsten Teil davon wird tatsächlich gesprochen. Und es sind zum größten Teil eben Arbeitsmigration, es sind Bildungsmigration, Menschen, die kommen, die hier Arbeit finden, die studieren, die zum Teil wieder zurückkehren, zum Teil in der Bundesrepublik bleiben. Wir reden jetzt über 50.000 Menschen in Ceuta, von denen ja nicht ein einziger Mensch tatsächlich die Bundesrepublik erreicht hat. Aber diese spezifische Fokussierung gewissermaßen auf das Problem Migration oder Migration als Problem ist durchaus auch ein Problem für die bundesdeutsche Gesellschaft, weil damit ein Stück weit auch verhindert wird, dass auf eine andere Art und Weise mit diesem Thema umgegangen wird. Also in der Regel wird Migration als Problem und nicht als Lösung verstanden. Wir haben gerade zwei Beiträge gehört, wo tatsächlich Migration als als Lösung präsentiert worden ist. Und wenn man Migration als Lösung thematisiert, dann muss man sich im Klaren darüber sein, was Bedingungen in diesem Kontext sind. Und dazu gehört eben auch, schon angesprochen, die Frage, auf welche Art und Weise funktioniert so etwas wie Migrationsverwaltung, Migrationspolitik. Durch diese Fokussierung der Migrationspolitik auf Abwehr und darauf immer wieder die Probleme sichtbar werden zu lassen, haben wir durchaus in der Bundesrepublik ein enormes Problem, weil kaum, auch nicht in der Verwaltung, erkannt wird, dass Migration als Lösung gelten kann. Und das gilt für die europäische Ebene genauso. Also von daher hängt es zum sehr guten Teil auch davon ab, wie wir als Gesellschaft über Migration reden und welche Bilder wir auch produzieren.
1: Mhm. Darüber haben wir jetzt mit Alexander Forst und auch noch mit Klaus Borchert gesprochen hier im Tagesgespräch. Und wir fragen ja, was machen die Bilder von Ceuta mit Ihnen? Und einen ganz anderen Aspekt bringt jetzt Olaf Tobiasch ein. Der fragt uns per WhatsApp, warum gibt Spanien diese Exklaven nicht auf? Es gehört nach Marokko. Was nützen Spanien diese Exklaven? Man könnte solche Flüchtlingsprobleme vielleicht dadurch vermeiden. Ja, Herr Professor Oltmar, das ist ja auch so ein Punkt, den wir noch gar nicht besprochen haben in dieser Sendung. Wie ist eigentlich das Verhältnis zwischen Spanien und Marokko? Und inwiefern hat vielleicht auch Marokko ein Interesse daran, dass Spanien mal wieder sozusagen ein bisschen aufwacht und sich genau überlegt, wie es mit dieser Problematik umgehen will, Ceuta als Exklave, die ja auch von Marokko tatsächlich beansprucht wird?
3: Genau. Wir haben es mit einer, wenn man so will, kolonialen Situation zu tun. Das sind also Ceuta und Melilla sind zwei Kolonien Spaniens auf afrikanischem Territorium. Marokko hantiert hier mit antikolonialen Begrifflichkeiten, ganz in der Tradition der vergangenen Jahrzehnte. Gleichzeitig muss man sagen, dass Marokko selbst aber Kolonialmacht ist. Marokko hat zu einem guten Teil die Westsahara, das Gebiet südlich Marokkos, annektiert, versucht dort eben die Unabhängigkeitsbewegung schon seit vielen Jahrzehnten, seit Mitte der 1970er Jahre, zu unterdrücken. Also Marokko ist antikolonial eingestellt oder präsentiert sich antikolonial, ist aber gleichzeitig Kolonialmacht. Und das zeigt ein Stück weit auch die Widersprüche, mit denen wir konfrontiert sind, wenn wir uns mit einem solchen Thema wie Ceuta auseinandersetzen. Marokko versucht, Spanien unter Druck zu setzen, eben durch den Hinweis auf den kolonialen Status Ceutas, versucht gleichzeitig Spanien unter Druck zu setzen, eben für die Annexionsbemühungen in der Westsahara einzutreten. Und das Argument ist Migration. Marokko ist, wenn man so will, ein Torwächter Europas und es ist ein Torwächter, der sich diese Position relativ teuer, sowohl finanziell als auch politisch bezahlen lässt, immer auf der Suche nach Argumenten ist, um am Ende diese spezifischen politischen, auch außenpolitischen oder kolonialpolitischen Interessen, so könnte man formulieren, durchzusetzen. Und das macht am Ende ein guten Teil dieser Dynamik der Diskussion, die wir in den vergangenen Jahren, in den vergangenen Tagen und in den vergangenen Jahren erlebt haben, aus. Diese Frage, wie steht es um die spanischen Kolonien in Afrika, wie steht es um die Westsahara und wie steht es auch nicht ganz unwichtig, wie steht es um das Verhältnis Marokkos zu Algerien als benachbarten Staat, der aber zutiefst verhasst ist in Marokko und der jetzt gerade erlebt hat, Algerien, dass durchaus erhebliche Bemühungen von europäischer, aber auch spanischer Seite zu finden sind, die Verhältnisse zu verbessern. Auch das ist ein Aspekt, der in Hinsicht auf die Reaktionen Marokkos eine Bedeutung hat.
1: Also da wird auch noch viel in den nächsten Tagen vermutlich zu hören und zu lesen sein zu diesem Thema. Wir gehen jetzt weiter mit unserer Frage, was machen die Bilder mit Ihnen, zu Hanna Eihorn in Altusried im Allgäu. Hallo Frau Eihorn.
4: Hallo, guten Tag. Christine.
1: Hallo. Ja, was ist Ihnen durch den Kopf gegangen, als Sie das gesehen haben? Ja.
4: Also einerseits verständlich irgendwo, dass das vielleicht so einen gewissen Schrecken auch in der Politik ausgelöst hat oder auch mitunter in der Berichterstattung. Und gleichzeitig verstört es mich irgendwo auch sehr, dass sich sehr schnell darauf fokussiert wird, rein auf die Frage gefühlt, was machen wir mit den Menschen, sollten die es hier rüber schaffen? Also sollten die nach Europa kommen? Denn auch von denen

0: das jetzt wirklich Social Media indiziert war oder anderweitig. Die Leute haben alle einen Grund, ob sie das gesehen haben oder nicht, überhaupt diesen Weg auf sich zu nehmen. Und es gibt ja Migrationsgründe. Und ich war dem Herrn vorhin, der angerufen hat, und ich weiß leider seinen Namen nicht mehr, das erwähnt hatte mit den Waldbränden und Versorgung und Infrastruktur etc. in Deutschland und Europa, dass die jetzt schon unter Druck steht. Insofern dankbar, als dass das ein Punkt ist, ja. Nur das, was wir hier jetzt momentan schon als große Ausnahme Situation haben, gerade auch klimawandelbedingt etc., da werden uns noch ganz andere Migrationswellen bevorstehen, auf Grundlage dessen, was diese ganzen Auswirkungen anderorts ausrichten.
1: Mhm. Frau Eihorn, ich bringe Sie mal ins Gespräch mit Gabriele Halbherr in Blaustein bei Ulm. Hallo, Frau Halbherr.
2: Hallo, guten Tag Ihnen allen.
1: Ja, teilen Sie die Eindrücke von Frau Eihorn.
2: Ja, ich höre mit Spannung Ihre Diskussion. Jetzt konnte ich den letzten Beitrag nicht hören, weil ich mit Ihnen da telefoniert hatte.
1: Okay, Frau Halbherr, was ist Ihr Punkt? Was geht Ihnen durch den Kopf?
2: Also ich wollte einfach ergänzen, auch zu dem Herrn Borchert vorher, kann ich jedes Wort unterstreichen, das er gesagt hatte. Nee, ich wollte sagen, mein Mann und ich finanzieren schon seit vielen Jahren Patenschaftskinder in Asien und Afrika über zwei große Organisationen, die seriös sind. Und wir wollen einfach mit diesem Geld, das sind immer 30 Euro im Monat pro Kind, wollen wir vor Ort helfen, dass diese Kinder eine Schulausbildung und eventuell auch eine Lehre machen können. Das heißt, Hilfe vor Ort geben. Ne?
1: Mhm.
2: Damit man einfach diese Ursachen für diese Fluchtbewegungen auch damit bekämpfen kann. Früher hat man ja viel Entwicklungshilfe gegeben, das ist heute irgendwie versandet und weiß man nicht. Und ich denke nochmal, diese jungen Marokkaner, ich verstehe die Leute, wenn man 25 Jahre alt ist und keine Perspektive hat, sondern als Tagelöhner lebt, und dann würde ich auch probieren, mit allen Mitteln nach Europa zu kommen. Natürlich dürfen wir uns auch absichern, und wir können wirklich nicht jeden aufnehmen, aber ich habe wieder gestern gedacht, jetzt sind 72 Menschen ums Leben gekommen. Da geht man schon wieder drüber weg, als ob das so nichts wäre. Ich wollte einfach sagen, Leute, lasst uns die Menschlichkeit nicht vergessen, ja?
1: Frau Halbherr, das trifft das, Frau Eihorn, ja, wollen Sie darauf reagieren?
0: Ja, das ist im Grunde schon der Punkt, den ich auch machen wollte. Also es geht ja immer noch um Menschen.
2: Es geht um Menschen.
0: Und auch bei den Diskussionen noch mehr Grenzen hochzuziehen oder noch mehr Lager an Außengrenzen einzurichten. Ja. Wir reden hier nicht von Schlachtvieh.
2: Also ja, genau, wir reden nicht von Schlachtvieh.
1: Das ist ja ein Punkt, der tatsächlich in der Diskussion total untergegangen ist. Die marokkanische Regierung spricht von 11 Toten, die spanische spricht von 72
2: Richtig.
1: Toten. Und das muss man auch bei all dem Hype, der um diese Social-Media-Aktionen herum besteht, auch immer wieder in Betracht ziehen, dass da tatsächlich dann am Ende auch Menschen zu Schaden kommen können bei solchen Aktionen. Lassen Sie mich, Frau Eihorn, noch mal zu dem Punkt zurückgehen, den Sie gerade erwähnt haben, also Grenzen hochziehen. Frau Halbherr, Sie haben gesagt, na, wir müssen uns natürlich auch in gewisser Weise absichern und können auch nicht für alle, die zu uns kommen wollen, dann das Leben bieten, das sie sich erträumen, und müssen auf die Bedürfnisse der eigenen Bevölkerung sehen. Frau Eihorn, auch ein wichtiger Punkt. Wie gehen Sie damit um?
0: Das ist durchaus ein wichtiger Punkt. Das ist im Grunde dasselbe Dilemma, was wir 2015, 2016 ja auch schon hatten. Also vielleicht erkennt man jetzt an dem Punkt auch, dass wir im Grunde kein Stück weiter sind, wenn es darum geht, das Ganze irgendwie zu managen und zu koordinieren. Nur wenn aus Absicherung, sprich irgendwie das in Anführungszeichen geordnete Bahnen zu lenken, wir schotten uns komplett ab und igeln uns hier ein, wird, sehe ich, einfach einen sehr, sehr schwierigen Punkt erreicht, schon allein, weil das auf Dauer nicht funktionieren wird.
1: Vielen Dank. Hanna Eihorn und Gabriele Halbherr waren das im Gespräch, hier im Tagesgespräch. Und dazu hören wir uns jetzt noch die Nachricht von Günter Schrankel an.
2: Danke, wiedersehen.
1: Wiederhören.
3: Sie sind bestürzend, menschlich, ganz klar, verzweifelte Menschen, junge Menschen. Aber für Europa sehe ich kein Problem. Das sind immer nur von dort weg 40 Kilometer bis zum Festland in Spanien. Die kann kaum jemand schwimmen. Also müsste man dann diese Leute verbringen. Und das wird natürlich nicht geschehen. Und wer weiß, was noch kommt. Aber jetzt aktuell sehe ich kein Problem für Europa und auch nicht für Deutschland. Viel Panik mache ich jetzt dabei. Aber die Leute tun mir leid.
1: Das sagt Günther Schrankel und wir sind nach wie vor verbunden mit Professor Jochen Oltmer, Migrationsforscher an der Uni in Osnabrück, der sicherlich auch gespannt verfolgt hat, was gerade Gabriele Halper und Hanna Eihorn diskutiert haben. Also dieses Dilemma, in dem wir uns befinden, auch Herr Schrankel hat ja noch mal darauf hingewiesen, einerseits die Menschen, um die es in diesem Fall geht und auf der anderen Seite die Bedürfnisse der europäischen Gesellschaften, die sich nicht in der Lage sehen, für alle Menschen dann auch die entsprechende Zuflucht zu bieten. Wie kommen wir denn raus aus diesem Dilemma, Herr Oltmer, dass wir eine tatsächlich geregelte Migration haben, die auch dafür sorgt, dass nicht nur die Starken kommen, sondern wirklich diejenigen kommen, die auch in der entsprechenden Notlage sind und für die das Asylrecht auch vorgesehen ist?
4: Ja, in der Tat ein Dilemma. Und ich glaube, vor dem Hintergrund der Diskussionen, die in den vergangenen Jahrzehnten inzwischen zu diesem Thema geführt worden sind, kann man ganz schnell festhalten, Lösungen dafür zu finden, ist alles andere als einfach. Und das besorgt mich, es besorgt mich zu einem guten Teil, dass immer wieder von europäischer Seite, von Seiten von diversen Regierungen die Vorstellung in die Bevölkerung, in die jeweiligen europäischen Bevölkerung hinein transportiert wird. Es gäbe einfache Lösungen, die gibt es nicht. Wir müssen uns im Klaren darüber sein, das ist ein Thema, das uns jetzt seit Jahrzehnten beschäftigt. Es wird uns weiter Jahrzehnte beschäftigen und wir müssen Lösungen finden, Thematisierungen finden, die eben diesem Thema auch angemessen sind und nicht immer wieder mit einzelnen Maßnahmen, wie sie jetzt auch in den vergangenen Tagen präsentiert worden sind, mit diesem Thema umgehen. Das heißt, wir müssen, finde ich, viel offener und viel ehrlicher mit diesem Thema umgehen, als es bislang der Fall war. Ich kann Ihnen jetzt ganz konkret in der Kürze der Zeit nicht die Lösung präsentieren, aber ich glaube, wichtig ist, dass wir letztlich auch immer wieder sortieren, über was wir ganz konkret im Moment sprechen. Und es ist, glaube ich, bei dem Gespräch eben auch deutlich geworden, wie viele unterschiedliche Themen auch aufgerufen werden, die einen Beitrag dazu leisten, letztlich dieses Thema noch komplizierter zu machen. Wir haben eben beispielsweise über so etwas wie Umweltmigration oder Umweltflucht, Klimamigration gesprochen. Ein unendlich kompliziertes Thema, wo sehr schlichte Vorstellungen immer wieder auch von politischer Seite uns präsentiert werden, die darauf hinauslaufen, zu glauben, dass eben durch Klimaanpassungsmaßnahmen ein Beitrag dazu geleistet werden kann, diese Migration zu vermindern. Ich bin da sehr, sehr skeptisch. Wir müssen gleichzeitig aber auch wissen, dass zu einem guten Teil diese Klimamigration, sofern sie überhaupt beobachtet werden kann, Europa nicht erreichen wird, weil der größte Teil der Menschen, die dort unterwegs sind, in der Regel so sehr in ihrer Ressourcenausstattung durch die Umweltveränderungen, durch die Klimaveränderungen beeinträchtigt sind, dass sie gar nicht in der Lage sind, große Distanzen hinter sich zu bringen. Zweites Thema, das angesprochen wurde, ist eben die Frage, wie kann man managen, koordinieren? Also wichtig ist, dass man diesen Begriff des Managements ernst nimmt. Und das heißt eben, dass man nicht ausschließlich darauf setzt, eben Grenzen hochzuziehen und die Vorstellung entwickelt, man könne eben durch Mauern, durch Zäune Bewegung aufhalten. Wir sehen immer wieder, und das zeigt sich ja jetzt gerade auch in dem Kontext zu Ceuta, dass dann, wenn Grenzen zugemacht werden, wenn massive Grenzbefestigungen aufgerichtet werden, eben andere Wege gesucht werden von Menschen, die die Vorstellung haben, nach Europa zu kommen. Und das ist etwas, was einen Beitrag dazu leisten wird, dass wir in jedem Fall mit diesem Thema weiter in den nächsten Jahren auch konfrontiert sein werden. Es gibt immer Bewegung, es hat immer Bewegung gegeben. Es ist immer nur die Frage, welche Wege ganz konkret im Moment gerade gegangen werden beziehungsweise gangbar sind.
1: Also auch nochmal ein wichtiger Hinweis auf das, was da zu regeln ist, beziehungsweise was möglicherweise auch bevorsteht. Jetzt muss ich meine Kollegen in der Regie bitten, bitte Andreas Halbach aufzurufen, weil mein iPad hat sich hier leider gerade aufgehängt. Aber ich sehe noch, dass er da ist in Prien am Chiemsee. Hallo, Herr Halbach.
5: Ja, vielen Dank.
1: Ja, Herr Halbach, jetzt haben wir gerade auch noch mal von Professor Oltmer gehört, wie komplex auch die ganze Frage nach Migration und Asyl ist. Wie blicken Sie denn auf dieses Thema, jetzt neu ausgelöst auch durch die Bilder von Ceuta?
5: Ja, zuallererst möchte ich Herrn Professor Oltmann mal danken für diese ausgesprochen ausgewogenen Einschätzungen, die er gibt. Das ist also wirklich hervorragend. Vor

0: innerhalb von 2 oder 3 Tagen wieder zurückgekehrt nach Marokko. Aber was mich halt ein bisschen, wie soll ich sagen, irritiert, ist diese innenpolitische Instrumentalisierung, ja, und dass das ist alles so schrecklich sei, etc., etc. Insgesamt ist es ja doch so, dass es wird auch immer wieder auf 2015 und Merkel, die alte Leier, zurückgekommen. Und dass die AfD eben mit dem Migrationsthema seit 2015 so sehr gepunktet habe. Aber ich denke, in Wirklichkeit ist doch die Migration drastisch gesunken, was jetzt Deutschland anbetrifft.
1: Wir haben
0: Gerade die
1: heute auch die Meldung
0: Asylmigration.
1: gehört, dass in Bayern auch Plätze in den Flüchtlingslagern abgebaut
0: Ja.
1: werden können, weil die Zahlen eben rückläufig sind.
0: Naja, und so wie die AfD also die deutsche Innenpolitik mit dem Thema Migration vor sich hergetrieben hat und die anderen Parteien da eben im Wettbewerb standen, das wird irgendwie hinfällig. Da wird Ursache und Wirkung vermischt. Die AfD punktet eigentlich mit anderen Themen, die sehr vielfältig und komplex sind. Ja, das sind die. Und dann, ja, zum Schluss kann ich auch nur noch sagen, und wie der Herr Professor Altmann das auch gesagt hatte, kann nur sagen, Migration kann also nicht perfekt gestaltet werden. Da wird immer ein Teil sein, der wird, wie sagt man da, unmanageable bleiben. Ein kleiner Teil. Aber man muss halt versuchen, das Beste zu tun, und das Thema wird, ja, wird uns immer weiter beschäftigen. Das geht nicht weg.
1: Herr Halbach, das ist vielleicht für den Schluss jetzt auch noch mal ein guter kurzer Ausblick. Wir haben noch 30 Sekunden mit Professor Oltmann, nämlich die Frage, wenn das jetzt so eine Art Weckruf war, was sollte daraus folgen für die EU in vielleicht 2, 3 Stichworten, weil wir haben wirklich nur noch 30 Sekunden.
2: Also was mir aufgefallen ist, ist, dass in diesem ganzen Geschehen der vergangenen Tage über Solidarität so gut wie überhaupt nicht gesprochen worden ist. Das heißt, die vielbeschworene europäische Solidarität spielte so gut wie keine Rolle, und das macht mich doch schon ein Stück weit betroffen.
1: Das sollte vielleicht morgen auch Thema bei den Innenministern sein, sagt Professor Jochen Oltmann, Migrationsforscher an der Uni Osnabrück, dem wir sehr herzlich für seine Einlassungen hier im Tagesgespräch danken. Zur Frage Ansturm auf Ceuta: Was machen die Bilder mit Ihnen? Ihnen zu Hause vielen Dank fürs Zuhören, Zuschauen und Mitmachen im Tagesgespräch. Am Mikrofon war Stefanie Heinzeller.
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7: Deutschland bekommt ein Raketenabwehrsystem. Ein zentraler Teil soll in der Umgebung von Kaufbeuern stationiert werden. 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
8: Um 13 Uhr mit Karin Schumacher. Der Bodensee verliert weiter Wasser. Jeden Tag sinkt der Pegel aktuell um bis zu 3 Zentimeter. Zuletzt wurden 2,89 Meter gemessen. Ein neuer Tiefststand. Der Rhein und weitere Zuflüsse liefern wenig Regen und Schmelzwasser. An der Westseite des Sees fließt doppelt so viel Wasser ab, wie die Zuflüsse einspeisen. Hinzu kommen Verluste durch Verdunstung. Auch die großen deutschen Flüsse leiden unter der Trockenheit. 8 von 10 Messstellen der Donau registrieren extremes Niedrigwasser. Am Rhein sind die Pegel so niedrig, dass Frachtschiffe nur noch eingeschränkt fahren können. NRW

0: Verkehrsminister Krischer fordert finanzielle Unterstützung des Bundes für eine Vertiefung der Fahrrinne. Eigentlich hatte US-Präsident Trump für den heutigen Nachmittag neue Gespräche mit dem Iran in Aussicht gestellt und gleichzeitig einen Großangriff des US-Militärs abgesagt. Daraufhin gaben die Ölpreise zu Wochenbeginn kräftig nach. Doch in Teheran weiß man nichts von neuen Gesprächen.
1: Der Sprecher des Außenministeriums in Teheran, Bagaei, sagte am Vormittag, derzeit stünden keine Verhandlungen mit den USA an. Weder gäbe es Pläne, eine Delegation zu empfangen, noch stehe die Reise einer iranischen Verhandlungsdelegation in ein anderes Land bevor. Verhandlungen fänden momentan nur mit Oman statt. Dabei gehe es um die Festlegung einer Route für die sichere Durchfahrt durch die Straße von Hormuz. Uwe Lüb, ARD Studio Istanbul.
0: Wegen schwerer Waldbrände sind im Osten des US-Bundesstaats Washington rund 60.000 Menschen in Sicherheit gebracht worden. Nach Behördenangaben verwüstete das Feuer eine Fläche von mehr als 21 Quadratkilometern rund um die Stadt Spokane. Mindestens 600 Gebäude wurden demnach zerstört. Die Brände sind den Angaben zufolge noch nicht unter Kontrolle. Die anhaltende Trockenheit und böige Winde erschweren die Löscharbeiten. Nach Niederbayern. In Landshut soll ein junger Mann mit einem 3D-Drucker Waffenteile hergestellt haben. Wie die Polizei mitteilte, fanden Beamten in der elterlichen Wohnung des 21-Jährigen mehrere Kurzwaffenhülsen, verschiedene Munitionsteile und zwei 3D-Drucker. Ermittelt wird nun wegen eines Verstoßes gegen das Waffengesetz. Der junge Mann musste in einer psychiatrischen Klinik untergebracht werden. Das Wetter in Bayern, sonnig mit ein paar lockeren Quellwolken, im Norden dichter bewölkt, später bayernweit kräftige Schauer und Gewitter möglich, Höchstwerte 31 bis 37 Grad. In der Nacht dann anfangs noch Schauer oder Gewitter, ansonsten wechselnd bewölkt bei Tiefstwerten zwischen 23 und 15 Grad. Die weiteren Aussichten mehr Sonne als Wolken, ab dem Nachmittag Schauer oder Gewitter und heiß. 13.03 Uhr. Und hier noch die Verkehrsmeldungen. A3 Frankfurt Richtung Würzburg. Zwischen Stockstadt und Hösbach 10 Kilometer stockender Verkehr. A7 Füssen Richtung Ulm. Zwischen Nesselwang und Eumittelberg ein Unfall. A7 Würzburg Richtung Fulda. Zwischen Bad Kissingen-Obertulba und Bad Brückenau-Volkers 7 Kilometer Stau. A8 München Richtung Salzburg, zwischen Weyern und Bad Aibling stockender Verkehr an einer Baustelle. A8 München Richtung Stuttgart, zwischen Zusmarshausen und Burgau ein Unfall im Baustellenbereich. A9 München Richtung Nürnberg, zwischen Manching und Ingolstadt Ost 6 Kilometer Stau. A9 Berlin Richtung Nürnberg, zwischen Markt Schorgast und dem Dreieck Bayreuth-Kulmbach 7 Kilometer stockend an einer Baustelle. A9 Nürnberg Richtung München, zwischen Manching und dem Dreieck Holledau 8 Kilometer Stau wegen Bauarbeiten. Und zuletzt die B2 Weilheim Richtung Mittenwald, vor dem Tunnel Farchern Stau und Blockabfertigung. Soweit die Verkehrsmeldungen.
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3: Ein herzliches Grüß Gott aus Würzburg. Ich bin Nadine Haug und das sind drei unserer Themen. Landtagspräsidentin Ilse Aigner wird immer häufiger als Bundespräsidentin ins Gespräch gebracht, jetzt auch von der Bayern-SPD. Was dahinter steckt und wie realistisch eine Kandidatur tatsächlich ist, besprechen wir gleich mit unserer Reporterin aus der BR-Redaktion Landespolitik. Außerdem der Hitzesommer in Bayern und die Folgen. Jeden Tag verliert der Bodensee 2 bis 3 Zentimeter Wasser. Die Gründe dafür beschreibt Piet Spark, der die Veränderungen am Bodensee durch den Klimawandel untersucht.
4: Dieser Winter gab es kaum Schnee. Kaum Schnee bedeutet kaum Schmelzwasser. Das bedeutet wenig Wasser vom Rhein, das im See fließt. Dann ist es heiß, das bedeutet viel Wasser verdünstet. Und dann, ja, der See ist nicht reguliert. So, wenn weniger Wasser reinkommt, aber es fließt trotzdem raus, dann geht der Wasserspiegel nach unten.
3: Was das für den Bodensee bedeutet, schauen wir uns in knapp einer Viertelstunde genauer an. Und Bardentreffen in Nürnberg. Unsere Reporterin hat sich abseits der großen Bühnen treiben lassen.
5: Das ist hervorragend hier. Das ist einfach toll. Also dieses Mitmachen hier ist klasse. Ganz junge Leute und alte Leute und ganz verschiedene Instrumente. Und überhaupt das ganze Bardentreffen ist toll.
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und einem Oscar-prämierten Filmsong aus Toy Story 3. Randy Newman ist einer der erfolgreichsten Filmmusikkomponisten Hollywoods, war schon ganz oft nominiert für den Grammy, den Golden Globe oder den Oscar, hat auch viele Auszeichnungen abgeräumt, eben auch für We Belong Together. 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

0: Brandy Newman auf Bayern 2, We Belong Together. Stadtlandleute um 9:09. Sie ist Präsidentin des Bayerischen Landtags, war Bundesministerin, Staatsministerin und plötzlich fällt ihr Name immer häufiger, wenn es um das höchste Amt im Staat geht, Ilse Aigner. Bemerkenswert ist dabei vor allem, wer sie jetzt ins Spiel bringt. Hochrangige bayerische Sozialdemokraten loben die CSU-Politikerin öffentlich als mögliche Bundespräsidentin. Ist das mehr als parteiübergreifende Höflichkeit? Und wie realistisch ist eine Kandidatur tatsächlich? Darüber spreche ich jetzt mit unserer Kollegin Melanie Marx aus der Redaktion Landespolitik. Melanie, dass Politiker der eigenen Partei eine Kandidatin loben, ist normal. Aber warum werben jetzt ausgerechnet mehrere prominente SPD-Politiker für Ilse Aigner?
1: Also ich würde da noch einmal zwischen Loben und Werben unterscheiden. Also tatsächlich gibt es mehrere bayerische SPD-Politiker, die Ilse Aigner loben und die betonen, wie qualifiziert sie sei, wenn sie gefragt werden. Also zum Beispiel die SPD-Landesvorsitzende Ronja Endres, die sagt, ich halte Ilse Aigner persönlich für eine gute Wahl. Aber wenn wir jetzt auf Werben schauen, dann würde das ja auch bedeuten, dass sie sich für einen Vorschlag Aigners als Bundespräsidentin stark machen. Und da sehe ich noch etwas Zurückhaltung. Also zum Beispiel hat Ronja Endres gesagt, sie halte Ilse Aigner für eine gute Kandidatin, aber die Werbetrommel für sie rühren, das müsse die CSU dann selbst. Oder auch zum Beispiel der SPD-Landesvorsitzende Sebastian Rohloff hat im Gespräch mit dem BR darauf verwiesen, dass die Union zuerst am Zug wäre und sich dann die SPD zu einem Vorschlag verhält. Aber man kann natürlich auch sagen, wenn es positive Äußerungen aus der SPD über eine mögliche Kandidatur gibt, dann ist das natürlich auch etwas, was in der Union wahrgenommen wird.
0: Welche Rolle spielt dabei Aigners heutiges Amt als Landtagspräsidentin? Also hat sie sich von der klassischen Parteipolitik gelöst und sich als Integrationsfigur profiliert?
1: Also ich würde nicht sagen, dass sie sich von der klassischen Parteipolitik gelöst hat. Sie ist ja zum Beispiel auch weiter Vorsitzende des größten CSU-Bezirksverbands Oberbayern. Aber wenn man jetzt auf das Amt der Landtagspräsidentin schaut, dann muss sie natürlich überparteilich und auch vermittelnd handeln und auftreten. Und da wird sehr gelobt, wie sie dieses Amt der Landtagspräsidentin ausführt. Von Seiten der SPD, aber zum Beispiel auch von den Grünen oder auch natürlich aus ihrer eigenen Partei, der CSU. Und wenn man da darauf schaut, wie sie das gemacht hat, dann hat sie immer gesagt, sie sei überparteilich, aber mit einer Haltung zu demokratischen Grundwerten. Also zum Beispiel hat sie 2023 zu ihrem Amtsverständnis gesagt, ich übe mein Amt als Parlamentspräsidentin unparteiisch aus, aber ich bin keine neutrale Person, ich bin Demokratin. Und das hat sie auch immer wieder gezeigt. Also sie hat sich klar gegen Antisemitismus positioniert, klar sich gegen Populismus positioniert, hat es immer so formuliert, sie kämpfe gegen die Erosion, das ist jetzt ein Zitat, der stabilen Mitte, hat zum Beispiel der Fraktionschefin der AfD, Katrin Ebner-Steiner, im vergangenen Jahr vor der Sommerpause das Mikrofon abgedreht bei den Schlussworten im Bayerischen Landtag. Das ist ein Vorgehen, das auf der einen Seite Lob bekommen hat, aber natürlich auch zum Beispiel von Seiten der AfD Kritik.
0: Wenn wir jetzt auf das Amt des Bundespräsidenten schauen, welche Eigenschaften sind da heute besonders gefragt und inwiefern passt Ilse Aigner vielleicht gerade in dieses Anforderungsprofil?
1: Also wenn man auf die Seite des Bundespräsidenten schaut, dann steht da, der Bundespräsident ist, und da zitiere ich jetzt, lebendiges Symbol des Staates. Über den Parteien stehend wirkt er integrierend, moderierend und motivierend. Und ich glaube, das ist schon das, was in der Debatte, so mein Eindruck, immer wieder am stärksten betont wird. Diese Fähigkeit, dass man integrieren kann, dass man moderieren kann in Zeiten, in denen die Gesellschaft einfach sehr polarisiert ist. Und es klang ja eben gerade auch schon an, da wird Aigner immer wieder gelobt, gerade dafür, wie sie ihre Funktion als Landtagspräsidentin ausfüllt. Und dann gibt es aber noch zwei weitere Aspekte, die in meinem Eindruck in dieser Diskussion immer wieder genannt werden. Das eine, die Frage, soll das jemand sein, der aus dem Politikbetrieb kommt oder nicht kommt? Da hat sich der amtierende Bundespräsident Steinmeier zum Beispiel eher dafür ausgesprochen, dass es jemand ist, der aus dem Politikbetrieb kommt. Und dann ein weiterer Aspekt, der momentan auch noch genannt wird, ist, dass man gerne eine Frau an der Spitze des Staates hätte. Das ist natürlich, sind diese drei Aspekte etwas, was Ilse Aigner mitbringt, aber wo auch Konkurrentinnen genannt werden. Also zum Beispiel die Bildungsministerin Karin Prien, Bundestagspräsidentin Julia Klöckner. Also da hat Ilse Aigner noch kein Alleinstellungsmerkmal.
0: Auffällig ist aber, dass Markus Söder, Friedrich Merz und jetzt auch SPD-Politiker ähnliche Töne anschlagen. Entsteht da tatsächlich ein parteiübergreifender Konsens oder erleben wir vor allem strategische Positionierungen ein halbes Jahr vor der Wahl?
1: Ich glaube, das ist zu früh, dass man das jetzt schon sagen könnte. Also es gibt zwar aus allen drei Parteien immer wieder positive Signale für Aigner. Wir haben jetzt gerade über die bayerische SPD gesprochen. Bundeskanzler Merz hat sich zum Beispiel auch schon positiv über Ilse Aigner geäußert, hat gesagt, sie sei sicherlich eine respektable, denkbare Bundespräsidentin. Auch CSU-Chef Söder hat sich zum Beispiel gestern erneut im Bericht aus Berlin für Ilse Aigner ausgesprochen. Aber es hieß auch immer wieder, die Union will sich im Herbst entscheiden, nach den Landtagswahlen in Sachsen-Anhalt, Berlin und Mecklenburg-Vorpommern. Und auch da hat Söder gestern im Bericht aus Berlin noch einmal gesagt, sich da zu einigen, das sei nicht immer ganz leicht. Insofern denke ich, dass wir da noch ein bisschen abwarten müssen.
0: Der Name von Landtagspräsidentin Ilse Aigner fällt immer wieder, wenn es um die Nachfolge von Bundespräsident Frank-Walter Steinmeier geht. Was wir daraus ableiten dürfen, hat uns Melanie Marx aus der BR-Redaktion Landespolitik erklärt. Bayern 2, Stadtlandleute am Montagmittag. Und das ist neu von Lucy Park, Blue Shashiko.
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0: Sie kommt aus einer amerikanisch-koreanisch-japanischen Familie, hat lange in Los Angeles gelebt und ist jetzt in London daheim. Lucy Park bei Bayern 2, Stadtlandleute, Blue Shashiko. Der Bodensee ist einer der größten Binnenseen Europas. Er zieht Touristen von überall her an und versorgt Millionen Menschen mit Trinkwasser. Allerdings setzt die Hitze dieses Sommers dem Bodensee inzwischen ordentlich zu. Jeden Tag verliert er 2 bis 3 Zentimeter Wasser. Der Pegelstand ist so niedrig wie noch nie zu dieser Jahreszeit. Zwar ist der Bodensee grundsätzlich noch in gutem Zustand, an einer Stelle vor der Lindauer Insel aber rät das Gesundheitsamt vom Baden ab. Der Bodensee im Hitzesommer 2026, Steffen Armbruster mit einer Bestandsaufnahme.
1: Da riecht es kalt, das ist was anderes.
2: Ganz unangenehm, muss man echt sagen. Fast schon so beißend.
3: Ja.
4: Ich stehe mit Hafenmeister Thomas Karg am sogenannten Kleinen See in Lindau. Der sichelförmige Hafen ist zwischen Insel, Bahndamm und Festland gut geschützt. Das Wasser bewegt sich kaum. Durch die Hitze wird es immer wärmer, es bilden sich Algen.
1: Da war es jetzt weniger, oder? Da wird es wieder mehr.
4: Thomas Karg zeigt auf grünbraune Schleimklumpen. Sie schwimmen zwischen den Booten, die hier an den Stegen festgemacht sind. Das Gesundheitsamt hat Wasserproben genommen. Das Ergebnis? Cyanobakterien, Blaualgen. Sie können Hautreizungen verursachen und Durchfall auslösen. Gerade für Hunde sind die Giftstoffe sehr gefährlich. Ich frage eine Frau mit Hund, ob sie mit ihm am Wasser war.
5: Have you been with the dog near to the water?
6: Yes, I have, but he don't like water.
4: Die Touristin aus Dänemark wusste nichts von der Situation und ist froh, dass ihr Hund wasserscheu ist. Hafenmeister Thomas Karg nimmt mich in einem kleinen Boot mit nach draußen. Kurz vor der Lindauer Insel erhebt sich unter der Wasseroberfläche eine Sandbank. Ein Bootsvermieter hat eine Aluleiter hier in den Bodensee gestellt und eine rote Fahne daran befestigt. Das Provisorium soll Bootsfahrer warnen, dass sie nicht auf Grund laufen.
7: Im Sommer, wenn wir mehr Wasser eigentlich haben, dann macht es nichts aus. Aber jetzt bei dem niedrigen Wasserstand haben wir Probleme nachher. Das ist manchmal bis 20 cm Wassertief oder sowas nachher, ja.
4: Für diese Jahreszeit ist der Wasserstand im Bodensee historisch niedrig. Jetzt im Sommer liegt der Pegel normalerweise 1,20 Meter, 1,30 Meter höher als zurzeit. In der Schweiz treffe ich Piet Spark. Er leitet ein internationales Forschungsteam, das Veränderungen am Bodensee durch den Klimawandel untersucht. Er nennt vor allem drei Gründe für den Niedrigwasserstand.
8: Dieser Winter gab es kaum Schnee. Kaum Schnee bedeutet kaum Schmelzwasser. Das bedeutet

0: Es hat wenig Wasser vom Rhein, das im See fließt. Dann ist es heiß, das bedeutet viel Wasser verdünstet. Und dann, ja, der See ist nicht reguliert, so wenn weniger Wasser reinkommt, aber es fließt trotzdem raus, dann geht der Wasserspiegel nach unten.
1: Das Wasser wird seit Jahren auch immer wärmer, selbst in der Tiefe. Das führt dazu, dass sich der See nicht mehr richtig mischt. Die Folge, es kommt weniger Sauerstoff nach unten. Was dem See wiederum hilft, ist seine stetig besser werdende Wasserqualität. Nochmal Pete Spark.
0: An sich geht der See gut, würde ich mal zusammenfassen.
1: Trotzdem verliert der Bodensee zurzeit jeden Tag Wasser. Auch für Kolja Packard von der Segelschule Insel Reichenau wird es langsam knapp unter dem Kiel. Er begleitet seine Segelschüler auf dem Motorboot. Im Hafen wirbelt die Schraube den Grund auf. Das klare Wasser verfärbt sich sandbraun.
2: Hier sieht man jetzt extrem, wie es das aufwirbelt, obwohl wir ja wirklich keinerlei Schub hier geben.
1: Kolja tuckert in Richtung Ufer und blickt hinauf zu den Bootsstegen, von denen die Leitern runter zu den Booten im niedrigen Wasser führen.
2: Wir gehen jetzt bis zur letzten Leiterstufe runter, um überhaupt auf Boote raufzukommen. Es gibt Jahre, da steigen wir vom Steg hoch auf die Boote. Also dann vor 2 Jahren zum Beispiel hatten wir um die Jahreszeit hier Hochwasser.
1: In diesem Jahr allerdings nicht. Und es sind weiter fallende Pegel vorhergesagt.
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4: Krieg in der Ukraine, Russland, Expansionsgelüste und ein US-Präsident, der die NATO infrage stellt. Deutschland muss und will sich bei der Verteidigung besser aufstellen. Ein Baustein dabei ist das Raketenabwehrsystem Arrow, das Lang- und Mittelstreckenraketen in einer Höhe von weit über 100 Kilometern und damit außerhalb der Erdatmosphäre abfangen und zerstören kann. Bundesweit wird es 3 Arrow-Standorte geben, einen davon in Bayern, in Schwaben. Neben einem Kontrollzentrum und der Startvorrichtung für Abfangraketen auf dem Lechfeld südlich von Augsburg wird in einem Waldgebiet in Friesenried bei Kaufbeuern auch ein Hochleistungsradar stationiert. Die Freude darüber hält sich in der 1500 Einwohnergemeinde allerdings sehr in Grenzen.
5: Daniel Wiesert und seine Nachbarn sind besorgt. Im Wald direkt neben dem Friesenrieder Weiler Aschtal soll die Radaranlage der Bundeswehr entstehen.
6: Hinsichtlich Strahlenbelastung, wir wohnen ca. 800 Meter direkt von der Anlage weg. Diese Anlage soll mindestens 25 bis 30 Jahre hier stehen, was das für die Auswirkungen hat für unsere Kinder. Die Bauphase, die 2 Jahre dauern soll, der Baustellenbetrieb, das ist was uns beschäftigt.
5: Vor gut einer Woche haben die Friesenrieder nach langer Ungewissheit endlich erfahren, was die Bundeswehr auf der Anhöhe im Königsberger Forst plant. 80 Hektar Sperrgebiet für das Hochleistungsradar, im 300 Meter Radius doppelt umzäunt, militärischer Hochsicherheitsbereich. Eine große Waldfläche muss gerodet werden. Die Rede ist von 30 Hektar. Viele Friesenrieder treibt das um.
6: Meine Familie und ich sind total überfahren von der Situation.
7: Wir sind auch nicht begeistert, aber ich denke, wir sind nur ein kleines Rad. Das ist ganz oben bestimmt worden.
8: Abgesehen davon, dass es die hohe Strahlenbelastung da ist und natürlich der Ober ein wunderbares Waldstück total zerrissen und zerstört wird, ist natürlich unsere Hauptsorge das Trinkwasser.
9: In Zeiten des Klimawandels ein solches Projekt mit 300.000 Quadratmeter Waldrodung, da habe ich kein Verständnis für.
5: Der Wald ist Einzugsgebiet für die Friesenrieder Quellen. Der Bau wird erhebliche Auswirkungen auf die Wasserversorgung des Orts haben, glaubt Bürgermeister Bernhard Huber. Großflächige Rodungen in einem beliebten Naherholungsgebiet, 2 bis 3 Jahre Großbaustelle und danach eine militärische Hochleistungsradaranlage vor der Haustür im Wald. Nicht bestellt und trotzdem geliefert, sagt der Rathauschef.
10: Dass wir jetzt das große Los in Anführungszeichen gezogen haben, das begeistert mich nicht. Es wird auf jeden Fall auch große Herausforderung für uns als Gemeinde.
5: Was den Bürgermeister und die Friesenrieder besonders ärgert, während es schon im vergangenen Jahr offensichtliche Erkundungsfahrten und Messungen der Bundeswehr im Königsberger Forst gab, wusste die betroffene Gemeinde noch lange von nichts. Gerüchte machten die Runde. Erst im April erfuhr der Bürgermeister durch ein Schreiben der Regierung von Schwaben im Rahmen des Landbeschaffungsverfahrens, dass da wirklich was im Busch ist. Reden durfte er darüber aber erstmal nicht. Verschlusssache. Und von der Bundeswehr kam lange gar nichts.
10: Ich war kurz vorm Explodieren. Erst nach mehrmaligem Nachfassen kam dann langsam mal eine gewisse Information zu uns als Gemeinde rüber. Zwischenzeitlich läuft der Informationsfluss besser, aber in der Anfangszeit waren wir völlig uninformiert und das ist eigentlich ein unhaltbarer Zustand.
5: Zur Kritik der verspäteten Informationen könne seitens der Luftwaffe keine Stellung genommen werden, heißt es auf Anfrage. Zu den Bedenken und Sorgen der Friesenrieder teilt die Luftwaffe mit, die Bundeswehr sei bemüht, die Eingriffe in die Natur so gering wie möglich zu halten. Man werde auch alles Notwendige unternehmen, um nachteilige Auswirkungen auf die Gemeinde und die Anwohner zu vermeiden. Zum Thema Strahlenbelastung heißt es, außerhalb des Schutzbereichs würden die vorgegebenen Grenzwerte nur zu einem geringen prozentualen Anteil ausgeschöpft. In Friesenried erleben sie jetzt eben Zeitenwende zum Anfassen, sagt Bürgermeister Huber, als, wie er es nennt, knallharte Praxis.
10: Es ist keine Frage, ob diese Anlage kommt. Es wird keine Frage sein, wie die Anlage kommt. Es geht allenfalls darum, in Detailfragen vielleicht nur Einfluss zu nehmen, dass die Auswirkungen für die Gemeinde nicht ganz so krass ausfallen, wie es vielleicht sonst sein könnte. Wir werden damit leben müssen.
4: Zeitenwende zum Anfassen in Friesenried. Mit dem Sensor Süd, einem Hochleistungsradar, kommt ein zentraler Teil des Raketenabwehrsystems Arrow nach Schwaben. Rupert Waldmüller hat die Bedenken der Anwohner zusammengefasst. Bayern 2, Stadtlandleute, jetzt mit Heimatsound vom Tegernsee. Hier ist der Eumerer Stammtisch.

0: Kommt der Eumer auf Bayern 2, Stammtisch, Stadtlandleute um 13.30 Uhr. Zusmarshausen im Landkreis Augsburg befindet sich gerade im Ausnahmezustand. Mittagsrast bei der BR-Radeltour. Das heißt, da sind jetzt 1000 leidenschaftliche Radler am Rotsee und dürfen da auch noch eine knappe Stunde durchschnaufen, was essen, was trinken, sich also erholen von den 68 Kilometern, die sie schon in den Beinen haben. BR-Radeltour-Reporter Willi Willmann hat die Menge im Blick. Willi, wie schauen Sie denn aus, die Radler? Sind Sie recht fertig bei dem Wetter?
1: Das ist schon richtig hart, um ehrlich zu sein. Es ist knüppelheiß und die ersten 68 Kilometer, es ist zwar heute relativ flach, aber trotz alledem, das sind Hobbyradlerinnen, Hobbyradler, die allerwenigsten mit Stromunterstützung unterwegs, also die haben schon sehr geschwitzt.
0: Jetzt ist das ja in Zusmarshausen eigentlich der perfekte Platz für die Mittagsrast. Sommerwetter, der Rotsee ist nebendran, da sind doch sicher schon ein paar Radler reingesprungen, oder?
1: Es war tatsächlich so, die sind angekommen und da war sozusagen noch so ein bisschen Gebüsch zwischen den Radlerinnen, den Radlern und dem See. Und die meistgestellte Frage war, als sie vor 45 Minuten angekommen sind, wo

0: der See? Wo ist der See, um dann tatsächlich reinzuspringen? Haben ganz, ganz viel gemacht, werden es auch noch machen. Es tut ihnen einfach gut.
1: Das glaube ich gern. Und zum Trockenwerden ist ja auch noch eine Weile Zeit. Geht erst um 14.20 Uhr ungefähr weiter. Was haben die Radler bei der BR-Radeltour dann heute noch so vor sich?
0: Auf jeden Fall noch 40 Kilometer. Eine zusätzliche Wasserpause in Stadtbergen im Landkreis Augsburg. 108 Kilometer heute insgesamt. Das heißt natürlich, dass wir sie noch mal zwischendurch trinken lassen. Und es ist bei den Temperaturen so oder so eine Frage, warum tut man sich immer wieder diese BR-Radeltour an? Und genau das habe ich unsere Teilnehmerinnen und Teilnehmer gefragt.
2: Die schönste Woche im Jahr.
3: Was so schön ist und weil ich da ganz tolle Freunde beim ersten Mal kennengelernt habe, mit denen ich jedes Jahr einmal im Jahr hier fahre.
4: Irgendwo gigantischer Spaß, aber irgendwie ein gewaltiger Stress für meinen Körper. Aber nicht das Radeln, sondern eher das Abendprogramm.
5: Dann habe ich den Bericht über die Radeltour gehört und dann habe ich spontan gesagt, da muss ich mitfahren.
0: Ja, die hat bestimmt Bayern 2 gehört und schwupps ist sie bei der Radeltour dabei.
1: Und der andere Mann hat es ja gerade schon angesprochen, 108 Kilometer Radeln tagsüber, das ist mal das eine. Aber das ist ja noch lange nicht alles. Abend wird gefeiert. Was steht da heute auf dem Programm?
0: Kammrad tritt da auf, präsentiert von den Kollegen von Bayern 3. Der war im vergangenen Jahr in Neuburg an der Donau der letzte Künstler, der aufgetreten ist und hat danach sofort gesagt, ich will das wieder machen. Gesagt, getan, er ist heute Abend in Königsbrunn auf der Bühne. Um 5:05 wird das Fahrerfeld in Königsbrunn einfahren. Um 17 Uhr öffnet dann schon der Veranstaltungsplatz und dann hoffen wir auf einen warmen, aber wunderschönen und stimmungsvollen Abend in Königsbrunn.
1: Und morgen geht es dann von Königsbrunn über Erpfting und Schongau nach Oberammergau. Allerletzter Zieleinlauf ist dann am Freitag in Bad Füssing. Und du bist immer mittendrin als BR-Radeltour-Reporter Willi Willmann. Dank dir und viel Spaß weiterhin.
0: Vielen, vielen Dank. Tschüss.

0: Slow Burn auf Bayern 2. Das war Anna Lien, gerade mal 17 Jahre alt, aus der Oberpfalz und ein Riesentalent. Slow Burn ist ihre Debütsingle. Damit ist sie uns aufgefallen. Seitdem haben wir Anna Lien auf dem BR-Popradar auf Bayern 2. Das ist unser Gütesiegel für großartige Künstler und Projekte aus Bayern. Stadtlandleute um 13.36 Uhr. Das Allgäu war laut und bunt an diesem Samstag. Mehr als 2500 Menschen zogen beim Christopher Street Day in Kempten durch die Straßen. Es war ein Fest für Toleranz und ein respektvolles Miteinander. Gleichzeitig schwang Sorge mit. Eine Woche, nachdem ein 21-Jähriger mit einem Transporter in eine Menschenmenge am Rande des Christopher Street Days in Berlin gerast war. Eine Frau wurde ja getötet, 29 Menschen wurden zum Teil lebensgefährlich verletzt. Was das mit den Teilnehmenden der jetzt folgenden Christopher Street Days macht und welche Folgen so eine Tat für die Planung, den Ablauf und die Sicherheit hat, hat sich Michaela Neukirch in Kempten angeschaut.
1: Jetzt erst recht. Bunt und in Großbuchstaben leuchtete die Botschaft von einem der Plakate. Sie sprach wohl vielen aus dem Herzen, die sich am Samstag in Kempten versammelt hatten. Mit ihrem CSD wollten sie ein Zeichen setzen für mehr Toleranz. Mittendrin Jana Mülek mit ihrer Freundin Dominika. Mit Glitzer auf der Backe und Regenbogen auf dem Arm. Doch inmitten aller Freude und Partystimmung schwang diesmal, nur knapp eine Woche nach dem Anschlag in Berlin, auch ein bisschen Sorge mit.
2: Weil das einfach nochmal zeigt, dass es immer noch und immer wieder auch einfach Gewalt gegen queere Menschen gibt und gegen queere Veranstaltungen und schon ein mulmiges Gefühl.
1: Doch den CSD ganz abzusagen sei keine Option gewesen, betonten die Veranstalter. Katrin Hörmann vom Verein Allgäu Pride.
3: Weil es für uns nicht in Frage kommt, uns zurückzuziehen. Dieses Gemeinschaftsgefühl, dieses viele Sein auf der Straße, das gibt Sicherheit und das empowert auch. Und das ist ja auch mit ein Grund, warum wir das hier heute alles abhalten.
1: Nach einer Schweigeminute für die Opfer von Berlin zogen die Teilnehmenden durch die Innenstadt. Fröhlich, bunt und laut. In Absprache mit der Polizei war das Sicherheitskonzept noch einmal verschärft worden. Autos wurden komplett von der Strecke verbannt, mehr Polizisten eingesetzt, zusätzliche Poller aufgestellt, erklärt Robert Bieschlager, Leiter der Polizeiinspektion Kempten.
4: Dass man die Versammlung so sicher wie möglich macht. Klar, also da sind wir dabei, aber wir müssen uns natürlich auch alle bewusst sein. Alles können wir nicht schützen, wir müssen Schwerpunkte setzen.
1: Seit Jahren engagieren sich Dominika und Jana im Verein Allgäu Pride. Sie gehen offen mit ihrer Partnerschaft um. Aber wie lebt es sich hier, fernab von Großstädten wie Hamburg, Köln oder München?
5: Man merkt halt einfach, dass noch viel Unwissenheit besteht und dass viele Vorurteile in uns da sind, was irgendwie traurig ist.
2: Wir wollen nichts Besonderes in dem Sinne sein. Wir wollen einfach genau die gleichen Rechte, genau die gleiche Sichtbarkeit und genauso normal leben können wie alle anderen auch.
1: Deshalb seien Tage wie dieser so wichtig.
2: Um allen Menschen, die sich vielleicht einfach nur nicht so trauen, damit in die Öffentlichkeit zu gehen oder Angst haben, die Sicherheit auch zu geben. Ihr seid nicht alleine, wir sind da und wir sind viele.
1: In der Stadt aber gab es sogar Forderungen, Veranstaltungen wie den CSD im öffentlichen Raum zu verbieten. Dagegen aber stellt sich Kemptens Oberbürgermeister Christian Schoch ganz deutlich.
6: Leider Gottes muss man sagen, sie müssen noch für was einstehen, was mir am liebsten wäre, dass sie gar nicht demonstrieren müssen. Das ist vielleicht vorweg. Aber da wir offensichtlich noch nicht so weit sind in der Gesellschaft, freut es mich. Und ich finde es großartig, dass die Organisatoren dafür Kempten aussuchen und sind herzlich willkommen.
1: Am Ende waren es mehr als 2.500 Menschen, die sich teils spontan dem Zug anschlossen und durch die Innenstadt zogen. Und damit deutlich mehr als gedacht. Jana?
2: Unglaublich! So viel
1: In Kempten haben sie aus dem CSD ein buntes und fröhliches Fest gemacht. Das Zeichen ist klar. Sie halten zusammen und geben sich Kraft. Umso mehr gerade jetzt, nach dem Anschlag in Berlin.
0: Bayern 2, Stadtlandleute um 13.40 Uhr. Und das ist Garrett Rock aus New York. Hier sind The Strokes mit Going Shopping.

0: Manch eine Verbindung aus der Schulzeit hält ein Leben lang. The Strokes waren schon zusammen in der Schule und haben schon als Teenager gemeinsam in einer Band gespielt. Als The Strokes gibt es sie seit 1998 und Going Shopping stammt aus ihrem aktuellen Album Reality Awaits. Sie ähneln einem Parkscheinautomaten, sind nicht sonderlich schön und brauchen Platz auf dem Gehweg oder an Parkplätzen. Ladesäulen für Elektroautos. Es geht inzwischen aber auch anders, platzsparend, unauffällig und robust. In Bamberg können E-Autos jetzt nämlich direkt am Bordstein geladen werden. Eine neue Technik, die in der Weltkulturerbestadt erstmalig in Bayern getestet wird.
1: Es gibt Ladesäulen, die jetzt nicht als großer Kasten wie ein fremden Körper hier wirken, sondern eingelassen in den Bordstein. Und das ist eben die Neuigkeit, die es in Bamberg gibt, dass wir Ladesäulen im Bordstein versenken.
2: Seit neuestem steuern die Fremdenführer in Bamberg nicht nur Dom, Michaelskirche und Schlengeler mit ihren Gruppen an, sondern auch eine Edelstahlstiele in einer Bordsteinkante. Vor der einen Meter langen Ladesäule für E-Autos, die direkt in den Randstein des Gehwegs verbaut ist, bleiben auch sonst viele stehen und staunen. Auch für den E-Autofahrer aus Frankreich ist die Sache neu.
3: Also bei uns gibt es in Straßburg viel Ladesäulen, aber wir waren erst überrascht, weil am Schild war angezeigt, es wäre ein Elektroparkplatz und haben gar keine Ladesäule gesehen. Und da haben wir doch hier Halt gemacht und fanden das ganz klasse, dass das so gut integriert ist.
2: Statt blaue, gelbe oder grüne Blechkästen, die einem Parkscheinautomat ähneln, kann in Bamberg jetzt auch an zwei in den Bordstein verbauten Ladesäulen Saft für die nächsten Kilometer getankt werden. Giuliana Moccherino von den Stadtwerken Bamberg, die Betreiber der neuen Aufladestationen sind, erklärt, wie es geht.
4: Also ganz normal zuerst natürlich den Stecker im Auto einstecken. Und dann geht man einfach hier rüber zum Ladebordstein, hält einmal die Karte oder natürlich auch die App dran, bis es blau blinkt. Und dann kann man hier ganz entspannt, ohne den Ladebordstein anfassen zu müssen, mit dem Kabel einstecken. Das sind 2 Stunden mit einer Parkscheibe, kann man kostenlos parken, während man lädt.
2: Erfunden hat die Bordstein-Ladestation die Firma Rheinmetall. In Köln, Düsseldorf oder Dortmund gibt es sie schon als Pilotprojekt. Jetzt kommt in Bayern noch Bamberg mit seiner historischen Altstadt dazu. Das war auch der Grund, so Jan Giersberg von den Stadtwerken Bamberg, warum man die Ladestationen hier gerne in den Boden versenkt sehen will.
5: Ja, wir sind hier ja mitten im Welterbe, in einem wunderschönen Ensemble. Da passen die großen

0: weißen, klobigen Ladesäulen einfach nicht rein. Die stören das Bild. Die kleinen unterirdischen Ladebordsteine, die sieht man nicht. Und das ist ideal in diesem wunderbaren Ensemble.
1: Nachteilig ist im Moment noch, dass die Anschaffungskosten höher sind als bei den klassischen Ladesäulen. Das soll jedoch damit kompensiert werden, dass die Bordsteinlösung weniger anfällig für Störungen sei und vor allem Vandalismusschäden vermieden werden. Auch die Wartung sei einfacher als bei einer Ladesäule, so Rheinmetall. Auch der E-Autofahrer aus Bad Kissingen hat beim Anfahren ungläubig die Ladestation gesucht. Dann packt er sein Ladekabel aus und testet.
2: Also es geht einfach. Am besten, man lädt sich die App vorher runter, hinterlegt schon mal ein Zahlungsmittel und dann ist es eigentlich innerhalb von einer Minute erledigt. Ich finde es super unauffällig, das stört keinen, es ist nichts im Weg, wo man dagegen fahren kann. Ideale Lösung. Ich hoffe, das kommt auch bald nach Bad Kissingen.
1: In dem Bordsteinsegment befindet sich das komplette Lademodul. Das hat den Vorteil, dass es bei Beschädigungen über eine Schnellkupplung ausgetauscht werden kann. Das Laden im Winter wird durch eine eingebaute Heizung ermöglicht, die Schnee und Eis schmelzen lässt. Bei starker Sonneneinstrahlung kann das Modul gekühlt werden, erklärt Jan Girsberg von den Stadtwerken.
0: Na, man lädt hier, wie an jeder anderen Ladesäule auch, sein Elektroauto mit bis zu 22 kW. Das sind jetzt keine Schnelllader, reichen aber aus, um in 1-2 Stunden schon noch mal einige hundert Kilometer wieder zu laden.
1: Bei der Bordstein-Ladestation wird es in Bamberg nicht bleiben. In den nächsten Wochen kommt noch eine neue Variante dazu, die Granitstiele als Ladeeinheit. 1 Meter hoch, 10 cm breit. Hergestellt in Bamberg. Platzsparend, unauffällig und robust, das waren die ausschlaggebenden Argumente, auf neue Ladelösungen zu setzen. Für Privatbesitzer allerdings ist der Bordstein-Ladepunkt noch in Planung, heißt es von Rheinmetall.
3: Dafür ist der Öffentliche sogar schon Teil von Stadtführungen in Bamberg. Claudia Grimmer über den ersten Bordstein-Ladepunkt Bayerns.

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Monsieur Perinet sind eine siebenköpfige Band aus Bogota. Sie singen auf Spanisch und Französisch. Beeinflusst vom Swing Manouche eines Django Reinhardt, Cumbia, Son, Bolero, Tango und Samba.

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1: Nürnberg war an diesem Wochenende noch schöner und lebendiger als an anderen Tagen. Es war wieder Bardentreffen, eines der größten Musikfestivals Deutschlands unter freiem Himmel. Liedermacherinnen, Singer-Songwriter und Weltmusiker auf 8 offiziellen Bühnen quer durch die Stadt verteilt. Dazu eine lebendige Straßenmusikszene und spontane Akustik-Sessions überall in der Stadt. Mingai Nguyen hat sich treiben lassen.
2: Die Nürnberger Innenstadt ist gerade mega voll. Über 200.000 Besucherinnen und Besucher sind da und ich bin eine davon. Gerade noch bin ich aus der U-Bahn-Haltestelle Lorenzkirche ausgestiegen und von dort aus hat man schon Musik gehört. Ich gehe mal los und schau, was so geht abseits der offiziellen Bühnen.
3: Kommt her und macht mit.
2: Also man hört es schon bestimmt, aber es hat sich mittlerweile auch ein kleiner Kreis gebildet an Menschen, die jetzt einfach mittrommeln. Und da fragen wir mal nach, ja, wie sie es fanden und ob sie das schon mal gemacht haben. Das zum Bahntreffen halt einfach dazugehört.
4: Cool.
2: Ist es dein erstes Mal beim Bahntreffen?
4: Ja, ich war erst mal.
5: Das ist hervorragend hier. Das ist einfach toll. Also dieses Mitmachen hier ist klasse und überhaupt das ganze Bahntreffen ist toll.
2: Das heißt, Sie sind nicht zum ersten Mal beim Bahntreffen?
5: Ja, 5. Mal. Ach, das ist einfach toll, wie so die Leute von sich aus was machen. Auch ganz junge Leute und alte Leute und ganz verschiedene Instrumente. Und ich war halt zum ersten Mal bei einer Punkband und es war so super gut, richtig klasse, einfach toll. Und so würde ich nie auf ein Konzert gehen von so Leuten, aber hier war es einfach klasse.
2: Die Musikerinnen und Musiker haben hier richtig gute Laune. Es geht ihnen, glaube ich, auch gar nicht so darum, wie viele Leute um sie herumstehen, wie viele ihnen zuhören, sondern um die Musik. Ich habe ganz viele gesehen, die spielen halt einfach drauf los. Und das ist irgendwie schön, weil dadurch entsteht so ein richtiger Musikteppich und man flaniert so durch die Altstadt und darf stehen bleiben, wo es einem halt passt und was einem zusagt.
6: Hast du etwas Zeit für mich? Sehe ich ein Lied für dich von 99 Luftballons auf dem Weg zum Horizont.
7: It's probably like maybe the 4th or the 5th time I play here in this Bardentreffen. So the first time I played was around 25 years ago. It's cool, I like the town, I really like it, and I like the vibe, I like the Nürnberg people.
2: Ich stand da jetzt ein bisschen und das war richtig schön. Die Musiker müssen jetzt aber weiterziehen, denn es gibt Spielregeln beim Bahntreffen. Straßenmusikerinnen und Musiker müssen nach maximal 1,5 Stunden den Standort wechseln. Und deswegen wechsle ich jetzt auch mal den Standort.
8: Hier ist ein recht junges Mädchen und das hat ganz, ganz viele Flöten vor sich liegen. Und aufmerksam bin ich geworden, weil sie einerseits sehr schön Halleluja gespielt hat und weil sie 2 Schilder vor sich hat. Eins sagt Danke und das andere sagt, dass sie spart mit dem ganzen Geld, das sie hier beim Bahntreffen hofft zu verdienen. Und zwar um in den Freizeitpark zu fahren.
9: Ich habe schon mit 7 oder 8 angefangen, Flöte zu spielen. Ich habe auch am Anfang sehr Angst gehabt, wenn ich ehrlich bin. Ich habe auch ein bisschen geweint, weil Mädchen sind durchgegangen und haben irgendwas gesagt. Aber das ist nicht so schlimm, ich traue mich. Ich liebe einfach das.
8: 14 Jahre ist sie alt und seit 3 bis 4 Jahren spielt sie hier. Ich finde das ziemlich krass, weil sie das mit ganz viel Leidenschaft macht. Und ich glaube, das ist aber etwas, was ganz charakteristisch für die Leute steht, die hier beim Bahntreffen Musik machen. Sie machen das alle, weil sie Bock haben.
10: Nein, das ist tatsächlich mein 4. Mal beim Bahntreffen und wir kommen jedes Jahr. Ich wohne in Spanien und ich reise extra wegen am Bahntreffen hierher.
11: Ja, also wir machen das jedes Jahr eigentlich, seit 12 Jahren. Wir treffen uns tatsächlich nur für das Bahntreffen und jammen zusammen. Und wir proben nicht davor oder... Also das ist total spontan immer, ja.
12: Also wir sind erstmal hergekommen und wollen erstmal in erster Linie Spaß haben an der Musik und an den Abend. Der Sommer ist nämlich ganz schön zurzeit.
8: Ich finde es krass, wie das Bahntreffen sich innerhalb von diesen 50 Jahren entwickelt hat zu einem Ort, wo einfach ganz viele Menschen aufeinandertreffen. Alte Bekannte, die seit 50 Jahren auf dem Bahntreffen spielen, aber auch ganz neue, die inspiriert sind und Bock haben, auf dem Bahntreffen zu spielen und sich dann hier einfach mal ausprobieren.
1: Viel zu erleben also auf dem Nürnberger Bardentreffen, auch abseits der großen Bühnen. Und wenn Sie im Nachgang noch mal eintauchen möchten, wir haben einiges aufgezeichnet und senden an den kommenden drei Sonntagen jeweils von 20 bis 22 Uhr einen Radiomitschnitt vom Nürnberger Bardentreffen hier auf Bayern 2.

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9: Und das war Stadtland Leute für heute. Ich bin Nadine Haug. Danke für Ihr Interesse. Gleich die Nachrichten mit allem, was wichtig ist in Bayern, Deutschland und der Welt. Und im Anschluss das Bayern 2 Kulturleben mit Knut Kortzen. Was habt ihr vor heute Nachmittag, Knut?
10: Servus Nadine. Ja, wir fragen uns unter anderem, warum eigentlich in ostdeutschen Kinder- und Jugendzimmern Alice Weidel-Plakate über dem Bett hängen, sowie Bravo-Starschnitte ehedem. Das alles beantwortet uns hoffentlich die Journalistin Manuela Müller, die ein Buch über die Radikalisierung dieser Generation geschrieben hat.
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11: Um 14 Uhr mit Karin Schumacher. Die Trockenheit in Europa setzt den Wasserständen in Seen und Flüssen zu. Der Bodensee wird kontinuierlich weniger. In Ungarn wird weniger Strom produziert, weil ein AKW nicht mehr mit Donauwasser gekühlt werden kann. In Serbien sind zwei Wasserkraftwerke betroffen. Und auch am Rhein werden Tiefststände gemeldet. Mit Konsequenzen für die Schifffahrt berichtet Matthias Stadelmann.
12: Düsseldorf 21 cm, Köln 67 cm und die wichtige Engstelle Kaub dürfte bis Freitag nur noch bei 18 cm liegen. Die Pegelstände des Rheins haben NRW-Umweltminister Krischer alarmiert. Er forderte im Morgenmagazin von ARD und ZDF eine Taskforce, um Maßnahmen abzustimmen, etwa zusätzliche Lagerkapazitäten für Güter, die nicht mehr transportiert werden können oder welche Güter per Bahn ihr Ziel erreichen könnten. Ein solches Vorgehen habe sich schon beim Niedrigwasser 2018 bewährt, so Krischer. Mittelfristig fordert der Grünen-Politiker den Ausbau der Rheinfahrrinne.
11: Die anhaltende Trockenheit sorgt auch im bayerischen Oberland weiter für eine erhöhte Waldbrandgefahr. Am Wochenende und heute mussten Feuerwehren gleich zu mehreren Bränden ausrücken. Am Kofel bei Oberammergau, unterhalb der Benediktenwand in

0: der Jachenau, am Kareck bei Oberau und am Eibsee. In allen Fällen gelten Blitzeinschläge als wahrscheinliche Brandursache. Die Feuerwehren konnten überall Schlimmeres verhindern. Eigentlich hatten sich Union und SPD bei der geplanten Rentenreform schon geeinigt. Jetzt aber ist eine Debatte um die abschlagsfreie Rente nach 45 Beitragsjahren losgebrochen. Aus der CDU und von der SPD kommen Forderungen, die sogenannte Rente mit 63 nicht wie geplant abzuschaffen. Mehr zu diesem Rentenmodell von Chris Berdo.
1: Die Möglichkeit, als besonders langjährig Versicherter ohne Abschläge vorzeitig in den Ruhestand zu gehen, ist sehr beliebt. Mehr als 250.000 Menschen sind im Jahr 2024 auf diese Weise in den Ruhestand gegangen. Sie machten damit laut der offiziellen Statistik knapp 30% aller neuen Altersrentner in diesem Jahr aus. Nach Berechnungen von Wirtschaftsforschern des Instituts DIW würde die Rentenversicherung durch die Abschaffung langfristig rund 10 Milliarden Euro pro Rentnerjahrgang einsparen.
0: Im Nürnberger Stadtteil Gebitzenhof ist eine amerikanische Fliegerbombe aus dem Zweiten Weltkrieg gefunden worden. Der Blindgänger, der bei Bauarbeiten entdeckt wurde, enthält nach ersten Informationen 65 Kilogramm Sprengstoff. Um 16 Uhr soll die Bombe entschärft werden. Dafür werden Bewohner aus Häusern im Umkreis von 400 Metern evakuiert, hieß es von der Stadt. Das Wetter in Bayern, sonnig mit ein paar lockeren Quellwolken, im Norden dichter bewölkt, später bayernweit kräftige Schauer und Gewitter möglich, Höchstwerte 31 bis 37 Grad. In der Nacht anfangs noch Schauer oder Gewitter, ansonsten wechselnd bewölkt, bei Tiefstwerten zwischen 23 und 15 Grad. Die weiteren Aussichten mehr Sonne als Wolken, ab dem Nachmittag Schauer oder Gewitter und heiß, 14.03 Uhr. Und die Verkehrsmeldungen: A3 Frankfurt Richtung Würzburg, zwischen Stockstadt und Hößbach 10 Kilometer stockender Verkehr. A7 Füssen Richtung Ulm, zwischen Nesselwang und Eumittelberg ein Unfall. A7 Würzburg Richtung Fulda, zwischen Bad Kissingen-Obertulba und Bad Brückenau-Volkers 7 Kilometer Stau. A8 München Richtung Salzburg, zwischen Bayern und Bad Aiblingen stockender Verkehr an einer Baustelle. A8 Salzburg Richtung München, zwischen Weihern und dem Kreuz München Süd abschnittsweise stockender Verkehr. A8 München Richtung Stuttgart, zwischen Zusmarshausen und Burgau, ein Unfall im Baustellenbereich. A9 Berlin Richtung Nürnberg, zwischen Markt Schorgast und dem Dreieck Bayreuth-Kulmbach, 7 Kilometer stockend an einer Baustelle. Zuletzt noch A9 Nürnberg Richtung München, zwischen Manching und dem Dreieck Holledau, 8 Kilometer Stau wegen Bauarbeiten. Soweit die Verkehrsmeldungen.
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3: Willkommen zum Büchermagazin. Am Mikrofon ist Knut Kortzen. Bei mir auf dem Tisch liegt heute das Buch »Die Jugend malt wieder Hakenkreuze«, in dem es um die Radikalisierung der ostdeutschen Jugend geht. Geschrieben hat es die Journalistin Manuela Müller aus Zwickau. Sie war die erste überhaupt, die über die politische Instrumentalisierung der in der DDR einst hergestellten Moped-Marke Simson geschrieben hat. Seit Jahr und Tag veranstalten ja AfD-Politiker wie Björn Höcke oder Ulrich Siegmund sogenannte Simson-Ausfahrten, auf denen sich ein Ostkult mit eindeutig rechtsradikalen Parolen verbindet. Vor wenigen Tagen erst sagte Ulrich Siegmund, der Spitzenkandidat der AfD in Sachsen-Anhalt, dazu im Wahlkampf:
4: Ich wurde heute ganz oft gefragt, warum machen Sie das denn? Warum die Simson-Ausfahrten? Was wollen Sie damit bezwecken? Ein Land, ein Wille. Wir sind ein Land. Wir sind ein Volk. Und wir müssen endlich wieder hier zusammenhalten, damit wir gemeinsam in eine bessere Zukunft gehen. Und das sind die Bilder, die wir brauchen. Das sind die Simson-Ausfahrten. Das ist der Zusammenhalt in der AfD. Wir möchten unser altes, sicheres Deutschland zurück. Das Deutschland, was wir alle vermissen. Und deswegen ein Land, ein Wille. Wir holen uns unser Land zurück, liebe Freunde. Dankeschön. Bis zum nächsten Mal.
3: Soweit Ulrich Siegmund von der AfD. Ich rede gleich mit Manuela Müller über diese Simson-Ausfahrten, über das Simson-Treffen in Zwickau, wo der Hitlergruß gezeigt wird, und über andere Themen. Ihres Buch ist »Die Jugend malt wieder Hakenkreuze«.
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3: Das hier ist A-Camp, das Solo-Projekt der Schwedin Nina Persson von den Cardigans.

0: 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Ich hatte immer das Gefühl, dass ich die grauen Geschichten anzog. So, eben nicht schwarz-weiß, sondern mit einem feinen Gespür für die Zwischentöne, schreibt Manuela Müller über die Radikalisierung einer Generation in ihrem neuen Buch. Die Jugend malt wieder Hakenkreuze. Manuela Müller ist eine preisgekrönte Lokalreporterin bei der Freien Presse in Chemnitz. Sie lebt in Zwickau und ihr hochinteressantes Buch ist der beste Beleg dafür, dass Lokalreporterinnen wie sie es sind, die zuerst spüren, wenn etwas kippt. Lokalreporterinnen sitzen im Journalismus ganz hinten in der Hackordnung, so schreibt Manuela Müller. Und gleichzeitig steckt niemand tiefer in diesem seltsamen Gesellschaftsspiel als sie. Wir sind unsichtbare Seismographen unserer Demokratie. Wir schreiben in unseren Notizbüchern die kleinsten Ausschläge nieder. Mich hat ihr sehr nachdenkliches Buch über den Osten Deutschlands als Lokalaugenschein aus dem viel zitierten ländlichen Raum, diese Beobachtung einer vielleicht schon verlorenen Generation, sehr beeindruckt. Und ich freue mich, mit Manuela Müller jetzt darüber reden zu können. Sie ist mir aus dem Regionalstudio des Mitteldeutschen Rundfunks in Chemnitz zugeschaltet. Guten Tag.
1: Guten Tag, danke für die Einladung.
0: Sie sind, Frau Müller, seit 2001 Redakteurin bei der Freien Presse und beobachten eigentlich seitdem diese schleichende Radikalisierung der Jugend im Osten. Die Motivation, Ihr Buch zu schreiben, rührt ja unter anderem von ganz konkreten und wiederholten Begegnungen mit Hakenkreuzmalereien in Ihrer Heimat. Wo haben Sie diese Swastiken überall angetroffen?
1: Ja, die Hakenkreuze, wenn wir damit anfangen, wobei ich natürlich auch damit hadere, das ist natürlich der Titel, das ist ein sehr wachrüttelnder Titel, aber damit begannen natürlich meine Recherchen, wobei ich sagen muss, die Geschichte beginnt schon viel, viel früher. Mir sind diese Hakenkreuze über den Weg gelaufen, an Bäumen, in Garagenanlagen, in Parks und neulich leider, als ich mit einer Kollegin unterwegs war, auch vor einem Rathaus.
0: Und diese Hakenkreuze malenden Jugendlichen, die auch gern ausländerfeindliche Sticker der nationalrevolutionären Jugend oder der sogenannten Elbland-Revolte oder anderer Gruppen an Laternenpfähle kleben, die nennen sie schon mal wild gewordene Baby-Hitler oder auch Anfänger-Nazis. Rechts zu sein, das ist ja gewissermaßen ein Lifestyle im Osten, so verstehe ich Ihr Buch. Worin zeigt sich dieser Lifestyle? Können Sie das mal anschaulich machen?
1: Was ich beschreibe, ist eigentlich die Radikalisierung im Alltag. Also ich beschreibe nicht Jugendliche, die wirklich Straftaten begehen, indem sie Körperverletzungen begehen, indem sie wirklich Gewalttaten begehen. Ich beschreibe Jugendliche oder mir geht es vielmehr um die, die mitschwimmen, die man im Stadtbild sieht, an ihren rasierten Scheiteln, an ihrer Kleidung, mit der sie sich identifizieren, die Hitlergruß machen und Hakenkreuze malen. Mit denen beschäftige ich mich. Also das sind die Jugendlichen, die wirklich mitschwimmen. Das sind nicht die gewalttätigen Jugendlichen, auf denen mein Fokus liegt, sondern die ganz vielen anderen. Und ich glaube, das ist ein großes Problem, dass das ein Lifestyle ist.
0: Ja, und zu diesem Lifestyle zählt unter anderem auch das sogenannte Abhitlern. Das ist einfach den Hitlergruß machen, richtig?
1: Genau, Abhitlern heißt, man bringt Trinksprüche, man macht Trinkspiele, wo man halt sagt, Ex oder Jude, oder man macht halt Hitlergruß oder malt sich Hakenkreuze auf den Körper.
0: Ein Moped, die in der DDR seinerzeit hergestellte Simson oder auch Simme genannt, wird politisch instrumentalisiert, auch das beschreiben Sie, nicht zuletzt von Björn Höcke. Sie waren, Frau Müller, eigentlich die erste, glaube ich, die über diese jährlichen Simson-Treffen auf dem Flugplatz von Zwickau berichtet hat, die irgendwann zu alkoholbefeuerten Festivals des Rechtsradikalismus geworden sind. Ich greife die Frage auf, die Sie selbst im Buch stellen mit Blick auf diese ostdeutschen Moped-Partys. Hitlergruß und Ostkult, wie passt das zusammen?
1: Ja, Hitlergruß und Ostkult, wie passt das zusammen? Das ist wirklich eine Frage, die absolut absurd klingt. Und was da passiert, das ist eher ein Wir gegen euch, wir von hier unten gegen euch hier oben. Das ist ein Stück weit in Aufstand, in Rebellieren, was da passiert. Und das sind Gefühle, das sind einfach Gefühle, die da zum Tragen kommen. Und Hitlergruß und Ostdeutschland, wie passt das zusammen? Das ist, ich glaube, das ist total verrückt. Da muss man auch, glaube ich, viel tiefer gehen, weil das hängt natürlich auch mit Bildung zusammen, mit mangelnder Bildung, mit einem Aufstand der Schwächeren. Da kann man, glaube ich, ganz weit ausholen.
0: Und Björn Höcke, dieser nach Thüringen eingewanderte Geschichtslehrer aus dem tiefen bundesrepublikanischen Westen, der greift so etwas auf und plakatiert zum Beispiel dann sich auf der Simson sitzend mit dem Spruch Ja zur Jugend oder auch Simson statt Lastenrad. Wie kann das eigentlich sein, dass sich ein Wessi wie Höcke so erfolgreich als Oberossi geriert?
1: Naja, das sind jetzt, glaube ich, wirklich Soziologenfragen. Also ich würde gern mal kurz auf dieses Simson-Treffen zurückkommen, weil auch da würde ich nicht sagen, dass das wirklich eine Nazi-Party geworden ist. Aber was mir begegnet ist, das sind erstmal Jugendliche, die feiern, die Moped fahren, die wirklich auch ihre Mopeds pflegen, die wirklich eine emotionale Beziehung haben zu ihrem Moped. Und das ist auch die Geschichte gewesen, die ich eigentlich aufschreiben wollte, weswegen ich da gewesen bin. Und dann sah ich, dass halt Jugendliche Hitler groß machten und Jugendliche mit aufgemalten Hakenkreuzen rumliefen. Und habe daraufhin den Veranstalter angesprochen, was da passiert. Und er hat auch gesagt, dass er damit wirklich schon länger ein Problem hat und auch ganz rigoros dagegen vorgeht. Also ich glaube nicht, dass das allen auffällt, aber es greift auch niemand ein. Also es greift niemand ein, das wird total toleriert, dass solche Dinge passieren. Und ja, ich glaube, dass auch solche Veranstaltungen dieses Milieu anziehen, weil das ist identitätsstiftend,

0: so eine Simson, das besetzt Gefühle, das hatte mein Vater auch schon, so eine Simson. Und das macht sich natürlich, das wissen wir ja, das machen sich die rechten Kräfte sehr gern zu eigen. Mhm. Indem sie dann eben plakatieren, also Simson und Höcke war später, das war glaube ich ein Jahr später oder das kann ich jetzt gar nicht mehr so genau sagen. Aber
1: 2024.
0: Ich meine, ja, genau, das war ein Jahr später, das war dann nach diesem Simson-Treffen. Also in diesem Kontext hatte ich als Erste eben berichtet, eben nicht nur über die Mopeds, sondern auch über das, was dort passiert, was dort eben noch passiert. Und ein Jahr später fuhr halt Höcke mit der Simson durch seinen Wahlkampf, genau.
1: Mhm. Es gibt viele sehr aufschlussreiche Beobachtungen in Ihrem Buch. Unter anderem beobachten Sie auch Peter Hane bei seinen bewusst doppeldeutig sogenannten Fahrten ins Blaue, also diesen einstigen Anchorman des Zweiten Deutschen Fernsehens und jetzigen Bestsellerautor, der als Diplom-Theologe und gewissermaßen Wut- und Wanderprediger aus dem Westen da durch die Lande zieht und damit gerade im Osten viel Resonanz erhält. Sie schreiben, es schien, als söge Peter Hane den ganzen Ärger und Groll in sich auf. Er schrie ihn aufs Papier und unterfütterte ihn religiös, so gut es ging. Man konnte Peter Hane als Menschen verstehen, der die Gabe besaß, aus schlechten Gefühlen eine Gemeinschaft zu bilden. Zitat Ende. Das heißt, Peter Hane bewirtschaftet da ja geschickt eine Wut, die, wenn ich sie richtig verstehe, eine spezielle Ostwut ist und die sich als Erbstück von der älteren auf die jüngere Generation überträgt. Was genau ist das für eine Wut?
0: Ja, aus soziologischer Sicht, das, was Peter Hane bespielt und was auch die rechten Kräfte bespielen, das ist dieses Gefühl, abgehängt worden zu sein. Man muss sagen, nach der Wende, nach dem Mauerfall, waren Berufsabschlüsse nichts mehr wert. Es gab viele Enttäuschungen, es gab viele Menschen, die halt nicht mehr Fuß fassen konnten im beruflichen Leben, die halt wirklich sehr viele Rückschläge einstecken mussten. Und daraus entsteht oder entstand so eine Lebensenttäuschung. Und diese Lebensenttäuschung hat sich aus soziologischer Sicht vererbt von einer Generation auf die nächste. Und aus Enttäuschung lässt sich super gut ein Gefühl machen oder eine Gemeinschaft. Also Enttäuschung schweißt zusammen. Das war schon vor über 80 Jahren so.
1: Maximilian Krah von der AfD sitzt für den Wahlkreis Chemnitzer Umland, Erzgebirgskreis 2 im Deutschen Bundestag. Und Krah ist gebürtig aus Sachsen. Und wenn auch viele Jugendliche nicht mitbekommen haben werden, dass er in diesem Frühjahr einen Roman veröffentlicht hat, so haben sie umso mehr mitbekommen, was er auf TikTok alles über rechte Männer zusammen fabuliert. Immer wieder erwähnen sie ja auch die Bedeutung von TikTok, von Instagram und anderen ach so sozialen Medien, die die Leitmedien der Jugend heute sind, wo man ja auch mit ganz speziellen Emojis dann operiert, um seine rechte Gesinnung zu markieren. Welche Rolle spielt diese Radikalisierungsmaschine Internet? Welche Rolle spielen die sozialen Medien bei dieser enormen Drift nach rechts?
0: Ja, also ich glaube, das ist nicht anders als bei uns Erwachsenen. Wir merken ja, wenn wir bestimmte Dinge im Netz anklicken, dann werden wir mit Themen, die ähnlich gelagert sind, bespielt. Also dann ist das der Content, der bei uns aufläuft. Und bei den Jugendlichen ist es genauso. Ich klicke einmal irgendwas und werde bespielt mit den Dingen. Jetzt kommt bei den Jugendlichen noch dazu, wenn wir halt eben mal schauen, die Mädels wollen den Jungs gefallen. Das war schon immer so, das ist auch heute noch so. Und die Jungs mögen möglicherweise irgendwelche Rechtsbands, die eben möglicherweise auch verboten sind und machen halt zu diesen rechten Liedern TikToks oder Insta-Videos mit einer Fahne, mit einer Deutschlandfahne im Hintergrund. Und für diese Videos, die sie da hochladen, für diese kurzen Filmchen, bekommen sie Likes. Und da geht es wieder über Gefühle. Das funktioniert wieder über Gefühle. Also es ist eine total emotionale Geschichte.
1: Eine Aussage, auf die Sie immer wieder stoßen bei Ihren Gesprächen, und Sie sprechen ja mit ganz unterschiedlichen Leuten in Ihrem Buch, die lautet: Ich wähle AfD, aber damit bin ich noch längst kein Nazi. Was sagt dieser Satz?
0: Das sagt ganz viel über die Identifikation der Menschen aus. Die Menschen identifizieren sich nicht als Nazis. Die identifizieren sich als diejenigen, die vielleicht schon mal irgendwie eine Wende angestoßen haben und denken, der gleiche Mechanismus, der greift jetzt wieder. Das ist genau die Frage, die ich ja auch stelle. Wie definiert man denn einen Nazi? Also ab wann ist man denn ein Nazi? Das ist eine große Frage, die ich

0: in dem Buch auch versuche, die KI beantworten zu lassen. Die Frage ist natürlich auch, ist es weniger schlimm, wenn ich einfach ungebildet bin oder einfach irgendwas nachquatsche und am Ende aber dann auch eine gefährliche Masse trage?
1: Oft sind die Übergänge von rechts außen und links außen ja auch fließend. Also zwischen Anhängern des vormaligen Bündnisses Sarah Wagenknecht und den rechtsextremen Freien Sachsen zum Beispiel, da schildern sie eine Marktplatzszene, wo die Leute vom Stand der einen problemlos zum Stand der anderen rüberwechseln. Taugen da die Kategorien rechts und links eigentlich überhaupt noch?
0: Das ist eine super gute Frage. Das muss man sich beantworten. Und ich muss ehrlich sagen, ich wünsche mir, dass das Buch, was ich geschrieben habe, ich beobachte ja, ich versuche über menschliche Beziehungen, wirklich über emotionale Beziehungen Politik zu erzählen. Und ich würde mir wünschen, dass auch diverse Experten mein Buch nehmen für ihre Arbeitsgrundlagen und solche Fragen dann vielleicht differenzierter beantworten.
1: Vom Staat finanzierte Demokratie, Bildungsprogramme oder Demokratieförderprojekte allein werden es nicht richten. Das sagen Sie an mehreren Stellen Ihres Buches. Die allein werden den wachsenden Rechtsextremismus nicht wirksam bekämpfen. Auch die Schulen sind ja einfach überfordert, wenn da auf der Schultoilette Hakenkreuze gemalt werden oder der Hitlergruß im Klassenzimmer gemacht wird. Und es soll ja auch keine politische Bestrahlung im Unterricht stattfinden, um Ihr Wort zu nehmen, sondern Aufklärung stattfinden. Es ist die Frage aller Fragen, und Sie haben ja schon geschrieben im Vorfeld des Interviews, hätten Sie eine Antwort auf diese Frage, dann wären Sie wohl längst Bundeskanzlerin. Ich stelle die Frage aber trotzdem, wie kann man dann dem Rechtsextremismus, Sie sind ja selbst auch Mutter, gerade bei jüngeren Generationen am besten entgegenwirken?
0: Ja. Wie ich Ihnen eben schon gesagt habe, es wäre super unehrlich, wenn ich jetzt Lösungen präsentieren würde. Aber ich habe mir natürlich Gedanken gemacht. Ich frage mich, warum spalten wir die Kinder nach Klasse 4, indem wir sie auf unterschiedliche Schulen verteilen? Ich frage mich, warum beginnt die Auseinandersetzung mit Hitlers Verbrechen in der Schule erst, wenn die Jugendlichen sich längst für eine Seite entschieden haben? Und warum stärken wir die Parteien der Mitte nicht, indem wir selbst eintreten? Damit meine ich jetzt nicht uns Journalisten, weil wir haben andere Aufgaben. Aber ich kenne in meinem Umfeld niemanden, der in einer Partei politisch engagiert ist. Ich kenne nur Menschen, die schimpfen, die unzufrieden sind. Und wenn wir da nochmal näher drauf eingehen, ja, also ich weiß, dass das Thema Schulen und diese Trennung nach Grundschule, dann in Oberschule und Gymnasium, dass das wirklich ein ausgelutschtes Thema ist. Aber ich bin fest davon überzeugt, da beginnt die Spaltung schon. Und da muss man anfangen. Und wenn man in das Thema Schulen weiter reinsteigt, das ist ja so unfassbar umfangreich. Also Schulen sind halt eben ein Ort, der einzige Ort, wo uns alle Menschen über den Weg laufen. Wo ich die Schüler oder wo ich die Menschen, die Mädchen, Jungs, Männer, Frauen später alle irgendwann treffe in ihrem Leben. Und diese Chance sollte man eigentlich aus meiner Sicht besser nutzen. Aktuell sind die Schulen noch also total fokussiert auf Photosynthese und binomische Formeln und so weiter. Und ich glaube, dieses Thema gesellschaftliche Werte und politische Bildung muss einfach noch stärker verankert werden. Das ist, glaube ich, noch viel zu theoretisch. Und speziell wir in Sachsen oder bei uns in Sachsen wurde der Fehler gemacht. Das hat der ehemalige Ministerpräsident Stanislaw Tillich auch genauso eingeräumt, kurz vor seinem Rücktritt, dass die politische Bildung bewusst aus dem Schulkanon herausgehalten wurde. Und was daraus passiert ist, das sehen wir ja jetzt.
1: Die Jugend malt wieder Hakenkreuze von der Radikalisierung einer Generation. So heißt das Buch von Manuela Müller, welches vor kurzem im Tropenverlag erschienen ist. Frau Müller, ich danke Ihnen sehr für das Gespräch und Ihre Zeit.
0: Ja, vielen Dank. Ich danke Ihnen auch für die Aufmerksamkeit.

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1: Das war niederbayerischer Hip-Hop von Dicht und Ergreifend. Egal, ein Song aus dem neuen Album von Dicht und Ergreifend, das im Oktober erscheinen wird. 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Für uns Deutsche ist die Erinnerung an das Ende des Kalten Krieges und der deutschen Teilung vor allem mit der Öffnung der Mauer am 9. November 1989 verbunden. Doch der Fall des Eisernen Vorhangs hatte eine Vorgeschichte, die in Ungarn begann, das im August 1989 seine Grenze nach Westen hin öffnete und so die Flucht tausender DDR-Bürger über Österreich in die Bundesrepublik ermöglichte. Wie es zu dieser Grenzöffnung kam und was genau am 19. August 1989 bei einem von ungarischen Oppositionellen organisierten sogenannten paneuropäischen Picknick im westungarischen Sopron geschah, das erzählt der amerikanische Politikwissenschaftler Matthew Longo in seinem Buch Das Picknick, das 2024 mit dem George Orwell Prize for Political Writing ausgezeichnet worden ist. Wie der erklärte Border-Geek, der Grenzfreak Matthew Longo, auf diese Geschichte gestoßen ist, das hat er im New Books Network Podcast berichtet. Es war nämlich ein Ungar namens Laszlo, den er auf einer Konferenz in Budapest kennenlernte und der Longo von diesem geschichtsträchtigen Ereignis erzählte.
2: I'm not a historian.
3: Ich bin kein Historiker und ein Großteil meiner Arbeit besteht darin, Interviews zu führen. Mir kam die Idee, 30 Jahre später Erinnerungen von Zeitzeugen dieses Picknicks einzusammeln, sehr attraktiv vor. Ich fragte Laszlo also, leben diese Teilnehmer des Picknicks denn noch? Natürlich, antwortete er mir, sie leben hier alle um die Ecke. Wen willst du treffen? So kam es, dass ich keine 6 Wochen später schon all diese paar- und 60-jährigen einstigen Demokratieaktivisten traf und ihren Erzählungen lauschte.
2: And getting their tales.
1: Matthew Longo. Jochen Rack ist bei mir im Studio, denn er hat sein Buch, das preisgekrönte Buch, gelesen. Hallo Jochen.
4: Hallo Knut.
1: Dieses sogenannte paneuropäische Picknick im August 1989, was war das für eine Veranstaltung?
4: Es war eine wichtige Veranstaltung. Ich selber muss gestehen, hatte davon nie gehört, obwohl ich ja 1989 auch schon als junger Mann die Ereignisse verfolgt habe. Diese Aktion war geplant von ungarischen Oppositionellen. Sie wollten ein Zeichen setzen für eine Vision eines geeinten Europa. Das waren ja die Grenzen damals noch geschlossen. Und sie haben die Idee gehabt, in einem Ort namens Sopron, das ist ein kleines Dorf in der ungarischen Pusta nahe am Neusiedler See, da wo die Grenze verlief, ein Tor zu öffnen, damit Österreicher nach Ungarn kommen können und dann bei diesem Picknick politische Reden ausgetauscht werden können und eben dieses Zeichen gesetzt werden soll für ein einiges Europa. Sie konnten sich dabei auf die Unterstützung der damaligen Reformregierung unter Miklós Németh verlassen. Die haben denen also Rückendeckung gegeben für diese Aktion. Dann wurde eben dieses Grenztor geöffnet, damit die Österreicher rüberkommen konnten.

0: gefunden. Das war am 19. August 1989. Und von ungarischer Seite haben sich ungefähr 20.000 Leute versammelt. Und Ostdeutsche, die sich in der Gegend schon aufgehalten haben und auf ihre Fluchtgelegenheit gewartet haben, 600 bis 1.000 Ostdeutsche haben dann dieses Picknick genutzt, um über die offene Grenze nach Westen zu fliehen.
1: Und wie erzählt Matthew Longo jetzt von dieser Flucht der Ostdeutschen?
0: Wir haben es ja schon in dem O-Ton gehört. Er hat viele Interviews geführt. Also er ist ein Anhänger der sogenannten Oral History. Er hat sich also konzentriert darauf, einzelne Protagonisten aus der damaligen Zeit eben ihre Lebensgeschichte erzählen zu lassen. Und da gibt es dann aus dieser Montage unterschiedlicher Perspektiven entsteht dieses Bild, was da tatsächlich eben passiert ist an der Grenze. Da waren also, was weiß ich, Paare oder junge Leute, die bewusst nach Ungarn gefahren waren, um diese Chance zur Flucht irgendwie zu nutzen. Die wurden zum Teil von ungarischen Fluchthelfern begleitet. Manche haben sich selber durchgeschlagen, manche wurden von ungarischen Polizisten aufgehalten, verhaftet. Auch die Stasi spielte dort eine gewisse Rolle. Also es war nicht so, wie in dem Gespräch vorher vielleicht mal anzunehmen war, dass dieses sogenannte sichere Deutschland existierte, sondern es war ein Staatssicherheitsdeutschland. Diese Sicherheit war also mit der Aufgabe von Freiheit verknüpft. Da wurde einer auch erschossen von diesen Flüchtlingen und daraufhin haben dann die Ungarn beschlossen, also die Grenzen zu öffnen und den größeren Strom dann nach Westen gehen zu lassen, woraus sich dann die ganze deutsche Einheit auch mit ergeben hat.
1: Und in welcher Tradition, würdest du sagen, der Geschichtsschreibung steht dieses Buch?
0: Wir wissen ja, dass diese Interviews vor allem dieses Buch motiviert haben. Es ist also Oral History, was Longo hier betrieben hat. Er hat viele von diesen ehemaligen Protagonisten, die ja eben noch am Leben sind, wie wir gerade gehört haben, besucht und hat ausführlich mit ihnen gesprochen. Das Ganze ist dadurch eine Art Reportage auch geworden. Dadurch ist das Buch sehr spannend, muss ich sagen. Es liest sich teilweise fast wie ein Roman, wobei es nicht so ist, dass er also nur die subjektive Perspektive seiner Figuren einnimmt, sondern er schildert auch den gesellschaftlichen Hintergrund in Ungarn zu der Zeit, der geprägt war, vor allem vom Kampf der Reformer um Miklós Németh und den Hardlinern, die das Ganze gerne im Keim erstickt hätten. Und natürlich war damals 1989 noch wenige Monate vor die Erinnerung an das Tiananmen-Massaker in China präsent, sodass also die Wahrscheinlichkeit, dass das gut ausginge, nicht gegeben war.
1: Ja, die Bilder von den Panzern und dem einzelnen Mann, der vor ihnen steht, die haben wir alle noch vor Augen. Vielen Dank. Das war Jochen Rack über Matthew Longos Buch Das Picknick, der Traum von Freiheit und der Fall des Eisernen Vorhangs. Erschienen ist das Buch bei Residenz. Übersetzt hat es Stefan Gebauer und es kostet 35 Euro. Sie hören Bayern 2 und das hier, was jetzt kommt, ist eine Hymne der amerikanischen Bürgerrechtsbewegung von 1967. Nina Simone mit I Wish I Knew How It Would Feel to Be Free.

0: 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Schon das vergangene Jahr war ein Rilke-Jahr. Es markierte den 150. Geburtstag des Dichters Rainer Maria Rilke. Und 2026 ist erneut Rilke-Jahr, denn heuer wird seines 100. Todestages gedacht. Der vielfach preisgekrönten Schriftstellerin Julia Frank, Trägerin des Deutschen Buchpreises, bekannt geworden durch ihren Roman Die Mittagsfrau, ist dieser Lyriker offensichtlich ein teurer Toter. Veröffentlicht die Berlinerin heute doch ein Buch über die letzte große Liebe Rilkes. Ein Buch des wunderbar liebestrunkenen Titels Ich ertrinke in den Wassern meiner eigenen Liebe. Wer die Liebe zu Rilke solcher Art beschwor und was sie für Julia Frank so außergewöhnlich macht, das bespreche ich jetzt mit ihr. Sie ist mir aus Berlin zugeschaltet, worüber ich mich sehr freue. Guten Tag, Frau Frank.
1: Guten Tag, Knut Kortzen.
0: Der Titel Ihres Buches ist einem Brief von Rilkes letzter Liebe an eben jenen Rilke entnommen. Der Satz stammt von Baladin Klusowska. Und wenn man eines nach der Lektüre Ihres Buches sagen kann, dann, dass diese Dame eine war, die gleichsam unter Aufgabe ihrer selbst Rilke geliebt hat. Wer war diese Frau?
1: Diese Baladin Klusowska, wie sie sich später nannte, war eine Malerin, die in Breslau geboren, als jüngste Tochter eines jüdischen Kantors, ihre längste junge Zeit dann in Paris verbrachte mit ihrem ersten Ehemann Erich Klusowski, mit dem sie auch zwei Kinder bekam. Sie war im Gegensatz zu vielen anderen ihrer Geschwister überhaupt nicht fromm und lebte das Leben einer Libertine, könnte man sagen, in diesem Paris. Und es heißt, sie sei eine Schülerin von Pierre Bonnard gewesen, eine Malerin, die es im Laufe ihres Lebens leider nicht zu großen Ausstellungen bringen konnte. Aber sie stellte aus, durchaus.
0: Und sie war eine leidenschaftlich Liebende, das zeigen Sie, die dann aber nach einem Jahr ungefähr erkennen musste, dass ihre Liebe nicht in demselben Überschwang erwidert wurde von Rilke, was sie dann auch so genügsam wie fügsam irgendwie hinnahm und trotzdem an Rilke festhielt bis zuletzt. Denn Rilke hatte einen regelrechten Einsamkeitsfimmel, kann man wahrscheinlich sagen. Der war eher Typ Eremit, ein Klausner. Der verkehrte zwar mit vielen Frauen, vor allem reichen Gönnerinnen, die ihm immer wieder neue luxuriöse Unterkünfte vermittelten, aber Baladin, die war bettelarm und seine Majestät, heilige Einsamkeit René, wie sie ihn spöttisch nennen, der floh auch gern vor allzu zudringlichen Damen in seinen Einsamkeitsturm auf Schloss Museau im Wallis. Was faszinierte Rilke dennoch an Baladin?
1: Ich könnte mir vorstellen, dass er in ihr diejenige erkannte, die genau diese Einsamkeitsnotwendigkeit in ihm sah und wusste, wie sie ihm diesen Palast der Einsamkeit baut. Also sowohl mental als auch physisch wirklich. Sie hat dieses Schloss Chateau Museau ja gefunden und für ihn hergerichtet. Und in diesem Raum hat er am Ende seines Lebens, 1922, nach einer 10-jährigen Schöpfungskrise, kann man sagen, hat er dann in aller Einsamkeit die Duineser Elegien vollendet und die Orpheus-Sonette. Und ich denke, dass sie seine Muse in Abwesenheit war. Sie war diejenige, die ihn mit ihrer Liebe und ihrer Schwärmerei nährte und die um seinen unbedingten Bedarf nach Einsamkeit wusste.
0: Und sie war auch durchaus eifersüchtig, das kann man bei Ihnen nachlesen, was die anderen Verehrerinnen anbetrifft. Und sie war so entsagungsvoll und so hörig in ihrer Liebesverrücktheit, ich würde fast sagen in ihrem Liebeswahn, dass es manchmal masochistische Züge trägt.
1: Unbedingt obsessiv, wirklich bis zur Selbstaufgabe, masochistisch. Ja, sie weiß um die andere Frau an seinem Leben in diesen letzten Jahren. Es sind zwei, also insbesondere Nike, wie er sie zärtlich nennt. Das ist eine verheiratete Schweizerin, Nanni Wunderli Volkert. Die beiden werden sich nach Rilkes Tod noch Briefe schreiben und fast freundschaftlich miteinander umgehen. Das ist eine besondere Eigenschaft von Baladin, dass sie ihren Rilke nicht eifersüchtig bewacht, sondern auch seine Briefe und Gedichte in späteren Jahren bis an ihr eigenes Lebensende immer wieder mit anderen teilen möchte, vorliest, sich selbst weinend in den Schlaf liest, denn über die Literatur bleibt er ewig ihr Geliebter, bis auch an ihr Ende, kann man sagen.
0: Das erst 1969 dann kommen sollte, also sie hat ihn deutlich überlebt. Ob und wie oft Baladin und Rilke auch mal miteinander ins Bett gegangen sind, das lassen sie ja offen. Sie legen nahe, dass es dazu gekommen sein könnte hier und da, aber nichts Genaues weiß man nicht. Die eigentliche Intimität, Sie haben über die Briefe jetzt schon gesprochen, liegt ja in ihrer Korrespondenz, in der Baladin oft innerhalb zweier Sätze vom distanzierten Sie ins vertrauliche Du wechselt. Ja. Schönes Beispiel, das Einzige, das mich interessiert, bist du, schreiben Sie mir, so formuliert sie es mal an einer Stelle. Und da in den Briefen kamen sie einander wirklich sehr, sehr nahe. Kann man so weit gehen zu sagen, ihr Geschlechtsverkehr war der Briefverkehr?
1: Ja, und man kann dazu noch sagen, ergänzen auf Französisch. Denn die beiden haben ja zu 85% auf Französisch einander geschrieben. Und das war die Sprache ihrer Liebe. Sie hat ihm auch geholfen in manchen späteren Gedichten und dem Vorwort, das er für ihren Sohn Balthus, der später ein sehr international bekannter Maler wurde, hat ihm geholfen in seiner französischen Ausdrucksweise, weil sie etwas besser Französisch konnte noch als er.
0: Für Sie als Schriftstellerin, die nun diese Geschichte noch einmal neu erzählt, war es ja wahrscheinlich äußerst hilfreich, dass Sie sehr viele Briefe miteinander gewechselt haben, aber nur äußerst selten miteinander telefoniert haben, was ja damals noch eine ganz neue und vor allem sehr teure Technologie gewesen ist. Das war ein Geschenk für Sie als Erzählerin, oder?
1: Ja, ja. Diese allerersten Telefongespräche führen gerade zu Schockzuständen, bei ihr zumindest, bei ihm vielleicht auch. Diese Briefe sind tatsächlich ihre Sprache der Liebe und ihr Austausch. Und der ist, indem er schriftlich festgehalten ist, auch immerwährend, also ewiglich. So schreibt sie ihm einmal, denn du scheinst und bist der Weg ins Paradies. Das trifft für sie selbst wahrscheinlich zu.
0: Manchmal ghostet Rilke sie auch monatelang, würde man vielleicht neudeutsch formulieren. Also er reist herum, meldet sich dann nicht bei ihr, wirklich monatelang, hüllt sich in Schweigen und das treibt sie in die Verzweiflung.
1: Ja, wenn er sich nicht meldet, darbt sie, sie schreibt, sie malt, sie schreibt wieder, sie schreibt noch einmal. Sie schickt nicht alle Briefe ab, das wird ganz deutlich. Es gibt auch einen Großteil der Briefe, die bis heute verschollen sind, die auch nicht Eingang in diesen einmal vor 70 Jahren veröffentlichten Briefwechsel gefunden haben. Sie ist verzweifelt und liebt dennoch. Sie liebt in absoluter Selbstaufgabe, das kann man sagen.
0: Ein Wort in Ihrem Buch, Frau Frank, hat sich mir sehr eingebrannt, nämlich die Schöpfungsschauer, die Rilke überkommen in seinem Schöpfungsrausch beim Dichten der Duineser Elegien und der Sonette an Orpheus. Was aber auffällt, die Schöpfungen seiner Geliebten, Baladin, die selbst der Malerin gewesen ist, wie Sie schon erzählt haben, Schülerin von Pierre Bonnard, die interessieren Rilke eigentlich kaum. Dabei war sie eine Künstlerin, die bei Alfred Flechtheim in Berlin ausgestellt hat zum Beispiel. Aber da war eben ein großes, großes Ungleichgewicht in dieser Beziehung.
1: Ja, für ihre Malerei hat er sich im Grunde kaum interessiert. Er mochte es, dass sie malte. Er mochte es auch, von ihr gemalt zu werden. Vielleicht war sie die Einzige, die ihn je in der Intimität, die sie dort im Chateau Musotte miteinander hatten, malen durfte. Aber er hat keine einzige Nachfrage nach diesen Bildern, die sie übrigens zur selben Zeit, als er sein

0: Schöpfungsschauer in Musotte erlebte, hatte sie diese Ausstellung in Berlin bei Flechtheim. Und das ist tragisch, dass wir heute von ihr kaum Bilder noch kennen.
1: War das für Sie, als Sie diese Geschichte aufschrieben, nicht mitunter doch ja, fast abstoßend, wie eitel und selbstbezogen Rilke da immer vor sich hingelebt hat?
0: Nein, nicht nur. Ich möchte auch dazu sagen, dass ich, und das erwähne ich auch im Buch, sie schreibt ihm eines Tages, dass sie gerade die Verwirrungen des Zöglings Törleß liest. Ein so sonderbares und quälendes Buch. Sie fragt ihn, ob er es kennt. Er antwortet auch darauf nicht. Aber dieses Detail gibt mir als spätere Leserin zu erkennen, dass sie um seinen Missbrauch weiß. Er schreibt das an einen anderen Freund, dass er in dieser Militärakademie St. Pölten, in der auch Musil 10 Jahre nach ihm als Knabe interniert war, an Körper und Seele missbraucht worden sei. Und ich halte diese Aussage des Missbrauchs für bezeichnend für die ganze Figur dieses Rilke, der Frauen immer nur aus der Entfernung lieben, romantisieren konnte, der ein großer Onanist war, wie wir zuletzt auch aus Sandra Richters Biografie ja wissen, die das ganz klug auch in den Duineser Elegien unter anderem analysiert hat. Rilke konnte mit Frauen körperlich wenig intim sein und wenig anfangen. Umso wichtiger war es, in Balladin eine solche romantisch Liebende in Briefen zu finden. Und noch etwas, die andere Geliebte im Bunde dieser drei der letzten Jahre, Nike, Nanni Wunderli-Volkert, die hat einmal zu einem späteren Zeitpunkt einem Germanisten gesagt, Rilke hätte 2 Frauen gehabt, Martha und Magdalena, und sie sei die Martha gewesen. Damit gibt sie deutlich zu erkennen, dass Magdalena Balladin ein durchaus erotisches, körperliches Verhältnis zu ihm suchte und zumindest in wenigen Momenten sicherlich hatte.
1: Das sagt Julia Frank. Ihr sehr empfehlenswertes Buch »Ich ertrinke in den Wassern meiner eigenen Liebe«, Rilkes letzte Geliebte, erscheint heute im Pfaueninsel Verlag für 22 Euro. Frau Frank, ich danke Ihnen sehr für Ihre Zeit und das Gespräch.
0: Ich danke Ihnen, Herr Kortzen.

0: Damokles. Das war der Franzose Renan Luce, der übrigens mal verheiratet gewesen ist mit einer Schriftstellerin, mit der Autorin Lolita Sechon. Aber über dem Paar scheint ein Damoklesschwert geschwebt zu haben. Es trennte sich vor 10 Jahren. Damit sind wir schon fast wieder am Ende unseres Büchermagazins angelangt und am Ende steht auch heute unser literarisches Rätsel. In unserer letzten Ausgabe suchten wir nach Miriam Pressler. Gewusst hat, neben vielen anderen, Birgit Schönberger aus Landshut. Gratulation, Ihr Wunschbuch geht Ihnen zu. Auf zu einem neuen Gast in der Hotellobby. Heute ist es eine Gästin, eine lebende Autorin. Ist gesucht, erraten Sie, wer hier an der Rezeption steht.
1: Willkommen im Hotel Cipriani. Wie kann ich behilflich sein?
2: Heute Abend gehe ich zum Fenice. Dort wird der Rinaldo gegeben.
1: Ist das Händel?
2: Natürlich. Ich liebe Barockopern.
1: Unser Shuttleboot fährt alle 10 Minuten direkt zur Piazza San Marco. Dann ist es nur noch ein kurzer Katzensprung zum Opernhaus.
2: Herzlichen Dank.
1: Ach, was rede ich. Signora kennen sich ja bestens aus in Venezia.
2: Mhm. Ich komme nur noch gelegentlich her, um Freunde zu treffen und Klatsch zu hören.
1: Oh, che peccato.
2: Inzwischen sind große Teile der Stadt nicht mehr zu ertragen. Im Sommer ist das am schlimmsten.
1: Ah, da haben Sie nicht ganz Unrecht.
2: Am liebsten würde ich mit einem U-Boot durch die Kanäle Venedigs fahren und die Kreuzfahrtschiffe bombardieren.
1: Die großen Pötte dürfen die Lagune gar nicht mehr befahren.
2: Einen großen Teil meiner Zeit verbringe ich in der Schweiz, in einem kleinen Alpendorf und in Zürich.
1: Ihr neues Zuhause?
2: Ich fürchte, ich weiß nicht mehr, wo mein Zuhause ist. Die Vereinigten Staaten sind es ganz gewiss nicht.
1: Schreiben Sie immer noch Kriminalromane?
2: Mhm, aber Gewalt kommt darin kaum vor. Mein Kommissario ist ein friedlicher Mensch.
1: Erstaunlich.
2: Er benutzt nie eine Schusswaffe. Wissen Sie, ich musste vor 30 Jahren eine Figur erschaffen, mit der ich gern Zeit verbringen würde. Und zwar eine lange Zeit.
1: Verstehe. Das will gut überlegt sein.
2: Also erschuf ich einen Charakter, der intelligent ist, kultiviert, auf sein Äußeres Wert legt. Er ist ein wandelndes Beispiel von Bella Figura.
1: Ah, das gefällt italienischen Leserinnen und Lesern.
2: Meinem deutschen Publikum noch viel mehr. Hier in Italien werden meine Bücher gar nicht veröffentlicht.
1: Interessant. Also sind Sie Meisterin der Feel-Good-Krimis? Nicht so sehr spannend, als vielmehr entspannend.
2: Und Venedig ist eine gute Kulisse dafür. Die Schönheit der Stadt und die Hässlichkeit der meisten Verbrechen bilden einen scharfen Kontrast.
1: Hoffentlich geht Ihnen der Stoff nicht aus.
2: Wohl kaum. Die Menschen werden immer wieder böse Dinge tun, um zu bekommen, was sie wollen.
0: Erraten, nach wem gesucht ist? Ihre Antwort schreiben Sie bitte an den Bayerischen Rundfunk, Redaktion Kultur Aktuell, Kulturleben 81011 München oder an kulturleben@br.de. Vergessen Sie bitte nicht, uns Ihr Wunschbuch aus dieser Sendung zu nennen. 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Hier finden Sie auch eine Liste aller in dieser Ausgabe besprochenen Titel. Und wir verabschieden uns mit Sophie Hunger, She Makes President.

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4: Auch in der nächsten Stunde geht's um ein Buch, und zwar um eine Biografie des frisch ernannten neuen Bundestrainers Jürgen Klopp. Geschrieben hat dieses Buch der Sportjournalist Michael Horeni. Mit ihm bin ich gegen 3:30 verabredet, und vielleicht ist ja auch noch Zeit, um die Frage zu klären, wer jetzt eigentlich die neue Freundin von Thomas Müller ist. Das ist ja die Frage des Tages offenkundig, aber primär geht's um Jürgen Klopp. Bis gleich nach den Nachrichten.
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5: Um 15 Uhr mit Karin Schumacher. Die teils auf Rekordniedrigstände abgesunkenen Flusspegel beschäftigen inzwischen auch die Politik. Der neue Bundesverkehrsminister Bilger will am Donnerstag in Bonn Experten zum Thema Niedrigwasser treffen. Sein nordrhein-westfälischer Amtskollege Krischer fordert in der Angelegenheit Geld vom Bund. Warum, erklärt Birte Sönnigsen.
6: Ihm geht es darum, dass die Fahrrinnen ausgebaut werden, also dass zum Beispiel an einzelnen Stellen große Steine entfernt werden. Dadurch könnten dann Schiffe auch bei niedrigem Wasserstand mit einer größeren Ladung fahren, ohne auf Grund zu laufen. Konkret geht es ihm da um einen Abschnitt am Rhein zwischen Krefeld und Düsseldorf. Da sei alles fertig geplant, aber das könne jetzt nicht umgesetzt werden, weil die Bundesregierung im letzten Jahr dafür das Geld gestrichen habe.
5: In Griechenland kämpft die Feuerwehr den 4. Tag in Folge gegen mehrere große Wald- und Buschbrände westlich der Hauptstadt Athen. Die Einwohner mehrerer Dörfer wurden aufgerufen, sich in Sicherheit zu bringen. Es weht zwar nicht mehr so ein heftiger Wind wie am Wochenende, doch die Waldbrandgefahr bleibt laut Zivilschutz sehr hoch. Nach Behördenangaben haben die Brände der letzten Tage bisher mehr als 12.000 Hektar Vegetation vernichtet. Medienberichte zufolge geht die Zahl der zerstörten Häuser in die Hunderte. Die Deutsche Bahn erntet Kritik für ihre Preisgestaltung bei Zugtickets. Verbraucherschützer halten das Preissystem für zu kompliziert. Außerdem werfen sie der Bahn vor, dass das günstigste Angebot zu üblichen Reisezeiten oft nicht verfügbar ist. Mehr von Thomas Dechsel.
7: Wer ein Zugticket bei der Deutschen Bahn kaufen will, muss sich dafür Zeit nehmen. Flexpreis, Sparpreis, Supersparpreis. Hinzu kommen noch regionale Angebote wie Bayern-Ticket, Quer durchs Land-Ticket.

0: oder ISA-Ticket? Und ab wann lohnt sich eine Bahncard? Und wenn ja, welche? Die Verbraucherschützer finden das so wörtlich mitunter intransparent und schwer nachvollziehbar. Unzufrieden sind sie auch mit dem Supersparpreis, denn laut ihrer Studie sind Tickets zu diesem Preis oft nicht zu haben.
1: 90.000 Fahrzeuge sind täglich auf der A3 zwischen Biebelried und Erlangen-Fürth unterwegs und das künftig auf 6 Fahrstreifen. Denn der Ausbau der 76 Kilometer langen Strecke ist nun fertig und heute freigegeben worden. Aus dem BR-Studio Würzburg berichtet Alisa Wienand.
2: 1,5 Milliarden Euro hat der Ausbau insgesamt gekostet. Laut der Autobahn GmbH Nordbayern wurden rund 90 Brücken erneuert und 8 Anschlussstellen modernisiert. Neu entstanden sind etwa Parkplätze mit Toiletten und Lärmschutzanlagen. Teilweise ist auch ein lärmoptimierter Fahrbahnbelag eingebaut worden.
1: FIFA-Boss Gianni Infantino muss wohl um seine Zukunft in diesem Amt fürchten. Nach den gescheiterten Investorenplänen sprach nun DFB-Geschäftsführer Rettig von einem irreparablen Vertrauensverlust, nicht nur seitens des Deutschen Fußballbundes. Als erste nationale Fußballverbände haben England und Wales ihre Unterstützung für eine Wiederwahl des Schweizers zurückgezogen. Das Wetter in Bayern, sonnig mit ein paar lockeren Quellwolken, im Nordosten dichter bewölkt, später vereinzelt kräftige Schauer und Gewitter möglich, Höchstwerte 31 bis 37 Grad. In der Nacht anfangs noch Schauer oder Gewitter, sonst wechselnd bewölkt, Tiefstwerte 23 bis 15 Grad. Die weiteren Aussichten mehr Sonne als Wolken, ab dem Nachmittag einzelne Schauer oder Gewitter und heiß, 15.04 Uhr. Und hier noch die Verkehrsmeldungen. A7 Würzburg Richtung Fulda zwischen Bad Kissingen-Obertulba und Bad Brückenau-Volkers 7 Kilometer Stau. A8 Salzburg Richtung München zwischen Weyern und Holzkirchen, Behinderungen nach einem Unfall. A9 Berlin Richtung Nürnberg zwischen Markt Schorgast und dem Dreieck Bayreuth-Kulmbach 7 Kilometer stockend an einer Baustelle. A9 Nürnberg Richtung München, zwischen Manching und dem Dreieck Holledau, 5 Kilometer Stau wegen Bauarbeiten. A93 Weiden Richtung Hof, zwischen Hof Süd und Hof Ost, eine Sperre wegen Bergungsarbeiten. Und hier noch eine Meldung von der BR Radeltour. Bei der zweiten Etappe sind die Radler aktuell in Biburg unterwegs nach Augsburg statt Bergen. Dort findet in einer halben Stunde noch einmal eine Wasserpause statt. Zielort ist gegen 17 Uhr Königsbrunn. Soweit der Service.
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4: Hier ist nach einem kurzen Hydration Break die zweite Stunde des Kulturlebens. Am Mikrofon ist weiterhin Knut Kortzen mit diesen Themen aus dem Heatdome der Kultur. Im Radio Wissen Feature geht es um ein Frauenschicksal, genauer um die Überlebensgeschichte der Dorle Meyer, die im Nationalsozialismus aufwuchs, die Bombardierung Dresdens überstand und dann im Nachkriegsdeutschland nach Westen ging. Und im Kulturupdate um kurz nach 3:30 spreche ich dann mit dem Jürgen Klopp, Biografen und Sportjournalisten Michael Horeni, über die Frage, was er vom neuen deutschen Teamchef und seinen Fähigkeiten hält. Halten Sie uns von der Kultur also getrost für etwas bekloppt.
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4: Das hier ist Blues Rock von Dan Auerbach. 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
1: Es hat sehr lange gebraucht, bis auch ihre Schicksale erzählt werden konnten. Nach all den Beschäftigungen mit den oft so ganz und gar nicht heroischen Soldatengeschichten der Männer. 2003 erst wurde das Buch »Eine Frau in Berlin« veröffentlicht, verfasst von einer Anonyma, die davon berichtete, wie es war, als Frau die letzten Tage des Zweiten Weltkriegs in der deutschen Hauptstadt überleben zu müssen. Die Anonyma blieb nicht anonym. Nach ihrem Tod wurde bekannt, dass sich dahinter die 2001 gestorbene Journalistin Martha Hillers verborgen hatte. Eine andere Geschichte aus der Zeit des Nationalsozialismus und der Nachkriegszeit erzählt das Feature von Sarah Rondeau, die Geschichte der Dorle Meyer, ein Frauenleben nach dem Krieg, Bombennächte und Neuanfang.
2: Es ist die Nacht vom 13. auf den 14. Februar 1945 in Dresden. Eine Schicksalsnacht für die sächsische Stadt.
3: Ich war ja schon 13 und sehr selbstständig. Mein jüngerer Bruder schlief mit mir im Zimmer. Ich habe also die Sirene nicht gehört. Und machte auf, als alles taghell war. Die Bomben fielen, die Fenster waren kaputt, das Glas lag überall. Mein kleiner Bruder lag unter der Decke und wimmerte vor Angst. Und ich bin aus dem Bett gesprungen, hab noch ein paar Kleider ergriffen und bin barfuß über Glasscherben vom zweiten Stock in den Keller. Die Leute lagen alle am Boden und warteten auf ihr letztes Stündchen.
2: Es ist die Nacht, in der die Normalität für Dorle Meyer zu Ende gegangen ist. Die Nacht der Bombardierung Dresdens, in der sie und ihr Bruder nur knapp überleben. Eine Normalität, die in ihrem Leben davor allerdings nur trügerisch war. Rund 80 Jahre später sitzt Dorothea Meyer in ihrer Wohnung in Düsseldorf und erzählt lebhaft von ihren Erinnerungen an die Zeit vor der Bombardierung.
3: Ich liebte den Garten, es war ein Riesengarten am Hang. Es war eine zauberhafte Kindheit und ich habe es sehr gelitten, als wir in die Stadt gezogen sind.
2: Bis Dorle 11 Jahre alt war, lebte die Familie im idyllischen Wachwitz in der Nähe von Dresden. Dann zog die fünfköpfige Familie in die Stadt. Das war 1942. Der Angriff der Wehrmacht auf die Sowjetunion war bereits ins Stocken geraten. Im gleichen Jahr kam Dorle in Dresden in die Jungmädchengruppe der Hitlerjugend.
3: Wir haben gesungen, gespielt, haben Sport gemacht, haben natürlich den Hitler verehrt, das war ganz klar, das tat ja jeder zu der Zeit. Und wir hörten ja auch nichts Negatives über ihn, wir hörten ja nur positive Sachen, er war ja so eine Art Halbgott in Deutschland.
2: Dorles Eltern waren überzeugte Nationalsozialisten. Der Vater Apotheker, die Mutter stammte aus einer stolzen Offiziersfamilie und engagierte sich in der NS-Frauenschaft. Eine ganz individuelle Familienbiografie, wie sie sich damals aber so oder ähnlich zahllose Male zugetragen hat. Dazu gehört auch das politische Engagement der Mutter. Das Frauenbild im Nationalsozialismus war widersprüchlich, erzählt Historiker Harald Jähner. Er ist Autor von Wolfszeit, einer Mentalitätsgeschichte der deutschen Nachkriegszeit.
4: Zunächst mal orientiert an einer sehr traditionellen Frauenrolle. Aber auch die Nazis brauchten natürlich berufstätige Frauen, die in der Wehrwirtschaft und so weiter tätig wurden. Und sie brauchten vor allen Dingen, je mehr der Krieg voranschritt, umso mehr Kinder. Und die Nationalsozialisten hatten so ein Verständnis von Sexualität, das sich sehr abhob von dem traditionell christlichen Verständnis. Die Nazis waren Kinder, das Allerwichtigste, möglichst viel davon. Und wie die zustande kommen, ob die Frauen verheiratet waren oder nicht, ob sie minderjährig waren oder nicht, war alles ziemlich egal. Und insofern gab es große Konflikte zwischen der katholischen Kirche, der traditionellen Sexualmoral und den Nationalsozialisten.
2: Dorle Meyer erlebte, wie der Krieg ihr Umfeld veränderte. Ihr älterer Bruder wurde eingezogen, ihr Vater leitete ein Lazarett in der Nähe von Dresden. Dorles großer Bruder kam bald zurück, weil er sich in Polen mit Scharlach angesteckt hatte. Dresden veränderte sich während des Krieges stark. Vor allem, weil die Männer im Krieg kämpften oder bereits gefallen waren. Besonders dunkel hat Dorle die Bombardierung der Stadt im Februar 1945 in Erinnerung. Ihre Mutter war in dieser Nacht nicht zu Hause.
3: Die Leute lagen alle am Boden und warteten auf ihr letztes Stündchen.
2: Als die Bombardierung kurz nachließ, fand die Mutter ihre Kinder im Luftschutzkeller. Gemeinsam holten sie die wichtigsten Habseligkeiten aus ihrem Haus und flüchteten wieder in den Keller.
3: Ich hatte den kleinen Bruder unter mir und meine Mutter lag über uns. Es war ganz furchtbar.
2: Am nächsten Morgen verließen sie den Keller und machten sich auf den Weg zum Haus ihres Onkels nach Wachwitz, etwa 6 Kilometer entfernt. Die Mutter schickte die Kinder allein los.
3: Was machte sie? Sie meldete sich zum Dienst. Irgendwo war irgendeine Stelle, wo die Nazi-Frauen waren. Und die haben nur geguckt und haben gesagt, gehen Sie zu Ihren Kindern, kümmern sich um Ihre Kinder. Aber meine Mutter meinte, sie müsste jetzt, ja, das gehörte sich so, dass man sich opferte für das Land.
2: Dolles Mutter gab nach und folgte ihren Kindern nach Wachwitz. Dort traf auch der Vater ein, der zur Zeit der Bombardierung im Lazarett gewesen war.
3: Und Vati kam an und hat uns da gefunden. Er war total erschöpft, aber überglücklich, dass er seine Familie noch lebend gefunden hat, legte sich dahin und wir mussten uns alle in seine Arme legen. Wir lagen also über ihm und neben ihm und übereinander, aber die ganze Familie musste zu ihm. Wir haben gesagt, okay, der Krieg, der ist zu Ende. Der ist verloren, aber als Familie können wir zusammenbleiben. Und dann sind wir von Onkel Erich, sind wir losgelaufen.
2: Ab diesem Moment begann für die Familie eine kleine Odyssee. Das Lazarett des Vaters organisierte einen Zug, der aus der Stadt führen sollte. Dieser wurde aus der Luft angegriffen. Wieder überlebte die Familie.
3: Ja, und irgendwann mal landeten wir in einem kleinen Ort zwischen Leipzig und Chemnitz. Das war das Geithain. Und da kamen wir in ein Hotel mit einem riesen Ballsaal. Und da war Stroh.
5: Auf dem Boden?
3: Auf dem Boden. Und wir kamen dann da an in der Nacht. Und wir bekamen dann ein Hotelzimmer. Und Fati wurde sofort ja rekrutiert für das Lazarett. Das war in einer Schule. Die Schule war geschlossen für die Kinder. Die Kinder kriegten Unterricht in irgendwelchen Kneipen oder was. Der ging den ganzen Krieg über weiter. Und meine Mutter war unten in der Hotelküche. Die kochte für die Verwundeten. Und ich habe in diesem Ballsaal der Krankenschwester geholfen.
2: Dolles ganze Familie war eingespannt. Und dann kam das Kriegsende.
3: Zuerst marschierten die Amerikaner. Da hatten die Leute Angst, dass es da gekämpft wird in diesem Ort Geithain. Und die hingen ihre Betttücher zum Fenster raus, weiße Betttücher. In anderen Worten, schießt nicht, wir kämpfen nicht. Ja, und dann marschierten die ein und waren sehr vergnügt, mussten ja nicht kämpfen.
2: Doch Geithain liegt in Sachsen. Das bedeutete, kurz darauf zogen die US-Truppen ab und die sowjetischen Truppen marschierten ein.
3: Das war ein Schock. Plötzlich waren die Amis weg. Das Problem

0: war, es kamen jetzt lauter Züge mit früheren russischen Gefangenen. Deutschland hatte ja unheimlich viele russische Gefangene. Und die wurden dann alle befreit nach am Ende des Krieges. Die wurden in die Güterzüge gesteckt. Und wenn die Güterzüge irgendwo hielten, fingen die an, die nächstliegenden Häuser zu beklauen und in die einzudringen. Also es war schon ständige Angst.
1: Dolemajas Familie hatte nicht nur Angst vor den befreiten russischen Kriegsgefangenen in den Güterzügen, sondern auch vor denen, die nun Gaitain besetzten.
0: Es kam auf den Kommandanten drauf an, aber sie haben ja auch massenweise Frauen vergewaltigt. Und in unserem Ort war das nicht so. Da war ein Kommandant, der war ziemlich gut, der sprach auch fließend Deutsch. Und der hat dafür gesorgt, dass die sich benehmen. Die mussten abends in ihre Unterkunft und die durften nicht raus.
1: Trotzdem mussten Dorle und ihre Freundinnen aufpassen. Sie erinnert sich an den Trick ihrer Freundin.
0: Ein junges Mädchen, die hat nur Jungskleider getragen, hat sich die Haare abschneiden lassen.
1: So hoffte sie, als Junge getarnt, den Blicken der russischen Soldaten zu entgehen. Dorle trug weiterhin Mädchenkleidung, doch sie war trotzdem vorsichtig.
0: Also wenn ich früh in die Schule gegangen bin, mussten wir immer an der Kommandantur vorbei. Und wir haben uns immer in Gruppen getroffen und sind in großen Gruppen zum Bahnhof gegangen, im Dunkeln noch.
1: Diese Erfahrungen haben Dorle Meyer geprägt.
0: Ich war sehr reif. Der Krieg hat mich sehr reif gemacht.
1: Der Nachkriegsalltag war eine Herausforderung, besonders für Mädchen und Frauen. Historiker Harald Jähner erzählt, was für eine wichtige Rolle Frauen in der unmittelbaren Nachkriegszeit gespielt haben.
2: In gewisser Weise waren die Städte der Nachkriegszeit Städte der Frauen. Die Frauen hatten im Krieg gelernt, dass eine Stadt auch ohne Männer betrieben werden kann. Natürlich gab es im Hintergrund Männer, die zwangsweise Arbeit verrichteten. Insgesamt 10, 12 Millionen Zwangsarbeiter und deren brutales Wachpersonal. Aber viele Entscheidungen in Leitungsfunktionen oblagen damals den Frauen und viele Funktionen in den einst männlichen Berufen sind nun auch ihnen zugefallen, sodass die Frauen sich so auf eine zwangsweise Art emanzipiert hatten, emanzipieren mussten.
1: Viele Frauen erlangten enormes Selbstbewusstsein, da sie lernten, gut allein in der Anarchie der Nachkriegswirren zurechtzukommen.
2: Diese enge Beziehung zwischen Müttern und heranwachsenden Kindern ist ganz charakteristisch für die Nachkriegsgesellschaft. Was an den Müttern damals bewundernswert war, ist, dass sie auf der einen Seite den Kindern ein Leben so jenseits der Legalität beibrachten und auf der anderen Seite doch einen ziemlich genauen Kompass für das, was gut und was böse ist.
1: Dorle Meyers Familie war zwar nicht vaterlos, trotzdem muss sich die Familie den vielen Herausforderungen der Nachkriegszeit stellen, sagt Kulturwissenschaftlerin Annegret Braun, Autorin von Die Sekretärin, Frauenkarriere und Lebensträume in den 1950er Jahren.
3: Wo finde ich was zu essen? Dann gab es natürlich Riesenschlangen. Also man ist nicht einfach in den Laden gegangen und hat eingekauft, sondern man musste irgendwo anstehen. Das war ja auch stundenlang. Das mussten auch Kinder und Jugendliche natürlich auch machen. Dann gab es diese Lebensmittelmarken, die ja bei weitem nicht gereicht haben. Und es waren schon sehr harte Zeit.
1: Der Familie Meyer wurde eine Wohnung in Gaitain zugeteilt, zum Unmut der Bewohner.
3: Also auch die Bürgermeister, die dann Wohnraum schaffen mussten, die wurden dann von der Bevölkerung angefeindet, dass eben jetzt in ihr Haus Flüchtlinge und Heimatvertriebene kommen. Und man hat gar nicht bedacht, was die hinter sich gelassen haben.
1: Die Stimmung in der unmittelbaren Nachkriegszeit war gedrückt.
3: Man hat befürchtet, dass eben die Alliierten das nie verzeihen, was die Deutschen da angerichtet haben. Klar hat man gesagt, wir packen jetzt zu, wir vergessen das alles jetzt, was hinter uns lag und wir schauen in die Zukunft. Aber die positive Stimmung war am Anfang gar nicht. Man war eine gewisse Erleichterung natürlich, dass der Krieg zu Ende war. Aber es gab auch die, die natürlich vom Nationalsozialismus sehr geprägt waren und das einfach als sehr große Niederlage erlebt haben.
1: Ihre Vergangenheit als Nationalsozialisten blieb an Dorle Meyers Familie hartnäckig haften. Der Vater

0: Er war nicht nur Mitglied der NSDAP, sondern auch der SA. Er rückte ins Visier der sowjetischen Besatzer.
1: Fatih musste also ständig zu Verhören zu den Russen. Und einige Männer sind nie wieder aufgetaucht. Und die Mutter musste auch. Und die haben sie gefragt, warum. Sie waren doch in der Partei. Und Fatih musste jeden Monat sich melden. Und wir wussten nie, ob wir ihn wiedersehen.
0: Dolles Eltern hatten sich einen Notfallplan überlegt, falls die gesamte Familie wegen ihrer politischen Vergangenheit verschleppt werden sollte. Dolle entdeckte, dass ihre Eltern kleine Päckchen bei sich trugen.
1: Und da habe ich gesehen, dass das kleine Päckchen waren mit Namen drauf. Und da habe ich gewusst, dass es Gift war. Denn die Eltern haben gesagt, wir lassen uns nicht nach Sibirien bringen. Ich hatte so viele Katastrophen erlebt. Es war für mich ganz klar, wenn wir verschleppt werden, werde ich vergiftet. Aber wie gesagt, wir waren ja Kriegskinder. Wir haben so viel ertragen müssen. Um uns herum starben pausenlos die Väter, die Brüder, die Söhne. Es gab wenig Familien, wo die noch intakt waren. Aber erstaunlicherweise unsere Familie, da ist keiner im Krieg gestorben.
0: Die Familie beschloss, sich der Gefahr der Verschleppung zu entziehen. Ein Onkel des Vaters besaß eine Apotheke in Michelstadt im Odenwald. Diesen Ort legte die Familie als Ziel ihrer Flucht in den Westen fest. Der Onkel verschaffte der Familie eine Aufenthaltsgenehmigung. Im September 1948 verließ die Familie ihre Heimat Sachsen. Fast wären sie an der Grenze noch aufgehalten worden. Der Beamte sagte, eine Zuzugsgenehmigung reiche nicht. Was sollten sie tun? Alle Zelte in Sachsen waren abgebrochen. Während die Beamten die nächste Gruppe der Ausreisewilligen kontrollierten, fasste die Mutter einen Entschluss und schritt voran. Jedes Mal nickte die Mutter den Kontrolleuren freundlich zu, bis zum Schlagbaum. Auf der anderen Seite warteten amerikanische Lastwagen, die die Familie in die nächste Stadt brachten.
1: Das haben wir ja alles zurückgelassen, als wir in den Westen gegangen sind. Und da haben wir in einer Zwei-Zimmer-Wohnung gewohnt und hatten aber nur 3 Betten. Aber für Fatih gab es kein Bett. Fatih hat auf dem Sofa geschlafen mit 2 Stühlen davor.
0: Aber das ist nur die eine Seite der unmittelbaren Nachkriegszeit.
2: Also da war erstmal nach dem Krieg eine große Erleichterung, auch für die jungen Mädchen. Natürlich mussten sehr viel mithelfen, waren oft die rechte Hand der Mutter. Aber sie haben auch so eine Lebensfreude entwickelt. Und man hat sich gefreut, wenn man ausgegangen ist. Und es kamen sehr viele eben Flüchtlinge und Heimatvertriebene. Und die haben gern getanzt und gefeiert. Viele Männer haben gefehlt, aber die Männer, die da waren, da haben sich dann schon gefreut. Die haben eben hart gearbeitet unter der Woche, aber wenn Fest war, dann haben sie das auch genossen.
0: Auch in Michelstadt tanzten die jungen Leute in den Gasthöfen. Das brachte Freude in den Alltag. Doch in einem anderen Bereich war Dorle enttäuscht. Sie durfte in Michelstadt nicht weiter auf die Schule gehen. Dafür fehlte der Familie das Geld.
1: Ich bin dann von der Schule abgegangen, habe erst ein bisschen gearbeitet, damit ich ein bisschen Geld verdiene in einer Weberei. Das war hart.
0: Damit teilte Dorle das Schicksal vieler Jungen und Mädchen im Nachkriegsdeutschland. Insgesamt waren die Bildungsmöglichkeiten nach dem Krieg schlecht, erklärt Historiker Harald Jähner.
3: Wie überhaupt die Bildungsmöglichkeiten zu Beginn relativ schlecht waren, weil wir kein organisiertes Schulsystem mehr hatten. Und die Besatzungsmächte versuchten, das Schulsystem so gut es ging zu reorganisieren.
0: Dabei waren Schulen und Universitäten ein zentraler Punkt der Entnazifizierung. Besonders die amerikanischen Besatzer achteten darauf, dass die Lehrkräfte keinen nationalsozialistischen Hintergrund hatten. Deswegen herrschte in Schulen und Universitäten Personalmangel.
3: Insofern waren die Bildungschancen generell schlecht und für Mädchen natürlich traditionell noch schlechter. Das ändert sich dann erst so im Laufe der 60er Jahre.
0: Dorle wäre gerne Lehrerin geworden. Doch in längeren Abständen zu denken und ein Abitur, geschweige denn ein Studium zu planen, war damals fast unmöglich, sagt Harald Jähner.
3: Man war froh, wenn man zunächst mal, dass morgen und übermorgen entstehen würde. Und dann dachte man so allmählich über die nächsten 14 Tage nach. Man stellte sich auch nicht vor, dass aus Deutschland wieder ein regulärer Staat werden würde, dass also wieder verlässliche Institutionen geschaffen würden und dass aus diesem Land mal ein souveräner Staat werden könnte. Das war wirklich jenseits des Vorstellbaren.
0: Dorle musste sich mit der Realität abfinden.
1: Die Eltern sagten, mach was mit deinem Leben, denn studieren, das können wir dir nicht bieten, das geht nicht. Ich habe zwischendurch ein bisschen Geld verdient, aber nicht lange, und dachte, irgendwie muss ich jetzt zu Sprachen kommen.
0: Denn sie war eine sprachbegabte junge Frau und schon bald bot sich ihr eine Möglichkeit. Familien aus England suchten deutsche Mädchen als Hilfe im Haushalt.
1: Es waren vorwiegend deutsche Mädchen, weil die waren eben preiswert. Und die deutschen Mädchen wollten Englisch lernen. Es war Angebot und Nachfrage.
0: Dorle Meyer bekam eine Fahrkarte geschickt, eine Familie in London zugeteilt und trat die Reise mit Zug und Fähre an. Ein Angebot aus dem ehemaligen Feindesland, so kurz nach dem Krieg? Kaum zu glauben. Doch Historiker Harald Jähner erläutert den Hintergrund.
3: Ja, die Westalliierten, die achteten sehr stark auf die Schaffung von auch persönlichen Banden zwischen den Besatzungsländern und dem besetzten Deutschland. Und da fasste man natürlich besonders die Jugend ins Auge, weil die am ehesten zu prägen war, weil die wenigsten Vorurteile hatte und weil denen die Zukunft gehörte. Und insofern gab es sehr viele Austausch- bzw. auch einseitige Förderprogramme. Und das galt auch für einfache Tätigkeiten wie zum Beispiel Au-pair. Das war ungeheuer wertvoll und viele Jugendliche waren neugierig auf die Lebensformen und Kulturen in Übersee oder in Großbritannien oder in Frankreich. Viele wollten nach einer ersten Zeit der Irritation natürlich ihren Horizont erweitern und endlich was anderes sehen als dieses Nazi-Deutschland und ihre immer noch zum Hackenschlagen neigenden Väter.
0: Von England aus konnte Dorle Meyer die Gräueltaten des Nationalsozialismus besser einordnen. Zuvor hatte sie in der Schule Fotos aus den ehemaligen KZs gesehen, die sie sehr schockiert hatten. Von diesen Fotos erzählte sie ihren Eltern, doch die erwiderten, dass die Besatzungsmächte übertreiben würden und Deutschland in schlechtem Licht dastehen lassen wollten. In England konnte sich Dorle Meyer eine eigene Meinung bilden.
1: 1950, als ich in England war, da habe ich meinen Eltern geschrieben, weiß ich jetzt noch, dass mit den KZs und den vernichteten Juden ist wirklich, wirklich wahr.
0: Das war ein großer Lernmoment für Dorle. England half ihr, Abstand zum nationalsozialistischen Deutschland zu gewinnen und den Wert der Demokratie zu schätzen. Die englische Kultur gefiel Dorle gut, doch sie landete bei einer Familie, die sie sehr schlecht behandelte. Die Zahnarztfamilie in einem schönen Viertel Londons verbannte sie in die Küche, frei hatte sie nur einen Nachmittag die Woche und essen musste sie stets allein. Nach 9 Monaten wechselte sie in ein Hospiz. Hier genoss sie die Gemeinschaft der Nonnen. Außerdem kümmerte sie sich selbstständig um ihre Weiterbildung.
1: Nachdem ich meinte, ich könnte jetzt Englisch gut genug, bin ich in eine Privatstunde gegangen und habe englische Kurzschrift gelernt. Das englische System ist hervorragend.
0: Dorle Meyer malt während des Interviews an ihrem Esstisch ein paar Zeichen aus der englischen Stenografie. Sie haben sich ihr bis heute eingebrannt. Dorle lernte die englische Stenografie, um ihren Berufseinstieg zu Hause in der englischsprachigen Besatzungszone zu erleichtern. Zurück im Odenwald im Jahr 1951 fand sie tatsächlich eine Stelle als Sekretärin. Eine amerikanische Autoversicherung suchte englisch sprechende Bürokräfte. Dorles Entscheidung zahlte sich aus. In der nächsten Folge von Ein Frauenleben in der Nachkriegszeit hört ihr, vor welchen Herausforderungen Dorle im zerbombten Frankfurt bei der Zimmersuche stand und wie eine große Liebe das enge Band mit ihrer Familie auf die Probe stellte.
4: 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Und morgen folgt dann, wie gehört, hier der zweite Teil der Geschichte der Dorle Meier. 15.32 Uhr genau, das hier ist das Innsbrucker Bandprojekt Janka, wie Walter Janka, mit Wenn du dann weg bist.

0: 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An der Kinokasse funktioniert Christopher Nolans Odyssee-Verfilmung ganz prächtig und hervorragend. Seine recht freihändige, mächtig wummernde und uramerikanische Version des homerischen Epos wird in Kürze 1 Milliarde US-Dollar eingespielt haben. Dieses Einspielergebnis allerdings kann die zahlreichen Kritiker dieses knapp dreistündigen Sandalenfilms, dessen Bogenspann-Szene bereits zum Meme geworden ist, allerdings nicht davon abhalten, diese doch sehr tumbe Leinwandadaption zu hinterfragen. Es ist ja nicht nur so, dass man sich kopfschüttelnd fragt, warum der Held hier offenbar an einer posttraumatischen Belastungsstörung nach dem Trojanischen Krieg leiden soll. Nolans Odyssee blendet zum Beispiel auch in bester amerikanischer Prüderie und Züchtigkeit den Sex vollkommen aus, dem Odysseus ja doch recht ausgiebig erst mit Kirke und dann jahrelang mit Kalypso in ihrer Grotte frönt. Die Übersetzerin Emily Wilson, auf deren Übertragung aus dem Altgriechischen sich der Regisseur beruft, ist auch überhaupt nicht amused und einverstanden mit Nolans Fassung. Reinhard Spiegelhauer über die Kritik an Christopher Nolans Odyssee.
1: Los ging's, da war der Film noch nicht mal im Kino. Fernsehmoderator Rob Finnerty, bekannt für seine Kritik an angeblicher Wokeness, schießt gegen die Besetzung beim rechtskonservativen Sender Newsmax.
2: Because Elliot Page, a biological woman,
1: Elliot Page, biologisch eine Frau, spielt einen griechischen Krieger, der frei erfunden ist. Und eine schwarze Frau aus Nigeria soll eine griechische Prinzessin sein. Das ist doch lächerlich.
2: Princess, that is ridiculous.
1: Kleine Korrektur, Helena-Darstellerin Lupita Nyong'o hat kenianische und nicht nigerianische Wurzeln. Und Helena selbst für eine Mythologie eine ziemlich schräge Figur, aus einem Ei geschlüpft, gezeugt vom Göttervater Zeus, der sich dafür in einen Schwan verwandelt. Genau, Leda und der Schwan. Da könnte Helena eigentlich genauso gut Federn haben. Auch Elon Musk ätzt auf X gegen Lupita Nyong'o und Elliot Page. Später betont er gegenüber dem Economist,
3: I would say I'm not racist.
1: Mit Transpersonen hat der Multimilliardär allerdings nach eigenen Aussagen ein Problem. Nach der Transition seiner Tochter Vivian sagt er,
3: I lost my son.
1: Mein Sohn ist tot, getötet vom Woke Mind Virus.
3: Killed by the Woke Mind Virus.
1: Whoopi Goldbergs Antwort an die Kritiker fällt knapp aus. Wer Elliot Page nicht sehen will, der soll den Film eben nicht anschauen.
4: You don't like Elliot Page? Don't go see the damn movie. Don't do it. Yeah. We will be okay if you don't go see it.
1: Musk legt aber sogar nach. Sein KI-Videogenerator Grok werde noch in diesem Jahr eine historisch korrekte Odyssee erzeugen. Schauspieler Coleman Domingo, gerade Vertretung für Jimmy Kimmel, hat eine Vorstellung davon, wie das aussehen könnte.
5: By historically accurate, he means whiter than Christmas at Cracker Barrel.
1: Eine Odyssee so weiß wie Weihnachten bei Cracker Barrel. Die Restaurantkette gilt vielen als Symbol für das konservative, ländliche, traditionelle und eben weiße Amerika. Interessant ist, selbst manche Konservative können mit der Aufregung nichts anfangen. Podcaster Joe Rogan zum Beispiel. Ich kenne viele, die den Film einfach hassen wollen. Aber hey, Elliot Page, Lupita Nyong'o,
6: who fucking cares?
1: Das sei doch piepegal, findet Rogan. Und der einflussreiche konservative Publizist Ben Shapiro sagt sinngemäß, ein grandioser Film und gegen Christopher Nolan und Starbesetzung hilft eh keine Kampagne.
7: It's Christopher Nolan and he's got every major star in the world in this film. Ellen Page is in it.
1: Gebt kein Geld für Elliot Page und greift jeden an, der den Film gut findet.
7: Must be cast out.
1: Shapiro nennt das verrückt. Die Kritik an Nolans Odyssee geht aber weit über das Casting hinaus. Zu wenige Griechen in den Hauptrollen, Helme und Sandalen aus der falschen Epoche und Frauenfiguren, die, wie angeblich so oft bei Nolan, vor allem den Männern dienen. Besonders viel Aufmerksamkeit bekommt allerdings gerade die Frau, deren Arbeit Nolan mit inspiriert hat, die Altphilologin Emily Wilson. Ihre englische Übersetzung der Odyssee gilt als wegweisend und jetzt wirft sie Nolan vor, Homers Geschichte zu verfälschen, zum Beispiel beim Haushalt des Odysseus.
8: Demoos und Demoe, which is the feminine form, definitely mean enslaved person.
9: Es geht hier ganz klar um Sklaven. Es sind nicht einfach Diener. Sie sind unfrei. Für mich geht es da um Verantwortung und Wahrhaftigkeit.
8: Responsibility and truthfulness.
1: Andere Fachleute widersprechen. Homers Odyssee sei Literatur, keine historische Quelle. Und Christopher Nolan erzähle bewusst seine eigene Version. Mit einer eigenen Botschaft, sagt die Filmkritikerin Alyssa Wilkinson von der New York Times.
10: It's very clear that Nolan
9: in Nolans Odyssee geht es um die Verantwortung, die Menschen füreinander tragen. Und er baut die Geschichte entsprechend um. Er will uns daran erinnern, dass wir nur eine Zukunft haben, wenn wir füreinander einstehen.
10: If we're going to continue as a human race.

0: John Lennon war das mit Woman aus dem Jahr 1980. Jetzt ist also Jürgen Klopp für die Aufstellung der Nationalelf zuständig und nicht mehr Julian Nagelsmann, den Klopp noch als TV-Experte der Telekom während der Fußballweltmeisterschaft spöttisch kritisiert hatte. Jürgen Klopp ist nun die, Zitat, uneingeschränkte Wunschlösung des DFB-Präsidiums für einen der exponiertesten Posten in diesem Land. Und Klopp selbst sagt:
1: Mach ich nicht für mich. Bin 59, bin kein unbeschriebenes Blatt. Aber normal, ich mache das nicht gegen euch, sondern für euch. Und niemand muss mir dankbar sein, ich habe es gesagt, es ist eine Riesenehre. Ich werde dafür sehr gut bezahlt, das ist also alles klar. Aber an dem Tag, an dem ihr das nicht mehr wollt, sagt ihr es und ich bin weg. Ohne Abfindung. Wenn ihr morgen sagt, der ist scheiße, bin ich weg. Also es ist nicht Einzelne, sollte sich schon ein paar mehr. Also einer reicht nicht. Wenn der DFB sagt, so machen wir nicht weiter, bin ich weg.
0: Diesen öffentlichen, kaum je um ein Wort verlegenen Jürgen Klopp, den kennen die meisten natürlich schon lange als Trainer, als launigen Interviewpartner, als Werbeträger. Den nicht öffentlichen Klopp, den kennen nur wenige. Michael Horeni gehört zu ihnen. Er hat Jürgen Klopp als Sportreporter der Frankfurter Allgemeinen Zeitung häufig getroffen und nun eine Biografie von Klopp veröffentlicht. Sie heißt Glaube, Liebe, Klopp. Guten Tag, Herr Horeni.
2: Guten Tag.
0: Das war ja ein echter Schnellschuss. Kaum war Jürgen Klopp als Bundestrainer nominiert oder ernannt worden, da lag schon Ihr Buch vor. Ist das Zufall?
2: Das ist Zufall. Also das Schnellschuss ist so ein Buch natürlich nicht. Das erschreibt sich ja nicht innerhalb von 2-3 Monaten. Ich habe damit angefangen, da war ja noch Festtrainer in Liverpool. Da lag selbst dieses Thema Red Bull noch in weiter Ferne. Und dass sich das am Ende jetzt so fügt, hat sich vielleicht in den letzten 1-2 Monaten vor der Weltmeisterschaft angedeutet, dass es da eine Möglichkeit geben könnte, dass Jürgen Klopp nach der Weltmeisterschaft Bundestrainer werden würde oder werden könnte. Dass es so gekommen ist, freut mich natürlich jetzt sehr.
0: Der Untertitel Ihres Buches heißt Jürgen Klopp und die Neuerfindung des Fußballs. Dann würde ich sagen, Pep Guardiola würden manche vielleicht eher mit der Neuerfindung des Fußballs in Verbindung bringen oder auch Andres Iniesta und viele andere Spanier. Inwiefern hat Jürgen Klopp den Fußball neu erfunden, Ihrer Meinung nach?
2: Das heißt ja die Neuerfindung und nicht, dass er der alleinige Neuerfinder ist, aber Sie haben vollkommen recht, weil es haben ja einige im 21. Jahrhundert jetzt dazu beigetragen, dass der Fußball sich sozusagen neu erfunden hat. Und Sie haben ja mit Pep Guardiola auf der Trainerseite sicher genau denjenigen angesprochen, der auf seine Art und Weise den Fußball auch neu erfunden hat. Und Sie beide zusammen, Klopp und Guardiola, haben sich über die ganzen letzten Jahre hinweg auch immer wieder einen Konkurrenzkampf geliefert, eine Entwicklung, wo einer den anderen besser gemacht hat, weiter an seinen Systemen arbeiten zu müssen. Sie sind mit unterschiedlichen systemischen Vorstellungen vor dem Fußball rangegangen. Wir wissen ja, dass einer das Tiki-Taka, was Guardiola dann schon bei Barcelona und später gespielt hat, und Klopp mit dem sogenannten Umschaltspiel, das dann aber auch dann viele Erweiterungen erfahren hat, was ja dann auch viel anspruchsvoller geworden ist. Das sind schon zwei maßgebliche

0: die Entwicklung in den letzten Jahren gewesen.
1: Jürgen Klopp ist in Stuttgart zur Welt gekommen, im Schwarzwald dann aufgewachsen, in der Provinz. In Ihrem Buch sagt er, ich komme aus einem ganz kleinen Ort, in dem ich gar nicht zu einem weltoffenen Menschen erzogen werden konnte, weil es dort zu dieser Zeit vieles von dem, was es auf der Welt an Einflüssen gab, gar nicht hingeschafft hat. Wie hat er es da rausgeschafft? Wie wurde er zu einem so weltoffenen Menschen, als der er sich heute präsentiert?
0: Das ist sicher mit einer großen Portion Neugier zu erklären. Ja, und eben auch den Wunsch dann und auch die Fähigkeit, Grenzen zu überwinden, Neues zu entdecken, Neues entdecken zu wollen. Das ist sicher eine Frage der Charaktereigenschaften, die sich über die Jahre entwickelt haben, dass dann jemand auch den Mut hat, eben das die alte Heimat zu verlassen. Ist dann nach Frankfurt gegangen. Es war zum ersten Mal eine Großstadterfahrung, hat dort studiert und hat dort auf einmal eine neue Freiheit, eine Offenheit kennengelernt, wo sich der Blick geweitet hat, die Möglichkeiten sich ihm gezeigt haben. Und ich denke, auf diesem Weg ist er immer weitergegangen. Also in Liverpool war ja sicher nochmal ein Höhepunkt. Mit den Auszeichnungen, die er auch dort bekommen hat, wie er dann die Menschen da zusammengeführt hat, mit einer ganz großen Offenheit ihnen begegnet ist. Und die Menschen spüren das und nehmen das auch wahnsinnig gerne an.
1: Was trauen Sie, Herr Horrini, denn ihm jetzt als Bundestrainer zu? Er ist ja nun wirklich der allzu große Hoffnungsträger fast. Die Spieler sieht er aber, so wie eigentlich jeder Teamchef und Bundestrainer, nur wenige Wochen im Jahr. Im September hat er die erste Gelegenheit, sein Können unter Beweis zu stellen bei der Nations League in den Niederlanden. Was erwarten Sie sich da?
0: Also eine Garantie, dass mit ihm alles großartig wird, die gibt es natürlich nicht, aber eine sehr berechtigte Hoffnung, dass vieles besser wird. Und ich glaube auch, wir werden den Fußball sehen mit viel mehr Begeisterung, viel mehr Leidenschaft. Und ich glaube auch, dass er in der Lage ist, bei der Nationalmannschaft wie auf seinen Stationen vorher die Leute mitzunehmen, eine Begeisterung zu schaffen und dass man sich wieder freut auf die Spiele der Nationalmannschaft und dass diese Mannschaft auch eben, wie gesagt, mit einer weit größeren Intensität spielen wird, mit einer Leidenschaft. Und ich glaube auch, dass wir relativ schnell gute Entwicklungen sehen werden. Aber für den nachhaltigen Erfolg oder für den großen Erfolg, das wird sicher eine Weile dauern. Das geht nicht von heute auf morgen.
1: Klar. Die UEFA, Herr Horrini, legt sich gerade mit der FIFA an, weil Gianni Infantino noch mehr Investoren in die Fußball-WM holen will. Wie sehr kann, soll, will oder muss sich Jürgen Klopp als neuer Bundestrainer da auch politisch äußern?
0: Der wird sich dazu äußern. Das hat er ja auch in Fragen schon der Spielplanverdichtung immer wieder getan, dass ihm das zu viel geworden ist. Dass ihm auch diese Form der Überkommerzialisierung bei der Weltmeisterschaft sicher auch ein Stück zu weit gegangen ist, schon auch mit der Größe der Weltmeisterschaften, auch wenn es sicher ein sportlich gutes Turnier gewesen ist. Und ich bin sicher, dass er sich, wenn er dazu gefragt wird, offen äußern wird. Und da wird es sicher an Kritik an Infantino und dem Gebaren der FIFA in diesem Jahr beziehungsweise in der Vergangenheit, daran wird es sicher nicht mangeln, davon gehe ich aus.
1: Das sagt Michael Horrini. Seine Jürgen Klopp-Biografie Glaube, Liebe, Klopp ist bei C. Bertelsmann erschienen. Herr Horrini, ich danke Ihnen sehr für Ihre Zeit.
0: Dankeschön.

0: Das waren Journey and the Mexicats, eine mexikanisch-spanisch-britische Band, die von sich sagt, wir haben gelernt, aprendimos. 15.53 Uhr, 7 Minuten vor 4. Beim Stichwort Kirchenfenster denken die meisten Menschen wohl an mittelalterliche Glasmalereien, aber das ist nur die halbe Wahrheit. Auch im 20. Jahrhundert hat es Kirchenneubauten mit modernen Fenstern gegeben und selbst heute ist die Gestaltung von Kirchenfenstern attraktiv für Künstler. Große Maler wie Gerhard Richter und Markus Lüppertz oder auch der isländische Lichtkünstler Ólafur Eliasson haben alle in jüngster Zeit oder in jüngerer Zeit Glasmalereien verwirklicht. Gleich zwei wichtige Manufakturen für solche Arbeiten kommen aus München. Die Meyersche Hofkunstanstalt am Stiegelmeierplatz liefert Kirchenfenster und Mosaike bis nach New York, Kapstadt, Tokio und Rio. Und gerade einmal 500 Meter Luftlinie entfernt davon liegt in der Münchner Maxvorstadt noch eine weitere Traditionswerkstatt für Glas- und Mosaikkunst, Van Treek. Julie Metzdorf hat sie sich dort umgesehen.
1: Sie sehen da Schablonen liegen. Zum einen haben die so wilde Kurven drauf. Also wenn man das Ganze zuschneidet, geht man einmal hin und setzt Verbindungslinien, dass man später weiß, welche Schablone hingepasst hat. Das ist dann wie ein Puzzle für Erwachsene quasi, das wieder zusammenzusetzen.
2: Raffaela Knein steht neben einem großen Tisch mit dutzenden Glasplatten in verschiedenen Grüntönen. Hier entsteht gerade eines von mehreren Glasfenstern der Münchner Künstlerin Mahbuba Maksudi für das Kloster Reute bei Ravensburg. Um die feinen Farbverläufe ihrer Vorlage in Glas nachzubilden, werden die Platten mit Glasfarbe bemalt und dann stellenweise wieder abgeätzt. So kann man jede erdenkliche Farbe in jeder gewünschten Form nachbilden.
1: So schaut der Glasschneider aus. Das ist ein Eisen, was stärker ist oder einen anderen Härtegrad hat als das Glas. Das bedeutet, wenn man da drüber schneidet, entsteht eine temporäre Spannung. Und über diese temporäre Spannung kann das Glas gebrochen werden.
2: Raffaela Knein ist Glasmalermeisterin. Zusammen mit Katja Sukic leitet sie die Werkstätten für Mosaik und Glasmalerei Gustav Van Treek. Seit 1887 produziert die Firma am gleichen Ort, in der Schwindstraße mitten in der Münchner Maxvorstadt. Im Vorderhaus präsentiert eine kleine Galerie Ausstellungen und aktuelle Projekte, im Hinterhaus liegen die Werkstätten. Auf 3 Etagen mit insgesamt 1000 Quadratmetern findet hier alles statt, vom Zuschnitt der Gläser bis zum Brennen und Verbleien.
3: Es ist ungewöhnlich, aber es ist machbar und es ist auch wunderschön, weil die Leute, die hierher kommen, die entdecken natürlich diesen Flair, diesen Zauber der Historie noch einmal wieder und verstehen das dann auch sehr viel besser. Und es ist oft so ein Aha-Moment, ja klar, irgendwer muss ja die Sachen, die Kirchenfenster oder die angewandte Glaskunst auch machen.
2: Viele zeitgenössische Künstlerinnen und Künstler haben Interesse daran, einmal ein Kirchenfenster zu gestalten. Denn Glasfenster sind Werke für die Ewigkeit. So wie sie heute konstruiert werden, halten sie bis zu 1000 Jahre. Ab und zu mal reinigen, sonst muss man nichts weiter tun. Das Besondere, die Farben verblassen nicht. Alte Fenster sehen wir heute genauso, wie die Menschen im Mittelalter sie gemacht haben. Einer der bedeutendsten Aufträge, den Van Treek in jüngerer Zeit verwirklicht hat, sind die Chorfenster von Gerhard Richter im Kloster Tholey im Saarland. Fast 10 Meter hoch, zentral im Chor.

0: Fuß, Witterung, Hagel immer mehr und natürlich auch das Thema Glaskorrosion bei den Glasmalereien. Weil man muss sich vorstellen, die Fenster sind der kälteste Punkt in der kompletten Kirche. Das bedeutet, das Kondensat setzt sich dort ab, geht an die Glasmalerei dran und es entsteht wie eine Laugenwirkung, eine Glaskorrosion.
1: Und auch das ist noch nicht alles. Außer Glasmalereien fertigt Van Treek Mosaike, die ja ebenfalls aus Glassteinchen bestehen und sogar Kleinmöbel aus Glas.
2: Wir haben auch begonnen, mit namhaften Designern, Produktdesignern zusammenzuarbeiten, Produkte zu entwickeln. Das sind Tische, das sind Leuchten, das sind Tischaccessoires wie Schalen, Spiegel, alles Mögliche.
1: Natürlich gibt es heute weniger Aufträge für Kirchenfenster als früher. Aber Van Treek hat neue Wege gefunden, den einzigartigen Werkstoff Glas zu verarbeiten. Im kommenden Jahr feiert das Unternehmen 140. Jubiläum. Und die Strahlkraft der Farben, die Transparenz und die Wirkung im Licht sind so faszinierend wie am ersten Tag.
3: Soweit Julie Metzdorf. Und mir bleibt nur noch zu sagen, danke fürs Zuhören.
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9: 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Sehr beeindruckt hat mich der renommierte Tierfilmer Jens Westphalen, der anlässlich der Premiere seines Films über Orang-Utans im März bei uns war. Sein Leben als Tierfilmer gleich nach den Nachrichten.
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10: Um 16 Uhr mit Karin Schumacher. Die Seen und Flüsse hierzulande führen zum Teil so wenig Wasser wie noch nie seit Beginn der Messungen. Das wird zum Problem für die deutsche Wirtschaft, weil Unternehmen ihre Produkte nicht mehr so leicht mit dem Schiff von A nach B transportieren können. Einzelheiten von Birte Sönnigsen.
11: Teilweise können die Schiffe eben nur deutlich weniger Ladung mitnehmen, teilweise nur rund ein Drittel der sonst üblichen Menge. Das bedeutet, dass bestimmte Produkte nicht mehr zur geplanten Zeit am richtigen Ort sind. Da können dann auch gleich mehrere Firmen dranhängen, also auch ganze Lieferketten durcheinander geraten, die viele Firmen, viele Unternehmen treffen. Und es dauert im Zweifel nicht nur länger, Dinge zu transportieren, sondern auch die Kosten sind gestiegen. Es gibt Verbände, die davon berichten, dass in den letzten Wochen die Kosten teilweise ums 2,5-fache gestiegen sind.
10: Die geplante Rentenreform sorgt weiter für Diskussionen. Der Präsident des Deutschen Instituts für Wirtschaftsforschung, Fratscher, hat die Abschaffung der abschlagsfreien Rente nach 45 Beitragsjahren als finanziell wichtigstes Element des Rentenpakets bezeichnet. Kritik an der geplanten Streichung kommt aber von der Linken, der SPD-Ministerpräsidentin von Mecklenburg-Vorpommern, Schwesig, und den CDU-Ministerpräsidenten von Sachsen-Anhalt, Thüringen und Sachsen. Nach dem Migrantenansturm auf die spanische Exklave Ceuta sind noch viele Fragen offen. So schwankt die Zahl der Menschen, die bei dem Versuch gestorben sind, spanischen Boden zu erreichen. Marokko spricht von 11 Toten, Spanien von 73, in Ceuta selbst ist von 88 Opfern die Rede. Unklar ist auch, was mit jüngeren Flüchtlingen geschehen soll, die noch dort sind.
12: Während die meisten volljährigen Migranten nach Marokko zurückgekehrt sind, halten sich in Ceuta nach Behördenangaben mehr als 850 minderjährige Migranten auf. Die Aufnahmezentren seien völlig überlastet. Unbegleitete Minderjährige stehen nach der UN-Kinderrechtskonvention unter besonderem Schutz und können nur zurückgeführt werden, wenn sie in ihrem Heimatland angemessen betreut werden können. Julia Macher, Barcelona.
10: Süddeutschland steht vor einer historisch schlechten Zuckerrübenernte. Der Anbauerverband aus Ochsenfurt in Unterfranken erklärte, man rechne beim Ertrag mit einem Drittel weniger Zucker als im Vorjahr. Da auch in anderen Anbaugebieten die Ernte schlecht ausfallen wird, dürften laut

0: Laut Verband die Verbraucherpreise für Zucker steigen. Ursache für die schlechte Ernte die Hitze und die daraus resultierende Trockenheit und Krankheiten. In Nürnberg ist am Nachmittag eine Fliegerbombe aus dem Zweiten Weltkrieg entschärft worden. Rund 45 Minuten hat die Arbeit der Sprengmeister nach Angaben der Stadt gedauert. Zuvor mussten rund 2000 Mitarbeitende verschiedener Firmen ihre Arbeitsplätze verlassen. Auch der Luftraum über Nürnberg wurde während der Entschärfung gesperrt. Die Bombe war auf einem Parkplatz des Trafo-Werks von Siemens Energy bei Bauarbeiten gefunden worden. Das Wetter in Bayern? Sonnig mit ein paar lockeren Quellwolken. Im Nordosten dichter bewölkt, später vereinzelt kräftige Schauer und Gewitter möglich. Höchstwerte 31 bis 37 Grad. In der Nacht anfangs noch Schauer oder Gewitter, sonst wechselnd bewölkt. Tiefstwerte 23 bis 15 Grad. Und die weiteren Aussichten? Mehr Sonne als Wolken. Ab dem Nachmittag einzelne Schauer oder Gewitter und heiß. 16.04 Uhr. Hier noch die Verkehrsmeldungen. A7 Würzburg Richtung Fulda zwischen Bad Kissingen-Obertulba und Bad Brückenau-Volkers 10 Kilometer stockender Verkehr. A7 Fulda Richtung Würzburg zwischen dem Dreieck Fulda und Bad Brückenau-Wildflecken 11 Kilometer Stau und stockend wegen Bauarbeiten. A9 München Richtung Nürnberg zwischen Manching und Ingolstadt Süd Sperre nach einem Unfall. Bitte halten Sie eine Rettungsgasse offen. A9 Berlin Richtung Nürnberg zwischen Gefrees und dem Dreieck Bayreuth-Kulmbach 9 Kilometer stockender Verkehr. Die A73 Feucht Richtung Nürnberg ist zwischen Nürnberghafen Süd und Nürnberghafen Ost nach einem LKW-Unfall gesperrt. A93 Weiden Richtung Hof zwischen Hof Süd und Hof Ost Bergungsarbeiten auf der linken Spur. A93 Regensburg Richtung Holledau vor dem Tunnel Prüfening Stau und Blockabfertigung. Und zuletzt A96 München Richtung Lindau zwischen dem Kreuz Memmingen und Aitrach ein Unfall auf der linken Spur. Soweit die Verkehrsmeldungen.
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2: 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Er filmte Elefanten hautnah und Orang-Utans so nah wie nie. Am 3. März lief der Orang-Utan-Film in der ARD und aus diesem Anlass war Jens Westphalen bei mir zu Gast. Meine erste Frage war, wenn er einem Orang-Utan eine Frage stellen könnte, welche wäre das?
3: Ob er glaubt, dass wir uns ähnlich sind. Weil ich denke, dass wir uns den Orang-Utans sehr ähnlich sind.
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2: Schön, dass Sie Zeit für uns haben. Sie würden den Orang-Utan fragen, ob der glaubt, dass wir uns ähnlich sind. Wo Sie gerade gesagt haben, 97% sind wir uns ähnlich.
3: Genau, aber das ist ja immer so eine Betrachtungsgeschichte. Und wenn wir Orang-Utans sehr nahe sind, wir sind ihnen ja sehr nahe gekommen und die längere Zeit beobachten, dann stellen wir eben halt auch fest, dass wir nicht nur Gene mit denen teilen, sondern auch viele Verhaltensweisen. Mhm. Genau. Und die Frage ist eben halt, ob der Orang-Utan das auch so sieht.
2: Was denkt denn der Orang-Utan überhaupt, wenn Sie da mit dem irgendwie in Kontakt treten? Also wir denken, oh guck, Orang-Utan. Denkt der Orang-Utan dann, oh guck, Mensch? Oder?
3: Das ist ja eine Frage, die wirklich niemand beantworten kann, was in dem Kopf eines Orang-Utans vorgeht. Auf jeden Fall beobachten die uns sehr genau, die Tiere. Und wir haben uns immer sehr beobachtet gefühlt, als wir bei den Dreharbeiten waren. Wie gesagt, wir sind den Tieren sehr, sehr nahe gekommen, Auge in Auge quasi mit den Orang-Utans. Und die haben uns auch sehr in Augenschein genommen.
2: Also zumindest betrachtet er uns offensichtlich nicht als Feind im Sinne von, er würde weglaufen.
3: Nein, und die sind neugierig. Und ich bin sicher, dass im Kopf eines Orang-Utans, wenn er uns anguckt, auch was vorgeht. Und dass die Tiere denken, da bin ich ziemlich sicher. Weil die haben ja auch Verhaltensweisen, die darauf hindeuten, dass die zweckorientiert sind, dass sie sich Gedanken über ihre Umwelt machen.
2: Aber Orang-Utans sind im Augenblick ja nur Platz 2 der international beliebtesten Affen. Also berühmter als jeder Orang-Utan ist im Augenblick Punch.
3: Genau.
2: Dieses einsame Makakenäffchen aus, ich glaube, Tokio ist der Zoo, ne? Das von seiner Mutter verstoßen wurde und jetzt mit einem Stoffgorilla kuschelt.
3: Nee, das ist ein Orang-Utan. Das ist ein Orang-Utan.
2: Das ist ein Orang-Utan?
3: Ja,
2: und ich habe nachgedacht, das ist ein Makake.
3: Nein, also der Affe ist ein Makake.
2: Ja, sag ich doch.
3: Und ja, aber das Kuscheltier ist ein Orang-Utan.
5: Ach, das ist ein Orang-Utan. Mm,
3: glaube ich. Also das ist ja ein rotes Stofftier.
5: Das ist rothaarig. Ja. Also das heißt, Sie sind hervorragend natürlich im Stoff und kennen diesen Spot und diese weltweite Empathiegeschichte, die da gerade läuft.
3: Ehrlich gesagt nicht so richtig. Ich habe das nicht so richtig verfolgt.
5: Aber spätestens ihre Tochter muss Ihnen das gezeigt haben.
3: Auch nicht. Die ist zu groß dafür. Die ist 22 und
5: ja, eben.
3: Ich glaube, die hat sich auch noch nicht so darum gekümmert.
5: Echt jetzt?
3: Ich bin da gerade vom Freund darauf hingewiesen worden, heute Morgen noch, der bei uns zu Besuch ist. Und also ich kannte die Geschichte, aber da habe ich mal kurz geguckt. Das waren aber irgendwelche Zeitungsartikel oder so.
5: Also ein unfassbarer Internet-Hype mit einem Video dahinter, das Sie sich bestimmt nach dieser Sendung anschauen, wo also jeder anfängt, ja, weiß ich nicht, zu heulen oder wie auch immer, diese verstoßene Makake mit dem Stofftier, der von allen anderen bedrängt und geschlagen wird und dann kuschelt er sich an dieses Stofftier und alle weinen.
3: Scheinbar sind diese Tiere, also die Stofftiere auch kaum noch.
5: Ja, die sind weltweit ausverkauft. Genau. Und auch noch von IKEA ausgerechnet. Ja, es ist furchtbar. Also, wenn man sowas sieht, okay, also ich habe mir das auch angeschaut und du kommst um diese Gefühle nicht rum. Also, let's face it, du denkst dir einfach, oh Gott, interpretieren wir in sowas zu viel rein, weil wir einfach sagen, wir übertragen unser Denken und unser Verhalten auf diese Affen?
3: Das glaube ich schon. Also, in dem Fall auf jeden Fall. Wahrscheinlich hätte man dem auch eine Kuscheldecke hinlegen können, dann wäre es genau das Gleiche gewesen. Aber andererseits glaube ich, dass man nach Ähnlichkeiten zwischen uns und Orang-Utans oder auch anderen Tieren ruhig gucken kann, wenn man etwas über sich selbst erfahren möchte. Früher haben wir immer nach Trennendem geguckt zwischen Mensch und Tier. Das habe ich noch in meinem Biologiestudium so gelernt. Also man hat immer geguckt, was macht uns eigentlich besonders? Der Mensch hat eine Sprache, der Mensch nutzt Werkzeug. Aber all diese Gebäude sind irgendwann eingestürzt. Und inzwischen wissen wir auch, dass Tiere durchaus auch Gefühle haben oder vielleicht auch eine Gedankenwelt haben. Und wenn man etwas über sich und seinen Ursprung erfahren möchte, finde ich, sollte man auch nach Gemeinsamkeit gucken, ohne Tiere zu vermenschlichen.
5: Das ist genau die Frage. Eben nehmen wir ein anderes Beispiel. Wenn Sie schon diesen Punch nur sporadisch kennen, dieses Makakenäffchen, nehmen wir, vielleicht kennen Sie den, diesen einsamen Pinguin von Werner Herzog. Das war vor dem Makakenäffchen der letzte große heiße Internet-Scheiß, der viral gegangen ist. Kennen Sie den? Auch nicht.
3: Nicht so richtig. Also
5: ein einsamer.
3: Ich gucke keine Tierfilme.
5: Wieso nicht?
3: Nein, das stimmt natürlich nicht. Natürlich gucke ich Tierfilme, aber also, vielleicht nicht auf YouTube.
5: Das ist auch zu einem Meme geworden, dann googeln Sie den bitte auch.
3: Das mache ich unbedingt.
5: Also ein einsamer Pinguin, der sich dann von seiner Herde entfernt und ganz allein in eine Richtung geht, wo nur ein Eisberg ist. Und Werner Herzog sagt dann noch im Originalton, im Kommentar dazu, er wird niemanden mehr sehen. Und warum tut er das nur? Er wird sterben. Und dann geht es darum, ob der eine Hirnkrankheit hat und Ähnliches mehr.
3: Aber da wird natürlich dann wirklich immer, da wird irgendein Schicksal aufgebaut, das vielleicht gar nicht vorhanden ist, weil das den Menschen anspricht, weil man sich dann eben halt in dieses Tier hineinversetzt. Aber das ist dann nicht immer unbedingt die Wahrheit.
5: Genau. Ne? Das ist genau der Punkt. Danach wollte ich Sie fragen. Also Werner Herzog hat auch gesagt, das war alles gar nicht so. Es war nur Montage und Inszenierung samt Musik und natürlich der Off-Voice dazu. Schon eine große Versuchung, wenn man Tierfilme macht, oder?
3: Ja, das ist schon eine große Versuchung. Aber wir versuchen wirklich immer nicht in diese Richtung zu vermenschlichen. Also wie gesagt, wir gucken, was für Ähnlichkeiten sind da. Für uns ist aber immer wichtig, biologisches Verhalten aufzunehmen, aufzuzeigen und den Leuten vorzuführen, ohne eben halt Schicksalsgeschichten aufzubauen, die an den Haaren herbeigezogen sind.
5: Mhm. Tierfilme, also einerseits Kamera, andererseits auch Regisseur. Was heißt eigentlich Regie bei einem Naturfilm? Weil und bitte geht ja schlecht.
3: Ja, also Regie heißt in dem Fall, dass man sich überlegt, was man eben halt dreht und wie das zu drehen ist. Also wir gehen ja nicht einfach los und gucken, was passiert, sondern wir schreiben auch eine Art Drehbuch oder zumindest ein Exposé, was dort in diesem Film rein soll. Das ist ja auch wichtig, weil wir einen Vertrag mit der Sendeanstalt machen und der Kunde in dem Fall will ja gucken oder sicher sein, was er da bekommt. Und dann gehen wir also los und versuchen, das, was wir uns vorgenommen haben, umzusetzen. Aber das Drehbuch ist ja keine Bibel, an die man sich unbedingt halten muss und deshalb ändert sich das eben halt auch immer. Und wir drehen ja oftmals Dinge, die überhaupt nicht planbar sind. Das war ja auch bei den Orang-Utan zum Beispiel so. Mhm. Mit den Zwillingen. Das ist ja noch nie gesehen worden. Das ist eine total seltene Geschichte.
5: Darüber reden wir gleich noch weiter. Mhm. Der Film nämlich Erlebnis Erde, Orang-Utan so nah wie nie in der ARD-Mediathek zu sehen. Wir besprechen das alles gleich nach Musik von Amy Warning in 1:1 The Talk auf Bayern 2, die auch im Dschungel unterwegs ist. Jungle.

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2: Jahrgang 1964 aus Hamburg. Was hat Sie als Stadtkind schon sehr früh zum Naturliebhaber gemacht?
3: Ich bin ja am Stadtrand aufgewachsen und direkt hinter unserem Haus gab es Wiesen und so kleine Wälder und so. Und da bin ich schon als kleiner Junge rumgestromert, auch mit dem Eimachglas und habe mir Grashüpfer oder Spinnen gefangen und die teilweise stundenlang betrachtet. Und meine Eltern hatten eine große Liebe zur Natur. Und insbesondere mein Vater, der eigentlich gerne Förster geworden wäre, aber als Kriegskind dann eben halt nicht die Möglichkeit hatte und stattdessen in der Versicherung gearbeitet hat, der ist mit mir viel rausgegangen oder meine Eltern sind mit mir viel rausgegangen und haben mir wirklich so die, klingt ein bisschen komisch, aber die Wunder der Natur nahegebracht und haben mir eben halt auch gezeigt, dass es nichts Abstoßendes in der Natur gibt, sondern dass eben halt alles seine Berechtigung bzw. alles interessant ist.
2: Nichts Abstoßendes gibt daher dann auch die Spinnen, oder wie?
3: Genau. Und die finde ich und fand sie auch irgendwie noch nie eklig oder so, sondern ich habe die mir immer betrachtet und habe gedacht, ja, die sind ja auch faszinierend. Sind sie ja auch.
2: Haben Sie denn mal herausgefunden, warum Menschen überhaupt dann Spinnen eklig finden?
3: Nein, auch das ist ja wieder so eine Sache, die keiner so richtig sagen kann. Das kann sein, dass das teilweise anerzogen ist. Also wenn man von den Eltern immer hört, guck mal da eine Spinne oder so, dann nimmt man das auf. Aber es kann natürlich auch sein, weil es gibt ja durchaus eben halt auch gefährliche Spinnen, dass da genau wie mit Schlangen, das ist so ein angeborenes Verhalten auch ist. Haben wir zum Beispiel bei Orang-Utans auch gesehen, dass die wirklich vorsichtig sind, wenn ihnen Schlangen begegnen.
2: Ist auch in dem Film drin, weil genau. Die offensichtlich, ja warum eigentlich, der Orang-Utan kann ja abhauen.
3: Ja, aber manchmal übersieht man ja Schlangen auch, ne? Und es ist schon wichtig, dass man lernt, als junger Orang-Utan genau hinzusehen, weil eben halt Schlangen gefährlich sein können. Und da ist eben halt die Frage, ist das erlernt und quasi gezeigt von der Mutter oder ist das angeboren? Das kann keiner beantworten, glaube ich.
2: Ja doch, Sie haben ja zugeschaut. Also Sie haben ja gesehen, wie eine Mutter mit einer Tochter Orang-Utan-mäßig umgegangen ist, als plötzlich so eine Baumschlange daherkam.
3: Ja klar, also die Mutter hat dem Tier das gezeigt, aber trotzdem glaube ich ehrlich gesagt, dass es auch angeboren ist, so wie bei uns auch. Also die Tiere wissen schon, dass man vor Schlangen sich in Acht nehmen sollte.
2: Bei Ihnen ist es jedenfalls nicht bei den Spinnen und Grashüpfern geblieben. Sie waren richtig in der, heißt das Terraristik, wenn man Terrarien hat? Oder?
3: Ja, das wäre bei mir eigentlich so ein bisschen groß gegriffen, aber tatsächlich hatte ich schon, glaube ich, mit 6 Jahren mein erstes Terrarium mit Blindschleichen, die wir dann in Schweden gefangen haben und mitgenommen haben. Heute würde man sowas ja gar nicht mehr machen, ist auch nicht erlaubt. Aber da habe ich ihm halt sogar Blindschleichen nachgezüchtet, was damals schon auch bei manchen Leuten für Aufsehen gesorgt hat. Und auch so ein paar Eidechsen und so. Und das wurde dann nachher immer tropischer und immer exotischer. Ich hatte nachher auch Vogelspinnen und alle möglichen Gottesanbeterinnen und eben halt tropische Geckos. Aber als ich dann zu Hause ausgezogen bin, habe ich das wieder aufgegeben, weil da war ich dann eben halt auch zu viel weg. Und
2: was zum Kuscheln hat Sie nie gereizt? So die klassischen Hamster, Meerschweinchen? Nee?
3: Ich fand, diese Tiere waren schon immer nicht so gut zu halten, weil die eigentlich mehr brauchen als nur ein Terrarium. Und vor allen Dingen auch, weil ich das Gefühl hatte, dass man in einem Terrarium die Welt der Tiere nachbauen kann. Das heißt, dass ich die, ob das stimmt oder nicht, aber ich konnte die in ihrem Lebensraum halten. Oder es hatte den Anschein, als wären die Tiere in ihrem Lebensraum. Im Terrarium kann man ja Moos reinbringen und irgendwelche Pflanzen. Und das kann man eben halt bei den klassischen Haustieren nicht so sehr. Also Wellensittiche, glaube ich, gehören nicht in Käfig zum Beispiel, weil das sind eigentlich Schwarmvögel, die muss man in großen Schwärmen eigentlich halten. Die gehören nicht in so einen kleinen Käfig. Und ich hatte eigentlich so ein Meerschweinchen.
2: Na also doch, Gott sei Dank.
3: Ja. Ja.
2: Aber ja, 60er, 70er Jahre in Ihrer Kindheit waren Tierdokus entweder wahrscheinlich von Walt Disney, wie die lustige Welt der Tiere, das ist das mit diesen betrunkenen Tieren.
3: Ja,
2: ne?
3: Mochte ich nie.
2: Mochten Sie nie?
3: Nein.
2: Oder dann von Bernard Jimmick, ein Platz für Tiere.
3: Genau.
2: Hat Sie das geprägt, auch zum Berufswunsch Tierfilme?
3: Absolut, absolut. Also ich habe Tierfilme immer unglaublich gerne geguckt, auch eben halt Expedition ins Tierreich, das ist ja der Sendeplatz, für den wir jetzt auch drehen, mit Heinz Sielmann. Und das waren wirklich Helden für mich. Jacques Cousteau unter Wasser, Hans Hass auch unter Wasser und eben halt Chimek und Sielmann, Alan Root, der hat für die BBC gedreht. Das waren Leute, die haben mich unglaublich fasziniert und ja, das waren meine Helden und ich wollte eigentlich immer Tierfilme machen.
2: Und da haben Sie auch relativ früh schon angefangen, Abenteuer zu erleben, schon vor dem Abi sogar. Wie ist das gekommen, dass Sie da 3 Wochen verschollen im Amazonas waren?
3: Ja, das ist so eine Geschichte. Ich bin mit einem Freund, der ein Jahr älter war als ich und der im Schüleraustausch in Ecuador war, bin ich nach Ecuador gefahren während der Sommerferien. Und da haben wir wilde Sachen gemacht. Unter anderem haben wir dann da tatsächlich einen Floß gebaut und sind einen Quellfluss des Amazonas runtergerauscht und sind dabei gekentert und sind da nicht wieder rausgekommen. Wir mussten dann zu Fuß rausgehen. Das hat eben halt sehr, sehr lang gedauert. Und alle waren nervös. Und ich habe meine Schulferien 3 Wochen verlängert. Keiner wusste, wo ich war. Aber wir waren eben halt eben da gescheitert sozusagen. Das war interessant.
2: Ja, sowas macht Eltern auch sehr ruhig und entspannt, ne?
3: Ja, aber meine Eltern, na klar, also die waren da sehr, sehr nervös. Und ich bin eigentlich erstaunt, was die eigentlich alles so ertragen haben, so im Nachhinein. Aber die haben immer an mich geglaubt und haben das auch mitgetragen. Also die haben mich nicht gebremst. Auch nicht, als ich den Wunsch geäußert habe, Tierfilmer zu werden, weil da denkt man ja auch, das ist eine brotlose Kunst. Überhaupt Bio zu studieren war ja auch so eine Sache. Naja, haben viele Leute gesagt, was willst du denn damit und so. Aber meine Eltern haben immer gesagt, man ist nur gut darin, in einer Sache, für die man wirklich brennt. Und das glaube ich auch heute noch. Also ich würde niemanden bremsen, der eine spinnerte Idee hat, wenn er für seine spinnerte Idee brennt.
2: Mhm. Und die Eltern mussten in der Zwischenzeit, als sie verschollen waren, ja dann auch die Vogelspinnen füttern. Und
3: genau. Ja, genau. Also das haben die aber auch immer mitgemacht. Die hatten auch selbst Spaß dran. Genau. Also da hatte ich ja noch meine Terrarien. Aber das war, dieses Verschollensein, das lag natürlich auch daran, weil es keine Kommunikation gab. Ich meine, gut, Handy wird es da, wo wir waren, heute auch nicht geben. Aber das war in den 80ern, da gab es ja noch nicht mal Faxgeräte, glaube ich.
2: Ja, aber ein Faxgerät hätte Ihnen auf dem Amazonas ehrlich gesagt auch nicht geholfen.
3: Nee, genau. Ich glaube, da würde einem das Handy heute auch nichts nützen. Das war so ein kleiner Quellfluss.
2: Und dann eben, als Sie ausgezogen sind, zu Hause sich von den Terrarien und Haustieren verabschiedet. Wie wäre das denn heute, wenn Sie jetzt mehr Zeit hätten, also nicht ein halbes Jahr pro Jahr unterwegs wären, um Filme zu machen, wenn Sie sich wirklich kümmern könnten, hätten Sie ein Haustier? Hätten Sie irgendeins oder gar nicht?
3: Nee, ich glaube nicht. Also, nee, hätte ich nicht mehr. Ich würde auch keine Terrarien mehr haben, weil Lisa, ich finde diese insbesondere die private Tierhaltung ein bisschen fragwürdig. Und ich würde auch keine Katze haben, weil auch da bin ich so ein bisschen skeptisch, was Katzenhaltung angeht. Die kommen manchmal nicht raus. Also wenn man sie rauslässt, dann jagen die Vögel. Und wenn man sie drin lässt, wird man den Tieren auch nicht gerecht. Und heute reden viele, viele Leute reden darüber, dass man Vegetarier sein sollte. Und ich finde es dann auch ein bisschen komisch, ich bin übrigens kein Vegetarier, aber wenn man Vegetarier ist und eine Katze hält, das finde ich ein bisschen seltsam.
2: Kann es sowas wie artgerechte Haltung überhaupt geben, frage ich mich immer. Ist es nicht ein innerer Widerspruch?
3: Ja, ich glaube schon. Das ist ein Widerspruch. Richtig artgerecht ein Tier zu halten, geht kaum. Weil meistens sind die Tiere natürlich nicht mit anderen Tieren vergesellschaftet, was auch artgerecht ist. Aber oftmals werden Tiere in Gefangenschaft auch älter als in freier Wildbahn. Und es gibt auch gute Gründe, Tiere zu halten. Auch das sehen andere Leute anders. Aber ich bin zum Beispiel durch Zoos auch geprägt worden. Meine Tierliebe ist durch Zoos entstanden, lehnen ja auch sehr viele Leute ab. Aber ich glaube, dass Zoos auch eine Bedeutung haben, um den Menschen Tiere nahe zu bringen. Und es gibt ja auch Beispiele, wo Tierhaltung, Zoos, zum Artenschutz beigetragen haben.
2: Zur Erhaltung einfach der Arten.
3: Ja, genau. Aber ja, das wird ja manchmal so angezweifelt. Aber zum Beispiel Wisente, das größte europäische Wildtier, sind ja Wildrinder, das gibt es nur noch, weil es gab noch 12 Stück. Die waren in Gefangenschaft. Inzwischen gibt es wieder mehrere tausende freie Wildbahnen, weil man die ausgesiedelt hat. Ich fahre in den nächsten Tagen in die Schweiz, um mir Bartgeier anzugucken. Und die waren im Alpenraum auch ausgestorben. Und nur dank Wiederansiedelung gibt es diese Tiere noch. Und diese Wiederansiedlungsprojekte beruhen auf Tieren, die man in Zoos nachgezogen hat.
2: Und Bayern kriegt jetzt 2 Pandas. Da sage ich lalalalalala nach Hamburg.
3: Genau, aber das ist aber zum Beispiel auch so eine fragwürdige Geschichte, würde ich sagen. Mit Gut. Den Pandas. Nicht, weil sie in Bayern sind.
2: Dann schauen Sie sich die Bartgeier an und die anderen die Pandas. Und dazu hören wir Musik über Leguane. Dann haben wir doch alles zusammen. Nies Frevert, Leguane.

0: In 1 zu 1 der Talk heute mein Gespräch mit dem Tierfilmer Jens Westphalen aus dem März. Wir haben gerade schon gehört, schon als Schüler war er im Amazonas verschollen. Das hat ihn dann aber nicht davon abgehalten, mit Reisen und Tierfotos weiterzumachen.
1: Genau, ich bin dann mit einem anderen Kumpel ein Jahr nach Südamerika gegangen, direkt nach dem Abitur. Und mit einer riesen Fotoausrüstung, damals, das war ja alles noch richtig Filmfoto, also Dias. Und da haben wir dann alles fotografiert, was uns vor die Linse kam. Und eben halt auch Landschaften und Völker, die wir besucht haben. Und haben versucht, haben diese Bilder dann auch verkauft an alle möglichen Bildarchive. Und ich habe dann mein Studium finanziert, indem ich irgendwo hingereist bin und zum Beispiel auch nach Borneo damals schon und Fotos gemacht habe und Artikel geschrieben habe.
0: Und das heißt, Sie konnten von Anfang an so richtig davon leben? Oder war das am Anfang noch ein Zuschussgeschäft?
1: Das war, ich habe die Reisen finanziert und habe vielleicht ein bisschen Geld damit auch bekommen, aber das hat nicht gereicht, um zu leben. Ich habe BAföG bekommen.
0: BAföG für die Fotos.
1: Quasi.
0: Naja gut, und dann gab es ja eben das Biologiestudium, von dem Sie schon erzählt haben, weil also so eine richtige Ausbildung zum Tierfilmer gab es in den 80er Jahren vermutlich wenig, oder?
1: Gar nicht, genau. Und die Leute, die Naturfilm machen, zumindest in Deutschland, das sind eigentlich auch kaum Leute, die richtig Film gelernt haben, sondern das sind meistens Leute, die aus grünen Berufen kommen, sprich ehemalige Biolehrer oder Biologen eben halt, Forstleute. Oder auch teilweise Studienabbrecher, die auch was ganz anderes studiert haben vielleicht auch. Also ich kenne einen, der ist Maschinenbauingenieur.
0: Okay, und bei Ihnen war es ja auch so, dass Sie ja dann als Biologe da reingefallen sind. Welche Bedeutung hatte da die Vogelart Kampfläufer?
1: Also ich habe mal einem übrigens bayerischen Naturfilmer über die Schulter gucken können. Ich weiß gar nicht mehr genau, wann das war. Das muss so 1993 gewesen sein oder 92. Und bis dahin waren ja, habe ich eben schon gesagt, Tierfilmer so Helden für mich. Das waren so Lichtgestalten, unerreichbar. Und da konnte ich dann mal einem über die Schulter gucken. Wie gesagt, ich war ja während des Studiums auch schon mal auf Borneo und hatte da auch schon Orang-Utans gefilmt. Und dieser Tierfilmer rief mich dann an. Ich war total überfordert. Ich kannte den vom Namen. Und der hatte aber was in Deutschland gedreht, auch zu diesem Zeitpunkt. Und hatte gefragt, der wollte Kampfläufer an der Nordseeküste drehen und hatte mich gefragt, ob ich da nicht noch einen Standort kenne. Mhm. Und da habe ich gesagt, ja, es gibt noch ein kleiner Platz, wo die tatsächlich balzen. Und da bin ich dann mit dem hingefahren und habe dort festgestellt, Lichtgestalt, ja, schon, netter Kerl. Aber der kocht auch nur mit Wasser. Der hat sich das auch selbst beigebracht und der kommt aus einem grünen Beruf. Der war nämlich auch Biologe. Und da habe ich gedacht, ich studiere ja auch Biologie, mit Wasser kochen kann ich auch. Und wenn der sich das selbst beigebracht hat, wie die anderen übrigens auch, dann kann ich das ja auch mir selbst beibringen.
0: Und alle, die nicht genau wissen, wie ein Kampfläufer aussieht, die haben so eine imposante Halskrause, ne? Dann
1: genau.
0: Hat man die, glaube ich, schon mal gesehen. Also
1: das sind Vögel, muss man dazu
0: sagen. Ja, natürlich.
1: Genau.
0: Wenn ein Tier Läufer heißt, muss es ja mehr oder weniger ein Vogel sein.
1: Mhm. Ja, es gibt auch 1000 Füßer, die laufen auch. 1000 Läufer.
0: So, Sie haben aber dann ja gar nicht abgewartet, bis Sie fertiger Biologe waren, sondern schon während der Diplomarbeit den ersten Filmauftrag gekriegt?
1: Ja, also ich muss dazu sagen, ich habe dann ja während meines Studiums meinen Kollegen kennengelernt, Thoralf Grosbitz, mit dem ich seitdem alles zusammen mache. Wir haben uns an einem Lagerfeuer ganz romantisch auf einer Exkursion kennengelernt und der hatte ähnliche Pläne und dann haben wir uns zusammengeschlossen und haben gesagt, wir machen das, weil alleine hätte ich nicht den Mumm gehabt auch. Und damit hatte ich dann eben halt einen guten Ansprechpartner und wir haben uns gegenseitig Mut gemacht, dass wir das machen. Und wir haben alte NDR-Geräte gekauft, 16mm Kameras, mit denen wurden früher Tatorte gedreht und deshalb Leute.
0: Aber trotzdem eine Investition erstmal für 2 Studenten, oder?
1: Das war eine totale Investition. Wir hatten eine Ausrüstung, die hat am Anfang, glaube ich, 40.000 Mark gekostet. Und das war natürlich sehr, sehr viel Geld für Studenten. Und wir haben das Geld uns aus allen möglichen Quellen, privaten Quellen, zusammengeschnorrt oder zusammengeborgt. Mhm. Aber dass da 2 Jungs sind, die unbedingt wollen, hat die Redaktion im NDR mitbekommen, der NDR Naturfilm. Und ich war mitten in der Diplomarbeit und dann bekamen wir einen Anruf, wollt ihr nicht? Und da waren wir total überfordert, es passte auch nicht. Und da sollten wir für eine Umweltreportage heimisches Wild drehen, also Rothirsche, Wildschweine und dergleichen mehr. Da ging es um den Konflikt zwischen Jagd und Naturschutz. Mhm. Und das wurde eigentlich mit einem NDR-Team gedreht.
0: Horst Stern fällt mir da ein, oder?
1: Genau, der war es aber nicht. Ja. Genau, den gibt es natürlich auch. Die fand ich auch ganz toll, wobei genau, der hat ja mal was über einen Hirsch gemacht und auch über Spinnentiere und so. Aber der Die Filme habe ich gesehen, aber das hat sich bei mir nicht so eingeprägt wie Heinz Sielmann zum Beispiel, komischerweise. Mhm.
0: Trotzdem sind Sie also zu zweit los,
1: wir sind
0: mit
1: zu
0: viel
1: zweit
0: Geld,
1: los.
0: Aber wenig Ahnung.
1: Genau, wir hatten überhaupt keine Ahnung und waren überfordert, haben gesagt, oh Gott, hoffentlich schaffen wir das überhaupt. Sind dann los, 10 Wochen musste ich meine Diplomarbeit unterbrechen, waren im Wesentlichen so im Müritz-Nationalpark und kamen dann mit den Aufnahmen zurück und die sind sehr gut angekommen. Und dann habe ich meine Diplomarbeit abgelegt. Thora war schon ein bisschen eher fertig. Und 2 Tage später saßen wir im Flieger nach Sri Lanka und wir haben unseren ersten 45-Minuten-Film fürs Abendprogramm gemacht.
0: Toll. Und seitdem einer nach dem anderen.
1: Ja.
0: Könnten Sie eine Tierart sagen, die am schwierigsten einzufangen war mit der Kamera?
1: Ich kann das gar nicht so richtig sagen. Also es gibt eben halt so ein paar Sachen, die wirklich sehr schwer sind. Also wir haben zum Beispiel versucht, Unterwasseraufnahmen von Schnabeltieren zu machen in Australien. Und da hat Thoralf wirklich viele, viele Tage im Wasser gestanden, um diese Bilder zu machen. Und nach 10 Tagen sind da 2 Sekunden rausgekommen.
0: Ja.
1: Genau.

0: Und also die Überwasseraufnahmen, die waren relativ schnell gemacht, innerhalb von 2 Tagen, aber die Unterwasseraufnahmen nicht. Und ich weiß zum Beispiel, dass es auch, das klingt komisch, aber es ist sehr schwer, Eichhörnchen vor die Kamera zu kriegen, weil die sind immer auf der falschen Seite des Baumes, sind hoch oben, da ist die Perspektive schlecht, die hüpfen durch die Gegend, die sind ein bisschen unplanbar, es sei denn, man legt die Nüsse hin oder so, aber dann kriegt man auch nur so ein paar Szenen. Und was jetzt besonders schwer ist, weiß ich nicht. Das verdränge ich, glaube ich, auch. Es sind auf jeden Fall nicht Elefanten, also nicht so große Tiere. Die sind dann. Orang-Utans war auch ganz schön schwer, weil die muss man erstmal finden und dann sind die auch hoch in den Bäumen. Man muss mit denen versuchen, auf eine Ebene zu kommen und das ist eben halt auch manchmal nicht so einfach.
1: Schnabeltiere und Eichhörnchen. Das ist eine schöne, Millionen-Euro-Frage. Was haben Schnabeltiere und Eichhörnchen gemeint?
0: Ich müsste jetzt nachdenken, aber auch so Mäuse oder sowas. Das sind also so kleine huschende Tiere, sind wirklich schwer. Wir müssen ja immer die Schärfe ziehen. Es gibt ja bei uns keinen Autofokus und so. Und
1: das Schwere ist das eine, das andere ist, es gibt ja auch nicht nur ungefährliche Tiere. Also Angstsituationen können da möglicherweise auch mal vorkommen.
0: Ja, also wir kommen ja den Tieren sehr nahe und da kommt man auch schon in manchmal ein bisschen in die Bredouille. Wir bringen uns da übrigens nicht hinein, das sage ich auch immer, sondern manchmal kommen wirklich die Tiere sehr nahe. Also die kommen dann aber zu uns. Ich kann mich an Situationen erinnern, wir haben mehrere Filme schon über Elefanten gemacht und wo die Elefanten wirklich auf Tuchfühlung quasi waren, wo wir mitten in riesigen Elefantenherden waren. In Botswana, da gibt es Filmaufnahmen von, da waren mehrere hundert Elefanten und wir waren auf einmal mittendrin und kamen nicht weg und die waren 5 Meter weit weg von uns.
1: Und
0: da muss man ganz ruhig bleiben. Man muss ruhig bleiben, die geben dann ihre Zeichen und man kann dann auch nichts mehr machen und man muss sich groß machen.
1: Alltagstipp. Was mache ich, wenn ich in eine Elefantenherde nachher gehe?
0: Man stellt sich auf, redet ruhig auf die Tiere ein und hebt seinen Arm in deren Richtung. Also das habe ich gemacht, da gibt es auch Filmaufnahmen von. Mhm. Aber ich glaube, das Gefährliche an der Tierfilmerei ist mehr so der Autoverkehr, weil wir müssen große Strecken zurücklegen, teilweise dann auch in wilden Gegenden, wie gesagt, Namibia, in Botswana oder in Australien, im Outback. Und die Malaria-Mücke ist ein gefährliches Tier. Aber es sind eigentlich nicht so die Schlangen oder sowas, von denen man...
1: Wobei ich mir habe sagen lassen, dass die mit der zweitgiftigsten Schlange der Welt durchaus auch Erfahrungen
0: haben. Die hatte ich mal in meinem Schoß drin, genau. Ist auch so eine Geschichte. Aber da, ich weiß gar nicht, ob das so gefährlich war. Genau, wir haben die zweitgiftigste Schlange der Welt gedreht. Ich habe versucht, aus tiefer Position Bilder von der zu machen. Die war sehr nah. Und ich habe da an so einem sogenannten Babystativ gesessen, mit einer Kamera oben drauf, im Schneidersitz oder in der Hocke. Und war der einzige Schatten. Und es wurde immer wärmer. Und dann ist diese Schlange bei mir in den Schoß gekrochen. Ich habe aber sofort gemerkt, weil sonst wäre sie nicht zu mir gekommen, dass die im Grunde genommen von mir nichts will, sondern die wollte nur meinen Schatten haben. Meine Sorge war, dass sie in mein Hosenbein kriecht. Mhm. Und Turaf, glaube ich, der war nervöser als ich. Der stand so ein paar Meter neben mir und der hat die dann da, es hat aber wirklich viele Minuten gedauert, hat die dann da irgendwie versucht so rauszubuxieren.
1: Das heißt, bei der Schlange stellen sie sich nicht auf und wedeln mit den Händen?
0: Nein, da muss man ganz ruhig sitzen bleiben. Und ich hatte da, ehrlich gesagt, auch gar nicht so große Bedenken. Ne? Hätte man vielleicht haben müssen, aber ich glaube gar nicht, weil die wollte nichts von mir. Man muss einfach sehen, dass man dann ruhig bleibt und dass das Tier sich nicht erschreckt. Denn wenn was passiert wäre, dann wäre es nur gewesen, weil das Tier sich erschrocken hätte.
1: Wie heißt die zweitgiftigste Schlange der Welt mit Vornamen?
0: Eastern Brown Snake oder östliche Braunschlange.
1: Haben wir was gelernt und bleiben trotzdem bei den Elefanten. Sarah and Julian, Elephants.

0: Orang-Utans so nah wie nie in der ARD-Mediathek zu sehen und gemacht hat den Film unser Gesprächspartner heute Jens Westphalen. Wie entsteht so ein Film? Also das erzählt eine Mutter-Tochter-Geschichte von zwei wildlebenden Affen, Sati und Hian in Borneo. Wie geht das? Also kannten Sie die erst und haben dann den Stoff als Film angeboten oder war es umgekehrt?
1: Nein, es war umgekehrt und es war auch nicht geplant, dass wir diese beiden Tiere so finden oder nehmen. Also es war eigentlich gar nicht so eine Mutter-Kind-Beziehung geplant. Wir sind wir haben mal für National Geographic, haben wir vorher schon mal auf Borneo gedreht, ein paar Jahre vorher. Und da spielten Orang-Utans auch schon eine Rolle und wir hatten uns überlegt, dass man doch da mal eine große Doku nur über diese Tiere machen könnte, weil es gab tatsächlich nicht viel über freilebende Orang-Utans bisher. Und da haben wir das dem NDR Naturfilm vorgeschlagen und nach einer gewissen Zeit gab es dann auch das Go. Also wir fahren auch nie los und drehen auf den blauen Dunst hinaus, sondern wir haben immer einen Auftrag. Wir fassen die Kamera eigentlich nicht ohne Auftrag an. Und dann sind wir hingefahren, haben, wie gesagt, ein Drehbuch geschrieben, wo aber nicht unbedingt drin stand, um was für ein Tier es sich handelt, was wir da porträtieren wollen. Aber wir hatten schon die Idee, eben halt einem Tier näher über die Schulter zu gucken. Und dann haben wir eben halt dieses Sati, dieses Weibchen mit ihrem Jungen kennengelernt oder gefunden. Da haben uns Ranger drauf hingewiesen. Und die stand ein bisschen unter Beobachtung sozusagen und war auch deshalb relativ zutraulich. Und mit der haben wir dann eben halt, haben uns dazu entschieden, die als Protagonistin zu nehmen. Während der Dreharbeiten aber erst.
0: Klar, weil das kann man ja auch, ich meine, was haben Sie gemacht bei der Schnabeltiergeschichte? Den Film mussten Sie zurückgeben, weil war ein Auftrag, mache ich einen Film über Schnabeltiere, war keine da.
1: Nein, das war nicht ein Film über Schnabeltiere und das war eine fünfteilige Serie über Australien, die auch gut angekommen war. Und da spielten Schnabeltiere eine Rolle und die haben wir auch reingenommen, aber eben halt die Unterwasseraufnahmen, die waren dann nicht so üppig.
0: Okay, also und in dem Fall aber gab es die Orang-Utans auch,
1: genau.
0: Wenn der Auftrag eben von vornherein so da war und so nah wie nie. Heißt der Film auch zu Recht, weil es wohl solche Aufnahmen von diesen Tieren bis jetzt wohl nicht gegeben hat. Wie sind die gelungen?
1: Die sind unter anderem mit Drohnen gelungen. Also Thoralf fliegt bei uns immer die Drohne und der hat sich da wirklich als Drohnenflugmeister im Regenwald erwiesen. Denn es ist sehr, sehr schwer, mit den Tieren auf Augenhöhe zu kommen. Der muss quasi durch die verschiedenen Etagen an dünnen Ästen vorbei, sich hoch in die Baumwipfel winden mit der Drohne. Das ist ja so ein Labyrinth quasi, durch das er sich da bewegen muss. Ich habe immer von unten mit dem Fernglas geguckt und ihn navigiert sozusagen. Er hat immer nur auf sein Display geguckt von der Drohne. Und das Erstaunliche war, dass die Orang-Utans überhaupt keine Scheu vor der Drohne hatten und wir sehr, sehr nah an die rankamen und unter anderem eben halt die bei ganz natürlichem Verhalten filmen konnten, wie zum Beispiel beim Schlafnestbau. Die bauen sich jede Nacht ein neues Bettchen, ein Himmelbett quasi.
0: Wie klein sind diese Drohnen, die Sie da verwenden?
1: Ja, wie klein sind die? Vergleich, also wie eine normale Kamera, also nicht so klein, so 30 Zentimeter im Durchmesser ungefähr.
0: Schon?
1: Ja, 30, 40 Zentimeter, ja, genau.
0: Und gibt es eine Erklärung, warum die Tiere nicht stören? Also wenn bei mir irgendwo eine Drohne drüber fliegt, dann werde ich wahnsinnig, allein schon vom Geräusch.
1: Ja, weil sie wissen, was eine Drohne bedeutet. Das wissen die Tiere natürlich nicht. Nee, die sind dann eher neugierig gewesen, aber das hängt auch von der Art ab. Also wir haben auch schon versucht, Tiere zu filmen, bei denen das gar nicht geht. Und dann brechen wir auch sofort ab. Wir wollen natürliches Verhalten und keine verängstigten Tiere filmen. Wir haben zum Beispiel auch versucht, dort auf Borneo Gibbons zu filmen mit der Drohne. Und die konnten das überhaupt nicht ab, haben wir sofort abgebrochen. Das haben wir gemerkt. Die Orang-Utans hingegen, die sind eher neugierig. Da hatte Thoralf eher das Problem, dass er aufpassen musste, dass die nicht die Drohne greifen. Also die sind dann teilweise wirklich auf den Ästen der Drohne entgegengekommen. Mhm. Und wir waren ja sehr nah dann teilweise. Und die insbesondere so vorwitzige jungen Orang-Utans haben dann versucht, nach der Drohne zu greifen. Also das war eher so das Problem.
0: Ja, wer weiß, wie so eine Angst. Drohne schmeckt, ne?
1: Ja, genau. Ich glaube, das wissen die schon, dass es nichts Essbares ist. Aber wie gesagt, die sind ja nicht dumm. Aber die sind dann neugierig eben halt. Also erstaunlich. Wussten wir vorher auch nicht. Und es sind aber eben halt nur vielleicht so 20%, wenn überhaupt, mit der Drohne entstanden in diesem Film. Das meiste haben wir dann eben halt doch mit der großen Kamera gemacht, vom Boden aus. Und manchmal hatten wir so bewegtes Relief, also Berg und Tal, wo wir mit den Tieren auch auf ein Niveau kamen, sodass wir mit denen auch auf Augenhöhe waren. Beziehungsweise oft hatten wir auch das große Glück, dass insbesondere auch unser Weibchen mit dem Jungtier sich in tiefere Etagen bewegt hat. Auch wahrscheinlich aus Neugierde, obwohl sie uns dann auch gar nicht so richtig beachtet hat nachher mehr. Aber so, dass wir eben halt nicht immer nur so ganz schräg nach oben filmen konnten.
0: Und haben dabei gerade auch auf dem Boden tatsächlich auch biologische Neuentdeckungen gemacht. Die Geschichte mit den Werkzeugen, das wusste man so wohl nicht.
1: Das kann man so sagen, genau. Also bei manchen Menschenaffen insbesondere ist ja Werkzeugbenutzung durchaus bekannt, zum Beispiel bei Schimpansen. Bei Orang-Utans gibt es das nicht so. Und wenn überhaupt, dann mehr so beim Sumatra, Orang-Utan, es gibt ja auch auf Sumatra gibt es zwei Orang-Utan-Arten. Die benutzen öfter mal Werkzeug. Bei Borneo-Orang-Utans wird das seltener beobachtet. Und was wir gesehen oder gefilmt haben, war eben halt, dass unser Weibchen auf den Boden gegangen ist und dort den Boden frei gemacht hat, mit ihrer Hand vom Laub befreit hat. Und dann hat sie einen Stock genommen und hat den Boden gelockert und sich die Erde ins Gesicht geschmiert. Und also diese gelockerte Erde. Und das hat sie mehrfach getan. Also wie gesagt, das haben wir auch gefilmt. Mhm. Und das habe ich verschiedensten Leuten geschickt, also Wissenschaftlern, und keiner konnte sich darauf einen Reim machen. Und es war, also das Interessante ist, das war auf jeden Fall zweckorientiert. Das Tier ist so runtergekommen und hatte irgendeinen Plan. Das zeigt ihm halt auch die hohe Intelligenz dieser Tiere. Und hat, wie gesagt, den Boden gelockert und sich das Zeug ins Gesicht geschmiert. Und das ist wahrscheinlich eine kosmetische oder eine medizinische Anwendung. Was das eigentlich bedeutet, kann keiner sagen. Das wurde noch nie beobachtet, auch vor Ort eben halt nicht. Das hat noch nie einer gesehen.
0: Toll. Also das sind dann wirkliche Entdeckungen, die man dann auch noch macht.
1: Genau, das ist bei Tierfirmen, die ja viel Zeit im Gelände verbringen, oftmals der Fall. Und das Erstaunliche ist eigentlich, dass man da wirklich das Gefühl hat, dass man es mit einem sehr nahen Verwandten zu tun hat und dass man in so eine längst vergangene Erdepochen guckt und Zeuge der Menschwerdung wird.
0: Wie viel ist viel Zeit? Also heute Abend, das sind 45 Minuten, die in der ARD laufen. Insgesamt haben Sie, glaube ich, einen Zweiteiler gemacht.
1: Genau.
0: Wie lange mussten Sie drehen, um diesen Film zusammenzukriegen?
1: Wir haben insgesamt 6 Monate gedreht, 2x3 Monate. Wir waren 2x90 Tage dort. Und was übrigens gar nicht so lange ist. Also wir hatten schon längere Dreharbeiten für einen Film. Mit den Orang-Utans lief es erstaunlich gut. Also das muss man einfach mal so sehen. Insbesondere beim zweiten Dreh haben wir Dinge bekommen, von denen wir nicht geträumt hätten.
0: Und am Ende aber trotzdem muss man auch vor allen Dingen viel wegwerfen, ne? Also ob nun 45 oder 245 Minuten übrig bleiben.
1: Das wird ja nicht weggeschmissen. Das Material ist ja gut. Die Leute denken immer, man hat eben halt, das ist das Beste, was in so einen Film reinkommt. Aber das stimmt gar nicht. Es ist immer das drin, was am besten passt. Und das andere Material ist ja auch gut. Das landet dann im Archiv und wird dann anderweitig vermarktet. Allerdings nicht von uns.
0: Heute Abend eben hoffentlich zu sehen. Auch sehr eindringlich in dem Film die Bilder, in denen man sieht, wie bedroht der Lebensraum ist, dieser freilebenden Orang-Utans, durch Palmölplantagen, durch riesige. Ich habe bei diesen Naturdokus immer so den Eindruck, man muss sich entscheiden, wahrscheinlich als Filmemacher mache ich einen Feel-Good-Film, also wo alles toll ist und Mutter und Kind, Orang-Utan-Gruppe irgendwie toll zu beobachten sind, oder verderbe ich den Zuschauern die Laune dadurch, dass ich eine Zerstörungsdoku mache, die ich vermutlich überall machen kann bei Tieren. Wie ist Ihr Weg?
1: Also bis vor ein paar Jahren war es tatsächlich so, dass diese aufwendigeren Naturdokus, dass es eigentlich so viel Gutfilme waren, wo man den Eindruck hatte, man lebt in einer heilen Welt. Als wir mal 2015, glaube ich, war es, für National Geographic auf Borneo gedreht haben, da haben wir weder links noch rechts geschwenkt und am Ende ist dann 3 Teile aber rausgekommen, wo man das Gefühl hat, da hatten wir, wie gesagt, keinen Einfluss drauf, dass das eine Rieseninsel ist, unberührt, grünes Paradies, ein richtiger Dschungel. Und da haben wir uns geschworen, Thoralf und ich, sowas wollen wir eigentlich nicht mehr machen, weil das ist nicht die Wahrheit. Und inzwischen hat sich auch das Bild so ein bisschen geändert. Im Naturfilm hat das eben halt wieder Einzug genommen, dass man auf Probleme hinweist, wenn denn welche da sind, und die sind ja fast überall vorhanden. Und tatsächlich ist es so bei den Orang-Utans, dass es eben halt ja auch diese letzten Naturräume, die waren ja auch, das sind ja Perlen, und die waren ja umso bedeutender, wenn man eben halt auch zeigt, was links und rechts los ist. Und auf Borneo ist das sehr, sehr extrem, weil der Wald ist wirklich so dermaßen geschrumpft, es ist fast alles nur noch Palmölplantage. Man fährt von morgens bis abends durch eine riesen Palmölplantage gefühlt, und ab und zu kommt man dann eben halt mal in kleine Waldgebiete ran, und das sind eben halt dann Perlen. Und dort leben dann, also es gibt auch noch große Waldgebiete im Zentrum von Borneo, aber da leben dann eben halt die letzten Orang-Utans, das sind schätzungsweise noch so knapp 50.000 auf Borneo, niemand weiß das so genau. Und Borneo ist doppelt so groß wie Deutschland ungefähr, und dann sind 50.000 schon nicht viele Tiere. Und die leben eben halt auch alle sehr isoliert voneinander, so verinselt, und das ist auch dramatisch für die Population, weil da kaum noch Austausch stattfindet.
0: Wir wechseln von den Orang-Utans zu den Löwen.

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1: Jens Westphalen hat noch nie gearbeitet.
2: Wie jetzt?
3: Naja, ich habe ja noch nie gearbeitet. Das, was ich mache, das macht mir ja Spaß. Wobei dieses Thema Work-Life-Balance finde ich immer so ein bisschen seltsam, weil das scheint ja so ein Widerspruch zu sein. Arbeiten und leben finde ich nicht. Ich habe immer das große Glück, dass ich meine Leidenschaft leben kann und mir das unglaublich Spaß macht, was ich da so tue. Und deshalb habe ich nicht das Gefühl zu arbeiten.
2: Aber stundenlanges Warten bei Wind und Wetter auf irgendeine Tier-Action, die dann im Zweifel gar nicht passiert?
3: Ja, das ist so wie Angeln. Ne? Die Angler, die sitzen ja auch den ganzen Tag draußen und vielleicht beißt mal einer an. So ähnlich ist es bei uns auch. Nein, aber das Tolle ist eben halt, dass unsere Arbeit wirklich sehr vielfältig ist. Bei den Orang-Utan zum Beispiel mussten wir den Tieren von morgens bis abends mit der schweren Kameraausrüstung durch den Wald folgen. Manchmal ist es aber eben halt auch so, dass man einfach auf einer Wurzel sitzt oder im Tarnzelt oder auch im Baum und tagelang wartet, Löcher in die Luft starrt. Das kann ich aber ganz gut. Da kommt man ja auch auf Gedanken, man lässt so Gedanken hin und her ziehen. Ich mag Müßiggang eigentlich ganz gerne und das Warten, diese Situation des Wartens finde ich total entspannt und auch gut. Und dann ist es eben halt auch wieder aufregend, wenn dann das Tier endlich kommt, was man vor die Kamera haben will. Und dann denkt man, oh Gott, schaffe ich das? Stimmt die Belichtung? Stimmt die Schärfe? Läuft das alles gut? Wenn man eben halt nur eine Chance hat. Und man weiß ja auch nicht dann, wie verhalten sich die Tiere, wenn man sie vor der Kamera hat.
2: Aber sie laufen den Tieren ja auch nicht nur hinterher. Ich fand eine Stelle tatsächlich in diesem Film Erlebnis Erde, Orang-Utan, so nah wie nie, so beeindruckend, wo ein Bär vorbeigekommen ist und man denkt sich, na, da kommt halt zufällig ein Bär vorbei, das passiert in Borneo schon mal, den filmen sie dann halt mit. Aber dann plötzlich filmen sie diesen Bären aus einem Bienenstock heraus, wo er dann hingeht, um den Honig zu holen.
3: Genau, aber
2: das müssen Sie ja gewusst haben, dass der da hingeht. Nee, sonst hätten Sie die Kamera da nicht hingebaut.
3: Da haben wir in die Trickkiste gegriffen.
2: Ah.
3: Also das Ding war, ja, wir haben den Bär gefilmt, oben im Baum, wie er da ein Bienennest plündert. Und das Gute ist, dass es Leute gibt auf Borneo, also die ganzen kleinen Bauern, die halten diese Bienen in großen Bambusrohren. Die sind so armdick und einen Meter lang ungefähr. Und da haben wir uns überlegt, wir müssen diese Bilder eigentlich ein bisschen interessanter machen und auch gucken, das, was da tatsächlich passiert. Und dann haben wir uns so einen Bambusstock, also Bienenstock im Bambusrohr gekauft und haben den vorne und hinten aufgesägt. Das kann man machen. Beziehungsweise vorne ernten die Leute ja auch den Honig. Und haben das dann platziert in dem Revier von diesem Bären. Und haben da tagelang allerdings gewartet, dass der da rangeht. Und dann, also wir hatten hinten eine kleine Kamera reingeschoben, sodass man aus dem Bienenstock heraus den Bären filmen konnte. Mhm. Und dann haben wir eben halt gewartet auf den Bären. Das war eine andere Situation, das wurde dann zusammengeschnitten. Und die Tierfilmer, die greifen ja öfter mal in die Trickkiste. Das passiert aber erstens, um vielleicht freilebende Tiere nicht zu gefährden, ne? Oder eben halt, um Dinge zu zeigen, die normalerweise dem menschlichen Auge verborgen bleiben. Dass man zum Beispiel, Wenn man Maulwürfe unter der Erde filmen will, dann passiert das in einem Set. Ne? Das kann man ja nicht in freier Wildbahn drehen und dann würde man dann eben halt künstliche Gänge bauen mit einem Maulwurf, um das vor die Kamera zu kriegen. Also manchmal wird da auch in die Trickkiste gegriffen, aber ich finde das total legitim, weil sonst könnte man Dinge einfach nicht zeigen und vor allen Dingen gefährdet das dann nicht freilebende Tiere.
2: Und
3: oftmals.
2: Es müssen ja auch nicht immer Orang-Utans sein. Sie haben ja auch Seeschwalben auf Sylt schon gefilmt oder einen Film über Spatzen in Berlin haben Sie auch schon gemacht.
3: Ja, einer meiner Lieblingsfilme, genau.
2: Spatzen in Berlin?
3: Ja, finde ich super.
2: Also dabei gehören die doch, wenn ich Sie vorhin richtig verstanden habe, zu den Tieren, die am schwierigsten zu filmen sind.
3: Genau, da haben wir auch lange dran gesessen. Das hat fast ein Jahr gedauert, aber da hatten wir tatsächlich ein richtiges Drehbuch, weil wir auch einen Protagonisten hatten, einen Zoo-Wärter, der eben halt einen kleinen Spatzen gefunden hat und ihn aufgezogen hat. Und gleichzeitig haben wir eben halt die freilebenden Spatzen gefilmt. Das hat mir sehr viel Spaß gemacht. Das ist, finde ich, ein sehr anrührender Film. Der hat aber auch wirklich viel Zeit und Geduld benötigt.
2: Mhm. Und meistens ist es dann doch noch ein bisschen weiter weg als Berlin oder Sylt. Also viel Australien haben Sie schon erzählt, Afrika natürlich.
3: Ja.
2: Wochenende daheim geht vermutlich dann eher nicht, oder?
3: Doch, klar. Aber für unsere Familien, denen wir sehr dankbar sind, dass sie das alles mittragen, ist es teilweise wirklich einfacher, wenn wir monatelang am Stück weg sind, weil dann ist es planbar. Und die Filme, die wir hier vor der Haustür drehen, wir haben sogar mal einen Film über Tiere in der Stadt in Hamburg gedreht, oder eben halt den Film für die ARD über Nordfriesland. Und dann ist immer das große Problem, dann fragen die Frauen oder die Familien, die Kinder fragen dann nach, ja, wann seid ihr mal wieder zu Hause und seid ihr dann und dann da, weil dann hat der und der Geburtstag. Und dann kann man sagen, ja, mal wissen wir noch nicht so genau, hängt vom Wetter ab und von den Zugvögeln, mal gucken, wann die kommen. Dann ist man nicht wirklich greifbar und das ist nervig für die einfach.
2: So sind sie planbar weg. Wie viel sind sie so planbar weg?
3: So die Hälfte des Jahres ungefähr sind wir weg. Und Thorf und ich, wir haben uns aber mal geschworen, nie länger als 3 Monate am Stück, weil wir brauchen dann auch Abstand voneinander. Das können wir den Familien nicht antun länger und vor allen Dingen können wir es uns auch nicht antun, weil dann liegen unsere Nerven blank und dann brauchen wir Abstand voneinander.
2: Das ist ja auch eine ganz besondere Symbiose dann sehr wahrscheinlich. Also wenn man so viele Stunden gemeinsam dann rumsitzt und wartet auf Schnabeltiere oder wer auch immer da vorbeikommt, dann seid ihr ja auch in einer Art Beziehung, oder?
3: Ja, in guten und in schlechten Tagen. Ne? Also wir standen auch schon kurz vor der Trennung, schon des Öfteren, aber haben uns auch immer wieder zusammengerauft, weil wir beide wissen, was wir voneinander haben und dass wir uns aufeinander verlassen können. Und das Gute ist bei Thora von mir, dass wir eben halt uns nicht irgendwas beweisen müssen, sondern wir sind ja manchmal wirklich sehen wochenlang niemand anders. Also ich habe mit Thora mal 5 Monate im Zelt gewohnt, da waren wir tatsächlich immer ein Stück, 5 Monate weg. Und der nächste Nachbar war 180 Kilometer weit weg, das war im Zentrum von Australien. Mit dem kann ich dann eben halt in solchen Situationen auch wirklich stundenlang schweigen. Ich muss mit dem nicht reden und das ist dann kein peinliches Schweigen, das ist gut und wir verstehen uns dann auch ohne Worte quasi.
2: Und das Familienleben ist auch darauf eingerichtet, dass es so funktioniert. Von vornherein ja wahrscheinlich so geplant und klar, dass es so war.
3: Genau.
2: Gefühlt fast 50 Tierfilme müssen es sein, die Sie gemacht haben. Haben Sie danach jetzt noch ein Lieblingstier oder haben Sie eins als Liebling verloren durch die Filmerei, weil Sie es genauer kennengelernt haben?
3: Nee, also verloren eigentlich nicht. Und Lieblingstiere, nee, kann ich auch nicht sagen. Also ich glaube, weil die jetzt uns so nahe waren, auch zeitlich, finde ich Orang-Utans ganz toll. Elefanten haben uns super fasziniert. Aber wir haben jetzt ja auch gerade 2 Filme noch, die postproduziert werden, die geschnitten werden. Und das eine ist einer über Erdmännchen. Und die sind ja zuckersüß. Also denen sind wir auch sehr, sehr nahe gekommen. Und einen über die letzten Wüstenelefanten in Namibia. Von denen gibt es noch ungefähr 150 Stück. Und die werden gerade geschnitten, diese beiden Filme. Aber die Erdmännchen sind auch klasse.
2: Die Erdmännchen ist dann sowas wie ein Maulwurf, oder?
3: Nee, das sind ist schwer zu vergleichen. Also eher so wie Mangusten, das klingt aber so ein bisschen negativ.
2: Mangusten.
3: Hörnchen, sie gehören aber nicht zu den Hörnchen. Also das sind so aufrecht.
2: Aber sind kennt unterirdisch man auch unterwegs, oder?
3: Ja, die haben so Schlafbauten, in denen sie schlafen, aber ansonsten, die leben in der Kalahari, streunen durch die Kalahari.

0: und es teilweise so als Aussichtsguck benutzt.
1: Ein Ausblick auf den nächsten Film von Jens Westphalen. Im März war er bei mir zu Gast und heute noch einmal im Sommerradio auf Bayern 2 zu hören. Und seinen Film Orang-Utan so nah wie nie, über den wir gesprochen haben, können Sie in der ARD-Mediathek noch nach wie vor sehen.
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1: Morgen im Sommerradio bei 1:1 der Talk, der Münchner Krimi-Autor Friedrich Arni. Und jetzt geht's hier weiter mit den Nachrichten und der Welt am Abend.

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1: Um 17 Uhr mit Karin Schumacher. Der neue Verkehrsminister Bilger macht das Niedrigwasser in Flüssen und Seen zur Chefsache. Der CDU-Politiker will am Donnerstag zu einer Expertenrunde einladen, die sich vor allem mit dem stark gesunkenen Wasserstand des Rheins beschäftigen soll.
2: Aus Sicht von Bilger wird sich Deutschland durch den Klimawandel an extrem wenig Wasser gewöhnen müssen. Nicht zum ersten Mal sind die Pegelstände an großen Wasserstraßen wie dem Rhein oder der Donau niedrig. In diesem Jahr sind sie aber besonders niedrig und das zu einem sehr frühen Zeitpunkt. Bilger meint, dass Maßnahmen zur Klimaanpassung deshalb immer wichtiger werden. Ihm geht es zum Beispiel um Förderprojekte für die Binnenschifffahrt. Diese sollen den Unternehmen den Umstieg auf Schiffe erleichtern, die auch bei Niedrigwasser ohne große Probleme unterwegs sein können. Birte Sönnigsen, Berlin.
1: Der Iran hat US-Präsident Trump widersprochen und kurzfristigen Gesprächen zwischen den Kriegsparteien eine Absage erteilt. Die Führung in Teheran erklärte, derzeit sei nicht geplant, Vertreter der Washingtoner Regierung zu empfangen oder selbst eine Delegation zu entsenden. Am Wochenende hatte Trump neue Angriffe auf den Iran in letzter Minute abgesagt und zur Begründung auf angeblich bevorstehende Verhandlungen für heute verwiesen. Die Hoffnung auf neue Gespräche ließ den Ölpreis fallen. An der Börse kletterte der DAX zeitweise auf über 26.000 Punkte. Zum Teil intransparent und schwer nachvollziehbar. Der Verbraucherzentrale Bundesverband kritisiert die Preisgestaltung bei der Deutschen Bahn. Über einen Zeitraum von fast 2 Jahren wurden die preiswertesten Direktverbindungen zwischen Berlin, Hamburg, München, Köln und Frankfurt ausgewertet, und zwar für Fahrten zwischen 7 und 19 Uhr. Was dabei herausgekommen ist, dazu Thomas Dechsel.
3: Das günstigste Angebot für Tickets in der zweiten Klasse war an 76% der untersuchten Tage nicht verfügbar. Für Kundinnen und Kunden könne das frustrierend sein, kritisieren die Verbraucherzentralen. Die Deutsche Bahn wies die Kritik zurück, denn es werde eben nur die Reisezeit von 7 bis 19 Uhr betrachtet. Der Konzern verfolgt das Ziel, die Züge für ein komfortables Reisen optimal auszulasten. Deshalb würden Ticketkontingente so gesteuert, dass es nicht zu Überbuchungen kommt.
1: Die 22-jährige Synchronschwimmerin Clara Bleier hat bei der EM in Paris Silber im Solowettbewerb geholt. In der freien Kür musste sie sich nur einer Athletin aus Belarus geschlagen geben. Bronze ging an eine Spanierin. Im vergangenen Jahr war Bleier auf Madeira Europameisterin in dieser Disziplin geworden. Morgen geht sie in Paris noch in der technischen Kür an den Start. Das Wetter in Bayern: sonnig mit ein paar lockeren Quellwolken, im Nordosten dichter bewölkt, später vereinzelt kräftige Schauer und Gewitter möglich, Höchstwerte 31 bis 37 Grad. In der Nacht anfangs noch Schauer oder Gewitter.

0: Wetter ansonsten wechselnd bewölkt, Tiefstwerte 23 bis 15 Grad. Und die weiteren Aussichten mehr Sonne als Wolken, ab dem Nachmittag einzelne Schauer oder Gewitter und heiß, 17.03 Uhr. Und hier noch die Verkehrsmeldungen. A6 Nürnberg Richtung Heilbronn, zwischen Crailsheim und Schwäbisch Hall, 12 Kilometer Stau an einer Baustelle. A7 Würzburg Richtung Fulda, zwischen Bad Kissingen, Obertulba und Bad Brückenau-Volkers, 9 Kilometer stockender Verkehr. A9 München Richtung Nürnberg, zwischen dem Dreieck Holledau und Langenbruck, 4 Kilometer Stau nach einem Unfall auf der rechten Spur. A9 München Richtung Nürnberg, zwischen Manching und Ingolstadt Süd, eine Sperre nach einem Unfall. Bitte halten Sie dort eine Rettungsgasse offen, es staut sich ab dem Dreieck Holledau. A9 Nürnberg Richtung München, zwischen Manching und dem Dreieck Holledau Stau. A99 Westumfahrung München Richtung Nürnberg, zwischen Lochhausen und Ludwigsfeld 5 Kilometer Stau. Und zuletzt A99 Westumfahrung München Richtung Lindau, zwischen Neuherberg und Ludwigsfeld 4 Kilometer Stau. Soweit die Verkehrsmeldungen.
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2: Heute mit Tobias Ruland. Schön, dass Sie dabei sind. Ja, wie heißt es so schön? 1 ist ein Ereignis, 2 ist ein Zufall und ab 3 ist's ein Trend. Ja, neben den drei Unionsministerpräsidenten im Osten spricht nun auch Mecklenburg-Vorpommerns Regierungschefin Manuela Schwesig von der SPD sich gegen die Abschaffung der abschlagfreien Rente mit 63 aus.
3: Mein Eindruck ist, dass die Rentenkommission sich nicht konkret auch mit der besonderen ostdeutschen Biografie beschäftigt hat.
2: Ja, da fragen wir doch nach bei einem Mitglied dieser Rentenkommission, der frühere Wirtschaftsweise Peter Bofinger, gleich im Interview. Außerdem Ilse for President. Nicht erst seit Söders gestrigem Sommerinterview nimmt die Diskussion neue Fahrt auf um Ilse Aigner als Kandidatin fürs Bundespräsidentinnenamt. Auch Holger Grieshammer von der Bayern-SPD kann diesem Szenario was abgewinnen.
4: Ich würde die Kandidatur sehr begrüßen. Ich nehme auch in den letzten Tagen, in den letzten Wochen wahr, dass die bayerische SPD hinter Ilse Aigner steht. Ich glaube, sie wäre wunderbar für dieses Amt geeignet.
2: Denn wir schauen aber nicht nur in die Zukunft, sondern auch in den Himmel. Warum es da oben gerade im August nur so vor Sternschnuppen und anderen Phänomenen wimmelt, das verraten wir Ihnen um kurz vor 5:30. Schön, dass Sie dabei sind.
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2: Ja, für mich hatten sie die schönsten Haare der Britpop-Ära. Top-Frisur für Fortgeschrittene. Hier sind Supergrass. Alright.

0: Den meisten von Ihnen ist bestimmt schon mal so ein Unboxing-Video untergekommen, das in sozialen Medien populäre Filmen vom Aufmachen eines Pakets und dann die Freude im Gesicht des Beschenkten einfangen. Ja, der Regierungskoalition steht vielleicht auch bald so ein Unboxing-Moment bevor, allerdings verbunden mit wenig freudigen Emotionen. Gemeint ist das Aufschnüren des Rentenpakets, das inzwischen drei CDU-Regierungschefs im Osten fordern und auch Manuela Schwesig, die SPD-Ministerpräsidentin von Mecklenburg-Vorpommern, spricht sich gegen die Abschaffung der abschlagfreien Rente nach 45 Beitragsjahren aus.
1: Wenn man jetzt ausgerechnet diejenigen bestrafen will, die am längsten arbeiten und am längsten einzahlen, frage ich mich, was ist das für ein Leistungsanreiz? Ich vertrete ganz klar als Politikerin den Satz, Leistung muss sich lohnen. Wer mehr arbeitet, muss besser gestellt sein, als wenn er weniger arbeitet.
0: Die Abschaffung der abschlagfreien Rente mit 63. Einer von insgesamt 33 Vorschlägen der Rentenkommission, die Bundesregierung nach der Sommerpause vollständig und zügig umsetzen wollte. Mitglied besagter Rentenkommission ist auch der Ökonom und frühere Wirtschaftsweise Peter Bofinger. Mit ihm habe ich kurz vor der Sendung sprechen können und sage Grüß Gott und herzlich willkommen in der Bayern 2 Welt am Abend, Herr Bofinger.
2: Grüß Gott.
0: Frau Schwesig meint, die Menschen im Osten fangen früher das Arbeiten an, deshalb sind auch mehr davon betroffen, wenn man nach 45 Jahren nicht abschlagfrei in Rente gehen kann. Das ist doch erstmal richtig, oder?
2: Also ich bin mir nicht ganz sicher, ob Frau Schwesig das Prinzip der gesetzlichen Rentenversicherung verstanden hat. Sie sagt ja, wer länger und mehr arbeitet, soll auch mehr Rente haben als jemand, der nicht so lange arbeitet. Aber genauso funktioniert das System ja. Wenn wir jetzt zwei Personen nehmen, der eine hat 45 Jahre gearbeitet, der andere hat 40 Jahre gearbeitet. Und beide haben in dieser Zeit ein Durchschnittseinkommen erzielt. Und das Rentensystem funktioniert so, dass ich für jedes Jahr, wo ich ein Durchschnittseinkommen erzielt habe, einen Entgeltpunkt bekomme. Mhm. Ein Entgeltpunkt bringt 42 Euro Rente. Jetzt haben wir den einen, der hat 40 Jahre gearbeitet, kriegt 40 Entgeltpunkte mal 42 Euro, macht so grob 1700 Euro Rente. Jetzt haben wir den anderen. Der hat 45 Jahre gearbeitet, hat 45 Entgeltpunkte, mal 42 Euro, hat 1900 Euro. Das heißt, der 45 Jahre gearbeitet hat, hat rund 12,5% mehr als der 40 Jahre gearbeitet hat. Also das Rentensystem, so wie es ausgestaltet ist, honoriert das auch. Wer länger arbeitet, kriegt auch mehr Rente.
0: Frau Schwesig hat ja auch den Vorwurf formuliert, die Rentenkommission habe sich nicht ausreichend mit ostdeutschen Biografien beschäftigt. Kann man sagen, dass Ostrentner dadurch benachteiligt würden oder ist eher das Gegenteil der Fall?
2: Ja, wenn man sich das mal genau anguckt, haben wir das Rentensystem so gestaltet, dass Renten, die in Ostdeutschland in den vergangenen 30, 40 Jahren erzielt wurden, mehr Beitragspunkte bekommen haben als Renten in Westdeutschland. Wer also beispielsweise in Magdeburg 3.000 Euro verdient hat im Jahr 2015, im Vergleich zu jemand, der jetzt in Duisburg 3.000 Euro verdient hat, bekommt der in Magdeburg rund 15% mehr Rentenpunkte als der in Duisburg. Das heißt, das Rentensystem hat durchaus der besonderen Situation in Ostdeutschland Rechnung getragen und die ostdeutschen Rentenbezieher werden bevorzugt dadurch, dass eben das, was sie verdient haben, höher gewertet wird als das, was von dem gleichen Einkommen im Westen verdient wurde.
0: Da dachten wir jetzt, die Regierung wird da jetzt im Herbst einigermaßen geräuschlos und Zusammenhalt bestärkend die Rentenreform auf den Weg bringen. Und jetzt dieser wachsende Widerstand ausgerechnet aus jenen Bundesländern mit Landtagswahlen vor der Brust. Also was sagen Sie, Herr Bofinger, ist es mehr Wahlkampfmanöver als nachhaltige Forderung nach Aufschnüren des Rentenpakets?
2: Ja, das Timing war jetzt nicht so optimal, dass man also jetzt diese Rentenkommission mit ihren Ergebnissen vor diesen ganzen Wahlen in Ostdeutschland dann terminiert hat. Und ist natürlich klar, dass die Menschen das nicht toll finden, wenn sie länger arbeiten müssen, weil dieses Privileg wegfällt. Und das betrifft natürlich nicht nur die Menschen, die kurz vor der Rente stehen, sondern auch jemand, der jetzt 50 ist, rechnet sich ja aus, wann kann ich in Rente gehen. Und wenn wir diese Rente mit 45 Beitragsjahren abschaffen, dann weiß er, er muss 2 Jahre länger arbeiten. Aber um das nochmal klar zu machen, dass man die Rente mit 45 Beitragsjahren vorzeitig beziehen kann, das ist ein Bonus, das ist etwas, was dazukommt. Und dieser Bonus ist auch relativ teuer. Der kostet 5 bis 10 Milliarden Euro im Jahr. Und die Frage ist, ob dieser Bonus auch die richtigen erreicht. Und Studien zeigen, dass die Bezieher jetzt dieser Rente mit 45 Beitragsjahren in der Regel gar nicht so in harten Jobs gearbeitet haben, gar nicht in besonders belastenden Jobs gearbeitet haben, dass auch relativ gesunde Leute sind. Also die Frage ist auch, wenn man diese 5 bis 10 Milliarden in die Hand nimmt, erreicht es auch wirklich die richtigen Personen?
0: Nochmal dieser Aspekt oder dieser Gedanke oder dieser Hintergedanke, dass ausgerechnet jetzt eben diese Regierungschefs mit Landtagswahlen vor der Brust, eben das auch nochmal in den Wahlkampf thematisieren, so nach dem Motto, wir setzen uns für unsere Bürger, für unsere Rentner auch ein.
2: Ja, ich meine, das ist völlig nachvollziehbar. Deswegen ist natürlich das Timing unglücklich. Das ist keine Frage. Natürlich ist das nicht populär. Natürlich kriegt man da keine Wähler, zumal die AfD ja alles Mögliche vom Himmel runter verspricht. Und deswegen war das Timing sicher nicht sehr gut.
0: Und jetzt erleben wir heute im Tagesverlauf, ja, ich nenne es mal einen Plot-Twist. Jetzt hat sich auch die erste SPD-Regierungschefin aus dem Westen gegen die Abschaffung der abschlagfreien Rente mit 63 ausgesprochen. Anke Rehlinger, immerhin auch noch SPD-Vize. In Rente soll man nicht erst gehen dürfen, wenn der Körper streikt, hat sie gesagt. Rehlinger liegt damit ja auch auf Schwesig-Argumentationskurs. Also wahlkampftaktische Manöver kann man Frau Rehlinger da jetzt erstmal nicht unterstellen. Man ist geneigt zu fragen, wer meutert als nächstes, oder?
2: Ja, wenn jetzt die Union sich dafür ausspricht, diese Rente mit 45 Beitragsjahren beizubehalten, kann die SPD natürlich nicht sagen, das wollen wir nicht. Ich meine, das ist dann politökonomisch ganz klar, dass dann die SPD auch sich dagegen gegen aussprechen muss. Also das ist, finde ich, zwangsläufig.
0: Abschließende Frage, Herr Bofinger. Können Sie sich vorstellen, dass jetzt, wenn diese Diskussion weiter Fahrt aufnimmt, dass das Rentenpaket wirklich nochmal aufgeschnürt wird?
2: Also es wäre nicht wünschenswert, weil das doch ein Gesamtkonzept darstellt, das eine deutliche Verbesserung bringen würde. Aber man sieht das ja, es wird jetzt ja auch ein anderes Element in Frage gestellt, nämlich die Abschaffung der Minijobs. Und ich glaube, dass da jetzt schon so Tauschhandel stattfinden, dass man sagt, also wenn ihr dafür seid, dass wir die Rente mit 45 Beitragsjahren behalten, dann sind wir dafür, dass man die Minijobs beibehält. Also ich denke, das Paket, das wir da geschnürt haben, das sieht sich ganz gewaltigen Stürmen entgegen.
0: Das prognostiziert Peter Bofinger, der Ökonom und frühere Wirtschaftsweise und Mitglied der Rentenkommission. Danke für Ihre Zeit und Ihre Einschätzungen, Herr Bofinger.
2: Sehr gerne.

0: Dieser Song geistert schon seit Jahren als Demo-Version durchs Netz. Jetzt veröffentlicht Beyoncé den Song Morning Dew Dunk offiziell. Startschuss für den Countdown fürs neue Album Anfang Dezember. 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Sie ist Präsidentin des Bayerischen Landtags, war Bundesministerin, Staatsministerin und plötzlich fällt ihr Name immer häufiger, wenn es um das höchste Staatsamt geht. Ilse Aigner. Es ist eben nicht nur Ministerpräsident Markus Söder, der Aigner im gestrigen Sommerinterview von Bayern nach Bellevue hinweg lobt. Neuerdings wird auch innerhalb der Bayern-SPD die Ilse Aigner vor Bundespräsidentin-Fanschar immer größer. Ist das mehr als parteiübergreifende Höflichkeit? Und wie realistisch ist eine Kandidatur tatsächlich? Christoph Dicke berichtet.
1: Sie nimmt Fahrt auf, die Diskussion um die beste Kandidatin für das höchste Staatsamt in Deutschland. Dass es erstmals in der Geschichte der Bundesrepublik eine Frau werden soll, pfeifen die Spatzen von den Berliner Koalitionsdächern. Dazu müssen sich aber zunächst CDU und CSU auf eine Kandidatin einigen und dann auch mit dem Koalitionspartner SPD. Die stellt aktuell den Bundespräsidenten, der nach der zweiten Amtszeit nicht mehr erneut antreten kann. Jetzt wäre quasi die Union am Zug. Also mischt sich auch die Bayern-SPD immer deutlicher in die Kandidatenfindung der Union ein. Zumal für viele Spitzensozialdemokraten Ilse Aigner von der CSU die beste Kandidatin wäre. SPD-Co-Landeschefin Ronja Endres.
2: Ich halte Ilse Aigner persönlich für eine gute Wahl als Bundespräsidentin. Sie hat sich in einer sehr von Männern geprägten Partei ihren eigenen Stil und wirklich großen Respekt über Parteigrenzen hinweg erarbeitet. Und ich fände es grundsätzlich schön, wenn Deutschland erstmals eine Bundespräsidentin bekäme.
1: Besonders schätzen bayerische Sozialdemokraten Aigners verbindende, überparteiliche Art, die sie als Landtagspräsidentin bewiesen habe. Fraktionschef Holger Grieshammer lobt vor allem ihre Volksnähe.
3: Sie ist nicht studiert, sie hat eine Handwerkslehre gemacht. Das heißt, sie kann auch die einfache Sprache. Und ich glaube, dass es gerade in der Bevölkerung rumort, das wissen wir. Und sie kann vielleicht schon auch Menschen wieder zurückgewinnen für die Politik, für die Demokraten.
1: SPD-Co-Landeschef Sebastian Rohloff, auch Mitglied im SPD-Bundesvorstand, setzt ein Wenn-Dann vor Aigners Unterstützung.
4: Wenn die CDU-CSU als stärkste Fraktion in der Bundesversammlung einen Vorschlag gemacht haben und man mich dann zum Beispiel fragt, weil wir ja aus demselben Freistaat kommen, wie ich Frau Aigner finde und ob ich mir das vorstellen kann, werde ich das gerne entsprechend kommentieren und auch bejahen. Dementsprechend ist aber jetzt der Ball erstmal bei der CDU-CSU.
1: SPD-Landtagsfraktionschef Grieshammer sieht auch in der Bundes-SPD gute Signale.
3: Ich bin dazu mit Lars Klingbeil im Kontakt gewesen. Ich habe natürlich auch unser Anliegen hier vorgebracht, dass wir Ilse Aigner sehr begrüßen würden. Und er hat zu mir gesagt, ja, wir werden im September nach den Wahlen im Osten entscheiden. Er hat aber sich auch nicht gegen Ilse Aigner positioniert. Also ich gehe fest davon aus, dass auch die Bundes-SPD dem Vorschlag Ilse Aigner auch folgen kann.
1: Fragt sich, wie die Union sich einigen wird. In der CDU werden Bundestagspräsidentin Julia Klöckner und Bundesbildungsministerin Karin Prien gehandelt. Der Kanzler bleibt bisher vage, im Gegensatz zu CSU-Chef Markus Söder.
5: Die Ilse wäre eine, wie ich glaube, eine gute Bundespräsidentin. Und ich würde mich freuen, wenn das am Ende klappen würde. Aber dem zuvor steht erst natürlich die Einigung mit der CDU. Und mit der CDU sich zu einigen, ist nie immer ganz leicht.
1: Am 30. Januar soll die Wahl zum höchsten deutschen Staatsamt in der Bundesversammlung stattfinden.
0: Und hier in der Bayern 2 Welt am Abend geht es um genau 17.23 Uhr weiter mit Musik aus

0: Wunschzettel schreiben. Ja, dafür ist es eigentlich noch zu früh. Weihnachten ist gefühlt noch eine Ewigkeit entfernt. Aber Ihre Wünsche können Sie sich gerne auch schon jetzt in den Sommerferien erfüllen lassen, sofern Sie daran glauben, dass Sternschnuppen seriöse Wunscherfüllungsgehilfen sind. Tatsächlich wimmelt es in den kommenden Wochen nur so davon. Der Sternschnuppenregen der Perseiden schickt jeden August Hunderte von Sternschnuppen über das Firmament. Das sind aber nicht die einzigen Himmel-Highlights in den kommenden Wochen, verrät uns jetzt Franzi Konitzer.
1: Sternenhimmel im August. Der perfekte Monat zum Sternegucken. Die länger werdenden Sommernächte im August sind geradezu prädestiniert für einen Blick an den Nachthimmel. Die typischen Sommersterne Vega, Deneb und Altair funkeln hoch und hell am Firmament. Weiter unten, im Süden und nah am Horizont, können Sie bei Einbruch der Nacht vielleicht einen Blick auf die Sternbilder Schütze und Skorpione haschen, die nur in den Sommermonaten zu sehen sind. Doch ein Datum sticht im astronomischen Veranstaltungskalender für diesen August hervor. Die Nacht vom 12. auf den 13. August. Kurz vor Sonnenuntergang können Sie von Deutschland aus nämlich eine partielle Sonnenfinsternis beobachten. Falls Sie noch keine spezielle Sonnenfinsternis-Schutzbrille haben, wäre jetzt eine gute Gelegenheit, sich noch rechtzeitig eine zu besorgen. Nach Sonnenuntergang werden dann mit jeder Stunde mehr und mehr Sternschnuppen über den Himmel flitzen. Denn der 12. August ist auch der Höhepunkt eines der schönsten Meteorströme überhaupt, der Perseiden. Der Sternschnuppenregen der Perseiden. Im letzten Jahr wurden die Perseiden durch einen zu vollen und dadurch noch zu hellen Mond verdorben. Doch in diesem Jahr ist am 12. August Neumond. Und das heißt, solange diese Nacht wolkenfrei ist, steht dem Himmelsspektakel der flitzenden Sternschnuppen nichts im Weg. Die Perseiden sind einer der stärksten Sternschnuppenregen und können rund um ihren Höhepunkt in der Nacht vom 12. August auf den 13. August mit bis zu 100 Sternschnuppen pro Stunde aufwarten. Neben zarten Sternschnuppen haben die Perseiden übrigens auch viele farbige Leuchtkugeln mit teils langem Schweif zu bieten. Sie scheinen aus der Richtung des Sternbilds Perseus zu kommen, das zu Beginn der Nacht noch tief am Horizont im Nordosten ist, dann immer höher steigt und bei einbrechender Morgendämmerung hoch im Osten am Himmel steht. Die partielle Mondfinsternis am 28. August. Wenn Sie die partielle Sonnenfinsternis am 12. August

0: August verpasst haben sollten, erwartet sie rund 2 Wochen später, quasi als Trost, die dazugehörige partielle Mondfinsternis. Am 28. August ist es soweit. Während sich bei einer Sonnenfinsternis der Neumond genau zwischen die Erde und die Sonne schiebt, gibt es eine Mondfinsternis immer bei Vollmond. Hier stehen dann Sonne, Erde und Mond auf einer Linie und der Mond verfinstert sich, weil er in den Schatten der Erde eintritt. Die partielle Mondfinsternis können Sie am Morgen des 28. August beim Monduntergang beobachten. Ab etwa 16:30 Uhr tritt der Mond in den Kernschatten der Erde ein. Gegen 17:45 Uhr ist er maximal verfinstert. 93% seines Durchmessers befinden sich dann im Kernschatten der Erde. Vom Mond bleibt zu diesem Zeitpunkt nicht mal mehr eine Sichel übrig, sondern nur noch ein schmales Stückchen der beleuchteten Mondscheibe am rechten oberen Rand.
1: Soweit Franzi Konitzer aus der Wissenschaftsredaktion über den Sternenhimmel im August. In genau 3 Monaten stehen in den USA die Midterms an, die Zwischenwahlen. Richtungsweisend für Donald Trumps weitere Amtszeit. Ja, wie groß ist eigentlich sein Rückhalt gerade in der Bevölkerung und in der MAGA-Bewegung? Reden wir gleich drüber mit einem USA-Experten. Davor Karin Schumacher mit den Kurznachrichten.
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3: Schönen guten Abend. Rumänien sprengt Felsen für AKW-Kühlwasser. Um mehr Wasser zum Kernkraftwerk Cernavoda zu leiten, hat Rumäniens Armee einen Felsen im Bett eines Donauarms gesprengt. Das AKW bezieht sein gesamtes Kühlwasser aus der Donau, deren Wasserstand dramatisch gesunken ist. Sollte die teilweise Flussumleitung scheitern, muss das AKW spätestens am Donnerstag abgeschaltet werden. Rentendiskussion geht weiter. Der Präsident des Deutschen Instituts für Wirtschaftsforschung, Fratscher, hat die Abschaffung der abschlagsfreien Rente nach 45 Beitragsjahren als finanziell wichtigstes Element des Rentenpakets bezeichnet. Kritik an der Streichung kommt aber von der Linken, von der SPD-Ministerpräsidentin von Mecklenburg-Vorpommern Schwesig und von den CDU-Ministerpräsidenten von Sachsen-Anhalt, Thüringen und Sachsen. Israel greift erneut Ziele im Gazastreifen an. Dabei sind nach palästinensischen Angaben mindestens 17 Menschen getötet worden. Unter den Opfern sollen auch 2 Kinder sein. Am Freitag hatte es noch so ausgesehen, als könnte Bewegung in den Konflikt kommen. US-Präsident Trump hatte erklärt, die Hamas habe einer Entwaffnung zugestimmt. Waldbrände bei Athen wüten 4. Tag in Folge. In Griechenland kämpfen hunderte Feuerwehrleute gegen die Flammen. Starke Winde fachen das Feuer an, das bereits Häuser, tausende Hektar Ackerland und Pinienwälder zerstört hat. Viele Gebiete mussten über Land und über See evakuiert werden. Soweit die Nachrichten um 12:30.
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3: Meist sonnig, gewarnt wird vor schwerem Gewitter in Oberbayern und in Schwaben. Und hier noch die Bayern 2 Verkehrsmeldungen. A6 Nürnberg Richtung Heilbronn zwischen Crailsheim und Schwäbisch Hall, 12 Kilometer Stau an einer Baustelle. A7 Würzburg Richtung Fulda zwischen Bad Kissingen Obertulba und Bad Brückenau-Volkers, 9 Kilometer stockender Verkehr. A9 München Richtung Nürnberg, zwischen dem Dreieck Holledau und Langenbruck, 4 Kilometer Stau nach einem Unfall auf der rechten Spur. A9 München Richtung Nürnberg, zwischen Manching und Ingolstadt Süd, Sperre nach einem Unfall. Bitte halten Sie dort eine Rettungsgasse offen, es staut sich ab dem Dreieck Holledau. A9 Nürnberg Richtung München, zwischen Manching und dem Dreieck Holledau, Stau. Und zuletzt noch A99 Westumfahrung München Richtung Nürnberg, zwischen dem Dreieck München Südwest und Ludwigsfeld, 11 Kilometer Stau. Soweit die Verkehrsmeldungen. Es ist 17.32 Uhr.
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1: Mit Tobias Wuland. Schön, dass Sie Ihren Feierabend mit Bayern 2 verbringen. Ja, in genau 3 Monaten, also am 3. November, sind in den USA die Midterms, die Zwischenwahlen. Und Die Entscheidung darüber, ob Donald Trump als Lame Duck, also als lahme, entmachtete Ente, in seine restlichen zwei Amtsjahre ja hineinwatschelt, um jetzt mal im Entenbild zu bleiben. Trump wiederum hat ja bereits vorgesorgt und beschwört seit Wochen vorab und prophylaktisch den Mythos der gestohlenen Wahl, der in der Vergangenheit ja insbesondere bei seinen Hardcore-Fans, den MAGA-Anhängern, gut verfangen hat. Aber die MAGA-Front bröckelt. Guter Zeitpunkt finden wir für eine Bestandsaufnahme. Wie stehen Trump, MAGA, die Republikaner und die Demokraten gerade da? Ich bin gespannt auf die Einschätzungen von Professor Dr. Christian Lammert vom John F. Kennedy Institut an der FU Berlin. Sein Schwerpunkt sind politische Systeme Nordamerikas. Guten Abend und schöne Grüße nach Berlin, Herr Lammert.
4: Guten Abend, ich grüße auch.
1: Ja, was sagen denn die aktuellen Umfragen? Wie stark oder besser, wie angeschlagen ist Trump aktuell?
4: Ja, Trump ist sehr angeschlagen. Das sieht man immer, wenn man die Zustimmungswerte für den Präsidenten misst. Und da ist er wirklich auf Rekordtief. In einigen Umfragen sprechen ihm nur noch 32, 33, 34% der Befragten Vertrauen aus. Die Mehrzahl meint, er macht keinen guten Job. Besonders problematisch wird es für Trump und damit auch für die Republikaner, wenn man sich das für einige Politikfelder anguckt. Auch Migration, Handelspolitik, Wirtschaftspolitik, sehr, sehr niedrige Zustimmungswerte. Und das ist eigentlich ein Indikator dafür, dass bei Zwischenwahlen die Partei, die den Präsidenten stellt, Schwierigkeiten bekommt.
1: Wie groß ist denn der Rückhalt von Trump für ja, den Backbone seiner Anhängerschaft, die MAGA-Bewegung? Wo ist sie weiterhin stark? Wo schwächelt sie?
4: Ja, die MAGA-Bewegung ist eigentlich immer noch einigermaßen stabil, aber man muss sich auch klar machen, dass das maximal 30% der Wählerschaft sind, die wirklich als Hardcore-Trump-Unterstützer gelten. Und da stehen noch ganz, ganz fest hinter ihm die Evangelikalen. Da hat er kaum irgendwie Einbrüche in der Zustimmung erfahren. Er hat aber wirklich Probleme, insbesondere bei jüngeren männlichen Wählern, die darauf gehofft hatten, dass Trumps zweite Amtszeit eine wirtschaftliche Erholung bringt, Arbeitsplätze zurückbringt aus dem Ausland, eine Reindustrialisierung schafft, dass die Automobilindustrie, die Stahlindustrie zurück in die USA kommt. Das hatte Trump immer angekündigt. Das ist nicht passiert und die Leute sind frustriert und wenden sich jetzt in Massen ab. Und das wird schwierig dann für die Republikaner im November, weil diese Leute dann wahrscheinlich nicht wählen gehen. Wir haben ein Phänomen in den USA, dass man niemals für die andere Partei wählen würde. Also die meisten dieser Leute werden nicht demokratisch wählen, also die demokratische Partei, aber sie bleiben zu Hause und das wäre katastrophal für die Republikaner.
1: Auf der anderen Seite sind da für die US-Bürger die gestiegenen Preise und gestiegenen Lebenshaltungskosten, eine Folge auch des Iran-Kriegs, der salopp formuliert ja alles andere als ein gutes Wahlkampfthema für Trump ist. Wie sehr beeinflusst das die Wahlen?
4: Genau, er hat in seinem Wahlkampf immer stark gemacht, Affordability, also Haushaltskosten, Preise für bestimmte Lebensmittel und vor allem für Sprit und Benzin. Da hat er immer angekündigt, er wird das alles runterbringen. Das hat er nicht geschafft. Gründe, Sie haben schon genannt, den Iran-Krieg, aber auch seine Zollpolitik, die auch die Preise ein bisschen in die Höhe hat schießen lassen. Und da sind natürlich auch viele Leute unzufrieden. Und da ist auch so ein interessantes Phänomen innerhalb dieses MAGA-Universums, auch wenn die Anhänger noch einigermaßen treu hinter ihm stehen, die Führungsfiguren im Sinne von Podcastern oder auch einige Fernsehsendungen wie Fox News gehen immer häufiger auf Distanz zu Donald Trump, gerade wegen der Themen Iran-Krieg, Zollpolitik, aber auch den Umgang mit den Epstein-Files, wo ja Trump auch hohe Transparenz versprochen hat und hier auch nicht geliefert hat. Also da ist momentan im medialen Diskurs viel Kritik, den Trump aushalten muss.
1: Das sind ja eigentlich alles jetzt Faktoren, wo die Gegenseite, die Demokraten, eigentlich punkten könnten. Wen und was haben sie dazu bieten, die Demokraten, und können sie aus den schlechten Werten Trumps aktuell Kapital schlagen?
4: Ja, das ist das große Problem für die Demokratische Partei momentan, die in Umfragen noch schlechter dasteht als die Republikanische Partei, wenn man nach Zustimmungswerten fragt. Aber das richtet sich meist sehr abstrakt auf, was halten Sie von der Demokratischen Partei? Und die Wahlen, die wir jetzt im November sehen werden, da geht es natürlich um Einzelkandidaten, die dann ins Repräsentantenhaus wollen oder als Senator in den Senat gewählt worden. Und da sieht man in Umfragen schon einige Überraschungen und auch da schadet momentan Trump der eigenen Partei, weil er in den Vorwahlen zu diesen Wahlen im November sehr extreme Kandidaten unterstützt hat in der Republikanischen Partei, die dann etwas moderatere Kandidaten rausgekickt haben. Mhm. Und diese radikalen Kandidaten stehen momentan im Vergleich mit dem demokratischen Kandidaten sehr, sehr schlecht da. Mhm. Also wenn man sich die Umfragen momentan anschaut, kann es schon sein, dass die Demokratische Partei ordentlich dazu gewinnt. Und das haben auch alle Zwischenwahlen bisher gezeigt, seit der letzten Präsidentschaftswahlen, die notwendig waren, weil jemand aus dem Amt ausgeschieden ist. Da haben die Demokraten immer wahnsinnig zugelegt. Und das ist auch zu erwarten für die Zwischenwahlen im November, dass wahrscheinlich die Demokraten das Abgeordnetenhaus zurückgewinnen können und beim Senat wird es ganz, ganz knapp.
1: Mhm. Einerseits ist der Trump, der die Amerikaner mit seinen ständig wechselnden Manövern im Irankrieg auch verwirrt und verärgert. Auf der anderen Seite ist da Vizepräsident J.D. Vance, der gerade auf Social Media das betreibt, was konservative Amerikaner lieben. Vater, Mutter, Kind spielen, postet fleißig Fotos vom neuen vierten Kind, sammelt Sympathiepunkte für seinen Weg ins Weiße Haus in einer Zeit, in der Donald Trump droht, eine Lame Duck zu werden?
4: Ja, also es gibt momentan eigentlich zwei Nachfolgekandidaten, die sehr prominent bei den Republikanern dastehen. Das ist Vizepräsident Vance und aber auch Außenminister Marco Rubio. Trump spielt auch immer so ein bisschen damit. Er sagt, das sind seine beiden Kandidaten und er kann sich noch nicht entscheiden. Vance gilt momentan so ein bisschen als jemand, der, weil er schon Vizepräsident war, als geeigneter Kandidat gilt. Aber er hat nicht das Charisma, was Trump hatte. Und dazu ist er auch zu sehr in der Linie von Donald Trump. Das könnte einen eigentlichen Vorteil sein. Aber wenn da die Glaubwürdigkeit fehlt, kann das auch leicht nach hinten losgehen. Und die Hoffnung bei anderen Flügeln innerhalb der Republikanischen Partei ist, dass Marco Rubio eher so ein traditioneller Kandidat wäre, der auch bei moderateren Republikanern, die nicht der Magerbewegung angehören, erfolgreich mobilisieren könnte. Also dass er so ein Kandidat ist, der eigentlich die Partei wieder in die Mitte rücken könnte, wo auch einige Wähler auch von den unabhängigen Wählern sind, die man gewinnen müsste. Also da ist noch nicht genau abzusehen und wir sehen jetzt gerade das Austesten, mit welchen Botschaften, Familie, Kompetenz man am besten Wähler mobilisieren kann.
1: Jetzt natürlich abschließend noch die Mutter aller Glaskugel fragen, Herr Lammert. Ihre persönliche Prognose in 3 Monaten, wie geht's aus? Werden wir dann, wenn wir in so 3 Monaten vielleicht wieder treffen, hier drüber reden, wie Donald Trump jetzt als Lame Duck weitermacht oder wovon gehen Sie aktuell aus?
4: Also momentan muss man eigentlich davon ausgehen, und das sagen uns alle vergangenen Zwischenwahlen, mit solchen Umfragewerten verliert die Regierungspartei massiv und da würde ich jetzt auch die Prognose machen, sie werden auf alle Fälle das Repräsentantenhaus verlieren und wahrscheinlich auch den Senat, da sind einige wichtige Rennen, da sind in Umfragen gerade die Demokraten vorne. Aber wir sehen auch, dass Trump gerade einen Generalangriff auf das Wahlsystem startet, um es für einige Wählergruppen schwer zu machen. Und das sind vor allem Wählergruppen, Minoritäten, die überwiegend Demokraten wählen. Also wenn es der Republikanischen Partei und der Trump-Administration gelingt, die Wahlen noch zu manipulieren, dann könnte es wieder knapper werden. Aber nach momentanen Umfragen wird es einen Sieg für die Demokraten geben. Und das wird dem Präsidenten in seiner Amtsführung massiv schaden, weil dann die Kontrollfunktion der Legislative des Kongresses wieder stärker ausgeübt wird.
1: Die USA 3 Monate vor den Midterms. Das waren Einschätzungen von Professor Dr. Christian Lammert vom John F. Kennedy Institut an der FU Berlin. Vielen Dank für Ihre Zeit und Ihre Expertise, Herr Lammert.
4: Sehr gerne doch.
1: Hier gibt's, ja, muss man eigentlich nicht mehr viel drüber erklären, der da war beim Heimatsoundfestival, der jetzt am Wochenende im Passionstheater Oberammergau wird sie gefeiert haben. Ein neuerlicher Auftritt von der wunderbaren Fiverr. Auf mich!

0: Damit ist es ganz genau 17:45, Five Eyes das auf mich hier in der Bayern 2 Welt am Montagabend. Die Zahl der Asylsuchenden sinkt und die Folge, viele Unterkünfte sind dann nicht mehr notwendig. Welche Folgen hat das jetzt ganz konkret für Bayern? Da ist von 42.000 Plätzen die Rede, die bis Ende 2027 aufgelöst werden sollen. So fordert es jedenfalls das bayerische Innenministerium. Doch das gestaltet sich gar nicht so einfach, wie Rüdiger Kronthaler berichtet.
1: Landkreis Ebersberg südlich von München. Die Unterbringung von Asylbewerbern ist Landkreisaufgabe. Etwa 85 Plätze wurden in diesem Jahr bereits abgebaut, sagt der Landrat, weil sie nicht belegt waren. Theoretisch könnte man noch mehr Plätze schließen, denn etwa die Hälfte der Bewohner in den verbliebenen Unterkünften sind sogenannte Fehlbelegungen. Die Betroffenen haben beispielsweise eine Duldung und müssen sich eigentlich selbstständig eine Wohnung suchen. Das Problem: Wenn sie keine Wohnung finden, müssen die Gemeinden für sie als Wohnungslose sorgen.
2: Um das Problem nicht auf die nächste Ebene der Gemeinden zu verlagern, haben wir gesagt, okay, das wird auch vom Staat geduldet, ihr könnt bei uns bleiben, aber wir motivieren natürlich die Menschen, Wohnungen zu suchen, was in der Metropolregion München ein großes Problem ist, weil wir kaum Leerstand haben.
1: Mit dem Ziel, 42.000 Plätze in Asylunterkünften bis Ende 2027 abzubauen, macht das bayerische Innenministerium Druck auf die Landkreise. Der Freistaat bezahlt für die Unterbringungen und die Ankunftszahlen in Europa sinken seit längerer Zeit. Migrationsforscherin Petra Bendel von der Friedrich-Alexander-Universität Erlangen erklärt dies vor allem mit der höheren politischen Stabilität in Syrien. Sie warnt aber, dass jederzeit die Ankunftszahlen auch wieder steigen könnten. Beispielsweise, wenn der Krieg im Iran weiter eskaliert und gleichzeitig die Unterstützungsleistungen für UN-Organisationen wie das Welternährungsprogramm zurückgefahren werden, wie das aktuell der Fall ist.
3: Wir haben das in Syrien gesehen, wo die Syrerinnen und Syrer zunächst in die Nachbarländer gegangen sind. Und erst als es zu einer Krise der internationalen Unterstützersituation kam, haben sie sich auf den weiteren Weg gemacht.
1: Bendel empfiehlt den Kommunen, immer eine gewisse Anzahl an unbelegten Räumen vorzuhalten und zwischenzeitlich beispielsweise für Start-ups oder Ateliers anzubieten. Aber mit kurzen Mietverträgen, sodass man sie bei Bedarf wieder zu Unterkünften umfunktionieren kann. Die Stadt Hildesheim in Niedersachsen versuche so etwas.
3: Also Einrichtungen, in denen sowohl Flüchtlinge als auch andere Gruppen untergebracht werden oder in denen Flüchtlinge untergebracht werden und die gleichzeitig auch als Kulturzentren genutzt werden.
1: In Ebersberg sind solche Formen der Zwischennutzung derzeit nicht geplant, sagt CSU-Landrat Robert Niedergesess. Große Liegenschaften könne man nicht vorhalten, sagte er. Und wenn die Ankunftszahlen doch wieder steigen sollten?
2: Wir sind erfahren damit, wir haben jetzt zwei Wellen durchgemacht in den letzten 10 Jahren, wie wir das dann vor Ort lösen können, schnell und pragmatisch.
0: Bayern will 42.000 Asylbewerberplätze abbauen, soweit der Bericht von Rüdiger Kroh.

0: und Thaler.
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0: Und wir schauen nach Paris. Da stehen bei den Schwimm-Europameisterschaften die Freiwasserwettbewerbe an. Und bei nicht gerade wenigen Teilnehmerinnen und Teilnehmern dürfte das buchstäblich Magenkrummeln verursachen. Schwimmen in der Seine, da war doch was. Genau, vor 2 Jahren fanden bei der Sommerolympiade diverse Schwimmwettbewerbe in der Seine statt. Die blieben vielen vor allem wegen der Diskussion um die Wasserqualität und der Vielzahl erkrankter Sportlerinnen und Sportler in Erinnerung. Auch bei Erfolgsschwimmer Florian Wellbrock. Der hat nach den Olympischen Spielen 2024 jetzt einiges gut zu machen. Aus Paris berichtet Christina Graf.
2: 4-mal Gold hat er bei der Weltmeisterschaft im vergangenen Jahr in Singapur mitgenommen. In allen Disziplinen dominiert, ob 10 Kilometer, ob 5, Knockout oder das Team-Event. Mit Florian Wellbrock ist immer zu rechnen im Freiwasser. Doch jetzt wartet seine ungeliebte Seine, der Fluss, der ihm die Olympischen Spiele versaut hat. Zudem ist er diese Saison oft krank.
3: Die Medaillenhoffnung natürlich so auf ein Minimum zurückgeschraubt. Ich sag mal, wenn ich über die olympischen 10 Kilometer unter die Top 10 schwimme, dann haben wir schon eine Menge geschafft.
2: Die große Frage ist, stapelt der Ausnahmeschwimmer tief oder hat er wirklich nicht die körperliche Verfassung für das Treppchen? Wir werden es sehen. Vor allem auch, wie sich Oliver Clement schlägt. Er, der oft nur im Schatten steht, aber nicht schwimmt. Denn ihm ist die Seine deutlich besser in Erinnerung. Hier holte der ruhige Sportler Olympia Silber. Aber auch er hatte gesundheitlich zu kämpfen. Zu Saisonbeginn hatte er einen Armbruch. Trotzdem ist der Bundestrainer sehr optimistisch.
4: Ist in einer ganz guten Verfassung, hat sich qualifiziert über die 200 Meter bis hin zu den 10 Kilometer. Also auf unfassbar vielen Strecken. Das ist schon sensationell. Und wir haben uns jetzt so ein paar Rennen rausgepickt, die wir jetzt sehr konzentriert angehen wollen, wo seine Medaillenchancen dann am größten sind. Wir haben schon das Ziel, dass er eine Medaille holt im Freiwasser und dass er eine Medaille holt im Becken.
2: Die 10 Kilometer der Männer ist der Auftakt in die Freiwasserwettbewerbe. Bei den Frauen am Nachmittag gibt es keine deutsche Starterin. Das spricht zum einen gegen den Nachwuchs, zum anderen aber auch für Probleme, die auch für den Bundestrainer Bernd Berghahn nicht immer zu ändern sind.
4: Wir haben einen gesundheitlichen Ausfall von Lea Boy, von der Leonie Mertens. Beide waren qualifiziert, beide haben das sehr gut gemacht und beide sind jetzt nicht in der Lage, die Europameisterschaften zu schwimmen. Das ist sehr bitter.
2: Deutschland ist eine Freiwassernation, doch hier in Paris ist die Frage groß, was sind sie imstande zu leisten? Auch weil ein Europameisterschaftsjahr für Schwimmer erstaunlicher, aber nachvollziehbarerweise auch mal ein Jahr zum Durchschnaufen ist. Das muss auch der ehrgeizige Bundestrainer lernen.
4: Wir haben erstaunlich viele Verletzungen in diesem Jahr, erstaunlich viele Krankheiten, erstaunlich viele Motivationsprobleme. All das kommt in diesem Jahr zusammen. Und alle holen scheinbar noch mal Luft vor dem nächsten WM-Jahr und vor den Olympischen Spielen in L.A.
2: Und dennoch sind die Hoffnungen groß, dass die Seine wieder mindestens für eine Medaille sorgt. Immerhin, die Wasserqualität ist gut und die Strecke an anderer Stelle. Demnach weniger Strömung als bei Olympia. Das wird zumindest Florian Wellbrock freuen.

0: Ja, das kosten wir bis zum letzten Saxophon-Seufzer aus. David Bowie mit Changes.
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0: Immer noch Changes. So viel Respekt für David Bowie muss sein. Und bei mir im Studio ist Dirk Vilsmeier aus der Hallo. Wirtschaftsredaktion. Der Aktienkurs, der DAX, ist auf neues Rekordhoch gestiegen.
2: Wir haben zwar auf über 26.000 Punkte, klar, Rekord, das gab es noch nie. Damit hat der Index die Rekordjagd aber auch von vergangener Woche wieder aufgegriffen, wo sie ja mal kurz unterbrochen war. Sami Ibrahim.
3: Es hat sich schon in der letzten Woche ein bisschen abgezeichnet. Man hat immer wieder versucht, den DAX nach oben zu bringen. Es gab gute Konjunkturnachrichten, die so ein bisschen die Kurse befeuert haben. Und das hat dazu geführt, dass alle die Erwartungshaltung hatten, dass der DAX steigen könnte. Dann kam die Nachricht vom Sonntagabend, dass erst einmal nicht mehr geschossen wird am Persischen Golf. Und dann ging die Stimmung einfach los. Gute Konjunkturdaten zusammen mit vernünftigen Geschäftsberichten und dann eben die Lage am Persischen Golf entspannt sich. Das hat zu dem Rekord geführt. Ist das rational tatsächlich zu erklären? Eigentlich nicht, denn die Großwetterlage, die politische Großwetterlage ist nach wie vor, wie sie ist. Die wirtschaftliche Lage weltweit auch nach wie vor angespannt. Es ist nur eben so, dass man die Hoffnung hat, dass es sich eben verbessert. Und das ist das, was die Börse treibt. Der DAX ist ein bisschen Old Economy. Wir haben große Konzerne wie Siemens, die Autohersteller in Deutschland, die Chemieunternehmen. Und das ist das, was zuletzt dafür gesorgt hat, dass wir diese Kursfeuerwerke, die wir in den USA oder auch in Asien gesehen haben, nicht mitmachen konnten. Die Hightech-Industrie, die fehlt in Deutschland. Jetzt gibt es diese große Ernüchterung in Sachen künstliche Intelligenz. Das hat zu den riesigen Kursverlusten, zum Beispiel in der US-Börse, in der Technologiebörse Nasdaq gesorgt. Und das ist das, was uns hier in Deutschland im Moment ein bisschen rettet. Die großen Investoren ziehen sich aus den KI-Geschichten im Augenblick zurück und besinnen sich auf diese Old Economy. Und genau da kommt der DAX ins Spiel.
0: Ja, nicht nur beim DAX geht steil bergauf. Die staatliche Förderung hat bei Elektroautos wiederum zu mehr Nachfrage geführt, Dirk.
2: Der Marktanteil bei den Neuzulassungen lag damit im Juni bei knapp 29%. Das ist schon ganz schön ordentlich. Das hat aber auch gleich wieder weitere Auswirkungen gehabt. Daten des Center Automotive Research zufolge sind infolgedessen die Rabatte der Hersteller auf Elektroautos wieder leicht gesunken, denn sie verkaufen sich ja gut und liegen derzeit bei knapp 18%. Im Gegenzug dazu stiegen allerdings wiederum die Rabatte für Verbrenner und deren Marktanteil sinkt eben gerade. Deswegen gibt es da mehr Rabatte. Hersteller wie Audi, Opel oder auch BMW geben so das Institut Rabatte von bis zu 32% auf ihre Autos gerade.
0: Noch ein Thema heute: Vermieter, die in ihre Immobilie eine Gasheizung einbauen, müssen mit einem deutlich steigenden Eigenanteil für den Betrieb rechnen.
2: Und die Ursache sind die Regelungen im neuen Gebäudemodernisierungsgesetz. Da müssen sich Vermieter künftig stärker an CO2-Kosten, Netzentgelten und den Mehrkosten für erneuerbare Brennstoffe beteiligen. Und eine Berechnung des Prognos-Instituts, das der Spiegel gerade zitiert, sagt,

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2: Wenige Tage nach dem tödlichen Massenandrang auf die spanische Exklave Ceuta steht ab heute in Brüssel die Aufarbeitung auf der Tagesordnung. Es wird über die Folgen für die europäische Migrationspolitik diskutiert. Und dann ist da noch die Suche nach Gründen, wie es zu diesen dramatischen Szenen in Ceuta kommen konnte. Jetzt erstmal für Sie die 18 Uhr Nachrichten.
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4: Um 18 Uhr mit Anne-Madeleine Gallert. Es ist heiß in Deutschland mit entsprechenden Folgen. Viele Flüsse und Seen haben derzeit Niedrigwasser. Weil das auch den Schiffsverkehr beeinträchtigt, hat der neue Verkehrsminister Bilger für Donnerstag eine Fachkonferenz nach Bonn einberufen. Heute inspizierte Bilger im Landkreis Deggendorf die Vorarbeiten für den Donauausbau.
5: Bei seinem Besuch nahe Osterhofen unterstrich Bundesverkehrsminister Bilger von der CDU die Bedeutung des Milliardenprojekts, gerade auch angesichts des aktuellen Niedrigwassers. Durch den Donauausbau soll die Abladetiefe für Güterschiffe um 20 cm verbessert werden. Das ermögliche 200 Tonnen zusätzliche Ladung pro Schiff bei Niedrigwasser, so der Minister. Der Donauausbau dient aber in erster Linie dem Hochwasserschutz. Bilgers bayerischer Kollege Bernreiter sagte, die Menschen in den Donaugemeinden warteten sehnlich auf den Ausbau des Hochwasserschutzes, denn dann könne in den Kommunen auch wieder gebaut werden.
4: Die anhaltende Trockenheit sorgt auch im bayerischen Oberland weiter für eine erhöhte Waldbrandgefahr. Am Wochenende und heute mussten Feuerwehren gleich zu mehreren Bränden ausrücken. Am Kofel bei Oberammergau, unterhalb der Benediktinenwand in der Jachenau, am Kaeck bei Oberau und am Eibsee. In allen Fällen gelten Blitzeinschläge als wahrscheinliche Brandursache. Die Feuerwehren konnten überall Schlimmeres verhindern. Nach dem Migrantenansturm auf die spanische Exklave Ceuta sind noch viele Fragen offen. So schwankt die Zahl der Menschen, die bei dem Versuch gestorben sind, spanischen Boden zu erreichen. Marokko spricht von 11 Toten, Spanien von 73. In Ceuta selbst ist von 88 Opfern die Rede. Unklar ist auch, was mit jüngeren Flüchtlingen geschehen soll, die noch dort sind. Mehr von Julia Macher.
6: Während die meisten volljährigen Migranten nach Marokko zurückgekehrt sind, halten sich in Ceuta nach Behördenangaben mehr als 850 minderjährige Migranten auf. Die Aufnahmezentren seien völlig überlastet. Unbegleitete Minderjährige stehen nach der UN-Kinderrechtskonvention unter besonderem Schutz und können nur zurückgeführt werden, wenn sie in ihrem Heimatland angemessen betreut werden können.
4: FIFA-Boss Gianni Infantino muss wohl um seine Zukunft in diesem Amt fürchten. Nach den gescheiterten Investorenplänen sprach nun DFB-Geschäftsführer Rettig von einem irreparablen Vertrauensverlust, nicht nur seitens des Deutschen Fußballbundes. Als erste nationale Fußballverbände haben England und Wales ihre Unterstützung für eine Wiederwahl des Schweizers zurückgezogen. Das Wetter in Bayern. Sonnig mit Quellwolken. Derzeit wird vor schwerem Gewitter in Teilen von Oberbayern und Schwaben gewarnt. Höchstwerte 31 bis 37 Grad. In der Nacht anfangs noch Schauer oder Gewitter, sonst wechselnd bewölkt. Tiefstwerte 23 bis 15 Grad. Die weiteren Aussichten, mehr Sonne als Wolken. Ab dem Nachmittag einzelne Schauer oder Gewitter und heiß. Es ist 18.03 Uhr. Die Verkehrsmeldungen A6 Nürnberg Richtung Heilbronn zwischen Crailsheim und Schwäbisch Hall 12 Kilometer Stau an einer Baustelle. A7 Würzburg Richtung Fulda zwischen Bad Kissingen, Obertulba und Bad Brückenau-Volkers stockender Verkehr. A9 München Richtung Nürnberg zwischen dem Dreieck Holledau und Langenbruck 7 Kilometer Stau nach einem Unfall. Dort ist die Fahrbahn auf eine Spur verengt. A99 Westumfahrung München Richtung Nürnberg zwischen dem Dreieck München Südwest und Ludwigsfeld 11 Kilometer Stau. A99 Westumfahrung München Richtung Lindau zwischen Neuherrn

0: Vorarlberg und Dreieck Alach 8 Kilometer stockender Verkehr. Und die B23 Lermoos Richtung Garmisch-Partenkirchen zwischen Griesen und Garmisch-Partenkirchen Stau. Soweit der Service.
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2: Grüß Gott und guten Abend, sagt Tobias Ruland. Nach dem Ansturm zehntausender Migranten auf die spanische Exklave Ceuta herrscht Unruhe in der Europäischen Union. In Brüssel diskutieren heute die EU-Innenminister über die Folgen und inzwischen werden immer mehr Gründe für die Massenflucht nach Ceuta bekannt.
3: Schon am 27. und 28. Juli sind fast 800 bis 1000 Menschen in Ceuta angekommen. Davor bereits gab es Kampagnen in den sozialen Netzwerken, die zur Einwanderung aufriefen, weil die Einreise nach Ceuta einfach sei.
2: Das Ganze ein Stresstest für die europäische Migrationspolitik und auch Stresstest für Bayerns Seen- und Gewässerthema bei uns dann in den Tagen der anhaltenden Sommerhitze. Wir schauen uns die Konsequenzen vor Ort an am Bodensee. Freilich, der ist und bleibt beliebtes Urlaubsziel. Und wo machen Sie Urlaub in diesem Jahr? Balkonien, Italien oder Afghanistan, so wie Hannelore aus dem Schwarzwald?
4: Also meine Freunde waren sehr geschockt, gemischte Gefühle. Warum machst du das? Warum brauchst du das? Ich habe gesagt, du, ich möchte mich selber davon überzeugen, ob das wirklich so negativ ist.
2: Ferien bei den Taliban. Geht das? Einen Reisebericht hören Sie in 20 Minuten.
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2: Das wunderbare New Yorker Soul- und Funk-Label Dabtone feiert in diesem Jahr 25. Geburtstag. Wir gratulieren zum Jubiläum und gratulieren zu diesem Künstler, Jalin Ngonda. Hier seine aktuelle Single Doctrine of Love.

0: Drei Tage nach dem tödlichen Massenandrang auf die spanische Exklave Ceuta steht ab heute in Brüssel die Aufarbeitung auf der Tagesordnung. Es geht um die Folgen für die europäische Migrationspolitik. Was die Ursachen angeht, dazu hat sich gestern Abend dann auch endlich Marokkos Regierung geäußert. Falschinformationen in den sozialen Medien hätten die Tragödie mit ausgelöst, die mindestens 80 Menschen das Leben gekostet hat. Tatsächlich spielten Informationen übers Handy eine große Rolle, berichtet Stefan Ehlert.
1: Der Kellner Mustafa Serouki ist nach nur einer Nacht auf europäischem Boden aus Ceuta ins marokkanische Fnidek zurückgekehrt. Zurück aus Spanien also. Erst war sein 12-jähriger Sohn vergangene Woche hinübergeschwommen, dann er selbst. Er posierte dort vor seiner Handykamera und schickte seiner Tochter Umaima eine Nachricht. Wo bist du, mein Mädchen? Ich bin in Ceuta. Und die 16-jährige Umaima noch in Fnidek antwortete, lasst mich nicht alleine hier, und schwamm ebenfalls los, das Smartphone überm Kopf, damit es trocken blieb. Die Mobilisierung so vieler Menschen im Vorfeld der Tragödie von Ceuta sei wesentlich über das Handy erfolgt. Das bestätigt der marokkanische Journalist Ahmed Biouzan. Seit Jahrzehnten beschäftigt er sich mit Fragen von Flucht und Migration. Was in Ceuta passierte, hat er sich sehr genau angeschaut. Schon am 27. und 28. Juli sind fast 800 bis 1000 Menschen in Ceuta angekommen. Davor bereits gab es Kampagnen in den sozialen Netzwerken, die zur Einwanderung aufriefen. Es gab Seiten auf TikTok, Facebook und Instagram, auf denen die Menschen dazu aufgefordert wurden, anzureisen, weil die Einreise nach Ceuta einfach sei. Verbindungen zur lokalen Mafia und Schmuggelnetzwerken habe er nicht erkennen können, sagt Biouzan. Für sie sei diesmal kein Geld zu verdienen gewesen. Inzwischen hat sich Tage nach dem Höhepunkt der Krise endlich auch Marokkos Regierung offiziell zu den Vorgängen in und um Ceuta geäußert. Rashid El Khalfi, Sprecher des Innenministeriums, bestätigte im staatlichen Fernsehen, dass die sozialen Medien eine zentrale Rolle bei der Massenauswanderung nach Ceuta gespielt hätten.
2: Diese Ereignisse waren nicht das Ergebnis zufälliger oder spontaner Umstände, sondern sie sind auf das Zusammenspiel mehrerer miteinander verknüpfter Faktoren zurückzuführen. Darunter vor allem die böswillige Ausnutzung des digitalen Raums und die Verbreitung irreführender Informationen.
1: Auch Menschenhändler hätten eine Rolle gespielt, gibt der Sprecher an. Außerdem kursierten Fehlinterpretationen eines spanischen Gerichtsurteils, wonach jemand, der auf See aufgegriffen würde, nicht sofort wieder abgeschoben werden könne. Die seit Tagen erwarteten Verlautbarungen der marokkanischen Regierung werden in Europas Hauptstädten vermutlich sehr genau verfolgt. Denn noch immer hat niemand die Verantwortung dafür übernommen, dass so viele Menschen vergangene Woche die EU-Grenze bei Ceuta überwinden konnten und dass so viele Menschen dabei zu Tode kamen. Kaum jemand in Marokko scheint wirklich daran zu glauben, dass der sonst so effektive Sicherheitsapparat ausgerechnet vor Ceuta einfach von der Menge überrumpelt worden sei. Die Regierung nimmt zu solchen Spekulationen nicht direkt Stellung, verweist aber auf die Leistungen, die Marokko im Rahmen der Migrationspartnerschaft mit Europa erbringe. Rashid El Khalfi.
2: Das Innenministerium bekräftigt erneut, dass die Bewältigung des Migrationsphänomens nur im Rahmen eines ganzheitlichen Ansatzes erfolgen kann, der auf geteilter Verantwortung, wirksamer Solidarität und Lastenteilung beruht.
1: Wirksame Lastenteilung wird gefordert. Offenbar war die Last diesmal zu groß für Marokko. Auch diese Botschaft dürfte in Berlin und Brüssel vernommen werden. Wie darauf zu reagieren ist, darüber beraten morgen Europas Innenminister auf ihrer Dringlichkeitssitzung.

0: Tracy Chapman und ihre Hymne aus dem Jahr 1988. Talking about a revolution. 18.15 Uhr, Bahn 2, Sie hören die Welt am Montagabend. Wie können wir das Leben von Menschen mit geistiger und entwicklungsbedingter Behinderung verbessern, insbesondere an Hochschulen? Darüber diskutieren jetzt eine Woche lang Expertinnen und Experten an der Ludwig-Maximilians-Universität München im Rahmen des OBACHT, lange Abkürzung IASSIDD. Kurz aufgesagt, das Ganze steht für International Association for the Scientific Study of Intellectual and Developmental Disabilities. Der Europäische Kongress findet damit erstmals in Deutschland statt. Monika Haas berichtet.
1: Viele Hochschulen in den USA, aber auch in Europa entwickeln inklusive Programme für junge Menschen mit geistiger Behinderung. Auch die Ludwig-Maximilians-Universität München will Diversität und Partizipation fördern. Peter Zentel ist Sonderpädagoge und Gastgeber der Europäischen Konferenz und plant für die Universität München ein neues Inklusionskonzept.
2: Die Möglichkeit, als Mensch zu reifen, mit neuen Themen konfrontiert zu werden, über sich nachdenken zu dürfen, über die Welt nachzudenken, die Welt besser zu verstehen. Alles das sind Chancen, die wir an der Universität haben. Wir werden einfach eine Möglichkeit bieten, sich zu entwickeln, um in der Gesellschaft vielleicht Fuß fassen zu können in einer anderen Weise als vorher. Vielleicht auch, und das hoffen wir natürlich, in der Arbeitswelt eine Chance zu haben, die man ohne dieses Programm nicht hat.
1: Bislang haben in seinem Seminar Lehramt im Kontext von Behinderung 6 junge Menschen mit kognitiver Einschränkung teilgenommen, in Form eines Praktikums. Einer davon ist Marc Voss, der sein erstes Unisemester absolviert.
3: Ich habe ein Wilms-Beugen-Syndrom, ich habe einen Herzfehler, einen angeborenen Herzfehler und noch viele andere Dinge nebenbei, die nicht so toll sind. Das ist wirklich sehr, sehr anstrengend und vor allem auch sehr, manchmal sehr schwer auch.
1: Der 27-jährige Münchner hat an der Universität viel Neues erlebt und gelernt über Inklusionsforschung und auch über seine eigenen Fähigkeiten.
3: Wie schnell ich geworden bin in den Seminaren. Und dann habe ich immer wieder Vorträge gehalten und dann wurde ich immer besser und besser und besser. Und dann, auch wenn es mir oft schwer gefallen ist, habe ich es doch irgendwie hingekriegt. Ich bin sehr zufrieden und sonst gehe ich ja in die Werkstatt und dann auf einmal in die Uni, ist schon voll interessant, weil es ist alles so groß und so unterschiedlich und da muss man sich erstmal dran gewöhnen und da muss man die Räume alle finden und so und spannend und auch mal anstrengend, mal lustig und mal auch schwierig, das gehört dazu.
1: Diskutieren, sich selbst organisieren und Computerprogramme zum Beispiel für Präsentationen nutzen zu können, sind wichtig für die Arbeitswelt. Hochschulen etwa in den USA, Großbritannien, Irland und Belgien ermöglichen deshalb bereits heute in betreuten Programmen Zertifikate. Rund 80% der inklusiven Studentinnen und Studenten erreichen einen Abschluss, der detailliert ihre Leistungen beschreibt. Auch an der Pädagogischen Hochschule Salzburg unterstützen studentische Tutoren und Tutorinnen sogenannte Blue-Studierende, die aufgrund ihrer Behinderung keinen regulären Hochschulzugang haben. Projektinitiator Wolfgang Plaute fordert bessere Bildungschancen für Kinder mit einer Entwicklungsstörung, bei denen ein niedriger IQ diagnostiziert wurde, aufgrund von Behinderungen oder wegen psychosozialen Beeinträchtigungen.
4: Das muss eingebettet sein in ein gesamtes inklusives Bildungssystem.

0: diese jungen Menschen, die da gesessen sind, was haben denn die gemacht ab 14, 15? Waren sie in Sonderschulen? Mit welcher Erwartung sind sie dort beschult worden? Die machen einen Quantensprung, weil sie es können, wenn es ihnen wer zutraut. Und das müsste schon viel früher passieren. Aber da fällt es, und da fällt es in Bayern massiv und in Österreich auch.
1: Erfahrungen aus den USA und Australien zeigen, inklusive Angebote an Hochschulen sind erfolgreich. Studien etwa zu Tanz- und Musikprojekten belegen, dass Selbstvertrauen, die soziale Teilhabe und die Ausdrucksfähigkeit der inklusiven Studentinnen und Studenten verbessern sich erheblich. Bis zu 50% der Teilnehmenden fanden in den letzten 20 Jahren einen Job oder besuchten weitere Bildungsmaßnahmen. In Deutschland dagegen bietet bislang erst eine kleine Zahl von Hochschulen ausdrücklich inklusive Bildungsprogramme für Menschen mit geistiger Behinderung, überwiegend in Pilot- und Modellprojekten.

0: Sänger und Maler und leider viel zu früh gestorben. Der wunderbare Nils Kopbruch. Er starb 2012 ganz plötzlich mit gerade mal 46 Jahren. Für mich eine seiner tollsten Sehnsuchtsfernwehnummern. Die Aussicht. Ja, und akute Fernweh- oder gar Urlaubsgefühle kommen bei mir jedenfalls erstmal nicht auf, wenn von Afghanistan die Rede ist. Aber 5 Jahre nach der Machtübernahme der Taliban versucht das Regime, Afghanistan touristisch zu öffnen. Während das Auswärtige Amt vor Reisen in das Land warnt, entdecken immer mehr internationale Besucher das vermeintlich unzugängliche Land, in dem ein Regime herrscht, das Frauen und Mädchen massiv in ihren Freiheiten einschränkt. Wer reist freiwillig nach Afghanistan und warum? Der langjährige ARD-Südasien-Korrespondent Marco Spieker hat diese Urlauber getroffen, die das Abenteuer zwischen Gastfreundschaft und Propaganda suchen.
1: 1, 2, 3. Welcome to Afghanistan!
2: Für mich ist es eine Rückkehr nach Afghanistan, ein Land, über das ich oft berichtet habe, zuletzt bei der Taliban-Machtübernahme. Seitdem ist etwas völlig Unerwartetes passiert. Das Land wurde neu entdeckt von Reiseinfluencern.
3: Afghanistan ist amazing.
4: Wo sind wir?
5: Afghanistan.
6: Come to Afghanistan. Don't be

0: Scared.
1: Urlaub bei den Taliban, geht das? Ist das sicher? Und wenn ja, kann man das moralisch verantworten? Das will ich selbst testen. Eine Woche mit einer Reisegruppe durch Afghanistan. 7 Teilnehmende sind wir, 5 davon Deutsche. Hannelore kommt aus dem Schwarzwald. Das Afghanistan-Abenteuer, ein harter Kontrast zum Job als Qualitätsmanagerin.
2: Also meine Freunde waren sehr geschockt, gemischte Gefühle. Warum machst du das? Warum brauchst du das? Ich habe gesagt, du, ich möchte mich selber davon überzeugen, ob das wirklich so negativ ist.
1: Westliche Frauen zu Besuch, für die Taliban scheint das kein Problem zu sein. Zumindest eine wichtige Auflage gibt es aber.
3: Wenn ihr herkommt, müsst ihr unsere islamischen und kulturellen Gesetze respektieren.
1: Sprich, die Kleiderordnung. Die Frauen unserer Gruppe haben sich zurechtgemacht, körperbedeckt vom Scheitel bis zur Sohle. Nur das Gesicht darf frei bleiben. Und überall hin dürfen sie auch nicht. Beim Kabuler Saki-Schrein nur bis zum Eingang. Auf dem Weg ins Landesinnere treffen wir andere Reisende aus Polen.
3: Es gibt nur ein Problem, das ich hier in Afghanistan sehe. Ich glaube, das weiß jeder. Die Rechte von Frauen.
1: 2 Tage lang begleitet uns außerdem eine Reiseinfluencerin aus Indien.
4: Afghanistan steckt voller Widersprüche. Auch wenn die Menschen gegenüber uns ausländischen Frauen wirklich nett sind, ist die Regierung gegenüber Frauen im Allgemeinen alles andere als nett. Das ist die harte Realität.
1: Im Nationalpark Bant Eamir werden Frauen nur am frühen Morgen hineingelassen. Und auch dann stellt sich ein Taliban-Sittenwächter uns und unserem Reiseführer Sami in den Weg. Wir müssen uns verstecken.
5: Wo ist Hannelore?
6: Hannelore, komm.
0: Hannelore.
5: Hannelore.
1: Ich setze mich von der Gruppe ab, will einen noch präziseren Realitätscheck. Den bekomme ich von Georgette Gagnon, der Leiterin der hiesigen UN-Mission.
4: Afghanistan bleibt das einzige Land der Welt, in dem Mädchen nach der 6. Klasse keine Schule mehr besuchen dürfen. Außerdem werden viele Frauen daran gehindert, zu arbeiten.
1: Aber es gibt Ausnahmen. Auf einem Abstecher nach Herat begleitet mich Faika, eine der wenigen weiblichen Tourguides. Sie hat hartnäckig für eine Lizenz gekämpft. Und was sagt sie dazu, dass ihre Schwestern und Freundinnen viele Sehenswürdigkeiten nicht besuchen dürfen?
7: Ich bin überzeugt, dass die Situation so nicht bleiben kann. Einheimische Frauen sind nicht erlaubt, aber ich hoffe, dass sich das ändert.
1: Faika nimmt mich noch mit in eine Teppichweberei am Stadtrand. Hier arbeiten Frauen aus purer Not und für wenig Geld.
4: Seit die Taliban an die Macht kamen, können Frauen nicht mehr arbeiten. Das hier ist nicht mein Wunschberuf. Wenn die Universität für mich nicht versperrt wäre, würde ich Ärztin werden.
1: Bevor mein Flugzeug abhebt, besuche ich allein den Königspalast und treffe auf eine Mädchenschulklasse. 6 Klässlerinnen, die auf freiere Zeiten hoffen.
8: Ich will fremde Länder sehen. Ich werde populär werden und mich online weiterbilden.
1: Das ist ihr Traum. Ferien von den Taliban. 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

0: Sie hat ihre Wurzeln in Kamerun, musikalische Heimat ist in den Niederlanden. Nitjam Rosie, Better um kurz vor 6:30. Amazon, Google, Apple, ja, die großen Tech-Konzerne lieben Irland für seine tollen, blühenden Steuervermeidungslandschaften. Aber wie lange noch, die Tech-Giganten? Da könnte sich einiges tun bei der Besteuerung von Digitalkonzernen. Reden wir drüber nach den Kurznachrichten mit Anne-Madeleine Gallert.
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2: Neuer Verkehrsminister Bilger macht Niedrigwasser zur Chefsache. Der CDU-Politiker will am Donnerstag zu einer Expertenrunde einladen, die sich vor allem mit dem stark gesunkenen Wasserstand des Rheins beschäftigen soll. Laut Bilger ist auch die Lage an der Donau eine Herausforderung. Wegen des Niedrigwassers können derzeit viele Frachtschiffe nur mit deutlich geringerer Beladung fahren. Saarlands Ministerpräsidentin schaltet sich in Rentendiskussion ein. Anke Rehlinger sprach sich dagegen aus, die abschlagsfreie Rente nach 45 Beitragsjahren abzuschaffen. Die SPD-Politikerin sagte der Funke Mediengruppe, eine Streichung widerspreche dem Respekt vor der Lebensleistung von Menschen. Ähnlich hatten sich zuvor die Regierungschefs von Sachsen, Sachsen-Anhalt und Thüringen geäußert. Von der Leyen fordert besseren Schutz der EU-Außengrenzen. Die Kommissionspräsidentin der Europäischen Union reagierte damit auf den massenhaften Ansturm von Migranten auf die spanische Exklave Ceuta. Von der Leyen schlug als Maßnahmen eine verstärkte Überwachung vor und falls nötig den Einsatz physischer Barrieren. In Nürnberg ist eine Fliegerbombe aus dem Zweiten Weltkrieg entschärft worden. Nach Angaben der Stadt war die Arbeit des Sprengmeisters besonders brisant, weil der Blindgänger noch mit einem Zünder versehen war. Zuvor hatten wegen des Fundes auf einem Firmengelände im Stadtteil Gebitzenhof mehrere hunderte Beschäftigte ihren Arbeitsplatz verlassen müssen. Soweit die Nachrichten um 6:30.
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2: Sonne mit wenigen Wolken. Aktuell wird vor schwerem Gewitter am westlichen Alpenrand gewarnt. Und der Bayern 2 Verkehrsservice. A6 Nürnberg Richtung Heilbronn zwischen Crailsheim und Schwäbisch Hall. Stau an einer Baustelle. A9 München Richtung Nürnberg zwischen dem Dreieck Holledau und Langenbruck. 7 Kilometer Stau nach einem Unfall. Dort ist die Fahrbahn auf eine Spur verengt. Und die A9 Berlin Richtung Nürnberg zwischen Münchberg Süd und Gefrees. Sperre wegen Bergungsarbeiten. Es ist 18.32 Uhr.
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0: Im Studio begrüßt Sie Tobias Ruhland. Schönen guten Abend. Er ist Touristenmagnet, er versorgt Millionen Menschen mit Trinkwasser und er gilt als einer der größten Binnenseen in Europa. Der Bodensee. Aber auch ihm setzt die gewaltige Sommerhitze inzwischen ordentlich zu. Die Pegel sinken auf selten dagewesene Niedrigwerte und das Gesundheitsamt rät an manchen Stellen sogar vom Baden ab. Stresstest für den Bodensee, um den unser Reporter Steffen Armbruster einmal rumgefahren ist.
3: Da riecht es, dass es was anderes ist.
4: Ganz unangenehm, muss man echt sagen. Fast schon so beißend.
3: Ja.
5: Ich stehe mit Hafenmeister Thomas Karg am sogenannten Kleinen See in Lindau. Der sichelförmige Hafen ist zwischen Insel, Bahndamm und Festland gut geschützt. Das Wasser bewegt sich kaum. Durch die Hitze wird es immer wärmer, es bilden sich Algen.
3: Da war es jetzt weniger, oder? Da wird es wieder mehr.
5: Thomas Karg zeigt auf grünbraune Schleimklumpen. Sie schwimmen zwischen den Booten, die hier an den Stegen festgemacht sind. Das Gesundheitsamt hat Wasserproben genommen. Das Ergebnis? Cyanobakterien, Blaualgen. Sie können Hautreizungen verursachen und Durchfall auslösen. Gerade für Hunde sind die Giftstoffe sehr gefährlich. Ich frage eine Frau mit Hund, ob sie mit ihm am Wasser war.
6: Have you been with the dog near to the water?
7: Yes, I have, but he don't like water.
5: Die Touristin aus Dänemark wusste nichts von der Situation und ist froh, dass ihr Hund wasserscheu ist. Hafenmeister Thomas Karg nimmt mich in einem kleinen Boot mit nach draußen. Kurz vor der Lindauer Insel erhebt sich unter der Wasseroberfläche eine Sandbank. Ein Bootsvermieter hat eine Aluleiter hier in den Bodensee gestellt und eine rote Fahne daran befestigt. Das Provisorium soll Bootsfahrer warnen, dass sie nicht auf Grund laufen.
8: Im Sommer, wenn wir mehr Wasser eigentlich haben, dann macht es nichts aus. Aber jetzt bei dem niedrigen Wasserstand haben wir Probleme nachher. Das ist manchmal bis 20 Zentimeter Wassertiefe oder sowas nachher. Ja.
5: Für diese Jahreszeit ist der Wasserstand im Bodensee historisch niedrig. Jetzt im Sommer liegt der Pegel normalerweise 1,20 Meter, 1,30 Meter höher als zurzeit. In der Schweiz treffe ich Pete Spark. Er leitet ein internationales Forschungsteam, das Veränderungen am Bodensee durch den Klimawandel untersucht. Er nennt vor allem drei Gründe für den Niedrigwasserstand.
9: Diesen Winter gab es kaum Schnee. Kaum Schnee bedeutet kaum Schmelzwasser. Das bedeutet wenig Wasser vom Rhein, das im See fließt. Dann ist es heiß, das bedeutet viel Wasser verdünstet. Und dann, ja, der See ist nicht reguliert, so wenn weniger Wasser reinkommt, aber es fließt trotzdem raus, dann geht der Wasserspiegel nach unten.
5: Das Wasser wird seit Jahren auch immer wärmer, selbst in der Tiefe. Das führt dazu, dass sich der See nicht mehr richtig mischt. Die Folge, es kommt weniger Sauerstoff nach unten. Was dem See wiederum hilft, ist seine stetig besser werdende Wasserqualität. Nochmal Pete Spark.
9: An sich geht der See gut, würde ich mal zusammenfassen.
5: Trotzdem verliert der Bodensee zurzeit jeden Tag Wasser. Auch für Kolja Packert von der Segelschule Insel Reichenau wird es langsam knapp unter dem Kiel. Er begleitet seine Segelschüler auf dem Motorboot. Im Hafen wirbelt die Schraube den Grund auf. Das klare Wasser verfärbt sich sandbraun.
10: Hier sieht man jetzt extrem, wie es das aufwirbelt, obwohl wir ja wirklich keinerlei Schub hier geben.
5: Kolja tuckert in Richtung Ufer und blickt hinauf zu den Bootsstegen, von denen die Leitern runter zu den Booten im niedrigen Wasser führen.
10: Wir gehen jetzt bis zur letzten Leiterstufe runter, um überhaupt auf Boote raufzukommen. Es gibt Jahre, da steigen wir vom Steg hoch auf die Boote. Also dann vor 2 Jahren zum Beispiel hatten wir um die Jahreszeit hier Hochwasser.
5: In diesem Jahr allerdings nicht. Und es sind weiter fallende Pegel vorhergesagt.
0: Stresstest auch für den Bodensee. Das war ein Vorortbericht von Steffen Armbruster. 18.36 Uhr. Bayern 2, Sie hören die Welt am Abend eines Tages, ja, an dem die Diskussion um das Rentenpaket wieder plötzlich so richtig Fahrt aufnimmt. Abschaffung der abschlagfreien Rente mit 63. Inzwischen sprechen sich 5 Ministerpräsidentinnen und Präsidenten aus Ost und West dagegen aus. Vor einer Stunde habe ich hier darüber auch mit dem Ökonomen und früheren Wirtschaftsweisen Peter Bofinger gesprochen. Der Ökonom ist auch Mitglied der Rentenkommission, die eben genau diese Streichung vorgeschlagen hat. Die Rentendebatte geht also weiter. Dazu ein Bericht von Jakob Mayer aus Berlin.
11: Ostdeutsche Ministerpräsidentinnen und Präsidenten wollen vom Gesamtkunstwerk Rentenreform nichts wissen. Sie stellen sich gegen Empfehlungen der zuständigen Kommission, etwa gegen deren Vorschlag, die vorzeitige abschlagsfreie Rente nach 45 Beitragsjahren abzuschaffen, die sogenannte Rente mit 63. Nach Angaben der Fachleute in dem Gremium profitieren davon vor allem besser verdienende, gesündere und Männer. Mecklenburg-Vorpommerns Regierungschefin Manuela Schwesig von der SPD weist das im ZDF-Morgenmagazin zurück.
12: Mein Eindruck ist, dass die Rentenkommission sich nicht konkret auch mit der besonderen ostdeutschen Biografie beschäftigt hat. Und zweitens, wenn man jetzt ausgerechnet diejenigen bestrafen will, die am längsten arbeiten und am längsten einzahlen, frage ich mich, was ist das für ein Leistungsanreiz?
11: In Ostdeutschland gibt es nach Schwesigs Angaben überdurchschnittlich viele Menschen, die 45 Jahre oder länger gearbeitet hätten. Die typische Biografie sei jetzt wie früher, dass viele mit 16 anfingen zu arbeiten und in die Rentenversicherung einzuzahlen. Schwesig betonte, dass Mecklenburg-Vorpommern, wo im September gewählt wird, einem Rentenpaket mit Abschaffung der abschlagsfreien Rente nach 45 Beitragsjahren im Bundesrat nicht zustimmen werde. Auch ostdeutsche CDU-Regierungschefs lehnen Empfehlungen der Rentenkommission ab. Etwa Michael Kretschmer aus Sachsen, Mario Vogt aus Thüringen und Sven Schulze aus Sachsen-Anhalt, wo ebenfalls im kommenden Monat gewählt wird. Sie begründen das damit, dass viele Menschen in Ostdeutschland im Alter nur auf die gesetzliche Rente angewiesen sind. Der CDU-Bundestagsabgeordnete Pascal Reddich, selbst Mitglied der Reformkommission, warnt im Deutschlandfunk:
13: Wenn wir jetzt einen Baustein hier rausziehen, dann fällt im Zweifel das gesamte Haus der Reform zu Boden. Und deswegen sollten sich alle darüber auch bewusst sein, dass wir jetzt nicht damit anfangen dürfen, Rosinenpickerei zu betreiben, sondern den Vorschlag auch in Gänze so umzusetzen.
11: Auch der Präsident des Deutschen Instituts für Wirtschaftsforschung, Marcel Fratscher, warnt in der Rheinischen Post davor, das Rentenpaket aufzuschnüren. Die zuständige Bundesarbeitsministerin Bärbel Baas wirbt ebenfalls dafür, die Empfehlungen im Ganzen umzusetzen. Sie hat von einem Gesamtkunstwerk gesprochen. Dabei wird sie vom Bundeskanzler und CDU-Vorsitzenden Friedrich Merz unterstützt. Im ZDF-Sommerinterview fordert Baas die Union auf, ihren Standpunkt zu klären.
14: Dass die Union jetzt auf einmal das Paket aufschnüren will, ich sag mal, ich streue mich als SPD nicht dagegen, wenn das Unionsmeinung wäre, das sehe ich aber noch nicht.
11: Als zuständige Ministerin betont Baas, dass man nicht einzelne Bestandteile aus dem Paket herausnehmen könne. Als SPD-Vorsitzende betont sie allerdings, dass die Empfehlung der Rentenreformkommission zur Abschaffung der abschlagsfreien Rente für besonders langjährig Versicherte für sie kein Wunschprojekt ist. Die Kommission hat Ende Juni 33 Vorschläge gemacht, um die Rente bezahlbar zu halten. Dazu zählen ein späterer Renteneintritt, die Abschaffung der Rente für besonders langjährig Versicherte und die Einführung einer kapitalgedeckten Komponente in der gesetzlichen Rentenversicherung. Auf der Grundlage der Kommissionsempfehlungen erarbeitet das zuständige Sozialministerium jetzt einen Gesetzentwurf, der im Herbst im Bundestag beraten werden soll. Ob der Bundesrat zustimmen muss, hängt davon ab, ob davon Haushalte oder Verwaltungsverfahren der Bundesländer betroffen sind.
0: Soweit das Update zur Rentendebatte von Jakob Mayer aus unserem Hauptstadtstudio.

0: Wie eng Karrierehöhe und Tiefpunkte zusammenliegen können, dafür ist er hier ein gutes Beispiel, Salvador Sobral. 2017 gewann er für Portugal den Eurovision Song Contest, dann folgten Jahre im Zeichen einer Herzerkrankung. Beats per Minute, Herzschläge pro Minute, hieß sein Folgealbumtitel von 2021. Da ist auch diese Nummer drauf, Canción Vieja. Bayern 2, hier die Welt am Montagabend. Und wir schauen nach New York. Da starten heute bei den Vereinten Nationen Verhandlungen über ein neues UN-Steuerrahmenübereinkommen. Es geht um nicht weniger als eine grundlegende Reform der globalen Steuerregeln. Julia Jürmann ist Referentin für Steuerrecht und Steuerpolitik beim Netzwerk Steuergerechtigkeit und wird morgen nach New York zu den Verhandlungen reisen. Vor der Sendung konnte ich mit ihr sprechen und sage Grüß Gott, Frau Jürmann.
1: Ja, hallo, danke für die Einladung.
0: Bei Ihnen geht es inhaltlich in New York also um die gerechte Besteuerung der großen Digitalkonzerne. Bevor wir uns da mal die einzelnen Platzhirsche mal konkret angucken, wie gerecht oder ungerecht ist denn im Moment die Lage? Gilt noch immer, dass ein riesiger globaler Digitalkonzern weniger Steuern zahlt als ein kleines und mittleres Unternehmen von nebenan, Frau Jürmann?
1: Genau, also man kann eigentlich schon sagen, dass große Digitalkonzerne sozusagen systematisch weniger Steuern zahlen, weil sie eben die Möglichkeit haben, ihre Gewinne nicht dort zu verbuchen, wo sie eigentlich die Umsätze erzielen, also wo sie wirtschaftlich tätig sind, sondern eben einen großen Teil der Gewinne in Länder mit besonders niedrigen Steuersätzen verschieben können. Und das ist natürlich was, das einem mittelständischen Unternehmen oder Arbeitnehmern nicht zur Möglichkeit steht. Und dadurch erhalten dann einige Staaten deutlich mehr Steuereinnahmen, als ihnen zusteht, und andere Länder eben zu wenig. Und davon profitieren vor allem die Konzerne und ihre Eigentümer. Und wenn wir jetzt, ja, wir machen auch Berechnungen beim Netzwerk Steuergerechtigkeit, und wenn wir uns dann die 5 größten und profitabelsten Digitalkonzerne anschauen, dann zahlen die ungefähr nur so Steuersätze von 15% weltweit. Ja, das ist also nur halb so viel, wie die lokalen Unternehmen in Deutschland zahlen müssen. Und von diesen 15% landet eben noch ein zu großer Teil nicht in Deutschland, sondern eben in Ländern wie Irland und den USA. Mhm. In Deutschland, ja, geht dadurch ein erheblicher Teil an Steuereinnahmen verloren. Und besonders deutlich ja Microsoft, das ist ein Konzern, der hier ungefähr in Deutschland allein 4% seiner kompletten Einnahmen erzielt, aber nur 0,5% seiner Gewinne hier versteuert.
0: Ja, ich möchte da mal eine aktuelle Zahl noch ins Spiel bringen. Laut Berechnungen Ihres Netzwerks im Auftrag der Linksfraktion im Europaparlament verlagerte Microsoft in der Vergangenheit bereits etwa 300 Milliarden US-Dollar in Steueroasen wie Irland, also fast die Hälfte aller Gewinne. Man kann sich das irgendwie alles aber auch gar nicht so konkret vorstellen. Was bedeutet das dann A konkret und über welche Summen sprechen wir denn dann, wenn man die großen Digitalkonzerne mal zusammennimmt?
1: Also Microsoft hat in den vergangenen Jahren hier ungefähr so 200 Millionen Euro Steuern gezahlt, und hätten sie die Gewinne richtig verbucht, also hier in Deutschland, wo die Kunden sitzen, wo mit den Daten gearbeitet wird, dann hätten sie ungefähr so 1,5 Milliarden Euro Steuern zahlen müssen, also das Siebenfache. Mhm. Und wenn wir uns allein die 4 größten angucken, dann verschieben die zusammen schon über 300 Milliarden Euro weg aus Deutschland in Steueroasen. Und wenn wir das ordentlich besteuern würden, so wie es eigentlich ja uns in Deutschland zustehen würde, dann wären da so Steuermehreinnahmen von ungefähr 4 Milliarden Euro tatsächlich möglich, beziehungsweise 4 Milliarden Euro verschenken.
0: Wir haben jetzt auch schon über Irland gesprochen und wir reden natürlich auch über bestimmte Länder, die da im Ruf stehen, Steuerdumping zu betreiben, um dann eben auch international tätige Unternehmen anzulocken. Und es ist ja nicht nur Irland, da gibt es ja auch noch andere. Welche anderen Länder sind es denn, beziehungsweise warum eigentlich immer Irland?
1: Naja, weil Irland hat eben ja das Steuerdumping besonders stark betrieben in Europa, und wir haben irgendwie allein im vorvergangenen Jahr so 20 bis 25 Milliarden Euro hat Irland zusätzlich eingenommen, eben weil sie sich ja den Vorteil über Steuerdeals verschafft haben. Es ist aber nicht nur Irland, in Europa ist auch noch die Schweiz teilweise Steueroase, es ist Singapur, aber mittlerweile ist die größte Steueroase die USA, und das hat eigentlich damit begonnen, dass ja mit der Amtszeit von Donald Trump er weitere Sonderregelungen für große Konzerne eingeführt hat, die es noch leichter machen, die Gewinne zu verschieben, und deswegen ja mittlerweile eigentlich die USA größte Steueroase für die Digitalkonzerne.
0: So, und jetzt nehmen die Vereinten Nationen den ja Steuerkampf, sage ich mal, auf mit Google, Microsoft und Co. Welche Instrumente liegen denn da auf dem Tisch, um das in Zukunft eventuell anders oder steuergerechter zu gestalten? Wie kann da ein UN-Abkommen konkret helfen?
1: Genau, also man muss noch sagen, dort wären auch andere. Es gibt noch andere große Probleme von Steuergerechtigkeit. Es gibt Milliardäre, die zu wenig Steuern zahlen. Es gibt noch andere große Probleme, die dort ebenfalls auf dem Tisch liegen. Aber ja, die größte Wahrscheinlichkeit, da tatsächlich was zu erzielen, die liegt gerade bei der Digitalbesteuerung. Und da bei den digitalen Steuern kann man eben sagen, dass wir eigentlich internationale Regeln brauchen, ja, nach denen die Unternehmensgewinne stärker dort besteuert werden, wo auch tatsächlich die Konzerne ihr Geld verdienen, dort, wo die Kundinnen sitzen, wo die Daten genutzt werden. Und da gibt es viele Länder des globalen Südens, die fordern so eine Art Quellensteuer, also dass digitale Dienstleistungen dort besteuert werden und bevor sie ins Ausland, also bevor das Geld ins Ausland geht, an der Quelle die Steuer erhoben wird. Und ja, aus unserer Sicht oder aus der Sicht auch vieler anderer Länder wäre es aber wäre es eigentlich am einfachsten und am gerechtesten, immer den ganzen Konzern zu betrachten und die Gewinne dann entsprechend aufzuteilen, also nach Kunden, nach Beschäftigten, nach Produktionsstätten. Und diesen Ansatz gibt es schon. Also der wird schon seit einigen Jahren diskutiert. Also 2021 haben sich darauf eigentlich schon mal die großen Industriestaaten geeinigt, das genau so zu machen. Also sich den Konzern anzugucken und dann fair zu verteilen und zu besteuern. Und die USA blockieren das aber massiv. Also mit der Amtszeit von Donald Trump wurden auch genau diese Abkommen wieder aufgelöst, die man eigentlich mitverhandelt hatte. Und bei den Vereinten Nationen müsste man nun, und das ist auch eine wichtige Aufgabe an Deutschland, eben eine breite Allianz schmieden, die Länder, die gerade Interesse daran haben, dass das nicht weiter passiert, sich zusammenschließen und dort das Thema

0: zu setzen, weil das eben internationale Themen sind, müssen die auch international verhandelt werden. Und Deutschland ist eine der größten Industrienationen und deshalb müssten wir uns da stark und an vorderster Front sozusagen für faire Regeln einsetzen.
1: Jetzt haben Sie aber auch schon gesagt, diese Diskussion und diese Pläne, die kursieren oder werden schon seit Jahren vorangetrieben. Jetzt also ein weiterer Versuch, sage ich mal. Müssen da jetzt Google und Amazon-Chefs und Co. Fingernägel kauend und nervös sich das Ganze anschauen oder können die sich zurücklegen und sagen, die sollen sich da mal jetzt was Schönes überlegen? Da werden ja eh erst mal wieder Jahre ins Land ziehen, bis da wieder was vorwärts geht.
0: Naja, egal was da jetzt verhandelt wird, also erstmal kann man sagen, in den vergangenen Jahren wurde das vor allem stark bei der OECD verhandelt. Das sind also eher die reicheren Länder, sind deutlich weniger. Und dass das jetzt so präsent bei der UN auf dem Tisch liegt, das ist erstmal schon ein großer, großer Fortschritt. Und ja, wenn es denn verhandelt wird, dann dauert das wahrscheinlich noch ein paar Jahre, aber es hindert, also es ist ja kein guter Grund, nicht anzufangen damit. Und ich würde sagen, da passiert viel und deswegen gibt es ja auch mit den USA jetzt schon ja, einen massiven Kampf sozusagen gegen Organisationen, die sich dafür einsetzen, gegen die UN als Institution an sich. Also da wird natürlich schon sozusagen befürchtet, dass da ja was kommen könnte.
1: Also vielleicht der Auftakt für eine Revolution, so eine
0: Eine
1: Steuerrevolution?
0: Steuerrevolution, genau, ja, tatsächlich. Also, dass überhaupt international diese Themen verhandelt werden, das war vor vielen Jahren eben noch nicht absehbar, noch nicht möglich. Und mit der Mindeststeuer für Unternehmen, das sind alles schon also kleine Revolutionen sozusagen, dass da Besteuerungsregeln so massiv verändert werden und dass sich da eben ja, die Allgemeinheit gegen wenige Profiteure sozusagen zusammenschließt.
1: Die Vereinten Nationen verhandeln ab heute über ein neues UN-Steuerrahmenübereinkommen. Darüber habe ich gesprochen mit Julia Jirmann, Referentin für Steuerrecht und Steuerpolitik beim Netzwerk Steuergerechtigkeit. Und für Sie geht's auch ab morgen nach New York dann, oder, Frau Jirmann?
0: Genau, ab morgen geht's los.
1: Gute Reise und viel Erfolg bei der Steuerrevolution.
0: Danke.

0: Welt am Montagabend. Nach 19 Uhr übernimmt hier der Zündfunk und kurz vor den Nachrichten geht sich jetzt noch eine kleine Feriengeschichte aus für alt und jung. Tobias Ruhland sagt danke fürs Zu- und Weiterhören. Ciao und Servus.
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2: Es gibt eine kleine Insel, die von weit, weit oben aussieht wie ein Kaninchen. Auch auf der Landkarte. Ein kleines Kaninchen mitten im Meer. Deswegen nennen sie fast alle die Kanincheninsel. Schon seit vielen Jahren gibt es dort einen Zeltplatz, der in einer Bucht liegt. Genau zwischen den beiden Kaninchenohren, sagt der alte Onkel Gustav immer. Wenn keine Besucher da sind, leben Gustav und Nixe hier ganz allein. Reden tut er dann eigentlich nur mit sich selbst oder mit Nixe, die übrigens sein Hund ist. Doch eben hat es getutet und gleich legt das Schiff mit den Sommergästen an. Zwei von diesen Gästen machen sich auf dem Deck gerade vor lauter Aufregung fast in die Hose. Frieda und Lilly heißen sie. Sie sind beste Freundinnen und dürfen dieses Jahr zum ersten Mal ganz alleine Ferien auf dem Zeltplatz bei Onkel Gustav machen. Der ist Friedas Großonkel und kennt sie schon, seit sie klein ist. Jetzt steht Gustav, wie immer, wenn Frieda kommt, auf dem Steg und winkt mit seinem roten Halstuch. Und Frieda, die beugt sich über die Reling und brüllt so laut sie kann, »Gleich brauchst du keine Selbstgespräche mehr zu führen, Onkel Gusti!« Gustav lacht und Nixe bellt ungeduldig. Der Motor des Schiffs brummt nun immer leiser und endlich berührt die Schiffsnase den Anlegesteg. Eine kleine Metallbrücke wird auf den Steg hinuntergeschoben und die Mädchen sind nur noch ein paar Schritte von der Kanincheninsel getrennt. Weil Frieda es gar nicht erwarten kann, Gustav in die Arme zu springen, drängelt sie sich einfach an der Schlange vor dem Ausstieg vorbei. Sie lässt Lilly stehen und vergisst für einen Augenblick sogar die schwere Tasche mit dem Zelt und allem. Die dürft ihr wirklich nur zusammentragen, jeder an einem Henkel. Das hatte Friedas Mama ihnen extra noch eingeschärft, als sie sie den beiden aufs Schiff getragen hat. »Na ja, ist ja kein Problem«, denkt Lilly. »Ich bin ja auch ohne Frieda ziemlich stark.« Lilly ist die Letzte, die von Bord geht. Aber auf einer wackeligen Brücke das Gleichgewicht behalten, mit einer Tasche, die fast so viel wiegt wie man selbst. Ausgerechnet jetzt fängt sie an zu schwanken. Und was hat man ihr nachträglich für dumme Fragen gestellt? »Kind, warum hast du denn nicht einfach die Tasche losgelassen?« »Wenn ihr wüsstet«, hat Lilly darauf stolz geantwortet, »wenn man etwas schaffen will, dann lässt man nicht einfach los.« Und so kam es, dass an diesem Nachmittag eine große rote Tasche samt ihrer tapferen Trägerin mit einem dicken Plumps ins Meer gefallen ist. Ein aufgeregtes Raunen geht durch die Gäste auf dem Anlegesteg. Da kommt schon der nächste Plumps. Dieses Mal ist es der alte Gustav. Denn Lilly kann zum Glück schon schwimmen, und das macht sie nun. Aber schwere Taschen, die schwimmen bekanntlich nicht. Und festhalten kann Lilly sie nun auch nicht mehr. Einige ewige Sekunden vergehen. Dann taucht Gustav endlich wieder auf. Er strahlt übers ganze Gesicht, als ob er einen Schatz gefunden hätte. Mit der schweren roten Tasche im Schlepptau schwimmt auch er zur Badeleiter und klettert hinauf. Als Lilly und Gustav kurz darauf wie zwei begossene Pudel mit einer triefenden Tasche auf dem Steg stehen, ist das Gelächter groß. Der Kapitän lässt das Schiffshorn tuten, die Möwen schreien und Gustav nimmt Frieda und Lilly in seine Arme und lacht. »Wenn das mal keine Taufe war, was, Lilly? Herzlich willkommen auf der Kanincheninsel!«
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1: Stefan Merki.
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0: Festival Sommer und ja, live in Konzert ein echtes Zündfunkjuwel und Zündfunk-Darling Courtney Barnett live in Konzert beim BBC Festival in diesem Sommer 2026. Das alles nach den 19 Uhr Nachrichten.
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2: Um 19 Uhr mit Anne-Madeleine Gallert. Bundesverkehrsminister Steffen Bilger will sich dafür einsetzen, dass Wasserstraßen trotz des Klimawandels weiter genutzt werden können. Er hat sich am Nachmittag im Landkreis Deggendorf über den bevorstehenden Ausbau der Donau und die Auswirkungen des derzeitigen Niedrigwassers informiert. Antje Dörfner mit den Einzelheiten.
3: Derzeit gebe es aber keine Versorgungsengpässe, betonte Bilger im BR-Interview. Für den Fall, dass die Situation anhalte, brauche es aber Vorsorge. Es müsse alles dafür getan werden, um besser mit Niedrigwassersituationen umgehen zu können, betonte er. Dabei gehe es um Klimaanpassung. Durch den Donauausbau sollen Güterschiffe tiefer ins Wasser eintauchen können, was bei Niedrigwasser zusätzliche Ladung ermöglicht. Im Herbst soll der Ausbau zwischen Deggendorf und Vilshofen starten. Derzeit laufen schon Vorbereitungen.
2: In Frankreich und Spanien hat sich die Lage in den Waldbrandgebieten etwas stabilisiert. In Griechenland hingegen sind die Einsatzkräfte noch weit davon entfernt, die Flammen rund um Athen unter Kontrolle zu bekommen. Moritz Pompel berichtet.
4: Inzwischen sind nach Schätzungen der Behörden mehr als 100 Quadratkilometer betroffen und mehrere hundert Häuser und viel dichter Wald verbrannt. Gestern waren bei den Löscharbeiten zwei Hubschrauber kollidiert. Einer stürzte ab, zwei Personen starben dabei. Der teils orkanartige Wind der letzten Tage hat nachgelassen, sodass jetzt tagsüber konstant auch aus der Luft gelöscht werden kann. Immer wieder müssen Dörfer evakuiert werden, inzwischen auch in der Nähe der Stadt Mégara. Rund 500 Feuerwehrleute sind im Einsatz.
2: Nach dem Terroranschlag am Rand des Berliner Christopher Street Days werden islamistische Gefährder in der Hauptstadt strenger überwacht. Nach Angaben von Innensenatorin Spranger müssen vier Personen jetzt Fußfesseln tragen. Damit wird überwacht, wo sie sich befinden. Außerdem wurde ein Gefährder kurzzeitig in Unterbindungsgewahrsam genommen, offenbar mit Blick auf den CSD in Hamburg am vergangenen Wochenende. Der mutmaßliche 21-jährige Attentäter vom Berliner CSD war als islamistischer Gefährder eingestuft, befand sich aber auf freiem Fuß. Bundespräsident Steinmeier kann nach zwei Amtszeiten nicht mehr kandidieren. Für seine Nachfolge sind gleich mehrere Frauen im Gespräch. Bundestagspräsidentin Klöckner, Bildungsministerin Prien und auch die bayerische Landtagspräsidentin Aigner. Sie bekommt jetzt auch Unterstützung von führenden bayerischen SPD-Politikern. Melanie Marx berichtet.
5: Sie habe als Landtagspräsidentin schon gezeigt, dass sie überparteilich agieren könne, sagt der SPD-Landesvorsitzende Sebastian Rohloff. Und Aigner habe klar Stopp gesagt, wenn Feinde der Demokratie die Demokratie angreifen würden. Das seien zwei Eigenschaften, die für eine Bundespräsidentin positiv wären. Der SPD-Fraktionsvorsitzende im Bayerischen Landtag, Holger Grieshammer, geht sogar noch weiter. Er werde dazu das Gespräch mit dem SPD-Bundesvorsitzenden Klingbeil suchen und die, Zitat, Vorteile von einer Bundespräsidentin Ilse Aigner deutlich machen.
2: Der ADAC fordert das Bundeskartellamt auf, die hohen Spritpreise zu überprüfen. Laut dem Automobilclub ist der Rohölpreis in den letzten Tagen deutlich gesunken. An den Tankstellen mache sich das aber nicht bemerkbar. Im Gegenteil, die Spritpreise seien teilweise weiter gestiegen. Nach einer Untersuchung des ADAC ist ein Liter Diesel im Laufe des Juli im Schnitt fast 28 Cent teurer geworden, der Liter Super E10 rund 15 Cent. Das Wetter in Bayern. Auch am Abend sonnig mit Quellwolken. Derzeit wird vor schwerem Gewitter im Süden von Schwaben und Oberbayern gewarnt. In der Nacht anfangs noch Schauer oder Gewitter, sonst wechselnd bewölkt. Tiefstwerte 23 bis 15 Grad. Die weiteren Aussichten mehr Sonne als Wolken. Ab dem Nachmittag einzelne Schauer oder Gewitter und heiß. Es ist 19.04 Uhr. Die Verkehrsmeldungen A9 München Richtung Nürnberg zwischen Langenbruck und Ingolstadt Süd. 5 Kilometer Stau nach einem Unfall. Dort ist die Fahrbahn auf eine Spur verengt. Soweit der Service.
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Willkommen zum Zündfunk-Festivalsommer. Heute mit einem echten Zündfunk-Liebling. Courtney Barnett, live. Ich bin Rainer Schaller und wir reisen musikalisch heute nach Australien. Courtney Barnett macht aus schrägen Alltagsbeobachtungen, Selbstzweifeln und kleinen Katastrophen große Songs. Trocken erzählt, messerscharf beobachtet und mit Gitarren, die jederzeit vom lässigen Schlurfen ins kontrollierte Krachen kippen können. Aufgenommen wurde dieses Konzert am 28. März 2026 beim BBC Radio 6 Music Festival in Manchester. Hier ist Courtney Barnett live im Zündfunk-Festivalsommer auf Bayern 2.

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Das war Courtney Barnett live beim BBC Radio 6 Music Festival 2026. Aufgenommen am 28. März in Manchester. Trockener Humor, genaue Beobachtungen und Gitarren zwischen lässig und laut. Damit geht diese Ausgabe des Zündfunk Festival Sommers auf Bayern 2 zu Ende. Am Mikrofon war Rainer Schaller. Kommt gut durch den Sommer.

0: Es ist heiß in Deutschland mit entsprechenden Folgen. Viele Flüsse und Seen haben derzeit so wenig Wasser wie noch nie seit Beginn der Aufzeichnungen. Weil das auch den Schiffsverkehr auf dem Rhein und der Donau beeinträchtigt, hat der neue Verkehrsminister Bilger für Donnerstag eine Fachkonferenz nach Bonn einberufen. Heute hat sich Bilger im Landkreis Deggendorf die Vorarbeiten für den Donauausbau angeschaut. Matthias Stadelmann berichtet.
1: Bei seinem Besuch nahe Osterhofen unterstrich Bundesverkehrsminister Bilger von der CDU die Bedeutung des Milliardenprojekts, gerade auch angesichts des aktuellen Niedrigwassers. Durch den Donauausbau soll die Abladetiefe für Güterschiffe um 20 cm verbessert werden. Das ermögliche 200 Tonnen zusätzliche Ladung pro Schiff bei Niedrigwasser, so der Minister. Der Donauausbau dient aber in erster Linie dem Hochwasserschutz. Bilgers bayerischer Kollege Bernreiter sagte, die Menschen in den Donaugemeinden warteten sehnlich auf den Ausbau des Hochwasserschutzes, denn dann könne in den Kommunen auch wieder gebaut werden.
0: Die Hoffnung auf neue Gespräche zwischen den USA und dem Iran über ein Kriegsende haben den deutschen Aktienindex auf ein Rekordhoch getrieben. Der Leitindex ist über der Marke von 26.000 Punkten aus dem Handel gegangen, ein Plus von fast 1,5%. Der Preis für Öl in der Nordseesorte Brent fiel um mehr als 6%. US-Präsident Trump hatte am Wochenende neue Verhandlungen mit dem Iran angekündigt und einen Großangriff abgesagt. Wer 45 Jahre oder länger arbeitet, kann aktuell noch früher und ohne Abschläge in Rente gehen. Die Bundesregierung will das ändern. Gegen die Kürzungspläne gibt es aber immer mehr Widerstand. Nach den CDU-Regierungschefs von Sachsen, Sachsen-Anhalt und Thüringen sprechen sich nun auch die Ministerpräsidentinnen von Mecklenburg-Vorpommern und dem Saarland für den Erhalt der sogenannten Rente mit 63 aus. Die SPD-Politikerinnen verweisen auf die Lebensleistung der Menschen, die lange in die Rentenkasse eingezahlt hätten. Deutschland macht bei der Digitalisierung Fortschritte, aber weniger schnell als andere Länder. Das zeigt ein EU-weiter Vergleich des Digitalverbands Bitkom. Im Gesamtranking ist Deutschland in diesem Jahr von Platz 14 auf Platz 17 abgerutscht. Besonders schlecht schneidet Deutschland bei der Digitalisierung der öffentlichen Verwaltung ab. Auf den ersten Plätzen des Gesamtrankings liegen Dänemark, Finnland und die Niederlande. Das Wetter in Bayern. In der Nacht teils bewölkt, teils klar, stellenweise Schauer und Gewitter bei 23 bis 15 Grad. Morgen und Mittwoch meist sonnig, am Nachmittag und Abend stellenweise Gewitter. Es wird heiß, maximal 35 bis 38 Grad. Es ist 20.03 Uhr.
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3: Willkommen zum Büchermagazin. Am Mikrofon ist Knut Kortzen. Bei mir auf dem Tisch liegt heute das Buch »Die Jugend malt wieder Hakenkreuze«, in dem es um die Radikalisierung der ostdeutschen Jugend geht. Geschrieben hat es die Journalistin Manuela Müller aus Zwickau. Sie war die erste überhaupt, die über die politische Instrumentalisierung der in der DDR einst hergestellten Moped-Marke Simson geschrieben hat. Seit Jahr und Tag veranstalten ja AfD-Politiker wie Björn Höcke oder Ulrich Siegmund sogenannte Simson-Ausfahrten, auf denen sich ein Ostkult mit eindeutig rechtsradikalen Parolen verbindet. Vor wenigen Tagen erst sagte Ulrich Siegmund, der Spitzenkandidat der AfD in Sachsen-Anhalt, dazu im Wahlkampf:
4: Ich wurde heute ganz oft gefragt, warum machen Sie das denn? Warum die Simson-Ausfahrten? Was wollen Sie damit bezwecken? Ein Land, ein Wille. Wir sind ein Land, wir sind ein Volk und wir müssen endlich wieder hier zusammenhalten, damit wir gemeinsam in eine bessere Zukunft gehen. Und das sind die Bilder, die wir brauchen, das sind die Simson-Ausfahrten, das ist der Zusammenhalt in der AfD. Wir möchten unser altes, sicheres Deutschland zurück, das Deutschland, was wir alle vermissen. Und deswegen ein Land, ein Wille, wir holen uns unser Land zurück, liebe Freunde. Dankeschön, bis zum nächsten Mal.
3: Soweit Ulrich Siegmund von der AfD. Ich rede gleich mit Manuela Müller über diese Simson-Ausfahrten, über das Simson-Treffen in Zwickau, wo der Hitlergruß gezeigt wird, und über andere Themen. Ihres Buches »Die Jugend malt wieder Hakenkreuze«.
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3: Das hier ist A-Camp, das Solo-Projekt der Schwedin Nina Persson von den Cardigans.

0: 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Ich hatte immer das Gefühl, dass ich die grauen Geschichten anzog. So, eben nicht schwarz-weiß, sondern mit einem feinen Gespür für die Zwischentöne, schreibt Manuela Müller über die Radikalisierung einer Generation in ihrem neuen Buch. Die Jugend malt wieder Hakenkreuze. Manuela Müller ist eine preisgekrönte Lokalreporterin bei der Freien Presse in Chemnitz. Sie lebt in Zwickau und ihr hochinteressantes Buch ist der beste Beleg dafür, dass Lokalreporterinnen wie sie es sind, die zuerst spüren, wenn etwas kippt. Lokalreporterinnen sitzen im Journalismus ganz hinten in der Hackordnung, so schreibt Manuela Müller. Und gleichzeitig steckt niemand tiefer in diesem seltsamen Gesellschaftsspiel als sie. Wir sind unsichtbare Seismographen unserer Demokratie. Wir schreiben in unseren Notizbüchern die kleinsten Ausschläge nieder. Mich hat ihr sehr nachdenkliches Buch über den Osten Deutschlands als Lokalaugenschein aus dem viel zitierten ländlichen Raum, diese Beobachtung einer vielleicht schon verlorenen Generation, sehr beeindruckt. Und ich freue mich, mit Manuela Müller jetzt darüber reden zu können. Sie ist mir aus dem Regionalstudio des Mitteldeutschen Rundfunks in Chemnitz zugeschaltet. Guten Tag.
1: Guten Tag. Danke für die Einladung.
0: Sie sind, Frau Müller, seit 2001 Redakteurin bei der Freien Presse und beobachten eigentlich seitdem diese schleichende Radikalisierung der Jugend im Osten. Die Motivation, Ihr Buch zu schreiben, rührt ja unter anderem von ganz konkreten und wiederholten Begegnungen mit Hakenkreuzmalereien in Ihrer Heimat. Wo haben Sie diese Swastiken überall angetroffen?
1: Ja, die Hakenkreuze, wenn wir damit anfangen, wobei ich natürlich auch damit hadere, das ist natürlich der Titel, das ist ein sehr wachrüttelnder Titel, aber damit begannen natürlich meine Recherchen, wobei ich sagen muss, die Geschichte beginnt schon viel, viel früher. Mir sind diese Hakenkreuze über den Weg gelaufen, an Bäumen, in Garagenanlagen, in Parks und neulich leider, als ich einer Kollegin unterwegs war, auch vor einem Rathaus.
0: Und diese Hakenkreuze malenden Jugendlichen, die auch gern ausländerfeindliche Sticker der nationalrevolutionären Jugend oder der sogenannten Elblandrevolte oder anderer Gruppen an Laternenpfähle kleben, die nennen sie schon mal wild gewordene Baby-Hitler oder auch Anfänger-Nazis. Rechts zu sein, das ist ja gewissermaßen ein Lifestyle im Osten, so verstehe ich Ihr Buch. Worin zeigt sich dieser Lifestyle? Können Sie das mal anschaulich machen?
1: Was ich beschreibe, ist eigentlich die Radikalisierung im Alltag. Also ich beschreibe nicht Jugendliche, die wirklich Straftaten begehen, indem sie Körperverletzungen begehen, indem sie wirklich Gewalttaten begehen. Ich beschreibe Jugendliche oder mir geht es vielmehr um die, die mitschwimmen, die man im Stadtbild sieht, an ihren rasierten Scheiteln, an ihrer Kleidung, mit der sie sich identifizieren, die Hitlergruß machen und Hakenkreuze malen. Mit denen beschäftige ich mich. Also das sind die Jugendlichen, die wirklich mitschwimmen. Das sind nicht die gewalttätigen Jugendlichen, auf denen mein Fokus liegt, sondern die ganz vielen anderen. Und ich glaube, das ist ein großes Problem, dass das ein Lifestyle ist.
0: Ja, und zu diesem Lifestyle zählt unter anderem auch das sogenannte Abhitlern. Das ist einfach den Hitlergruß machen, richtig?
1: Genau. Abhitlern heißt, man bringt Trinksprüche, man macht Trinkspiele, wo man halt sagt, Ex oder Jude, oder man macht halt Hitlergruß oder malt sich Hakenkreuze auf den Körper.
0: Ein Moped, die in der DDR seinerzeit hergestellte Simson oder auch Simme genannt, wird politisch instrumentalisiert, auch das beschreiben Sie, nicht zuletzt von Björn Höcke. Sie waren, Frau Müller, eigentlich die erste, glaube ich, die über diese jährlichen Simson-Treffen auf dem Flugplatz von Zwickau berichtet hat, die irgendwann zu alkoholbefeuerten Festivals des Rechtsradikalismus geworden sind. Ich greife die Frage auf, die Sie selbst im Buch stellen mit Blick auf diese ostdeutschen Moped-Partys. Hitlergruß und Ostkult, wie passt das zusammen?
1: Ja, Hitlergruß und Ostkult, wie passt das zusammen? Das ist wirklich eine Frage, die absolut absurd klingt. Und was da passiert, das ist eher ein Wir gegen euch, wir von hier unten gegen euch hier oben. Das ist ein Stück weit in Aufstand, in Rebellieren, was da passiert. Und das sind Gefühle, das sind einfach Gefühle, die da zum Tragen kommen. Und Hitlergruß und Ostdeutschland, wie passt das zusammen? Das ist, ich glaube, das ist total verrückt. Da muss man auch, glaube ich, viel tiefer gehen, weil das hängt natürlich auch mit Bildung zusammen, mit mangelnder Bildung, mit einem Aufstand der Schwächeren. Da kann man, glaube ich, ganz weit ausholen.
0: Und Björn Höcke, dieser nach Thüringen eingewanderte Geschichtslehrer aus dem tiefen bundesrepublikanischen Westen, der greift so etwas auf und plakatiert zum Beispiel dann sich auf der Simson sitzend mit dem Spruch Ja zur Jugend oder auch Simson statt Lastenrad. Wie kann das eigentlich sein, dass sich ein Wessi wie Höcke so erfolgreich als Oberossi geriert?
1: Naja, das sind jetzt, glaube ich, wirklich Soziologenfragen. Also ich würde gern mal kurz auf dieses Simson-Treffen zurückkommen, weil auch da würde ich nicht sagen, dass das wirklich eine Nazi-Party geworden ist. Aber was mir begegnet ist, das sind erstmal Jugendliche, die feiern, die Moped fahren, die wirklich auch ihre Mopeds pflegen, die wirklich eine emotionale Beziehung haben zu ihrem Moped. Und das ist auch die Geschichte gewesen, die ich eigentlich aufschreiben wollte, weswegen ich da gewesen bin. Und dann sah ich, dass halt Jugendliche Hitler groß machten und Jugendliche mit aufgemalten Hakenkreuzen rumliefen. Und habe daraufhin den Veranstalter angesprochen, was da passiert. Und er hat auch gesagt, dass er damit wirklich schon länger ein Problem hat und auch ganz rigoros dagegen vorgeht. Also ich glaube nicht, dass das allen auffällt, aber es greift auch niemand ein. Also es greift niemand ein, das wird total toleriert, dass solche Dinge passieren. Und ja, ich glaube, dass auch solche Veranstaltungen dieses Milieu anziehen, weil das ist identitätsstiftend, so eine Simson, das besetzt Gefühle, das hatte mein Vater auch schon, so eine Simson, und das macht sich natürlich, das wissen wir ja, das machen sich die rechten Kräfte sehr gern zu eigen. Mhm. Indem sie dann eben plakatieren, also Simson und Höcke war später, das war glaube ich ein Jahr später oder das kann ich jetzt gar nicht mehr so genau sagen, aber
0: 2024.
1: Ich meine, ja genau, das war ein Jahr später, das war dann nach diesem Simson-Treffen, also in diesem Kontext hatte ich als Erste eben berichtet, eben nicht nur über die Mopeds, sondern auch über das, was dort passiert, was dort eben noch passiert, und ein Jahr später fuhr halt Höcke mit der Simson durch seinen Wahlkampf, genau.
0: Mhm. Es gibt viele sehr aufschlussreiche Beobachtungen in Ihrem Buch. Unter anderem beobachten Sie auch Peter Hane bei seinen bewusst doppeldeutig sogenannten Fahrten ins Blaue, also diesen einstigen Anchorman des zweiten deutschen Fernsehens und jetzigen Bestsellerautor, der als Diplom-Theologe und gewissermaßen Wut- und Wanderprediger aus dem Westen da durch die Lande zieht und damit gerade im Osten viel Resonanz erhält. Sie schreiben, es schien, als söge Peter Hane den ganzen Ärger und Groll in sich auf. Er schrie ihn aufs Papier und unterfütterte ihn religiös, so gut es ging. Man konnte Peter Hane als Menschen verstehen, der die Gabe besaß, aus schlechten Gefühlen eine Gemeinschaft zu bilden. Zitat Ende. Das heißt, Peter Hane bewirtschaftet da ja geschickt eine Wut, die, wenn ich sie richtig verstehe, eine spezielle Ostwut ist und die sich als Erbstück von der älteren auf die jüngere Generation überträgt. Was genau ist das für eine Wut?
1: Ja, aus soziologischer Sicht, das, was Peter Hane bespielt und was auch die rechten Kräfte bespielen, das ist dieses Gefühl, abgehängt worden zu sein. Man muss sagen, nach der Wende, nach dem Mauerfall, waren Berufsabschlüsse nichts mehr wert. Es gab viele Enttäuschungen, es gab viele Menschen, die halt nicht mehr Fuß fassen konnten im beruflichen Leben, die halt wirklich sehr viele Rückschläge einstecken mussten. Und daraus entsteht oder entstand so eine Lebensenttäuschung. Und diese Lebensenttäuschung hat sich aus soziologischer Sicht vererbt von einer Generation auf die nächste. Und aus Enttäuschung lässt sich super gut ein Gefühl machen oder eine Gemeinschaft. Also Enttäuschung schweißt zusammen. Das war schon vor über 80 Jahren so.
0: Maximilian Krah von der AfD sitzt für den Wahlkreis Chemnitzer Umland, Erzgebirgskreis 2 im Deutschen Bundestag. Und Krah ist gebürtig aus Sachsen. Und wenn auch viele Jugendliche nicht mitbekommen haben werden, dass er in diesem Frühjahr einen Roman veröffentlicht hat, so haben sie umso mehr mitbekommen, was er auf TikTok alles über rechte Männer zusammen fabuliert. Immer wieder erwähnen sie ja auch die Bedeutung von TikTok, von Instagram und anderen ach so sozialen Medien, die die Leitmedien der Jugend heute sind. wo man ja auch mit ganz speziellen Emojis dann operiert, um seine rechte Gesinnung zu markieren. Welche Rolle spielt diese Radikalisierungsmaschine Internet? Welche Rolle spielen die sozialen Medien bei dieser enormen Drift nach rechts?
1: Ja, also ich glaube, das ist nicht anders als bei uns Erwachsenen. Wir merken ja, wenn wir bestimmte Dinge im Netz anklicken, dann werden wir mit Themen, die ähnlich gelagert sind, bespielt. Also dann ist das der Content, der bei uns aufläuft. Und bei den Jugendlichen ist es genauso. Ich klicke einmal irgendwas und werde bespielt mit den Dingen. Jetzt kommt bei den Jugendlichen noch dazu, wenn wir halt eben mal schauen, die Mädels wollen den Jungs gefallen. Das war schon immer so, das ist auch heute noch so. Und die Jungs mögen möglicherweise irgendwelche Rechtsbands, die eben möglicherweise auch verboten sind, und machen halt zu diesen rechten Liedern TikToks oder Insta-Videos mit einer Fahne, mit einer Deutschlandfahne im Hintergrund. Und für diese Videos, die sie da hochladen, für diese kurzen Filmchen, bekommen sie Likes. Und da geht es wieder über Gefühle. Das funktioniert wieder über Gefühle. Also es ist eine total emotionale Geschichte.
0: Eine Aussage, auf die Sie immer wieder stoßen bei Ihren Gesprächen, und Sie sprechen ja mit ganz unterschiedlichen Leuten in Ihrem Buch, die lautet: Ich wähle AfD, aber damit bin ich noch längst kein Nazi. Was sagt dieser Satz?
1: Das sagt ganz viel über die Identifikation der Menschen aus. Die Menschen identifizieren sich nicht als Nazis. Die identifizieren sich als diejenigen, die vielleicht schon mal irgendwie eine Wende angestoßen haben und denken, der gleiche Mechanismus, der greift jetzt wieder. Das ist genau die Frage, die ich ja auch stelle. Wie definiert man denn einen Nazi? Also ab wann ist man denn ein Nazi? Das ist eine große Frage, die ich in dem Buch auch versuche, die KI beantworten zu lassen. Die Frage ist natürlich auch, ist es weniger schlimm, wenn ich einfach ungebildet bin oder einfach irgendwas nachquatsche und am Ende aber dann auch eine gefährliche Masse trage?
0: Oft sind die Übergänge von rechts außen und links außen ja auch fließend. Also zwischen Anhängern des vormaligen Bündnisses Sarah Wagenknecht und den rechtsextremen Freien Sachsen zum Beispiel, da schildern sie eine Marktplatzszene, wo die Leute vom Stand der einen problemlos zum Stand der anderen rüberwechseln. Taugen da die Kategorien rechts und links eigentlich überhaupt noch?
1: Das ist eine super gute Frage. Das muss man sich beantworten. Und ich muss ehrlich sagen, ich wünsche mir, dass das Buch, was ich geschrieben habe, ich beobachte ja, ich versuche über menschliche Beziehungen, wirklich über emotionale Beziehungen Politik zu erzählen. Und ich würde mir wünschen, dass auch diverse Experten mein Buch nehmen für ihre Arbeitsgrundlagen und solche Fragen dann vielleicht differenzierter beantworten.
0: Vom Staat finanzierte Demokratie, Bildungsprogramme oder Demokratieförderprojekte allein werden es nicht richten. Das sagen Sie an mehreren Stellen Ihres Buches. Die allein werden den wachsenden Rechtsextremismus nicht wirksam bekämpfen. Auch die Schulen sind ja einfach überfordert, wenn da auf der Schultoilette Hakenkreuze gemalt werden oder der Hitlergruß im Klassenzimmer gemacht wird. Und es soll ja auch keine politische Bestrahlung im Unterricht stattfinden, um Ihr Wort zu nehmen, sondern Aufklärung stattfinden. Es ist die Frage aller Fragen, und Sie haben ja schon geschrieben im Vorfeld des Interviews, hätten Sie eine Antwort auf diese Frage, dann wären Sie wohl längst Bundeskanzlerin. Ich stelle die Frage aber trotzdem, wie kann man dann dem Rechtsextremismus, Sie sind ja selbst auch Mutter, gerade bei jüngeren Generationen am besten entgegenwirken?
1: Ja. Wie ich Ihnen eben schon gesagt habe, es wäre super unehrlich, wenn ich jetzt Lösungen präsentieren würde. Aber ich habe mir natürlich Gedanken gemacht. Ich frage mich, warum spalten wir die Kinder nach Klasse 4, indem wir sie auf unterschiedliche Schulen verteilen? Ich frage mich, warum beginnt die Auseinandersetzung mit Hitlers Verbrechen in der Schule erst, wenn die Jugendlichen sich längst für eine Seite entschieden haben? Und warum stärken wir die Parteien der Mitte nicht, indem wir selbst eintreten? Damit meine ich jetzt nicht uns Journalisten, weil wir haben andere Aufgaben. Aber ich kenne in meinem Umfeld niemanden, der in einer Partei politisch engagiert ist. Ich kenne nur Menschen, die schimpfen, die unzufrieden sind. Und wenn wir da nochmal näher drauf eingehen, ja, also ich weiß, dass das Thema Schulen und diese Trennung nach Grundschule, dann in Oberschule und Gymnasium, dass das wirklich ein ausgelutschtes Thema ist. Aber ich bin fest davon überzeugt, da beginnt die Spaltung schon. Und da muss man anfangen. Und wenn man in das Thema Schulen weiter reinsteigt, das ist ja so unfassbar umfangreich. Also Schulen sind halt eben ein Ort, der einzige Ort, wo uns alle Menschen über den Weg laufen. Wo ich die Schüler oder wo ich die Menschen, die Mädchen, Jungs, Männer, Frauen später alle irgendwann treffe in ihrem Leben. Und diese Chance sollte man eigentlich aus meiner Sicht besser nutzen. Aktuell sind die Schulen noch also total fokussiert auf Photosynthese und binomische Formeln und so weiter. Und ich glaube, dieses Thema gesellschaftliche Werte und politische Bildung muss einfach noch stärker verankert werden. Das ist, glaube ich, noch viel zu theoretisch. Und speziell wir in Sachsen oder bei uns in Sachsen wurde der Fehler gemacht. Das hat der ehemalige Ministerpräsident Stanislaw Tillich auch genauso eingeräumt, kurz vor seinem Rücktritt, dass die politische Bildung bewusst aus dem Schulkanon herausgehalten wurde. Und was daraus passiert ist, das sehen wir ja jetzt.
0: Die Jugend malt wieder Hakenkreuze von der Radikalisierung einer Generation. So heißt das Buch von Manuela Müller, welches vor kurzem im Tropenverlag erschienen ist. Frau Müller, ich danke Ihnen sehr für das Gespräch und Ihre Zeit.
1: Ja, vielen Dank. Ich danke Ihnen auch für die Aufmerksamkeit.

0: Sache ist, du bist jetzt da.
1: Das war niederbayerischer Hip-Hop von Dicht und Ergreifend. Egal, ein Song aus dem neuen Album von Dicht und Ergreifend, das im Oktober erscheinen wird. 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Für uns Deutsche ist die Erinnerung an das Ende des Kalten Krieges und der deutschen Teilung vor allem mit der Öffnung der Mauer am 9. November 1989 verbunden. Doch der Fall des Eisernen Vorhangs hatte eine Vorgeschichte, die in Ungarn begann, das im August 1989 seine Grenze nach Westen hin öffnete und so die Flucht tausender DDR-Bürger über Österreich in die Bundesrepublik ermöglichte. Wie es zu dieser Grenzöffnung kam und was genau am 19. August 1989 bei einem von ungarischen Oppositionellen organisierten sogenannten paneuropäischen Picknick im westungarischen Sopron geschah, das erzählt der amerikanische Politikwissenschaftler Matthew Longo in seinem Buch Das Picknick, das 2024 mit dem George Orwell Prize for Political Writing ausgezeichnet worden ist. Wie der erklärte Border-Geek, der Grenzfreak Matthew Longo, auf diese Geschichte gestoßen ist, das hat er im New Books Network Podcast berichtet. Es war nämlich ein Ungar namens Laszlo, den er auf einer Konferenz in Budapest kennenlernte und der Longo von diesem geschichtsträchtigen Ereignis erzählte.
2: I'm not a historian. Ich bin kein Historiker und ein Großteil meiner Arbeit besteht darin, Interviews zu führen. Mir kam die Idee, 30 Jahre später Erinnerungen von Zeitzeugen dieses Picknicks einzusammeln, sehr attraktiv vor. Ich fragte Laszlo also, leben diese Teilnehmer des Picknicks denn noch? Natürlich, antwortete er mir, sie leben hier alle um die Ecke. Wen willst du treffen? So kam es, dass ich keine 6 Wochen später schon all diese paar- und 60-jährigen einstigen Demokratieaktivisten traf und ihren Erzählungen lauschte.
1: And getting their tales. Matthew Longo. Jochen Rack ist bei mir im Studio, denn er hat sein Buch, das preisgekrönte Buch, gelesen. Hallo Jochen.
3: Hallo Knut.
1: Dieses sogenannte paneuropäische Picknick im August 1989, was war das für eine Veranstaltung?
3: Es war eine wichtige Veranstaltung. Ich selber muss gestehen, hatte davon nie gehört, obwohl ich ja 1989 auch schon als junger Mann die Ereignisse verfolgt habe. Diese Aktion war geplant von ungarischen Oppositionellen. Sie wollten ein Zeichen setzen für eine Vision eines geeinten Europa. Das waren ja die Grenzen damals noch geschlossen. Und sie haben die Idee gehabt, in einem Ort namens Sopron, das ist ein kleines Dorf in der ungarischen Pusta nahe am Neusiedler See, da wo die Grenze verlief, ein Tor zu öffnen, damit Österreicher nach Ungarn kommen können und dann bei diesem Picknick politische Reden ausgetauscht werden können und eben dieses Zeichen gesetzt werden soll für ein einiges Europa. Sie konnten sich dabei auf die Unterstützung der damaligen Reformregierung unter Miklós Németh verlassen. Die haben denen also Rückendeckung gegeben für diese Aktion. Dann wurde eben dieses Grenztor geöffnet, damit die Österreicher rüberkommen konnten. Das war am 19. August 1989. Und von ungarischer Seite haben sich ungefähr 20.000 Leute versammelt. Und Ostdeutsche, die sich in der Gegend schon aufgehalten haben und auf ihre Fluchtgelegenheit gewartet haben, 600 bis 1.000 Ostdeutsche haben dann dieses Picknick genutzt, um über die offene Grenze nach Westen zu fliehen.
1: Und wie erzählt Matthew Longo jetzt von dieser Flucht der Ostdeutschen?
3: Wir haben es ja schon in dem O-Ton gehört. Er hat viele Interviews geführt. Also er ist ein Anhänger der sogenannten Oral History. Er hat sich also konzentriert darauf, einzelne Protagonisten aus der damaligen Zeit eben ihre Lebensgeschichte erzählen zu lassen. Und da gibt es dann aus dieser Montage unterschiedlicher Perspektiven entsteht dieses Bild, was da tatsächlich eben passiert ist an der Grenze. Da waren also, was weiß ich, Paare oder junge Leute, die bewusst nach Ungarn gefahren waren, um diese Chance zur Flucht irgendwie zu nutzen. Die wurden zum Teil von ungarischen Fluchthelfern begleitet. Manche haben sich selber durchgeschlagen, manche wurden von ungarischen Polizisten aufgehalten, verhaftet. Auch die Stasi spielte dort eine gewisse Rolle. Also es war nicht so, wie in dem Gespräch vorher vielleicht mal anzunehmen war, dass dieses sogenannte sichere Deutschland existierte, sondern es war ein Staatssicherheitsdeutschland. Diese Sicherheit war also mit der Aufgabe von Freiheit verknüpft. Da wurde einer auch erschossen von diesen Flüchtlingen und daraufhin haben dann die Ungarn beschlossen, also die Grenzen zu öffnen und den größeren Strom dann nach Westen gehen zu lassen, woraus sich dann die ganze deutsche Einheit auch mit ergeben hat.
1: Und in welcher Tradition, würdest du sagen, der Geschichtsschreibung steht dieses Buch?
3: Wir wissen ja, dass diese Interviews vor allem dieses Buch motiviert haben. Es ist also Oral History, was Longo hier betrieben hat. Er hat viele von diesen ehemaligen Protagonisten, die ja eben noch am Leben sind, wie wir gerade gehört haben, besucht und hat ausführlich mit ihnen gesprochen. Das Ganze ist dadurch eine Art Reportage auch geworden. Dadurch ist das Buch sehr spannend, muss ich sagen. Es liest sich teilweise fast wie ein Roman, wobei es nicht so ist, dass er also nur die subjektive Perspektive seiner Figuren einnimmt, sondern er schildert auch den gesellschaftlichen Hintergrund in Ungarn zu der Zeit, der geprägt war, vor allem vom Kampf der Reformer um Miklós Németh und den Hardlinern, die das Ganze gerne im Keim erstickt hätten. Und natürlich war damals 1989 noch wenige Monate vor die Erinnerung an das Tiananmen-Massaker in China präsent, sodass also die Wahrscheinlichkeit, dass das gut ausginge, nicht gegeben war.
1: Ja, die Bilder von den Panzern und dem einzelnen Mann, der vor ihnen steht, die haben wir alle noch vor Augen. Vielen Dank. Das war Jochen Rack über Matthew Longos Buch Das Picknick, der Traum von Freiheit und der Fall des Eisernen Vorhangs. Erschienen ist das Buch bei Residenz. Übersetzt hat es Stefan Gebauer und es kostet 35 Euro. Sie hören Bayern 2 und das hier, was jetzt kommt, ist eine Hymne der amerikanischen Bürgerrechtsbewegung von 1967. Nina Simone mit I Wish I Knew How It Would Feel to Be Free.

0: 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Schon das vergangene Jahr war ein Rilke-Jahr. Es markierte den 150. Geburtstag des Dichters Rainer Maria Rilke. Und 2026 ist erneut Rilke-Jahr, denn heuer wird seines 100. Todestages gedacht. Der vielfach preisgekrönten Schriftstellerin Julia Frank, Trägerin des Deutschen Buchpreises, bekannt geworden durch ihren Roman Die Mittagsfrau, ist dieser Lyriker offensichtlich ein teurer Toter. Veröffentlicht die Berlinerin heute doch ein Buch über die letzte große Liebe Rilkes. Ein Buch des wunderbar liebestrunkenen Titels Ich ertrinke in den Wassern meiner eigenen Liebe. Wer die Liebe zu Rilke solcher Art beschwor und was sie für Julia Frank so außergewöhnlich macht, das bespreche ich jetzt mit ihr. Sie ist mir aus Berlin zugeschaltet, worüber ich mich sehr freue. Guten Tag, Frau Frank.
1: Guten Tag, Knut Kortzen.
0: Der Titel Ihres Buches ist einem Brief von Rilkes letzter Liebe an eben jenen Rilke entnommen. Der Satz stammt von Baladin Klusowska. Und wenn man eines nach der Lektüre Ihres Buches sagen kann, dann, dass diese Dame eine war, die gleichsam unter Aufgabe ihrer selbst Rilke geliebt hat. Wer war diese Frau?
1: Diese Baladin Klusowska, wie sie sich später nannte, war eine Malerin, die in Breslau geboren, als jüngste Tochter eines jüdischen Kantors, ihre längste junge Zeit dann in Paris verbrachte mit ihrem ersten Ehemann Erich Klusowski, mit dem sie auch zwei Kinder bekam. Sie war im Gegensatz zu vielen anderen ihrer Geschwister überhaupt nicht fromm und lebte das Leben einer Libertine, könnte man sagen, in diesem Paris. Und es heißt, sie sei eine Schülerin von Pierre Bonnard gewesen, eine Malerin, die es im Laufe ihres Lebens leider nicht zu großen Ausstellungen bringen konnte, aber sie stellte aus, durchaus.
0: Und sie war eine leidenschaftlich Liebende, das zeigen Sie, die dann aber nach einem Jahr ungefähr erkennen musste, dass ihre Liebe nicht in demselben Überschwang erwidert wurde von Rilke, was sie dann auch so genügsam wie fügsam irgendwie hinnahm und trotzdem an Rilke festhielt bis zuletzt. Denn Rilke hatte einen regelrechten Einsamkeitsfimmel, kann man wahrscheinlich sagen. Der war eher Typ Eremit, ein Klausner. Der verkehrte zwar mit vielen Frauen, vor allem reichen Gönnerinnen, die ihm immer wieder neue luxuriöse Unterkünfte vermittelten, aber Baladin, die war bettelarm und seine Majestät, heilige Einsamkeit René, wie sie ihn spöttisch nennen, der floh auch gern vor allzu zudringlichen Damen in seinen Einsamkeitsturm auf Schloss Museau im Wallis. Was faszinierte Rilke dennoch an Baladin?
1: Ich könnte mir vorstellen, dass er in ihr diejenige erkannte, die genau diese Einsamkeitsnotwendigkeit in ihm sah und wusste, wie sie ihm diesen Palast der Einsamkeit baut. Also sowohl mental als auch physisch wirklich. Sie hat dieses Schloss Chateau Museau ja gefunden und für ihn hergerichtet. Und in diesem Raum hat er am Ende seines Lebens, 1922, nach einer 10-jährigen Schöpfungskrise, kann man sagen, hat er dann in aller Einsamkeit die Duineser Elegien vollendet und die Orpheus-Sonette. Und ich denke, dass sie seine Muse in Abwesenheit war. Sie war diejenige, die ihn mit ihrer Liebe und ihrer Schwärmerei nährte und die um seinen unbedingten Bedarf nach Einsamkeit

0: Bescheid wusste.
1: Und sie war auch durchaus eifersüchtig, das kann man bei Ihnen nachlesen, was die anderen Verehrerinnen anbetrifft. Und sie war so entsagungsvoll und so hörig in ihrer Liebesverrücktheit, ich würde fast sagen in ihrem Liebeswahn, dass es manchmal masochistische Züge trägt.
0: Unbedingt. Obsessiv. Wirklich bis zur Selbstaufgabe. Masochistisch. Ja, sie weiß um die andere Frau an seinem Leben in diesen letzten Jahren. Es sind zwei. Also insbesondere Nike, wie er sie zärtlich nennt. Das ist eine verheiratete Schweizerin, Nanni Wunderli Volkert. Die beiden werden sich nach Rilkes Tod noch Briefe schreiben und fast freundschaftlich miteinander umgehen. Das ist eine besondere Eigenschaft von Baladin, dass sie ihren Rilke nicht eifersüchtig bewacht, sondern auch seine Briefe und Gedichte in späteren Jahren bis an ihr eigenes Lebensende immer wieder mit anderen teilen möchte, vorliest, sich selbst weinend in den Schlaf liest, denn über die Literatur bleibt er ewig ihr Geliebter, bis auch an ihr Ende, kann man sagen.
1: Das erst 1969 dann kommen sollte. Also sie hat ihn deutlich überlebt. Ob und wie oft Baladin und Rilke auch mal miteinander ins Bett gegangen sind, das lassen sie ja offen. Sie legen nahe, dass es dazu gekommen sein könnte hier und da, aber nichts Genaues weiß man nicht. Die eigentliche Intimität, Sie haben über die Briefe jetzt schon gesprochen, liegt ja in ihrer Korrespondenz, in der Baladin oft innerhalb zweier Sätze vom distanzierten Sie ins vertrauliche Du wechselt. Ja. Schönes Beispiel, das Einzige, das mich interessiert, bist du, schreiben Sie mir, so formuliert sie es mal an einer Stelle. Und da in den Briefen kamen sie einander wirklich sehr, sehr nahe. Kann man so weit gehen zu sagen, ihr Geschlechtsverkehr war der Briefverkehr?
0: Ja, und man kann dazu noch sagen, ergänzen auf Französisch. Denn die beiden haben ja zu 85% auf Französisch einander geschrieben. Und das war die Sprache ihrer Liebe. Sie hat ihm auch geholfen in manchen späteren Gedichten und dem Vorwort, das er für ihren Sohn Balthus, der später ein sehr international bekannter Maler wurde, hat ihm geholfen in seiner französischen Ausdrucksweise, weil sie etwas besser Französisch konnte noch als er.
1: Für Sie als Schriftstellerin, die nun diese Geschichte noch einmal neu erzählt, war es ja wahrscheinlich äußerst hilfreich, dass Sie sehr viele Briefe miteinander gewechselt haben, aber nur äußerst selten miteinander telefoniert haben, was ja damals noch eine ganz neue und vor allem sehr teure Technologie gewesen ist. Das war ein Geschenk für Sie als Erzählerin, oder?
0: Ja. Diese allerersten Telefongespräche führen geradezu zu Schockzuständen, bei ihr zumindest, bei ihm vielleicht auch. Diese Briefe sind tatsächlich ihre Sprache der Liebe und ihr Austausch. Und der ist, indem er schriftlich festgehalten ist, auch immerwährend, also ewiglich. So schreibt sie ihm einmal, denn du scheinst und bist der Weg ins Paradies. Das trifft für sie selbst wahrscheinlich zu.
1: Manchmal ghostet Rilke sie auch monatelang, würde man vielleicht neudeutsch formulieren. Also er reist herum, meldet sich dann nicht bei ihr, wirklich monatelang, hüllt sich in Schweigen und das treibt sie in die Verzweiflung.
0: Ja, wenn er sich nicht meldet, darbt sie, sie schreibt, sie malt, sie schreibt wieder, sie schreibt noch einmal. Sie schickt nicht alle Briefe ab, das wird ganz deutlich. Es gibt auch einen Großteil der Briefe, die bis heute verschollen sind, die auch nicht Eingang in diesen einmal vor 70 Jahren veröffentlichten Briefwechsel gefunden haben. Sie ist verzweifelt und liebt dennoch. Sie liebt in absoluter Selbstaufgabe, das kann man sagen.
1: Ein Wort in Ihrem Buch, Frau Frank, hat sich mir sehr eingebrannt, nämlich die Schöpfungsschauer, die Rilke überkommen in seinem Schöpfungsrausch beim Dichten der Duineser Elegien und der Sonette an Orpheus. Was aber auffällt, die Schöpfungen seiner Geliebten, Baladin, die selbst der Malerin gewesen ist, wie Sie schon erzählt haben, Schülerin von Pierre Bonnard, die interessieren Rilke eigentlich kaum. Dabei war sie eine Künstlerin, die bei Alfred Flechtheim in Berlin ausgestellt hat zum Beispiel. Aber da war eben ein großes, großes Ungleichgewicht in dieser Beziehung.
0: Ja, für ihre Malerei hat er sich im Grunde kaum interessiert. Er mochte es, dass sie malte, er mochte es auch von ihr gemalt zu werden. Vielleicht war sie die Einzige, die ihn je in der Intimität, die sie dort im Chateau Musotte miteinander hatten, malen durfte. Aber er hat keine einzige Nachfrage nach diesen Bildern, die sie übrigens

0: Zur selben Zeit, als er seine Schöpfungsschauer in Müsort erlebte, hatte sie diese Ausstellung in Berlin bei Flechtheim. Und das ist tragisch, dass wir heute von ihr kaum Bilder noch kennen.
1: War das für Sie, als Sie diese Geschichte aufschrieben, nicht mitunter doch ja, fast abstoßend, wie eitel und selbstbezogen Rilke da immer vor sich hingelebt hat?
0: Nein, nicht nur. Ich möchte auch dazu sagen, dass ich, und das erwähne ich auch im Buch, sie schreibt ihm eines Tages, dass sie gerade die Verwirrungen des Zöglings Törleß liest. Ein so sonderbares und quälendes Buch. Sie fragt ihn, ob er es kennt. Er antwortet auch darauf nicht. Aber dieses Detail gibt mir als spätere Leserin zu erkennen, dass sie um seinen Missbrauch weiß. Er schreibt das an einen anderen Freund, dass er in dieser Militärakademie St. Pölten, in der auch Musil 10 Jahre nach ihm als Knabe interniert war, an Körper und Seele missbraucht worden sei. Und ich halte diese Aussage des Missbrauchs für bezeichnend für die ganze Figur dieses Rilke, der Frauen immer nur aus der Entfernung lieben, romantisieren konnte, der ein großer Onanist war, wie wir zuletzt auch aus Sandra Richters Biografie ja wissen, die das ganz klug auch in den Duineser Elegien unter anderem analysiert hat. Rilke konnte mit Frauen körperlich wenig intim sein und wenig anfangen. Umso wichtiger war es, in Balladin eine solche romantisch Liebende in Briefen zu finden. Und noch etwas, die andere Geliebte im Bunde dieser drei der letzten Jahre, Nike, Nanni Wunderli-Volkert, die hat einmal zu einem späteren Zeitpunkt einem Germanisten gesagt, Rilke hätte 2 Frauen gehabt, Martha und Magdalena, und sie sei die Martha gewesen. Damit gibt sie deutlich zu erkennen, dass Magdalena Balladin ein durchaus erotisches, körperliches Verhältnis zu ihm suchte und zumindest in wenigen Momenten sicherlich hatte.
1: Das sagt Julia Frank. Ihr sehr empfehlenswertes Buch »Ich ertrinke in den Wassern meiner eigenen Liebe«, Rilkes letzte Geliebte, erscheint heute im Pfaueninsel Verlag für 22 Euro. Frau Frank, ich danke Ihnen sehr für Ihre Zeit und das Gespräch.
0: Ich danke Ihnen, Herr Kortzen.

0: Damokles. Das war der Franzose Renan Luce, der übrigens mal verheiratet gewesen ist mit einer Schriftstellerin, mit der Autorin Lolita Sechon. Aber über dem Paar scheint ein Damoklesschwert geschwebt zu haben. Es trennte sich vor 10 Jahren. Damit sind wir schon fast wieder am Ende unseres Büchermagazins angelangt und am Ende steht auch heute unser literarisches Rätsel. In unserer letzten Ausgabe suchten wir nach Miriam Pressler. Gewusst hat, neben vielen anderen, Birgit Schönberger aus Landshut. Gratulation, Ihr Wunschbuch geht Ihnen zu. Auf zu einem neuen Gast in der Hotellobby. Heute ist es eine Gästin, eine lebende Autorin. Ist gesucht, erraten Sie, wer hier an der Rezeption steht.
1: Willkommen im Hotel Cipriani. Wie kann ich behilflich sein?
2: Heute Abend gehe ich zum Fenice. Dort wird der Rinaldo gegeben.
1: Ist das Händel?
2: Natürlich. Ich liebe Barockopern.
1: Unser Shuttleboot fährt alle 10 Minuten direkt zur Piazza San Marco. Dann ist es nur noch ein kurzer Katzensprung zum Opernhaus.
2: Herzlichen Dank.
1: Ach, was rede ich. Signora kennen sich ja bestens aus in Venezia.
2: Ich komme nur noch gelegentlich her, um Freunde zu treffen und Klatsch zu hören.
1: Oh, che peccato.
2: Inzwischen sind große Teile der Stadt nicht mehr zu ertragen. Im Sommer ist das am schlimmsten.
1: Ah, da haben Sie nicht ganz Unrecht.
2: Am liebsten würde ich mit einem U-Boot durch die Kanäle Venedigs fahren und die Kreuzfahrtschiffe bombardieren.
1: Die großen Pötte dürfen die Lagune gar nicht mehr befahren.
2: Einen großen Teil meiner Zeit verbringe ich in der Schweiz, in einem kleinen Alpendorf und in Zürich.
1: Ihr neues Zuhause?
2: Ich fürchte, ich weiß nicht mehr, wo mein Zuhause ist. Die Vereinigten Staaten sind das ganz gewiss nicht.
1: Schreiben Sie immer noch Kriminalromane?
2: Aber Gewalt kommt darin kaum vor. Mein Kommissario ist ein friedlicher Mensch.
1: Erstaunlich.
2: Er benutzt nie eine Schusswaffe. Wissen Sie, ich musste vor 30 Jahren eine Figur erschaffen, mit der ich gern Zeit verbringen würde. Und zwar eine lange Zeit.
1: Verstehe. Das will gut überlegt sein.
2: Also erschuf ich einen Charakter, der intelligent ist, kultiviert, auf sein Äußeres Wert legt. Er ist ein wandelndes Beispiel von Bella Figura.
1: Ah, das gefällt italienischen Leserinnen und Lesern.
2: Meinem deutschen Publikum noch viel mehr. Hier in Italien werden meine Bücher gar nicht veröffentlicht.
1: Interessant. Also, sind Sie Meisterin der Feel-Good-Krimis? Nicht so sehr spannend, als vielmehr entspannend.
2: Und Venedig ist eine gute Kulisse dafür. Die Schönheit der Stadt und die Hässlichkeit der meisten Verbrechen bilden einen scharfen Kontrast.
1: Hoffentlich geht Ihnen der Stoff nicht aus.
2: Wohl kaum. Die Menschen werden immer wieder böse Dinge tun, um zu bekommen, was sie wollen.
0: Erraten, nach wem gesucht ist? Ihre Antwort schreiben Sie bitte an den Bayerischen Rundfunk, Redaktion Kultur Aktuell, Kulturleben 81011 München oder an kulturleben@br.de. Vergessen Sie bitte nicht, uns Ihr Wunschbuch aus dieser Sendung zu nennen. Das Büchermagazin gibt's auch in ARD Sounds. Hier finden Sie auch eine Liste aller in dieser Ausgabe besprochenen Titel. Mikrofon sagt Danke fürs Zuhören, Knut Kortzen.

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4: Um 21 Uhr mit Anne-Madeleine Gallert. Das extreme Niedrigwasser in vielen Flüssen infolge der wochenlangen Dürre macht Unternehmen und Menschen in Europa zu schaffen.

0: einige Zentimeter angehoben werden. In Ungarn hängt nach Worten von Premierminister Peter Modzsor die Kühlung und damit der Betrieb der letzten Turbine des Kernkraftwerks Boks von nur wenigen Zentimetern des Donaupegels ab.
1: Die angespannte Wirtschaftslage bekommen nun häufiger auch Berufe zu spüren, die früher als krisensicher galten. Ende des vergangenen Jahres waren mehr als 58.000 Personen in Ingenieur- und IT-Berufen arbeitslos. Das ist der höchste Stand seit gut 14 Jahren, hat der Verein Deutscher Ingenieure mitgeteilt. Besonders oft verloren die Fachkräfte in der Maschinen- und Fahrzeugtechnik ihren Job. Und da am häufigsten in Bayern und Baden-Württemberg. Kinder, die viel Zeit auf TikTok, Instagram oder Snapchat verbringen, sind schlechter in der Schule. Das zeigt eine Studie der Universität Mailand. Die Wissenschaftler haben mehr als 5000 Schülerinnen und Schüler befragt und deren Leistungstests ausgewertet. Anna Giordano mit den Einzelheiten.
2: Wer bereits in der 6., 7. oder 8. Klasse einen Social-Media-Account hatte, schnitt in den Tests im Schnitt schlechter ab als jemand, der erst in der 9. Klasse regelmäßig auf Social-Media unterwegs war. Außerdem mussten die früheren Nutzer von TikTok, Instagram, Facebook und Co. im Schnitt häufiger eine Klasse wiederholen. Warum genau sich Social-Media negativ auf die Leistungsfähigkeit auswirkt, ob es ein reines Zeitproblem ist oder doch mit der Funktionsweise des Gehirns zu tun hat, hat die Studie allerdings nicht erfasst.
1: Bei der Schwimm-EM in Paris hat es die zweite deutsche Goldmedaille gegeben. Die Wasserspringer Lou Massenberg und Jonathan Schauer aus Halle haben sich im Synchronwettbewerb vom 3-Meter-Brett den Titel geholt. Am Samstag hatte sich schon Moritz Wesemann vom 1-Meter-Brett zum Europameister gekrönt. Das Wetter in Bayern. Aktuell wird gewarnt vor schweren Gewittern in Oberbayern und Schwaben. In der Nacht teils bewölkt, teils klar, stellenweise Schauer und Gewitter bei 23 bis 15 Grad. Morgen und Mittwoch meist sonnig, am Nachmittag und Abend stellenweise Gewitter. Es wird heiß, maximal 35 bis 38 Grad. Es ist 21.03 Uhr.
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4: Mit einer neuen Ausgabe des Soul Kitchen am Montag und mit Harald Mönkedick im Studio. Seien Sie uns herzlich willkommen an diesem Sommerabend. Wir starten mit einem Mann, der eigentlich ein Jazz-Crooner war, dann aber wechselte ins Metier des klassischen Philly Soul und da wurde Mr. Billy Paul ein Hit.

großartig. Let it see. Sie war einige Male live in Deutschland zu erleben in den letzten Jahren. Wir wollen hoffen, dass das auch in Zukunft so bleiben wird. Let it see hat einiges zu bieten musikalisch. Vor allem auf diesem tollen vorletzten Album, The Crown. Danach kam noch ein Tribute für die Jazz-Legende Dinah Washington. Aber vom Album The Crown kam dieser Song, Black Woman, sehr gekonnt, sehr atmosphärisch, sehr gut. Und viel Können war auch im Spiel bei der folgenden Truppe, die nun wirklich jeder Soul-Fan kennt. Ihr alter Stammgitarrist Johnny Graham wird heute 75 und der folgende Song, der war ein Hit vor genau 50 Jahren. Im Sommer 76, Earth, Moon & Fire, zeitlos gut.

Ja, passt ja vielleicht ganz gut in die Urlaubs- und Reisezeit. Getaway, Earth, Wind & Fire mit einem ihrer großen Hits. Ich habe es, glaube ich, schon mal erwähnt an dieser Stelle. Es gibt eine neue große Filmdokumentation über die Geschichte dieser Band. Ich weiß allerdings nicht, ob auch bei uns schon. Es ist auf jeden Fall eine sehenswerte Doku. Wieder mal umgesetzt, realisiert von Amir Thompson, besser bekannt als Questlove von The Roots. Natürlich der dritte große Film dieses Mannes. Zunächst kam Summer of Soul über das historische Musikfestival in Harlem vom Sommer 69. Danach brachte Questlove die Geschichte von Sly Stone ins Streaming-Angebot. Und jetzt, wie gesagt, die Geschichte von Earth, Wind & Fire, deren Chef Maurice White aus heutiger Sicht keine ganz unumstrittene Figur ist, der aber eine Geschichte hat, die schon weit vor Earth, Wind & Fire begann. Denn Maurice White war auch ein Studioschlagzeuger in Chicago, spielte dort unter anderem für alte oder ja viele Größen des Chicago Blues im Studio. Und ja, das ist sicherlich eine Geschichte, die auch hierzulande Interessenten finden sollte. To Be Celestial versus That's the Weight of the World, das ist der Titel dieses neuen Films. Wir sind sehr gespannt darauf. Weiter geht's mit Kelly Finnegan, ein Sänger und natürlich auch ein Sohn, und zwar der Sohn des großen Keyboarders Mike Finnegan, der eine ja nicht unerhebliche Rolle in der Rockgeschichte gespielt hat, als Organist unter anderem für Bonnie Raitt oder Crosby, Stills und Nash. Hier ist der Sohn. Kelly Finnegan, Can't Let Him Down.

Und das war mal wieder eine aktuelle Soul-Stimme aus London, Deborah Debs, mit ihrem schönen Song Grow. Ja, eine gute Nachricht gibt's für Stevie Wonder-Fans, zu denen zählt sich auch der Moderator dieser Sendung. Im vergangenen Jahr spielte er ja einige Konzerte in England, haute das Publikum mal wieder um, und in einem BBC-Interview danach wurde er gefragt, ob denn tatsächlich auch nochmal neue Musik von ihm zu erwarten sei. Und da sagte Stevie Wonder, ja, ein neues Album hätte er demnächst mal zu bieten. Through the Eyes of Wonder soll es heißen. Und das hat er jetzt nochmal konkreter gemacht, beziehungsweise bekräftigt bei einem öffentlichen Auftritt in den USA und gesagt, es seien auch einige Songs dabei, die damals für Songs in the Key of Life vorgesehen gewesen wären. Ja, was man davon halten soll, ich weiß es nicht, aber wir sind mal weiter skeptisch. Ein Veröffentlichungsdatum gibt es noch nicht. Das letzte Stevie Wonder Album erschien vor 22 Jahren. Aber die alten Klassiker sind ja auch noch da.

Warning Sign, neuer Song von Mika Miller, auch das eine Soul-Stimme aus dem UK und ein großes Talent, würde ich mal sagen. A Little Bit of Me heißt das Album. Und ja, sie ist wirklich eine interessante junge Frau. Sie ist konsequent independent, sie managt sich selbst, sie produziert ihre Songs selbst, betreibt ihr eigenes Label. Und ja, das ist schon eine Leistung, würde ich mal sagen. Live nach Deutschland kommt sie im Herbst, unter anderem in Berlin ist sie im November live zu erleben. Schon vorher live in Deutschland, meine derzeitige Lieblingsband von der englischen Szene, das sind natürlich Mama's Gun, regelmäßig zu Gast hier in dieser Sendung und schon häufig gelobt an dieser Stelle. München, Erfurt, Worpswede, Oberhausen, das sind die Stationen jetzt im September, dann im nächsten März sind sie nochmal da. Hamburg, Stuttgart, Berlin, Köln, Erlangen, Karlsruhe, es scheint also gut zu laufen für Mama's Gun in Deutschland. Looking for Moses.

der Klassiker war eine Nummer 1 in den amerikanischen Soul-Charts über Wochen im Sommer 66. Und das, obwohl der Song erstmal durchfiel in den berüchtigten Quality Control Hörsessions von Motown-Chef Berry Gordy. Aber dann hatte Norman Whitfield, der Produzent, noch einen Trick zu bieten. Er ließ David Ruffin hier für die Temptations höher singen, als er eigentlich sang. Und so klang das Ganze noch dringlicher bei Ain't Too Proud to Beg. Das war der Trick, der das zum Hit machte. Zumindest spielte er eine gewisse Rolle. Noch ein Soul-Veteran, einer der ganz alten, aber das große Spotlight hat er nie gesucht. Jurel Thomas.

Slow Down, Uriel Thomas and the Pain. Und das ist ein Soulman, der viele Jahre seines Lebens auf kleinen Bühnen verbracht hat, vor allem im pazifischen Nordwesten der USA. Dort ist seine Wahlheimat, Uriel Thomas. Ja, es geht nach Frankreich, Ben Loncle Soul, New Place.

Ja, diese drei werden noch ein wenig Wind machen in diesem Jahr, wie zu erwarten ist, denn die PR läuft ganz gut und überzeugend für die drei Womack Sisters. Der Name verpflichtet natürlich in der Welt des Soul und das ist hier ganz klar der Fall. Bei den Töchtern von Linda und Cecil Womack, Bobby Womack war ihr Onkel, Sam Cooke war ihr Großvater. Und eine Listening Party wird es geben, gratis im Netz am 5. August auf dem Portal Bandcamp. Das Album kommt dann am 14.8. und das war ein Vorgeschmack, If You Want Me, The Womack Sisters. Ja, noch eine weitere Soulstunde haben wir zu bieten für Sie heute Abend. Bleiben Sie dran, wir sind gleich wieder da.

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1: Um 22 Uhr mit Anne-Madeleine Gallert. Bundesverkehrsminister Steffen Bilger will sich dafür einsetzen, dass Wasserstraßen trotz des Klimawandels weiter genutzt werden können. Er hat sich am Nachmittag im Landkreis Deggendorf über den bevorstehenden Ausbau der Donau und die Auswirkungen des derzeitigen Niedrigwassers informiert. Antje Dörfner mit den Einzelheiten.
2: Derzeit gäbe es aber keine Versorgungsengpässe, betonte Bilger im BR-Interview. Für den Fall, dass die Situation anhalte, brauche es aber Vorsorge. Es müsse alles dafür getan werden, um besser mit niedrigen

0: und eine Eskalation zu vermeiden. Die Führung in Teheran hatte vorher mitgeteilt, es fänden keine Gespräche statt und es seien auch keine geplant. Man spreche lediglich mit dem Vermittler Oman. Nach dem Terroranschlag am Rand des Berliner Christopher Street Days werden islamistische Gefährder in der Hauptstadt strenger überwacht. Nach Angaben von Innensenatorin Spranger müssen 4 Personen jetzt Fußfesseln tragen. Damit wird überwacht, wo sie sich befinden. Außerdem wurde ein Gefährder kurzzeitig in Unterbindungsgewahrsam genommen, offenbar mit Blick auf den CSD in Hamburg am vergangenen Wochenende. Der Druck auf FIFA-Präsident Gianni Infantino wächst. Nach dem gescheiterten Investorendeal hat Europa dem Weltverbandspräsidenten mit rechtlichen Schritten gedroht. Mehr von Michael Nenzer.
1: Wie mehrere britische Medien berichten, hat der Europäische Dachverband Infantino aufgefordert, sämtliches Material im Zusammenhang mit dem zurückgezogenen Investorenvorhaben sicherzustellen. Die UEFA befürchtet, er und seine Geschäftspartner könnten Beweise vernichten. Währenddessen hat der walisische Fußballverband als erster Nationalverband seine Unterstützung für Infantinos geplante Wiederwahl 2027 zurückgezogen.
0: Das Wetter in Bayern. Aktuell wird gewarnt vor schweren Gewittern in Oberbayern und Schwaben. In der Nacht teils bewölkt, teils klar, stellenweise Schauer und Gewitter bei 23 bis 15 Grad. Morgen und Mittwoch meist sonnig, am Nachmittag und Abend stellenweise Gewitter. Es wird heiß, maximal 35 bis 38 Grad. 22.03 Uhr.
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3: Willkommen zurück zur Soul Kitchen Teil 2, sagt er mit Mikrofon Harald Mönkedeek. Wir haben einen Mann aus dem großen, hohen Norden zum Einstieg und das ist aus Norwegen Thomas Döbdahl, 45.

Das war eine Stimme von der amerikanischen Westküste, Zanik Nina, eine Sängerin, bei der das Adjektiv smooth eine wichtige Rolle zu spielen scheint, so betont man es jedenfalls im Netz, wenn es um diese Künstlerin geht. Wish of the Heart war das für

mir. Ja, und ein Herzenswunsch ist das sicherlich auch im Smooth R&B Radioformat der Vereinigten Staaten. Dafür ist Musik wie diese in erster Linie gemacht. Etwas anders liegt der Fall bei Jalen Ngonda, dem Shootingstar aus England, Afroamerikaner im Exil. Ich konnte ihn kürzlich live erleben beim großen North Sea Jazz Festival in Rotterdam. Und wer gedacht hatte, da steht ein noch etwas unsicherer Newcomer auf der Bühne, weit gefehlt. Jalen Ngonda ist ein sehr selbstbewusster Typ mit ganz eigener Stimme und man hat eine große Band für ihn zusammengestellt, offenbar in der Hoffnung, dass da noch Größeres passieren könnte. Wir werden es erleben bei seinen Clubkonzerten im Herbst. Das zweite Album ist auch da, Doctrine of Love, und darauf findet man Taken Out of the Picture. Jalen Ngonda.

Michelle David in the True Tones waren aus Golden Sun und von der wird es ja einiges noch geben diese Woche, von der goldenen Sonne. Ja, wir haben noch einen schönen Soul Evergreen im Angebot von einem Vokalensemble, das viele Hits hatte, aber im Wesentlichen in der Abteilung Pop lief, denn Pop-Hits hatten sie, die fünf Stimmen von The Fifth Dimension. In den 60er Jahren, aber wer den Summer of Soul Film gesehen hat über das große Festival in Harlem im August 69, der konnte da lernen, dass auch diese fünf wirklich Soul hatten. Das zentrale Duo, das war das Ehepaar Marilyn McCoo und Billy Davis Jr. Und die gibt es immer noch. Mehr als 50 Jahre sind die beiden schon verheiratet. Und der freundliche, etwas kräftige Typ bei The Fifth Dimension, das war der erste, der uns verlassen hat. Sein Name war Ronald Townsend. Er starb mit 66 gestern vor 50 Jahren. Der folgende Song aus der Feder von Laura Nero, der war ein großer Hit für das Ensemble im Mai 68. The Fifth Dimension, Stone Soul Picnic. Ja.

Ja, und auch seine Stimme ist sehr vertraut mittlerweile. Curtis Harding war das mit It's Not Over. Ja, und ganz over ist offenbar die Karriere von Al Green auch noch nicht. Der Reverend ist immer noch im Geschäft, auch im Weltlichen. Denn Al Green hat ja kürzlich einige neue Aufnahmen veröffentlicht, eine EP mit Covers. Und ja, in den frühen 70er Jahren, da konnte dieser wirklich außergewöhnliche Soul-Sänger rein gar nichts falsch machen. Die Soul-Welt lag ihm zu Füßen und nicht nur die. Denn Al Green hatte seinen ganz eigenen Sound gefunden. Selbst Miles Davis lobte ihn in den höchsten Tönen in einem heute historischen Interview im US-Jazz-Magazin Downbeat. Und weil Al Green aus dem tiefen Süden kam, hatte er ab und zu auch mal einen Country-Song mit im Gepäck. Before the next teardrop falls.

Been So Long, Duran Jones and the Indications aus dem vergangenen Jahr von ihrem tollen Album Flowers. Ja, und damit lassen wir mal eine Stimme in die Soul Kitchen, die eigentlich sonst hier nicht vorkommt, aber es ist ein besonderer Tag für diese Stimme, denn Tony Bennett wäre heute 100 Jahre alt geworden. Das Tony Bennett Centennial sozusagen. Und ja, fast hätte er es geschafft, bis zu seinem 100. auf der Bühne zu stehen. Hat er nicht ganz geschafft, aber er hatte zumindest im Studio noch einige späte Begegnungen mit Soul-Stimmen. Und darunter war auch eine junge Sängerin, die ihm neben der Pop-Diva Lady Gaga eine Menge Coolness-Bonus einbrachte, auch bei der jüngeren Generation. Und wir wissen natürlich alle, wer gemeint ist.

Ja, Body and Soul, Tony Bennett und Amy Winehouse. Ja, Tony Bennett war natürlich kein Soul-Sänger, sondern ein Jazz- und Pop-Crooner, aber er hat sich immer wieder auf die Seite großer afroamerikanischer Stimmen gestellt, indem er sie als die größten seiner Zunft lobte. Ganz vorne dabei war da Billie Holiday. Aber auch auf den späten Duettalben von Tony Bennett, da findet man einige Soul-Legenden und das gilt vor allem für die folgende, denn Tony Bennett konnte auch Aretha Franklin für ein Duett gewinnen und weil er heute 100 geworden wäre, wollen wir auch das jetzt nochmal wiederholen. How do you keep the music playing? Ist das ein Standard aus der Feder des Franzosen Michel Legrand? Und ja, ich konnte Tony Bennett 2014 noch einmal live in Berlin erleben, im Admiralspalast war das damals und auch mit Lady Gaga war er dann ja nochmal auf Tour, da ging er schon auf die 90 und schien unverwüstlich, aber so war es dann doch nicht. Tony Bennett verließ uns am 21. Juli 2023, er wurde 96 Jahre alt, heute wäre er 100 geworden. Und wer die Kunst des Jazz-Crooners Bennett in vollen Zügen genießen möchte, der höre nochmal die Alben, die er mit Jazz-Piano-Legende Bill Evans gemacht hat. Das ist immer noch große Kunst.

Früher war ein Bel Canto der besonderen Art, Aretha Franklin und Tony Bennett gemeinsam. How do you keep the music playing? Zum heutigen posthumen 100. von Tony Bennett.

Und mit dieser Nummer von Joel Saracula sind wir fast am Ende dieser Soul Kitchen. Zum Schluss noch einer der ganz großen und einer der allerfeinsten Live-Aufnahmen aller Zeiten. Donny Hathaway singt The Ghetto natürlich und danach die Nachrichten und die Kollegen aus München vom Nachtmix übernehmen dann das wie immer mit hörenswerten Dingen. So viel

Es steht fest. Mein Name ist Harald Münkedick. Ich danke für das Interesse an dieser Sendung. Machen Sie es gut, wo auch immer Sie sind, bis die nächste Sendung folgt am nächsten Montag. Da können wir uns wieder treffen, wenn Sie mögen. Ciao.

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1: Um 23 Uhr mit Anne-Madeleine Gallert. Das extreme Niedrigwasser in vielen Flüssen infolge der wochenlangen Dürre macht Unternehmen und Menschen in Europa zu schaffen. Die Donau führt derzeit nur ein Drittel der üblichen Wassermenge. In mehreren osteuropäischen Ländern geht es inzwischen darum, die Stromversorgung zu sichern, auch mit ungewöhnlichen Mitteln. Einzelheiten von Clemens Fehrenkotte.
2: Um den letzten Reaktorblock des rumänischen Kernkraftwerks mit zusätzlichem Kühlwasser versorgen zu können, löste die Marine eine kontrollierte Sprengung aus. Damit solle der Pegelstand in der Region um einige Zentimeter angehoben werden. In Ungarn hängt nach Worten von Premierminister Peter Modzsor die Kühlung und damit der Betrieb der letzten Turbine des Kernkraftwerks Boksch von nur wenigen Zentimetern des Donaupegels ab.
1: Wer 45 Jahre oder länger arbeitet, kann aktuell noch früher und ohne Abschläge in Rente gehen. Die Bundesregierung will das ändern. Gegen die Kürzungspläne gibt es aber immer mehr Widerstand. Nach den CDU-Regierungschefs von Sachsen, Sachsen-Anhalt und Thüringen sprechen sich nun auch die Ministerpräsidentinnen von Mecklenburg-Vorpommern und dem Saarland für den Erhalt der sogenannten

0: Preis für Öl der Nordseesorte Brent fiel dennoch um mehr als 6%, was wiederum die Inflations- und Zinssorgen dämpfte. Zudem ist die globale Tech-Rally zurück. Nach überzeugenden Zahlen unter anderem von Microsoft und Amazon sprangen auch wieder zuletzt angeschlagene Titel wie Samsung nach oben.
1: Bei der Schwimm-EM in Paris hat das deutsche Team weitere Medaillen geholt. Die Wasserspringer Lou Massenberg und Jonathan Schauer aus Halle gewannen im Synchronwettbewerb vom 3-Meter-Brett die zweite Goldmedaille für Deutschland. Außerdem holte Vize-Weltmeisterin Pauline Pfeiff ihre zweite Silbermedaille im Turmspringen. Nach dem Synchronwettbewerb belegte sie nun auch im Einzel den zweiten Platz. Das Wetter. In der Nacht in der Südwesthälfte und am Tag insbesondere im Osten und Nordosten Schauer und Gewitter möglich. Sonst teils sonnig, teils bewölkt. Ab dem Nachmittag lokale Schauer und Gewitter mit Unwettergefahr, Temperaturen über 30 Grad. Am Mittwoch mehr Sonne als Wolken, im Süden und Osten teils heftige Schauer oder Gewitter. 23.03 Uhr.
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3: Am Mikrofon im Bayern 2 Studio in München ist Ann-Kathrin Mittelstraß. Schön, dass Sie eingeschaltet haben am Blue Monday. Der melancholische Montag beginnt heute wunderbar aus der Zeit gefallen. Nicht nur verweigern sich die zwei Musiker, die wir gleich hören, mit ihrem neuen Album den großen Streamingdiensten. Man muss sich das Album wirklich kaufen oder wie jetzt gleich im Radio hören. Man wird auch musikalisch in eine irgendwie vergangene Welt geworfen. Hier sind Panda Bear und Sonic Boom. Pray for you.

Die hübschen Marimba-Sounds und Steel-Drums. Man weiß nicht so ganz, ob man hier gerade kurz vor dem Einschlafen noch eine gute Nachtgeschichte im Kinderzimmer vorgesungen bekommt oder ob man an einem karibischen Strand liegt, fernab von allem und hier gerade ein kleines Gebet Richtung Sternenhimmel gehört hat. Pray for You, ein unfassbar schöner, tröstlicher Song von Panda Bear und Sonic Boom. Ersteren kennt man als Mitglied der US-Band Animal Collective. Letzterer hatte in den 80ern die Band Spaceman 3. Beide, der Amerikaner Noah Lennox und der Brite Peter Kember, wie sie eigentlich heißen, leben heute in Portugal und haben kürzlich ihr zweites gemeinsames Album veröffentlicht, A Question of When. Der Vergleich mit den Beach Boys, der kommt ja seit jeher, wenn Panda Bear involviert ist, aber beim neuen Album musste ich noch mehr als sonst an die Beach Boys denken. Das liegt an diesem fast schon verschwenderischen Übereinanderschichten von Harmonien, für das man die Beach Boys kennt und liebt.

immer wieder weit oben auf der Liste der besten Popalben aller Zeiten. Vor ziemlich genau 60 Jahren kam es raus. Pet Sounds, das legendäre, visionäre Album der kalifornischen Beach Boys. Gerade gehört der Song Here Today. Mastermind Brian Wilson ist letzten Sommer gestorben, aber er lebt natürlich weiter in all der Musik, die immer noch von seinem Genie beeinflusst ist. Siehe das neue Album von Panda Bear und Sonic Boom. Zwischen deren Beach Boys Harmonien, die gerne im Chor wie Echos aus der Vergangenheit auftauchen, bauen die beiden verspielte Sounds ein. Manchmal wie aus Zeichentrickfilmen, manchmal Sirenen. Ab und zu haben die Songs auch was Weihnachtliches mit Schellen und Glöckchen. Ich glaube, es ist dieses Gefühl von kindlicher Sehnsucht und kindlichem Staunen, das in dieser Musik mitschwingt und was mich so berührt. Panda Bear und Sonic Boom geben der entzauberten Welt für einen Moment den Zauber zurück. Hier sind sie mit Like a Moth to a Flame.

zum Heulen schön, like a moth to a flame von Panda Bear und Sonic Boom vom kürzlich erschienenen Album A Question of When, das es nicht zum Streamen gibt, aber auf CD, LP, Kassette und auch digital zum Runterladen auf Bandcamp zum Beispiel. So retro und nostalgisch der Sound hier anmutet, so experimentierfreudig klingt das Album an anderer Stelle aber auch. Und beim nächsten Song, da könnte man sich auch die Ohren reiben und fragen, ist der alt oder neu auf alt gemacht? Hier sind Sharpins aus Chicago mit Saturday Sun.

Garage Pop, nicht aus den 60ern, sondern aus dem Hier und Heute. Saturday Sun, der neue Song von Sharpins. Dahinter steckt der 21-jährige Kai Slater, ein bunter Hund in der Chicagoer DIY- und Underground-Szene. Er spielt auch noch in der Band Lifeguard und bringt sein eigenes Fanzine raus. Es heißt Hallo Gallo, wie der Song der Krautrock-Legenden neu. Schon seit Teenager-Zeiten veröffentlicht Kai Slater Alben, anfangs noch in Eigenregie. Im September kommt ein Album, das er vor ein paar Jahren auf einem Vierspur-Kassettenrekorder aufgenommen hat. Nachträglich gibt es jetzt da einen offiziellen Release auf dem feinen Indie-Label Perennial aus Olympia, Washington. Da ist letztes Jahr auch sein Album Balloon, Balloon, Balloon erschienen. Und daraus hören wir den Song I Don't Have the Heart.

Wo vorhin schon der Geist der Beach Boys durch die Sendung geweht ist, sind es hier ziemlich unüberhörbar die Beatles, die aus dem jungen Kai Slater alias Sharpins sprechen. I Don't Have the Heart heißt der Song und auch der Text erinnert ein bisschen an die frühen Beatles. 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Süß. Fehlt nur noch die I wanna hold your hand Zeile. Wir bleiben romantisch hier in den Late Night Sounds auf Bayern 2, Bremen 2 und MDR Kultur. Von der schüchternen, vielleicht noch verhinderten Liebe bei den Sharpins jetzt zu einer Liebe, die offensichtlich fast krank macht. Lovesick von Wishy aus Indianapolis.

Twee-Pop wie aus dem Buch, aber nicht aus dem UK der 80er, wo dieser Indie-Pop damals ja entstanden ist, mit den hübschen, einfachen Melodien und Boy-Meets-Girl-Themen. Nein, das gerade war die Band Wishy aus Indianapolis in den USA. Sängerin Nina Pitchkites, die sagt über sich und ihren Bandkollegen Kevin, sie liebten Twee-Pop und seien einfach irrsinnig romantisch. Hier im Song hat sich die Protagonistin extra das gefärbte Pink aus den Haaren geschnitten für die Beerdigung der Großmutter ihres Boyfriends. Wenn das keine Liebe ist, dann weiß ich auch nicht weiter. Der Song Lovesick, der wird auf dem neuen Album sein von Wishy, das im Oktober rauskommt. Der erwähnte Kevin aus der Band heißt mit ganzem Namen übrigens Kevin Crowther und ist mir vor ein paar Jahren öfter mal begegnet als Solokünstler.

2018 habe ich den Song hier rauf und runter gehört mit dieser verträumten Gitarrenmelodie, über der ein leichter Nostalgiefilter zu liegen scheint. Roller Skate war das von Kevin Crowther. Der Song war damals auf dem ersten Album des Musikers aus Indianapolis. 2020 kam nochmal ein Album raus und seitdem ist er offenbar vor allem mit seiner Band Wishy unterwegs, die wir davor gehört haben. Auch irgendwie verträumt, aber etwas kühler, kommt der nächste Song daher. Sphärische Synthes, ein Hauch von 80ern, weht durch den neuen Song von Nation of Language. Die US-Band kommt jetzt im August für 2 Konzerte nach Deutschland, wo sie spielen gleich. Wir hören The Conversation.

Immer wenn ich gerade so schön drin bin, in dieser getragenen, langsamen, fast feierlichen Stimmung, ist der Song leider aus. Nation of Language mit The Conversation. Das ist die jetzt auch digital veröffentlichte B-Seite ihrer 7-Inch-Vinyl-Single aus dem April. Da haben sie auf der A-Seite Bruce Springsteen gecovert. Sänger Ian Devaney, der stammt wie der Boss aus New Jersey, ist mit dessen Musik aufgewachsen. Heute lebt Devaney in Brooklyn, New York. Ich habe Nation of Language letzten Winter live gesehen, auf der Tour zu ihrem aktuellen Album. Devaney war mit seiner Frau und einem weiteren Bandkollegen unterwegs und die drei haben auf der Bühne wirklich durchgepowert mit ihrem sehr tanzbaren Synthie-Pop. Live kann ich Nation of Language nur empfehlen. Der Zündfunk auf Bayern 2 präsentiert ihr Konzert am 11. August im E-Werk in Erlangen und am Tag drauf, am 12., spielen sie dann im Täubchental in Leipzig. Hier hören wir jetzt Musik von Lauro. In Brasilien geboren, lebt in England. Der Song heißt Corn Moon.

Ich spüre sie richtig, die flirrende Sommerhitze bei diesem Song, wie er leicht psychedelisch und geheimnisvoll umhermeandert. Corn Moon ist das, einer der instrumentalen Tracks auf dem kürzlich erschienenen Album Lau von Laudo. Laudo ist eine non-binäre Person aus Brighton, England, mit Wurzeln in Brasilien. Wenn nicht instrumental, dann singt Laudo abwechselnd Englisch und Portugiesisch auf dem Album, auf dem alles schön verschwimmt in viel Hall, eine super Sommerplatte. 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Wir gehen jetzt nach Dublin, wo die Band Lancome seit einigen Jahren ihren ganz eigenen Ansatz traditioneller irischer Folkmusik verfolgt, oft in Richtung düsterem Doom-Folk. Sängerin Rady Pete ist neuerdings solo unterwegs, das hören wir gleich. Vorher hören wir sie mit ihrer Band Lancome und dem Song Newcastle.

Lancome aus Dublin sind das mit Newcastle, ein Song vom 2023er Album False Lancome. Zuletzt hat die Band mit dem irischen Kollegen Grian Chatton von Fontaines DC am Soundtrack zum Film Peaky Blinders – The Immortal Man gearbeitet, ein Spin-off zur britischen Serie. Jetzt gibt es neue Musik, zumindest von einem Lancome-Mitglied. Sängerin Rady Pete hat vor kurzem ihren ersten Solosong veröffentlicht, Still I Love Him.

klingt wie ein irisches Traditional, ist es auch. Zumindest basiert das, was wir hier gehört haben, auf einem Stück aus dem Traditional Music Archive. Ein Freund von Rady Pete hat Still I Love Him dort gefunden und der Lancome-Sängerin gegeben. Sie hat daraus ein elegisches Stück gemacht, darüber sich aus Liebe zu quälen. Ganz sachte instrumentiert, Rady Petes Stimme, die hallt nach jedem Vers nach und sorgt für dieses Gespenstische, was man auch aus der Musik ihrer Band Lancome kennt. Nach diesem Ausflug in die irische Folkmusik jetzt zu einer britischen Indie-Rock-Band, Mary in the Junkyard aus London. Die haben vor kurzem ihr Debütalbum veröffentlicht und darauf ist ein Song, der bei mir hängen geblieben ist, weil er auch ein bisschen anmutet wie ein etwas archaisches Traditional, nicht nur wegen des Titels. Thou shalt sprout, du sollst sprießen.

Cello, Geige, Bratsche hört man alles im Sound von Mary in the Junkyard. Sängerin Clary Freeman Taylor und ihre Bandkollegin Saya Barbaglia, die haben sich einst im Jugendorchester kennengelernt. Seit 2022 sind sie mit Schlagzeuger David Addison als Trio unterwegs. Role Model Hermit heißt das Debütalbum der Londoner, das neben folkigen Songs wie dem gerade gehörten Thou Shalt Sprout auch sperrige, vertrackte, schräge Momente hat. Angry Weepy Chaos Rock nennt die Band ihren Sound selbst, wobei sie gar nicht so wütend daherkommen. Eigentümlich zauberhafter Indie-Rock trifft's, finde ich, eher. Wir hören zum Schluss noch einen Song von Mary in the Junkyard, Welcome Break. Und damit sage ich danke fürs Zuhören und bis zum nächsten Mal. Ich bin Ann-Kathrin Mittelstraß.

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1: Um 24 Uhr mit Anne-Madeleine Gallert. Die Bundesregierung bereitet laut einem Bericht der Bild-Zeitung die Grundlagen für einen neuen Zivildienst vor. Das Familienministerium habe in den vergangenen Monaten Verbände und Organisationen befragt, welche Kapazitäten sie im Falle der Wiedereinführung zur Verfügung stellen könnten. Ein Ministeriumssprecher bestätigte gegenüber der Zeitung die Pläne. Im Falle einer Reaktivierung der Wehrpflicht sind die Verbände demnach bereit, Wehrdienstverweigerern ein vielfältiges Angebot zu machen. Das Vorhaben soll nach der Sommerpause offiziell vorgestellt werden. Die saarländische Regierungschefin Rehlinger hat sich gegen die Abschaffung der abschlagsfreien Rente nach 45 Beitragsjahren positioniert. Der Vorschlag der Rentenkommission widerspreche dem Respekt vor der Lebensleistung von Menschen, sagte die stellvertretende SPD-Vorsitzende. Der neue Fraktionschef der Union Frei warnte dagegen davor, das Rentenpaket noch einmal aufzuschnüren. Man darf seiner Ansicht nach nicht riskieren, dass die Reform in Gänze scheitert. Verhandeln die USA und der Iran wieder über ein Kriegsende oder nicht? Darüber gibt es unterschiedliche Angaben. US-Präsident Trump sagt, dass die Gespräche begonnen hätten und gerade liefen. Dies sei die letzte Chance für den Iran, ein gutes Abkommen zu erreichen und eine Eskalation zu vermeiden. Die Führung in Teheran hatte vorher mitgeteilt, es fänden keine Gespräche statt und es seien auch keine geplant. Man spreche lediglich mit dem Vermittler Oman. Nach dem Terroranschlag am Rand des Berliner Christopher Street Days werden islamistische Gefährder in der Hauptstadt strenger überwacht. Nach Angaben von Innensenatorin Spreng

0: Bella. Dänemark hat im vergangenen Jahr die Wehrpflicht auf Frauen ausgeweitet. Das Wetter. In der Nacht in der Südwesthälfte und am Tag insbesondere im Osten und Nordosten Schauer und Gewitter möglich. Sonst teils sonnig, teils bewölkt. Ab dem Nachmittag lokale Schauer und Gewitter mit Unwettergefahr. Temperaturen über 30 Grad. Am Mittwoch mehr Sonne als Wolken, im Süden und Osten teils heftige Schauer oder Gewitter, am Donnerstag im Südosten Unwettergefahr. Es ist 0:03 Uhr.
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2: Wir können noch so weit fahren, um das Glück zu suchen. In der Fremde werden wir es nicht finden. Wir werden es nicht bei anderen Menschen finden, nicht im Beruf, nicht im Erfolg, nicht im Reichtum. Es ist nur in uns. Viele warten auf das große Glück. Sie sind enttäuscht, dass es nicht kommt. Bei ihrer Suche nach dem großen Glück übersehen sie die kleinen Freuden, die auf dem Weg ihres Lebens bereitliegen. Stell dich in den Strom des Lebens. Das Leben ist überall da. Es umgibt uns. Wir brauchen uns nur zu öffnen. Das Leben wahrzunehmen, das schon da ist. Es intensiv zu spüren, das ist Lust am Leben. Finde deine eigenen Quellen. Sei achtsam für alles, was dein Leben fördert und stärkt. Lerne die Kunst zu sein, intensiv zu leben. Versuche beim Spazierengehen bewusst jeden Schritt zu spüren, wahrzunehmen, wie du die Erde berührst und sie wieder verlässt. Versuche langsam und bewusst deine Tasse in die Hand zu nehmen. Lebenskunst ist etwas ganz Alltägliches. Richtig zu sehen ist die Kunst, hinter die Dinge zu sehen oder in den Dingen die Freude zu schauen. Die Kunst, glücklich zu sein, kann man lernen und einüben. Und man kann sofort damit anfangen. Sei achtsam und behutsam mit dir selber. Und sei achtsam mit den Dingen, die dir anvertraut sind. Inneres und Äußeres sind aufeinander bezogen. Das waren Gedanken zum Tag von Anselm Grün.

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1: Seine Meinung zur Royal Family? Da nimmt Lord Altrincham kein Blatt vor den Mund. Ganz ehrlich, die öffentlichen Auftritte, eine Blamage. Und die Queen? Ein selbstgefälliges Schulmädchen. Über 5 Jahre sitzt Elisabeth II. Nun schon auf dem Thron. Und sie ist noch immer nicht in der Lage, spontan ein paar flüssige Sätze über die Lippen zu bringen. Lord Altringhams Bilanz ist vernichtend. Sie erscheint am 4. August 1957 in der National and English Review. Und Altringham, Verfasser und Herausgeber der Zeitschrift, weiß natürlich, wer es wagt, der Krone eine so unterdurchschnittliche Leistung zu bescheinigen, darf nicht erwarten, dass das folgenlos bleibt. Wobei, genau genommen hatte Altringham eigentlich nur formuliert, was ohnehin auf der Hand lag. Die junge 31-jährige Queen hielt roboterhafte Reden. Mit monotoner Stimme las sie steife Formulierungen von gescripteten Vorlagen, egal zu welchem Anlass. »I am deeply moved«, tatsächlich zutiefst bewegt. Absolut nervtötend, so das Urteil von Lord Altringham. Bemerkenswert war allerdings, der adlige Nestbeschmutzer war nicht nur aktives Mitglied der konservativen Tories, er war sogar ein zutiefst loyaler Monarchist, jemand, dem die Royal Family besonders am Herzen lag und gerade deswegen so erfüllt von Sorge um die Zukunft der Institution, so der Unruhestifter. Pferderennen, Moorhuhnjagd, schon lange nicht mehr auf der Höhe der Zeit. Die Queen müsse künftig Reden halten, die im Gedächtnis bleiben. Das war zwar ehrlich, aber außerordentlich frech. Und die Quittung bekam der Lord nur 2 Tage später. Altringham ist gerade fertig geworden mit einem Interview in einem Londoner Fernsehstudio, in dem er seine Kritik nochmal ausdrücklich wiederholt hat. Nun tritt er durch die Glastür, raus auf die Straße, da nähert sich dieser ältere Herr im Anzug und schlägt ganz gezielt zu. »Take that, you traitor!« »Verdammter Verräter!« Der Lord taumelt, die Krawatte fliegt,

genauso wie der akkurate Seitenscheitel. Der Grobian, so stellt sich später heraus, ist ein bekannter Rechtsaußenaktivist. Er muss Strafe zahlen und nennt das, auch er im Fernsehinterview, die beste Investition meines Lebens. Die Queen gibt kein Interview. Sie hat weder die Ohrfeige noch den Schmähartikel jemals öffentlich kommentiert. Und dennoch gibt es bald ein paar Veränderungen, ganz subtil. Höfische Gartenpartys zum Beispiel, statt der bisher üblichen steifen Debütantinnenbälle. Die Monarchin erklärt, sich ihren Untertanen in Zukunft näher fühlen zu wollen. Und der Lord? Der publiziert zunächst einfach weiter, allerdings ohne großes Echo, und stellt seine Zeitschrift schließlich ganz ein. Schlagzeilen macht er aber trotzdem noch einmal, ein paar Jahre später. Er verzichtet auf seinen Adelstitel und damit auf eine ganze Reihe standesgemäßer Privilegien. Für den Rest seines Lebens heißt er dann einfach nur noch John Grigg. Das war das Kalenderblatt, heute von Priska Straub. Gelesen hat Irina Wanka.

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1: Willkommen zur heutigen Ausgabe mit Werken von Karl Höller, Wilhelm Killmeier, Harald Genzmer und Günter Bialas. Zunächst das Kammerkonzert für Cembalo und sechs Soloinstrumente, Opus 19 von Karl Höller. Drei Sätze, gespielt im Mai 2001 im Opernhaus Bayreuth, von Viktor Lukas, Cembalo und Solisten der Bamberger Symphoniker.

Musik von Karl Höller, das war sein Opus 19, ein Kammerkonzert in drei Sätzen für Cembalo und sechs Soloinstrumente, Flöte, Oboe, Violine, Viola und Violoncello. Wir hörten Viktor Lukas am Cembalo und Solisten der Bamberger Symphoniker im Mai 2001 im Bayreuther Opernhaus. Die kommenden 23 Minuten sind für Wilhelm Killmeier reserviert, und zwar für den dritten Zyklus seiner Hölderlin-Lieder. Christoph Brigardien und Siegfried Mauser im Mai 1991. Die Lieder sind überschrieben: Wenn aus dem Himmel, der Sommer, der Winter, der Frühling, der Zeitgeist, der Ruhm und der Winter.

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Der Tenor Christoph Prégardien und am Klavier Siegfried Mauser im Mai 1991 in der Galerie des Schlosspavillons in Ismaning mit dem dritten Zyklus der Hölderlin-Lieder von Wilhelm Kilmeier. Sie hören das Concerto Bavarese auf Bayern 2 in den kommenden knapp 38 Minuten mit der Sinfonie Nummer 3 von Harald Genzmer. 5 Sätze, gespielt im Juni 1986 bei einem Konzert in der Philharmonie Münchner Gasteig von den Münchner Philharmonikern. Am Pult Sergio Celibidache.

Die Münchner Philharmoniker, dirigiert von Sergiu Celibidache im Juni 1986 mit der dritten Sinfonie von Harald Genzmar. Günter Bialas ist der nächste Komponist im heutigen Concerto Bavarese hier auf Bayern 2. Wir hören Introitus Exodus für Orgel und Orchester. Edgar Krapp an der Orgel der Meistersingerhalle in Nürnberg im Juni 1976. Raphael Kubelik am Pult des Symphonieorchesters des Bayerischen Rundfunks.

Der Organist Edgar Krapp und das Symphonieorchester des Bayerischen Rundfunks, dirigiert von Raphael Kubelik, im Juni 1976 in der Meistersingerhalle in Nürnberg. Das war Introitus Exodus, das Orgelkonzert von Günter Bialas. Und das war auch die heutige Ausgabe von Concerto Bavarese hier auf Bayern 2. Mit Musik von und mit Cornelius Hirsch geht's auf 2 Uhr zu. Danach dann das ARD-Nachtkonzert.

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1: Um 2 Uhr mit Olaf Knapp. Hitze und Dürre haben in vielen europäischen Flüssen zu deutlich sinkenden Wasserständen geführt. Wegen des Niedrigwassers im Rhein hat der neue Bundesverkehrsminister Bilger Experten zu einer Fachkonferenz in Bonn eingeladen. Aus der Nachrichtenredaktion Marei Beermann.
2: Am Donnerstag will Bilger mit den Fachleuten über mögliche kurz- und langfristige Maßnahmen sprechen. Das Verkehrsministerium fördert beispielsweise die Umrüstung von Güterschiffen, damit sie besser bei Niedrigwasser nutzbar sind. Der Rhein ist besonders wichtig für den Transport von Getreide, Mineralien, Kohle und Ölprodukten. Das Niedrigwasser der Donau könnte in Rumänien zu einer Energiekrise führen. Um genug Kühlwasser für ein Atomkraftwerk zu haben, sprengte die Armee einen Felsen. Die Trümmer sollen Wasser verdrängen und so den Pegelstand der Donau wieder anheben.
1: Schwere Waldbrände haben im Nordwesten der USA hunderte Häuser zerstört. Die Behörden riefen etwa 65.000 Bewohner der Stadt Spokane im Bundesstaat Washington auf, sich in Sicherheit zu bringen. Nach Angaben der Feuerwehr wüten in der Region 16 große Feuer. Der Gouverneur von Washington, Ferguson, rief den Ausnahmezustand aus. In der Rentendebatte hat Unionsfraktionschef Frei erneut vor einem Scheitern gewarnt. Dem Sender Welt TV sagte der CDU-Politiker, bei der geplanten Abschaffung der abschlagsfreien Rente nach 45 Beitragsjahren gebe es keinen Verhandlungsspielraum. Zuvor hatten die drei ostdeutschen CDU-Ministerpräsidenten gefordert, die sogenannte Rente mit 63 beizubehalten. Unterstützung kam von den SPD-Ministerpräsidenten und Ministerpräsidentinnen aus Brandenburg, Mecklenburg-Vorpommern, Bremen und dem Saarland. Nach dem gescheiterten Investorenplan hat die UEFA den Druck auf FIFA-Präsident Infantino erhöht und mit rechtlichen Schritten gedroht. Außerdem haben erste nationale Verbände ihre Unterstützung für eine Wiederwahl Infantinos an die Spitze der FIFA zurückgezogen. Aus der Nachrichtenredaktion Michael Nenzer.
3: Wie mehrere britische Medien berichten, hat der Europäische Dachverband Infantino aufgefordert, sämtliches Material im Zusammenhang mit dem zurückgezogenen Investorenvorhaben sicherzustellen. Die UEFA befürchtet, er und seine Geschäftspartner könnten Beweise vernichten. Währenddessen hat der walisische Fußballverband als erster Nationalverband seine Unterstützung für Infantinos geplante Wiederwahl 2027 zurückgezogen. Als Gründe nannte Wales mangelnde Transparenz, Führungsdefizite und einen Vertrauensverlust.
1: Das Wetter in Deutschland. Nachts gebietsweise trocken, gelegentlich Schauer und Gewitter, Tiefstwerte 23 bis 14 Grad. Am Tage wechselnd bewölkt, vermehrt kräftige Gewitter und Starkregen bis zu 38 Grad. Es ist 2.03 Uhr.
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